0: feiert, sind wir auch mit. Möchte ich gerne eine kleine Story erzählen. Mit 7 Personen in einem Auto, alle waren angetrunken, sind dann ins nächste Dorf gefahren zum Diskothek. Polizei gab es ja eh nie, von daher gab es die Möglichkeit. Ja, wir sind nicht weit gekommen. Den Fahrer haben wir noch ein bisschen angespitzt, der soll Gas geben, wir müssen uns nicht verspäten. Und wenn man in Russland den Grigor kennt, der war so 4 Meter hoch, das war die Straße. Da sind wir dann eine scharfe Linkskurve so auch runtergeschossen und das Auto war total Schaden. Da denke ich jetzt ganz oft drüber nach, keiner von uns war verletzt. Klein Kratzer. Der liebe Gott hat es damals schon beschützt, obwohl wir nicht geglaubt haben. Oder mich persönlich. Mit knapp 19 bin ich nach Deutschland gefahren, wie viele von uns. Das war 91. Hier ging es weiter, wir waren alle verstreut, Freunde. Die Wochenenden, die wurden nur mit Alkohol und Diskotheken und sonst was gestaltet. Man meint, es war einfach, aber nicht im Herzen. Wenn man dann wieder zur Ruhe kam und zur Vernunft, dann hat man nachgedacht, wieso habe ich es gemacht? Aber man traute sich nicht. Ich habe dann mit 21 meine Frau geheiratet. Wir sind immer noch verheiratet und ich liebe sie sehr. Mit 21 hatten wir das erste Kind, unsere Julia. Hat mich sehr gefreut, war sehr jung in meinem Alter, aber das war damals auch eigentlich normal in Russland und das hatten wir noch so mitgenommen. Unsere Julia geboren war, am dritten Tag haben die Ärzte uns gerufen, hatten wir ein Risikogespräch, dann hieß es, oder uns wurde es schon eher bekannt, dass irgendwas nicht in Ordnung ist, eine Schwangerschaft, aber dann wurde gesagt, das Kind wird nie laufen lernen, das Kind wird nie sprechen, das Kind wird sich nie selber versorgen können, es wird immer ein schwerstbehinderter Mensch bleiben. Wenn man das mit 21 zu hören bekommt, dann bricht einem die Welt zusammen. Ja, so ging es dann auch weiter, dass wir wurden uns angeboten, wir können das Kind abgeben, wie es auch die Möglichkeit in Deutschland gibt. Wir haben uns dafür entschieden, Gott sei Dank. Der Herr war schon damals mit uns. Dann ging das weiter. Das war schweres Leiden und viele Tränen von ihr sowieso, bei uns auch. Da ich wüsste, dass Gott gibt. Und im Notfall sind die Menschen, die eigentlich nicht an Gott glauben, so, wir glauben dann doch auf einmal. Vor allem, wenn wir ihn kennengelernt haben. Dann habe ich heimlich gebetet, dass unser Kind gesund wird. Meine Frau hatte da, war damals noch nicht gläubig. Ich habe mich davor versteckt. Es war sehr anstrengend, das als erste halbe Jahr, bis sie erstmal operiert wurde, dann wurde sie ruhiger. Ich habe Gott gebeten, der soll mir doch das Kind gesund machen. Aber es ging wohl nicht. Das habe ich dann als, für mich als Gedanken genommen, ja, Gott bestraft mich ja nur in der Hinsicht. Ich war auf ihn böse. Und dann habe ich mich noch weiter weggedreht von ihm. Der liebe Gott hat uns nachher noch 3 Kinder geschenkt, die alle gesund waren und sind. Und so ging das Leben weiter. Feierlichkeiten, Freunde. Ich muss dazu sagen, ob Familie oder Freunde, keiner hat sich von uns weggedreht, weil mit einem schwerstbehindertes Kind, was Kind künstlich ernährt wird und in Entwicklung ist wie ein 3 Monate altes Baby, verliert man auch ganz oft Freunde, sind dann die falschen Freunde. Aber der liebe Gott hat uns wieder beschützt. Dann kam es. Es hieß am Anfang, die Julia wird 2 Jahre alt. Maximales Lebenserwartungsalter. Sie ist 24 Jahre alt geworden bei uns. Und ich bin Gott dankbar, dass wir sie haben. Die hat mir Seiten im Leben gezeigt, die ich nie kannte. In der Verbindung auch mit unserem lieben Gott, obwohl ich es damals nicht zugeben war, nicht glaubte. Unsere Kinder sind mit ihr aufgewachsen. Wenn man mit einem kranken Kind aufwächst und sein Leben über längere Zeit verbringt, dann sieht man die Welt ganz anders und man betrachtet auch einige Dinge anders. Ja, dann 2018 ist Julia verstorben mit einem Alter von 24 Jahren. Da fing es langsam an, in mir zu rattern wieder. Drüber nachzudenken. Die Trauer zieht einen noch wieder zurück. Es kam ein großes Loch. Ich habe viel für mich gebetet und auch gesucht, gemacht, die Bekehrung gesucht. Ich muss mich bekehren. Mein Gedanke war, irgendwo eine Evangelisation oder eine Kirche, eine Gemeinde, wirst du dich bekehren, so wie es sich gehört. Aber der Mensch denkt, Gott lenkt. Das ist nicht passiert. Oft zum Gottesdienst gefahren, auch zu Freunden, die schon lange im Glauben waren. Dann kam der besagte Tag vor 1,5 Jahren, in einer Woche, da waren wir in Flotte eingeladen, auch zu einer Brudergemeinde, zum Gottesdienst am Sonntag. Das Thema war Abraham. Ich war voll durcheinander. und habe dann auch gedacht, ja, hier schaffst du es gleich. Es haben sich, glaube ich, ich habe nachgezählt, 10 Leute sind nach vorne gegangen, junge Menschen. Ich konnte mich nicht rühren. Ich stand wie angenagelt. Also die Greif des Teufels, die war in dem Moment so viel größer, dass ich nicht mehr bewegen konnte. Wo der Gottesdienst zu Ende war, waren wir noch bei den Freunden. Ich war durch und durch und durcheinander. Habe mich über mich selber geärgert. Über alle anderen auch, dass ich so feige bin. Ich habe gedacht, schaffst du nie. Sind dann nach Hause gefahren. Eine Woche später waren wir auf dem Geburtstag bei einer Freundin von meiner Frau, die wohnten bei Köln. Waren wir eingeladen. Ich wollte da nicht hin. Sollte mit 2 Übernachtungen werden. Es sollte ein Geburtstag werden mit die beiden Partner an zusammen Geburtstag einen Tag. Sie war im Glauben, er nicht. Ich wollte nicht hin. Ich habe mich ein bisschen gestrebt, habe dann gesagt, gut, für eine Nacht fahren wir hin, weil es so weit ist. Ich kannte nur den Mann. Wir kamen dahin. Ja, das Geburtstag fing an. Es wären nicht viele Leute. Hat mich noch gefreut. Es sind Gott sei Dank nicht viele, die ich kenne. Und dann warteten die auf einen Gast. Der sollte noch kommen. Der kam nicht. Der hatte einen Unfall, einen Rollerunfall. Ich wusste nicht, wer es war. Zu später Stunde, ich glaube 12 Uhr, kam der Mann rein. Junger Mann, etwas jünger wie ich. Ich meine, ich bin schon alt. Dieses Jahr 50 geworden. Dann sagt er, ja, die meisten hatten schon gegessen, setzt sich zum Tisch. Ich habe sofort gesehen, der ist anders. Und hat dann gesagt, ich würde gerne, alle hatten schon gegessen, ich würde gerne, es war auch mit Alkohol, ich würde gerne beten, bevor wir essen. Ja, dann ging mich so ein Blitz. Er hat gebetet, hat gegessen, wir haben uns unterhalten und irgendwann, ich glaube, es war um 2 Uhr nachts, wir haben über Gott geredet, über Leben, ich habe über mein Leben geredet, wie ich bin, wo ich bin, ungläubig. Ich habe ihm das auch erzählt. Ich werde mich wohl nie bekehren, das schaffe ich nicht. Und dann hat er mir erzählt, dass er von der Brudergemeinde, meine ich zu wissen, ich bin es mir nicht mehr sicher, ich weiß, sein Name war Samuel. Ich kann das schaffen, ich muss aber den Herrn anbeten. Ich sage, ich weiß das, aber ich kann das nicht. Du musst zum Herrn, du musst dich bekennen, du musst Buße tun. Ich sage, ich weiß alles, ich kann das aber nicht. Mein Stolz. Es hat noch ungefähr eine halbe Stunde gedauert, dann habe ich ihn gefragt, können wir rausgehen? Es war so laut drin. Wir sind rausgegangen, habe fürchterlich geweint und mir kam das ganze Leben vor Augen wieder vor. Meine Frau hat sich schon schlafen gelegt mit dem jüngsten Linus. Dann bin ich auf Knie gegangen und habe Gott gebetet und habe meine Sündenvergebung gebetet. Ich habe nie gedacht, dass ich es schaffe. Ich habe es geschafft. Durch Gottes Gnade. Und er hat mir dabei geholfen. Wir haben nachher noch zusammen gebetet und haben jetzt auch noch Kontakt. Und ich bin so dankbar, dass ich dieses Erlebnis hatte, wo ich dann vor einer Woche nach dachte, das schaffst du nie. Aber da sind wir wieder beim Thema Gott. Der Mensch denkt, Gott lenkt. Ich bin glücklich, dass ich meine Sünden abgeben konnte. Obwohl ich schon vor 40 Jahren hätte machen können, wo ich im Glauben war. Aber ich habe mich verloren. Und ich möchte nur die Hoffnung machen, die auch so sind wie ich, die meinen, wir können es nicht, wir schaffen es nicht. Ich bin nicht gut genug dafür. Gut genug werde ich erst, wenn ich Jesus erkenne und dem meine Sünden abgebe. Dann kann ich gut werden und auch in die Ewigkeit kommen. Ja, das sind jetzt 1,5 Jahre her. Ich danke Gott dafür, dass ich hier sein darf, dass ich hier stehen darf und dass ich das Leben führen darf, was ich jetzt führe. Meine Eltern sind jetzt auch im Glauben. Meine Schwester hat sich nach mir bekehrt. Ich möchte den lieben Herrn damit nochmal herzlich danken und um Gnade bitten und uns ein Gottessegen wünschen. Amen.
1: Ja, wir sind mittlerweile am letzten Tag dieser Evangelisation angekommen. Und wenn man da so eine Woche anfängt, dann weiß man, ja, man hat noch einige Tage vor sich. Aber wenn man dann zurückschaut, wenn man wirklich diesen letzten Tag erreicht hat, dann muss man sagen, das ist eigentlich sehr schnell gewesen. Und genauso schnell, wie diese Woche der Evangelisation gegangen ist, genauso schnell wird auch das Leben vorbei sein. Ich habe hier zu meiner Rechten so einige Leute, ich schätze die so unter 15 Jahre, so im Teenie-Alter. Und wenn ihr mal Folgendes machen würdet, ihr würdet mal eure Großeltern fragen, wir haben ja heute auch ein Geburtstagskind unter uns, ist 85 Jahre alt geworden. Wenn ihr diesen Menschen einmal fragen würdet, sag mal, ist die Zeit sehr schnell rumgegangen? Ich habe ihn das noch gar nicht gefragt, aber ich kenne schon seine Antwort. Und die Antwort wäre bestimmt, ja, die Zeit ist schnell rumgegangen. Er nickt, also ich war kein falscher Prophet. Das war eine richtige Aussage. Und deswegen ist es ganz, ganz wichtig, sich mal die Frage zu stellen, was passiert eigentlich nach dem Leben? Das wird ja schnell vorbeigehen, man kann es nicht festhalten. Man kann versuchen, einige schöne Dinge aus dem Leben rauszuholen. Aber festhalten kann man diese ganzen Dinge ja gar nicht. Und danach, wenn man stirbt, wird eben ein Zustand kommen, der wird nicht schnell vorbeigehen. Der wird sich ganz, ganz lange hinziehen und die Bibel nennt das die Ewigkeit. Und es gibt nur zwei Orte, wo ein Mensch die Ewigkeit verbringen wird. Und damit die Menschen an dem richtigen Ort, an der größten Herrlichkeit, nämlich bei ihrem Schöpfer, die Ewigkeit verbringen werden, dafür machen wir solche Zelttage. Und auch heute hast du die Möglichkeit, darüber nachzudenken, wo du eines Tages mal nach dem Tod eben die Ewigkeit verbringen wirst. Wirst du sie in der ewigen Verlorenheit, in dem Getrenntsein von deinem Schöpfer, von Gott verbringen? Oder wirst du sie bei deinem himmlischen Vater verbringen? Und das ist auch das Thema von heute Morgen. Wir haben das mal so genannt: Gott, dein Richter oder dein Vater. Gott hat uns was ganz Wunderbares hinterlassen, und zwar ist das sein Wort. Und sein Wort offenbart den gesamten Charakter Gottes. Das heißt also, wenn ein Mensch wissen will, wie ist Gott eigentlich, welche Eigenschaften besitzt er, dann muss er immer wieder in das Wort Gottes hineinschauen. Und dort gibt uns Gott ein gesamtes Bild über seinen Charakter. Und wir haben auf der einen Seite, wir haben es die letzten Abende auch schon mal besprochen, da haben wir einen heiligen, gerechten Gott, in dessen Angesicht der sündige Mensch nicht bestehen kann. Dann haben wir einen wunderbaren Hirten, der trotz des Versagens des Volkes Israel genau dieses Volk immer wieder weitergeführt hat. Und dann haben wir auf der einen Seite noch ein ganz, ganz wunderbares Bild, was Gott uns in seinem Wort hinterlassen hat. Und das ist er als Vater. Also Gott bezeichnet sich selber in seinem Wort als Vater. Jetzt ist dieser Begriff Vater allen Menschen bekannt. Aber wenn ich mal jetzt durch die Reihen gehen würde und würde mal jeden Einzelnen fragen, was ist eigentlich ein Vater? Wie kann man Vater eigentlich beschreiben? Gib mir mal so 2 bis 3 Sätze, gib mir mal eine Definition vom Vater. Und dann kann es auch sein, dass unterschiedliche Antworten durchkommen. Und ich möchte mal Folgendes machen. Ich möchte mal euch die Definition von Vater wiedergeben. Und zwar habe ich das einfach im Internet mal im Lexikon eingegeben. Und da war das sehr interessant, was für eine Definition von Vater rausgekommen ist. Da hat nämlich das Internet oder eher gesagt Wikipedia, dieses große Lexikon, den Begriff Vater in 3 verschiedene Bereiche eingeteilt. Ich möchte mal den ersten Bereich vorlesen. Und das ist der biologische Vater. Also Wikipedia hat gesagt, Vater besteht aus 3 Bereichen und ein Bereich ist der biologische Vater. Also biologischer Vater ist zunächst erstmal nichts weiter als der biologische Erzeuger. Und jeder Mensch, der auf dieser Welt lebt, hat einen biologischen Vater. Und es spielt keine Rolle, ob er den kennt, ob er den nicht kennt, ob er sich gut mit ihm versteht oder nicht. Es spielt keine Rolle. Jeder Mensch auf dieser Welt besitzt einen biologischen Vater. Und jeder Vater, ob er sein Kind kennt oder nicht, das ist ja auch nicht normal heutzutage. Es gibt ja viele Väter, die kennen ihre Kinder ja gar nicht. Und jeder Vater auf dieser Welt, ob er sein Kind kennt oder nicht, ob er sich gut mit ihm versteht oder nicht, schlecht oder wie auch immer, ob er es regelmäßig sieht oder vielleicht gar nicht, jeder Vater auf dieser Welt ist ein biologischer Vater. Und der biologische Vater ist nichts weiter als der Erzeuger. Dann gibt es noch einen anderen Bereich, in dem der Begriff Vater eingeteilt wurde, und das ist der rechtliche Vater. Ein rechtlicher Vater hat Eltern, Rechten und Pflichten und er trägt die Verantwortung für das Kind. Also der rechtliche Vater ist derjenige, der immer die 5 in Mathe unterschreiben muss. Oder vielleicht auch manchmal eine sehr gut, ich selber habe es nie erlebt, das war immer die 5. Und das ist der Vater, der muss immer für sein Kind gerade stehen und der wird zur Verantwortung gezogen, wenn das Kind irgendetwas falsch macht. Und auf der Baustelle, da gibt es immer ein Schild und dort heißt es, Eltern haften für ihre Kinder. Und dieses Schild betrifft den rechtlichen Vater. Wenn das Kind auf der Baustelle etwas falsch macht, dann wird der rechtliche Vater dafür zur Verantwortung gezogen. Dann gibt es noch einen dritten Bereich und ich glaube, das ist der schönste Bereich. Und wenn wir Kinder mal fragen würden, welcher Bereich vom Vater sollte ganz stark ausgeprägt sein, dann würden die Kinder wahrscheinlich diesen letzten Bereich nehmen. Und das ist nämlich der soziale Vater. Der soziale Vater übernimmt persönliche Verantwortung und er umsorgt sein Kind. Der soziale Vater ist derjenige, der mit seinem Kind zum Fußballplatz geht, der sich die Frage stellt bei der Einschulung, wird es meinem Kind gut gehen, wird er Freunde haben, Das ist auch der sich die Frage stellt, Mensch, mein Kind hat bald Geburtstag, was kann ich dem Kleinen eigentlich kaufen? Also er umsorgt sein Kind und er legt schon sehr früh finanziell etwas zurück, wenn das Kind mal einen Führerschein haben will mit 18, dass das Geld da ist oder beim Auto oder wie auch immer. Der soziale Vater ist derjenige, der wirklich sein Kind umsorgt. Und jetzt sagt ja die Bibel, jetzt sagt Gott durch sein Wort uns, dass er der Vater ist. Und dann stelle ich mir natürlich die Frage, ja, was für ein Vater ist denn Gott? Ist Gott nichts weiter als ein biologischer Vater? Ist Gott nichts weiter als der rechtliche Vater? Oder ist Gott ein sozialer Vater? Oder ist er sogar alles drei zusammen? Das möchte ich mal gemeinsam mit euch anschauen, was die Bibel uns für ein Bild von Gott gibt. Wir haben ja die Tage schon darüber gesprochen, dass Gott in seiner Weisheit in 6 Tagen diese Welt erschaffen hat. Also Gott hat diese Welt, diesen Planeten entstehen lassen. Er hat ihn wunderbar und herrlich gemacht. Und er hat sich diese Welt dann angeschaut und dann hat er ja über seine Welt, über seine Schöpfung gesagt, siehe, es ist sehr gut. Also das, was Gott getan hat, er hat eine perfekte, vollkommene, heile Welt erschaffen. Und als diese Welt fertig war, hat Gott noch etwas getan, und zwar hat er den Menschen erschaffen. Das heißt also, Gott erschafft zunächst einmal eine wunderbare, heile Welt, und erst als das alles fertig war, hat Gott den Menschen dort in diese Welt, in dieses Paradies gestellt. Als meine Frau und ich erfahren haben, dass wir Eltern werden, dann wussten wir ja, es kommt eine ganz große Veränderung auf uns zu. Und dann haben wir uns auf diese Veränderung vorbereitet. Und zwar haben wir Dinge gekauft, die dieser kleine Erdenmensch einmal braucht. Das ist ja wahnsinnig viel, kann man sich ja gar nicht vorstellen, hätte ich jetzt gar nicht gedacht. Also ich bin pflegeleichter, ich brauche gar nicht so viel. Aber der war noch gar nicht da und dann haben wir uns aufgemacht und haben die verschiedensten Dinge gekauft. Der hat so eine Wickelkommode, nee, nicht eine, wir haben sogar zwei. Und dann mussten wir Klamotten kaufen und Pampers mussten wir kaufen und da wurde so viel vorbereitet und meine Frau hat sich informiert den ganzen Tag, so geguckt im Internet, was braucht man alles. Und dann haben wir alles vorbereitet, wir haben die ganzen Möbelstücke gekauft, wir haben die ganzen Klamotten gekauft, wir haben sogar die Windeln gekauft und all diese Dinge. Und dann, als alles vorbereitet war, kam er zur Welt. Das heißt also, wir haben Fürsorge getroffen. Wir haben ihn diese kleine heile Welt vorbereitet. Und als er dann da war, er brauchte sich um gar nichts mehr kümmern. Wir haben schon alles vorbereitet für ihn. Und das ist das Bild eines fürsorglichen Vaters. Und natürlich einer Mutter, ne? Aber genau das ist das Bild, was Gott uns auch gibt in seinem Wort. Er umgibt den Menschen, er betreibt Fürsorge, er hat alles vorbereitet, er hat alles wohlgemacht, er hat dem Menschen eine perfekte Welt bereitet und erst als das alles fertig war, hat Gott den Menschen dort hineingesetzt. Und Gott hat uns das Bild eines sozialen Vaters gegeben. Was für ein Bild war Gott denn vorher, als er den Menschen erschaffen hat? Das ist das Bild eines biologischen Vaters, oder? Und zwar aus dem Grund, ohne Gott kann kein Leben existieren. Ohne Gott lebt kein einziger Mensch. Das heißt, wenn ein Mensch das Licht der Welt erblickt, dann ist es immer im Willen Gottes verankert.

das Licht der Welt erblickt, dann ist es immer im Willen Gottes verankert und festgehalten. Ja? Und dann fuhr das kleine Mädchen, der kleine Junge, und irgendwann hat Papa mal diese Stange losgelassen. Und das Kind im festen Vertrauen, Papa hält mich fest, fährt einfach und merkt gar nicht, dass es alleine fahren kann. Irgendwann kommt ein Blick nach hinten, die Enttäuschung ist groß, Papa hat losgelassen, zack, man fällt hin. Aber Papa hebt das Kind auf, setzt es aufs Fahrrad und das kleine Mädchen, der kleine Junge, die fahren weiter und merken irgendwann mal, wow, ich kann ohne Stützräder fahren. Ich kann Fahrrad fahren. Und da hast du dich als Vater, als Mutter, du hast dich sehr gefreut darüber. Und dann hast du folgenden Gedanken gehabt. Mensch, das ist klasse. Mein Sohn kann jetzt Fahrrad fahren. Ich kann jetzt Samstag zu Hause den Grill anschmeißen. Er ist auf der A30 unterwegs, kommt abends irgendwann mal nach Hause. Ich habe meine Ruhe, er hat seine Freude, es ist alles gut. Nein, hast du natürlich nicht gedacht. Du wusstest ganz genau, zu dieser Freude, die jetzt in dein Leben gekommen ist, zu dieser wunderbaren Eigenschaft, die dein Kind jetzt hat, kommt eine ganz, ganz große Gefahr ins Leben. Und jetzt hast du, weil du ein fürsorglicher und sozialer Vater bist, hast du Folgendes gemacht. Du hast deinem Kind Grenzen gegeben. Du hast deinem Kind eingerahmt. Du hast ihn in einen Rahmen gestellt, wo er sich mit Sicherheit bewegen kann. Und dieser Rahmen lautet, verlass nicht den Radweg, bleib bei Rot stehen, zieh einen Fahrradhelm an, mach Protektoren an dein Fahrrad, egal ob die im Kindergarten lästern, spielt keine Rolle. Das ist alles für deine Sicherheit. Und guck beim Überqueren der Straße immer nach links und nach rechts. Und erst wenn es grün ist, erst wenn kein Auto kommt, dann darfst du über die Straße fahren. Das heißt also, weil du ein fürsorglicher Vater bist, weil du genau weißt, Fahrradfahren ist gefährlich, hast du dein kleines Kind eingerahmt. Und zwar in einem Rahmen, wo es Sicherheit gibt. Und das ist das Bild eines sozialen Vaters. Ein sozialer Vater umsorgt sein Kind, ein sozialer Vater möchte, dass es dem Kind gut geht und ein sozialer Vater gibt seinem Kind Grenzen. Das ist ganz normal. Ein sozialer Vater, ein Vater, der sein Kind liebt, der wird seinem Kind Grenzen setzen. Wir haben ja auch einen kleinen Sohn und wir müssen ihm auch Grenzen setzen. Wir haben eine Zwei-Zimmer-Wohnung. Und ein Drittel vom Wohnzimmer gehört unserem Aaron. Und da haben wir Folgendes gemacht. Wir haben ihm einen Rahmen gesetzt. Wir haben so einige Kartons drum gemacht. Und in diesem Territorial, wo er laufen darf, haben wir alles Gefährliche weggepackt. Da liegt kein Messer rum, da ist kein Pfefferspray, da ist kein Elektroschocker, da ist kein Glas, das ist gar nichts. Wir haben alles weggepackt und dort kann er sich sicher bewegen. Und das haben wir aus Fürsorge, aus Liebe für ihn gemacht. Und die Tatsache ist immer, wenn du dort bleibst in diesem Rahmen, dann lebst du in Sicherheit, dann geht es dir gut. Und genauso hat Gott es auch gemacht. Der hat den Menschen einen Rahmen gegeben, er hat den Menschen eingegrenzt zu seiner eigenen Sicherheit. Und jetzt schauen wir mal, wie diese Grenze aussah. Ich habe es die Tage schon vorgelesen. Aber von dem Baum der Erkenntnis des Guten und Bösen sollst du nicht essen, denn an dem Tag, da du von ihm isst, musst du des Todes sterben. Gott hat dem Menschen zu seiner eigenen Sicherheit um seines Lebens willen eine Grenze gesetzt, in einen Rahmen gesteckt und eingerahmt und dem Menschen gesagt, da darfst du dich bewegen. Aber es gibt eine Grenze und wenn du diese Grenze übertrittst, dann wird es für dich lebensgefährlich. Und das hat Gott aus Liebe zum Menschen gemacht. Das hat Gott aus Fürsorge zu ihm gemacht. Und das ist auch das, was ich von einem richtigen Vater erwarte. Wenn ein richtiger Vater seinem Kind keine Grenzen setzt, dann zeigt der Vater eigentlich, ist mir völlig egal, wie du lebst. Du kannst machen, was du willst. Ja, ich bin dein biologischer Vater, ich habe dir das Leben geschenkt, ich bin dein Erzeuger, aber dein sozialer Vater, das bin ich eigentlich nicht, weil es mir völlig egal ist, was du machst. Und genau das ist das, was Gott nicht tut. Gott zeigt uns durch die Grenzen, dass er unser sozialer Vater ist und dass er uns liebt. Und dass die Menschen diese Grenzen nicht beachten wollen, dass sie frei entscheiden, ich denke, das wissen wir alle. Und dass das zum ganz, ganz großen Schaden wird, das zeigt uns eigentlich jeden Tag diese Gesellschaft und die Welt. Die Menschen verlassen ständig den Rahmen Gottes und Gott hat uns einen guten Rahmen gegeben, in dem wir uns bewegen können. Und genau diese eine Grenze hat der Mensch übertreten und es kam zum sogenannten Sündenfall. Wenn ein Kind, ich schätze mal so, so 2, 3, 4 Jahre alt ist, dann kann man es noch irgendwie gut in Grenzen bewegen lassen. Aber ich weiß auch und alle Eltern wissen das, das Kind hat einen Dickkopf, einen eigenen Willen und es testet Grenzen aus, oder? Das ist so. Als Kind testet man Grenzen aus. Und der Mensch hat auch die Grenzen ausgetestet und hat die Grenzen Gottes verlassen. Es kann sich frei entscheiden, ob es richtig gehorsam sein möchte oder nicht. Und die Menschen zeigen eigentlich durch ihr Verhalten, es spielt keine Rolle, was der soziale Vater von uns möchte.
Wir bewegen uns nach unserem eigenen Willen und der Mensch, muss man ganz klar und deutlich sagen, hat sich gegen Gott entschieden. Und die Folge davon, die Beziehung zwischen Gott und dem Menschen ist kaputt. Die Beziehung zwischen Gott und dem Menschen ist kaputt. Warst du deinen Eltern schon mal ungehorsam? Hast du mal irgendetwas gemacht, was richtig schlecht war? Ich glaube schon, oder? Und weißt du, wie dann deine Beziehung zu den Eltern ist? Das ist immer eine ganz komische Beziehung. Ich kann mich an eine Zeit erinnern. Ich war nicht immer so der brave, liebe Junge, schon gar kein Prediger. Und ich habe im Alter so von 12, 13, habe ich auch mal so meine Grenzen ausgetestet. Und das Resultat war, dass an einem Tag die Kriminalpolizei vor der Tür stand. Wir haben so ein bisschen Blödsinn gemacht. Ich habe ja in den Tagen erwähnt, ich war ein ganz, ganz großer Autofan. Das kam ja schon durch die Predigten. Aber weil ich damals noch sehr jung war, mir kein Auto leisten konnte, habe ich gedacht, dann will ich wenigstens einen Mercedes-Stern haben. Aber ein Mercedes-Stern hat nicht ausgereicht. Ich glaube, ich habe 10 abgebrochen und Opel-Zeichen, Ford, alles. Ich hatte so eine ganze Tüte voll. Und an einem Tag kam das Ganze irgendwie raus und dann stand die Kriminalpolizei bei uns vor der Tür. Und ich kann euch sagen, das war ganz, ganz unangenehm. Als dieser Polizist bei uns im Wohnzimmer saß, meine Mutter saß daneben und hat der Polizist mal so ausgepackt, was ich alles gemacht habe, dass er schon ganz große Kreise gezogen hat, dass es schon in der Zeitung stand. Ich war ja nicht der Einzige, aber der Anstifter. Und dann wäre ich am liebsten im Boden versunken. Und dann ging dieser Polizist weg. Und dann wollte ich zu meiner Mutter sagen, ja, ich gehe mal raus, ich besuche da meinen Freund, ich wollte ihm das berichten, dass bei ihm wahrscheinlich auch morgen die Kriminalpolizei kommt. Und da sagte meine Mutter, nee, du gehst nicht raus, du hast jetzt erstmal Stubenarrest. Und das war ein schöner Sommer und ich konnte den ganzen Sommer eigentlich zu Hause bleiben. Und dann wusste ich, um 16 Uhr kommt mein Stiefvater nach Hause, um 16 Uhr. Und ich wusste, wenn der nach Hause kommt und wenn der diese frohe Botschaft erfährt, das wird für mich gar nicht froh. Und ich kann euch sagen, diese Zeit hat sich gezogen. Ich habe auf die Uhr geguckt, es war 5:01, 3 Stunden später war es 10:01, die Zeit ging irgendwie nicht rum. Und dann kam er von der Arbeit und dann hatte meine Mutter ihm das erzählt. Und dann haben wir zusammen Mittag gegessen und ich kann euch sagen, diese Stimmung am Tisch, die war mehr als schlecht. Und am allerliebsten hätte ich mich verzogen in mein Zimmer und wäre die nächsten 2 Monate überhaupt nicht mehr rausgekommen. Und genau das passiert, wenn man den Eltern ungehorsam ist. Man kann keine Gemeinschaft mit ihm haben und die Beziehung zu den Eltern ist gestört. Und genauso war das nachher nach dem Sündenfall. Warum? Weil Adam sich vor Gott versteckt hat. Der wusste ganz genau, ich bin ungehorsam gewesen. Und dann hat er sich vor Gott versteckt. Der wollte keine Gemeinschaft mit ihm haben. Aber sich vor Gott zu verstecken, Gott aus dem Wege zu gehen, das funktioniert vielleicht bis zum Rest des Lebens. Aber spätestens, nachdem man gestorben ist, wird man Gott treffen. Und dann kann es sein, dass man Gott nicht als wunderbaren, liebenden Vater trifft, sondern dass man Gott als seinen Richter trifft, der ein Urteil über den Menschen fällt, welches ewige Gültigkeit hat. Und diese Haltung, Gott aus dem Weg zu gehen, das haben ganz, ganz viele Menschen. Aber irgendwann wird das Ganze nicht mehr funktionieren. Und dann wird Gott nicht sagen, wo versteckst du dich, sondern Gott wird sagen, ich weiß, wo du bist. Du bist jetzt in meinem Gericht und ich werde ein Urteil über dich fällen. Und deswegen ist auch die Frage, werde ich Gott sehen als meinen liebenden Vater oder werde ich Gott sehen als meinen Richter? Ich habe mal eine Frau getroffen, wir haben Weihnachtskalender verteilt, wir haben so eine Art Straßeneinsatz gemacht. Und dann kam ich mit dieser Frau ins Gespräch und dann haben wir uns auch über Gott unterhalten. Und dann sagte diese Frau ganz zum Schluss des Gesprächs, ja, wir sind ja alles Kinder Gottes. Und dann muss ich sagen, ja, diese Frau hat zum Stück weit recht. Warum? Weil jeder Mensch Gott als seinen biologischen Vater hat. Aber die Frage ist, hast du Gott nur als deinen biologischen Vater oder hast du Gott auch als deinen sozialen Vater? Und genau das haben die Menschen damals, als sie in Sünde gefallen sind, verloren. Sie hatten Gott immer noch als ihren biologischen Vater, aber sie haben Gott als ihren sozialen Vater verloren. Warum? Weil er sie aufgrund des Sündenfalls aus dem Garten Eden rausgetrieben hat. Das heißt, sie hatten nicht mehr diese wunderbare Gemeinschaft mit Gott. Und wir haben die Tage darüber gesprochen, wie das Leben sich geändert hat. Auf einmal musste er im Angesicht seines Schweißes sein Brot verdienen. Was hatte er denn vorher gehabt? Er hat das Paradies gehabt. Er hat die wunderbaren Bäume gehabt. Er hatte die Zusage Gottes, von allem, was du siehst, kannst du dich ernähren. Auf einmal sind sie in Sünde gefallen und sie haben Gott als ihren sozialen Vater verloren und er hat sie aus dem Garten Eden hinausgetrieben. Es ist ja so, dass Kinder manches Mal ungehorsam sind und dann muss es ja irgendwelche Konsequenzen geben. Aber ich glaube, wenn mein Sohn mal ungehorsam ist, ist er jetzt auch noch mal so ein Stück weit, wird er später auch sein. Aber ich glaube, wenn er mal irgendwas ganz Schlimmes gemacht hat, ich kann mir nicht vorstellen, dass ich zu ihm sagen werde, du musst jetzt das Haus verlassen.
Du musst jetzt raus, du musst deine Sachen packen und ich werde die Schlösser auswechseln und kannst nicht mehr zu mir zurück. Ich kann mir das gar nicht vorstellen. Aber genau das ist das, was Gott hier tut. Gott handelt hier wirklich sehr hart. Und das ist nicht mehr das Bild eines sozialen Vaters. Das ist das Bild eines unbarmherzigen, gnadenlosen Gottes, der den Menschen aufgrund seiner Sünde vor seinem Angesicht wegtreibt. Welche Konsequenzen hatte der Sündenfall? Zunächst mal, der Mensch hat das Paradies verloren und er hat auch Gott als seinen sozialen Vater verloren. Der Mensch hat das Paradies verloren und er hat Gott als seinen sozialen Vater verloren. Jetzt könnte Gott ja in seiner großen Liebe alles vergeben. Gott könnte sagen, du, weißt du was, wir fangen einfach nochmal von vorne an. Aber genau das ist das, was Gott nicht tut. Auf der einen Seite steht jetzt ein heiliger, gerechter Gott, der immer heilig war, der immer heilig bleiben wird. Und auf der anderen Seite steht eine Menschheit, die das Paradies und Gott als ihren sozialen Vater verloren hat. Und das ist auch das Bild, was die Bibel uns gibt. Gott ist ein heiliger Gott. Wir haben die Tage darüber gesprochen, als Gott Mose geholt hat auf dem Berg Horeb und seinem Volk die 10 Gebote gegeben hat. Was das für eine Situation war. Der Berg rauchte, die Menschen hatten Angst, Gott hat eine Grenze gezogen. Und das ist das Bild eines heiligen Gottes, zu dem der Mensch einfach nicht kommen kann. Einer der gottesfürchtigsten Menschen aus der gesamten Bibel, das ist Hiob. Hiob war ein Mensch, der absolut gottesfürchtig war. Und dieser Hiob war so gottesfürchtig, der hat manchmal Opfer gebracht für die Sünden seiner Kinder, obwohl der noch gar nicht wusste, ob die gesündigt hatten. Also der hat in so einer Ehrfurcht vor Gott gelebt, der wollte auf gar keinen Fall irgendetwas gegen Gott tun. Und dieser Hiob, der hat einige Schicksalsschläge bekommen, der hat einen Großteil seiner Familie verloren, er hat einen Großteil seines Habs und Guts verloren, also ihm ging es wirklich sehr schlecht. Und zu all dem ist er sehr, sehr schwer krank geworden. Und dann kamen seine Freunde zu ihm, 3 Freunde von ihm, und den Freunden war ganz klar, also einem Menschen, den es so schlecht geht, das kann ja nur ein Gericht Gottes sein. Und dieser Hiob hat sich verteidigt, hat immer gesagt, nein, ich habe mich nicht versündigt gegen Gott, ich halte an meiner Gerechtigkeit fest. Und die Freunde kamen immer wieder und haben gesagt, Hiob, du bist ein schlimmer Sünder, da muss doch irgendetwas in deinem Leben gewesen sein. Sonst würde Gott dich doch nicht so strafen. Und Hiob kommt immer wieder und sagt, nein, ich habe mich nicht versündigt, ich halte an meiner Gerechtigkeit fest. Und das Ganze geht 37 Kapitel. Die Freunde sagen, du hast gesündigt, Hiob sagt, nein, habe ich nicht. 37 Kapitel lang. Und im 38. Kapitel ist was ganz Interessantes, da antwortet Gott. Und Gott antwortet und redet zu Hiob und 37 Kapitel hat er sich verteidigt und als Gott ihm geantwortet hat, da hat Hiob Folgendes gesagt, in Hiob 40, Vers 5, da heißt es, einmal habe ich geredet und ich will nicht mehr antworten, ein zweites Mal habe ich geredet und ich will es nicht wieder tun. Der sich 37 Kapitel vorher verteidigt hat, hat eine Begegnung mit einem heiligen Gott. Und obwohl dieser Hiob so gottesfürchtig ist, antwortet Gott ihm und danach sagt Hiob, ich habe einmal geredet, ich mache das nie wieder. Weißt du, was er für eine Erfahrung bekommen hat? Er hat einen heiligen Gott kennengelernt. Er wusste das ja vorher. Aber dann hat Gott sich auf eine Art und Weise ihm offenbart, dass er mit so einer tiefen Ehrfurcht und Gottesfurcht erfüllt würde, dass er genau gesagt hat, einmal habe ich geredet, ich mache das Ganze nicht mehr. Und das ist auch ein Bild, was Gott uns gibt. Er ist ein heiliger Gott. Im Psalm 51, Vers 6 heißt es, da sagt David, an dir allein habe ich gesündigt und getan, was böse ist in deinen Augen, damit du Recht behältst, wenn du redest und rein dastehst, wenn du richtest. Der Psalmist David wusste ganz genau, alleine ich bin schuldig und Gott hat immer Recht. Und genau das ist das Bild, was Gott vom Menschen gibt. Er steht schuldig vor ihm und das Bild, was Gott von sich selber gibt, ich habe immer Recht, ich bin heilig, ich bin untadelig und mein Urteil ist immer gerecht. Und das ist das Bild eines heiligen Gottes. Und jetzt ist die Menschheit in Sünde gefallen und die Folge davon, er konnte sich nicht einfach zu Gott nahen. Und obwohl er in Sünde gefallen ist, hatte Gott dennoch den Wunsch, Gemeinschaft mit dem Menschen zu haben. Und wie hat er das gemacht? Gott ließ die sogenannte Stiftshütte errichten. Er ging mit dem Auftrag zu seinem Volk Israel, er hat einige Führer erwählt und hat ihnen gesagt, sie sollen mir ein Heiligtum machen, dass ich mitten unter ihnen wohne. Also das muss man sich mal vorstellen. Da treibt Gott den Menschen aus dem Garten Eden, sagt ganz klar zu ihm, du kannst keine Gemeinschaft mit mir haben. Und dennoch ist die Liebe und der Wunsch nach Gemeinschaft vom Gott zum Menschen so groß, dass Gott sagt, ich will mitten unter ihnen wohnen. Weißt du, was das ist?
Das ist der Wunsch eines Vaters zu seinen Kindern, unabhängig, was sie getan haben. Das ist der tiefe Wunsch eines Vaters, egal was die Kinder gemacht haben, ich will trotzdem mit ihnen Gemeinschaft haben, weil ich sie so liebe. Und das ist das Bild eines liebenden Vaters. Er möchte Gemeinschaft mit seinen Kindern haben und er möchte mitten unter ihnen wohnen. Und dann hat Gott Folgendes gemacht, er hat die Stiftshütte errichten lassen und diese Stiftshütte, die war in drei Bereiche aufgeteilt. Da gab es einmal den Vorhof, da gab es einmal das Heilige und dann gab es einmal das Allerheiligste. Und dieses Allerheiligste war von dem Rest durch einen Vorhang getrennt. Und dort in diesem Allerheiligsten, das war ein ganz, ganz besonderer Ort. Ich möchte mal einen Gedankenwechsel einfügen. Stell dir mal vor, du würdest dein Kind fragen, sag mal, mach mir mal eine Liste, wie stellst du Gemeinschaft mit mir vor? Was ist deine Wunschliste? Wie stellst du dir die Gemeinschaft mit mir, mit deiner Mutter, mit deinem Vater vor? Weißt du, was die Kinder machen würden? Die würden sagen, zu aller Zeit, an jedem Ort, mit all meinen Problemen zu Papa. Im Winter möchte ich mit Papa einen Schneemann bauen, im Sommer möchte ich mit Papa Fahrrad fahren, im Sommer möchte ich mit Papa Eis essen, im Sommer möchte ich mit Papa an den See fahren, ich möchte die ganze Zeit Gemeinschaft mit meinen Eltern verbringen. Ich will zu Papa hin, wenn mein Fahrrad kaputt ist und wenn Papa mir das Fahrrad nicht repariert, dann kauft Papa mir am nächsten Tag ein neues Fahrrad. Also so in der Art und Weise stellt sich ein Kind wahrscheinlich die Gemeinschaft mit seinen Eltern vor. Zu jeder Zeit, an jedem Ort, immer Gemeinschaft mit allen Sorgen zu ihm hin. Wie sah denn die Gemeinschaft aus, als Gott diese Stiftshütte errichtet hat? Weil die Bibel sagt ja, er wollte unter seinem Volk wohnen. Er ist ja der liebende Vater, er ist ja der soziale Vater. Wie sah denn die Gemeinschaft aus? Ich möchte mal vorlesen in 3. Mose, Kapitel 16, Abvers 2. Hört mal genau zu. Das ist die Gemeinschaft, die der wunderbare Vater dem Menschen gegeben hat. Und Gott sprach zu Mose, sage deinem Bruder Aaron, dass er nicht zu jeder Zeit in das Heiligtum gehe hinter den Vorhang vor den Gnadenthron, der auf der Lade ist, damit er nicht sterbe. Denn ich erscheine in der Wolke über dem Gnadenthron. Boah, das ist gewaltig, oder? Da kommt Gott und sagt, ich möchte Gemeinschaft mit euch haben. Ich werde unter euch eine Stiftshütte errichten lassen. Das ist der Begegnungsort zwischen mir und euch. Und jetzt auf einmal gibt der liebende Vater, der soziale Vater, gibt Bedingungen, wie er Gemeinschaft mit seinen Kindern hat. Und diese Gemeinschaft lautet, einmal im Jahr, nur der hohe Priester. Und wenn der irgendetwas falsch macht, dann wird er dort in dieser Hütte sterben. Und warum? Weil ich dort bin. Das ist gewaltig, oder? Nicht zu jeder Zeit an jedem Ort. Nicht jeder Mensch. Überhaupt keine Chance. Nein. Nur einmal im Jahr, nur der hohe Priester, und zwar nach den Bedingungen, die ich gestellt habe. Und wenn dieser hohe Priester das Ganze nicht einhält, dann wird er dort sterben. Und der Grund dafür, dass er stirbt, ich bin dort. Das heißt also, die Gegenwart Gottes ist für den Menschen lebensgefährlich. Die Gegenwart Gottes ist für den Menschen lebensgefährlich. Und das muss man ganz klar sagen, ist nicht das Bild eines liebenden Vaters. Stell dir mal vor, du bist ein Vater, du willst ja Gemeinschaft mit deinem Sohn haben und du erstellst jetzt eine Liste. Da sind so 30, 40 Punkte drauf und dann schreibst du drauf, also wenn du mit mir Gemeinschaft haben willst, dann nur um diese Uhrzeit, nur an diesem Tag und du darfst keine schlechtere Note als eine 2 nach Hause gebracht haben in den letzten 3 Monaten. Du musst ordentlich angezogen sein, es darf kein Tadel von deiner Mutter mir gegenüber genannt werden und wenn du das alles einhältst, dann darfst du für 2 Minuten in mein Büro. Ist das eine wunderbare Gemeinschaft? Ist das der Wunsch eines Kindes? Nein, überhaupt nicht, oder? Aber genau das ist das, was Gott vorausgesetzt hat. Das war die Heiligkeit Gottes. Und wenn du mal 3. Mose liest, das ist ja ein Buch, das ist nicht gerade so erbaulich für uns Christen. Und ich habe es gerade gelesen. Aber weißt du, was dieses Buch zeigt? Die ganzen Gebote, die ganzen Gesetze, die ganzen Vorschriften, die Gott gemacht hat, offenbaren seine Heiligkeit. Und wenn ein Mensch das verstanden hat, dann weiß er, dass er nicht zu jeder Zeit an jeden Ort zu Gott kommen kann. Und zwar aus dem Grund, weil Gott ein heiliger, gerechter Gott ist. Jetzt hat Gott aber diesen tiefen Wunsch, Gemeinschaft mit dem Menschen zu haben. Und jetzt hat Gott uns bis hierhin gezeigt, ich bin der biologische Vater, ich bin auch der soziale Vater, ich habe euch das Paradies erschaffen. Und jetzt macht Gott einen wunderbaren Erlösungsplan, indem er jedem Menschen die Möglichkeit gibt, zu jeder Zeit an jeden Ort zu ihm zu kommen. Und weißt du, wie Gott das macht? Indem er zu einem rechtlichen Vater wird. Eltern haften für ihre Kinder. Und genau das ist das, was Gott tut. Gott macht sich strafbar für das, was die Menschen getan haben. Gott lässt sich richten für das, woran sie schuldig geworden sind. Und die Bibel sagt, denn Gott war in Christus.
Und genau das ist vor 2000 Jahren passiert. Gott selber hat in der Gestalt seines Sohnes die Herrlichkeit verlassen und kam hier auf diese Erde. Warum? Um das Sündenproblem zu lösen, um zu einem rechtlichen Vater zu werden. Eltern haften für ihre Kinder und genau das ist das, was Gott vor 2000 Jahren am Kreuz getan hat. Gott kam in der Gestalt seines Sohnes herab und er musste das Sündenproblem lösen. Und dann kam dieser Jesus Christus, er kam, um dieses eine Problem zu lösen, was der Mensch selber nicht lösen konnte, um den Menschen zurück ins Paradies zu führen. Und dieser Herr Jesus Christus kam, er schenkte Menschen das Augenlicht, er machte, dass Lahme wieder gehen konnten, aber der Höhepunkt seines Wirkens war, dass er an das Kreuz gegangen ist. Jesus Christus starb stellvertretend für unsere Sünde am Kreuz. Er wurde im Garten Gethsemane gefangen genommen, man hat ihn gegeißelt, geschlagen und man hat ihn an das Kreuz geschlagen. Und wisst ihr, was dort am Kreuz geschehen ist? Da sind ganz viele Sachen geschehen. Das ist der absolut gewaltige Heilplan Gottes. Aber wisst ihr, was ganz wichtig ist, was dort geschehen ist, in dem Augenblick, als Christus starb? Der Vorhang im Tempel wurde entzweigerissen. Das war dieser eine Vorhang, über den Gott gesagt hat, nur einmal im Jahr, nur der hohe Priester. Und wenn er was falsch macht, wird er sterben. Und als Jesus Christus am Kreuz gestorben ist, ist dieser Vorhang zerrissen. Und Gott hat durch den Tod Jesu Christi deutlich gemacht, der Zugang zu mir ist frei. Du kannst zurück, nicht einmal im Jahr, nicht nur der hohe Priester. Nein, alle Menschen können das tun. Ich bin bereit, alle Menschen aufzunehmen. Ich bin bereit, allen Menschen die Schuld zu vergeben. Ich bin bereit, alle Menschen zurück in das Paradies zu holen, weil dieser eine stellvertretend starb für all das, was ihr falsch gemacht habt. Und ich bin der biologische Vater von allen Menschen. Ich bin auch der soziale Vater. Aber ich bin nicht der rechtliche Vater von allen. Denn Eltern haften für ihre Kinder. Und jetzt ist die Frage, bist du ein Kind Gottes? Und wenn du sagst, ja, ich bin ein Kind Gottes, weil Gott mein biologischer Vater ist, dann hast du kein Recht auf das ewige Leben. Wenn Gott nur dein biologischer Vater ist, dann hast du kein Recht auf das ewige Leben. Erst wenn Gott dein rechtlicher Vater wird, Eltern haften für ihre Kinder, wenn du das im Glauben annimmst, wenn du dich für Jesus entscheidest, dann ist Gott dein rechtlicher Vater. Vorher nicht, dann erst ist Gott dein rechtlicher Vater. Und genau diese Möglichkeit gibt Gott dem Menschen. Was für ein Bild gibt Gott uns durch sein Wort? Ein heiliger, gerechter Gott. Ein wunderbarer, liebender Vater. Ein treuer Hirte. Ein biologischer Vater. Ein sozialer Vater. Aber das Allerwichtigste ist, er muss dein rechtlicher Vater werden. Und solange Gott nicht dein rechtlicher Vater ist, nur der biologische, vielleicht sogar der soziale, weil er dir wunderbare Dinge im Leben schenkt, dass du täglich essen kannst, dass du gesund bist. Aber das ist nicht ausreichend, um für alle Ewigkeit gerettet zu werden. Weißt du, was der Mensch tun muss? Ich möchte mal einen Vers vorlesen, der die gesamte Predigt zusammenfasst. Johannes 1,12. Allen aber, die Jesus aufnahmen, denen gab er das Recht, Kinder Gottes zu werden. In dem Moment, wenn ein Mensch Jesus Christus aufnimmt, hat er das Recht, ein Kind Gottes zu heißen. Und in dem Augenblick ist Gott der rechtliche Vater geworden. Eltern haften für ihre Kinder. Erst dann, wenn ich eine klare Entscheidung für Christus treffe, ist Gott mein rechtlicher Vater und tritt für mich ein für die Schuld, die ich getan habe. Und das ist jetzt die Frage, die ich dir stelle. Das Thema lautet ja, Gott, dein Richter oder Vater? Es gibt eigentlich nur diese zwei Bilder von Gott. Entweder ist er mein liebender Vater und ich bin auf Zeit und Ewigkeit gerettet, weil ich Christus aufgenommen habe. Oder Gott ist mein biologischer Vater und ich habe nichts davon, weil er nicht mein rechtlicher Vater ist, weil ich Christus nicht aufgenommen habe. Und nur weil ein Mensch von Gott das Leben bekommen hat, heißt es nicht, dass er gerettet wird. Er braucht ein neues Leben von Gott. Und dieses neue Leben kann einzig allein Jesus Christus ihm geben. Und das ist die Frage, die ich dir heute stelle. Gott, dein Richter oder Gott, dein Vater? Allen, die Jesus aufnahmen, gab er das Recht, Kinder Gottes zu werden. Und dieses Recht darfst du heute für dich in Anspruch nehmen. Du brauchst Gott nicht als Richter begegnen. Du kannst Gott als deinen liebenden Vater heute annehmen. Aber die Voraussetzung ist, du musst Jesus aufnehmen. Wie geschieht das Ganze? Durch ein klares Schuldbekenntnis ihm gegenüber. Durch das Eingestehen, ich kann nichts machen. Ich kann nichts dazu beitragen, gerettet zu werden. Aber ich nehme das im Glauben an, was du getan hast. Und wenn die Bibel von Glauben redet an Christus, dann meint sie immer eine Bekehrung. Dann meint sie ein Weggehen von eigenen Wegen, Zielen, Plänen, Wünschen und ein ganz klares Nachfolgen von Jesus Christus. Und das darfst du heute machen. Du darfst heute in die Nachfolge gehen. Du darfst heute Gott als deinen liebenden Vater kennenlernen.
Das ist ein absolutes Gnadengeschenk, was er für dich heute vorbereitet hat. Aber die Voraussetzung, du musst Christus aufnehmen. Und erst dann ist Gott dein rechtlicher Vater. Ich möchte noch kurz einen Vers vorlesen aus Hebräer 10, Vers 19. Wir haben durch das Blut Jesu die Freiheit zum Eingang in das Heiligtum. Das ist dieser Ort gewesen, wo Gott gesagt hat, nur einmal im Jahr nur der hohe Priester und wenn er irgendwas falsch macht, wird er sterben. Und jetzt sagt Gott uns, durch das Blut Jesu haben wir die Freiheit zum Eingang in das Heiligtum. Und ich möchte das mal ein bisschen symbolisch sagen. Wenn du dich heute für Jesus entscheidest, weißt du, wo du hingehst? Du gehst direkt hinter den Vorhang. Du gehst direkt in das Allerheiligste. Du gehst direkt vor Gottes Thron. Und diesen Zugang hat er dir durch Christus aufgemacht. Aber die Bibel sagt auch, dass er diesen Zugang für alle Ewigkeiten für Menschen versperren wird, die Jesus nicht aufnehmen. Heute hält Jesus ein Angebot für dich bereit. Ob das morgen noch gilt, das kann man nicht sagen. Deswegen ist es gut, wenn der Mensch es heute annimmt. Und ich warte noch auf Menschen, die jetzt noch nicht ihre Knie gebeugt haben. Aber vielleicht möchtest du das trotzdem machen. Und dann darfst du dich heute für ein Leben mit Christus entscheiden. Oder du kannst einen neuen Anfang machen. Du kannst zurück nach Hause zum Vaterhaus. Aber ich bitte dich einfach, triff ganz bewusst diese Entscheidung. Hab einfach den Mut, such das Gespräch. Geh zum Kreuz und beug deine Knie. Es ist eine Entscheidung, die der Mensch niemals bereuen wird. Auf Zeit und Ewigkeiten nicht. Ich möchte jetzt ein Gebet sprechen. Jesus Christus, ich danke dir, dass du uns den Willen des Vaters offenbart hast und ich danke dir, dass er durch dich, durch deinen Sieg am Kreuz, ein rechtlicher Vater für uns geworden ist, dass er für unsere Schuld eingetreten ist, Herr, dadurch, dass du an das Kreuz gegangen bist und du den Preis der Schuld bezahlt hast. Ich danke dir, Herr Jesus, dass du den Weg gebahnt hast zurück ins Paradies und dass diese Tür jetzt noch offen ist und Menschen dorthin zurück dürfen. Ich danke dir, Herr, für die Tage, die du geschenkt hast, für die Menschen, die da waren, die es gehört haben. Und ich möchte beten, Herr, dass auch jetzt noch Menschen ihre Knie vor dir beugen, dass sie diesen Mut zusammenfassen und einfach wirklich, ja, Sündenbeladenen zu dir kommen und einfach sagen, Herr Jesus, vergib mir alle Sünde, Schuld und du wirst es tun, darauf dürfen wir uns verlassen. Segne auch diesen Rest des Tages und geh denen nach, die heute nicht kommen werden, die heute nicht die Knie beugen werden. Geh ihnen nach, Herr Jesus, und mach die Last so schwer, dass sie einfach sich demütigen vor dir und wirklich reumütig zu dir kommen und Vergebung empfangen dürfen. Danke, Herr, für diese Zeit der Gnade, die du schenkst. Amen.

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0: 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Der Schulanfang ist für jede Familie ein ganz besonderer Moment. Voller Vorfreude, aber manchmal auch mit ein bisschen Sorgen. Das erlebt heute auch der kleine Giuseppe Schmidt.
1: Lieber Giuseppe, deine Familie, Papa, Mama und Smilla, schicken dir heute diesen ganz persönlichen Wunsch. Behalte Gott immer in deinem Herzen und hab viel Freude an all den neuen Dingen, die du jetzt lernst. Sie haben dich unheimlich lieb. Und dieser Bibelvers soll dich wie ein unsichtbarer Schutzengel auf deinem Schulweg begleiten. Habe ich dir nicht geboten, dass du stark und mutig sein sollst? Sei unerschrocken und sei nicht verzagt. Denn der Herr, dein Gott, ist mit dir überall, wo du hingehst. Josua 1, Vers 9.
0: Lieber Giuseppe, damit du auf deinem Schulweg immer sicher ankommst, ist es wichtig, auch auf die Ampeln zu achten. Hier ist dein Lied: Wenn die Ampel rot ist.

0: Am 27. August feierte Elvira aus Paderborn Schloss Neuhaus ihren 71. Geburtstag. Zu diesem Anlass sendet Evelyn Schäfer aus Detmold liebevolle Grüße.
1: Meine liebe Mama, ich bin Gott dankbar, dass ich dich haben darf. Genau wie meine Geschwister Melanie, Esther, Regina und Tobias. Du bist die beste Mama der ganzen Welt. Zu deinem 71. Geburtstag wünschen Nathalie und ich dir alles erdenklich Gute.

0: Katharina Rempel aus Preußisch-Oldendorf feierte am 31. August ihren Geburtstag. Die Geschwister Olfert grüßen ihre Schwester Katharina zum 86. Geburtstag mit dem Gedicht »Herr, nimm auch dieses Jahr in deine Hand«. Und sie wünschen Katharina alles Gute, Gottes Segen und Vertrauen auch im neuen Lebensjahr.
1: Herr, nimm auch dieses Jahr in deine Hand und wandle alles, was es bringt, in Segen. Lass mich auf dich nur blicken unverwandt, dass eigener Wunsch und Wille sich nicht regen. Schenk ein geöffnet Ohr für dein Gebot, für deine Stimme für des Tages Treiben, dass ich das Rechte tue, das, was Not, und lass mich alle Zeit in dir, Herr, bleiben. Ja, nimm auch dieses Jahr in deine Hand, dass es nicht sei umsonst gelebt, vergebens, nicht leer und nutzlos rinne in den Sand, dass es dir Frucht erbringe, Herr des Lebens. Ein Tag, ein winzig Korn und wiegt doch schwer, ist unser Leben doch ein Heer von Tagen. Nimm sie in deine Gnadenhand, o Herr, dass sie mich immer näher zu dir tragen.
0: Blicke nur auf Jesus, ist das Wunschlied für Katharina Rempel. Das Lied wird von den Geschwistern aus der Gemeinde Pforzheim gesungen.

0: Irma Timm feierte am 1. September ihren 77. Geburtstag. Der Seniorenkreis aus der Gemeinde Berstig wünscht ihr Gesundheit, Gottes Segen, viel Kraft und Freude mit ihrer großen Familie.
1: Liebe Irma, möge Gottes Hand dich leiten, was auch immer kommen mag. Möge er deinen Weg bereiten und dich führen Tag für Tag.
0: So will ich dich loben mein Leben lang. In deinem Namen meine Hände aufheben. Psalm 63, Vers 5.
1: Das Menschenleben ist wie Gras, schnell eilt's dem Ende zu. Auf einmal ist das Alter da, als ob in einem Nu. Als ob erst gestern noch gegrünt wie ein ganz junger Baum und heute alt und hochbetagt, man fasst und glaubt es kaum. Der Leib, der einst gesund und stark, ja schnell und wendig war, wird nun oft müde, matt und krank und schwächer Jahr für Jahr. All seine Schönheit ist dahin, dahin des Fleisches Glanz, und es bedeckt als Zierde nun das Haupt ein grauer Kranz. Wo ist die Zeit geblieben bloß, die Gott so reichlich gab? Von dem vertrauten Mutterschoß bis auf den heutigen Tag? Wo ist die Kindheit, Jugendzeit, wo sind die Jahre nur, die bis zu dieser Stund durchlebt, in Arbeit, Sorg und Mühe? Dahin, dahin wie Kerzenrauch, dahin wie Morgentau. Die Lebensuhr hält niemand auf, sie geht und schlägt genau. Gott setzte jeglichem sein Ziel, darüber kommt er nicht. Auch Zeit, die nicht gefallen wird, sein Wort dem Mensch verspricht. Ist das ein Grund zu trauern stets und unglücklich zu sein? Ein Grund zu sorgen ohne End, weil man oft ganz allein? Ein Grund zu zweifeln an der Macht, die Gott der Herr besitzt, durch die er in der ganzen Welt sein treues Volk beschützt? O Kind des Höchsten, blicke auf, wisch deine Tränen ab. Der Vater schaut von seinem Thron auf dich voll Lieb herab. Er lässt dich niemals von dem Feind, der wie ein Löwe brüllt, versuchen über deine Kraft, die Leib und Seele füllt. Nur Mut, auch wenn das Alter drückt. Dir winkt ein großer Lohn. Die Wohnung dort in Gottes Reich ist längst bereitet schon. Des Himmels Pracht und Herrlichkeit sind wirklich nicht mehr fern. Bald ist der letzte Schritt getan, dann bist auch du beim Herrn.

0: Martina Sawatzkier aus Andernach feierte am 1. September ihren 74. Geburtstag. Johann und Maria Sawatzki mit den Kindern und Enkeln gratulieren Tina und wünschen ihr Gottes Segen, Kraft, Gesundheit und Freude im Herrn mit Psalm 27, den Versen 1 und 2. Der Herr ist mein Licht und mein Heil. Vor wem sollte ich mich fürchten? Der Herr ist meines Lebens Kraft. Vor wem sollte mir grauen? Wenn Übeltäter mir nahen, um mein Fleisch zu fressen, meine Widersacher und Feinde, so müssen sie straucheln und fallen.
1: Einsam, ein Gedicht von Dorothea Fechau. Bis in euer Greisenalter bin ich derselbe, und bis zu eurem grauen Haar werde ich euch tragen. Ich habe es getan, und ich werde heben, und ich werde tragen und erretten. Jesaja 46, 4. Einsam? Nein, das bin ich nicht. Ich bin ja nie allein. Wenn Gottes Wort hier zu mir spricht, kann ich nicht einsam sein. Ja, wenn ich still und ganz allein in meinem Stübchen bin, dann fallen mir Gottes Worte ein, als Trost und als Gewinn. Ich habe mich ja in diesem Leben so viele Jahre abgemüht. Was kann die Welt mir jetzt noch geben, wenn mich mein Glaube heimwärts zieht? Ich will die müden Hände falten, und mehr verlangt der Herr auch nicht. So spüre ich das göttlich Walten, mein Leben in prophetischer Sicht. Der Kommentar aus Gottes Wort lässt mich nicht einsam sein. Mein Glaube sieht ja schon den Ort, freut sich auf ein Daheim. O Welt, bleib stehen vor meiner Tür, ich lass dich nicht mehr ein. Herr Jesus Christ, ich danke dir, ich brauch nicht einsam sein.

0: Justina Gärtner hatte am 3. September ihren Geburtstag. Ihre Kinder, Enkel und Urenkel gratulieren.
1: Geliebte Mama und Oma, wir sind Gott von Herzen dankbar, dass er dir 72 Lebensjahre geschenkt hat und wir dich in unserer Mitte haben dürfen. Wir wünschen dir Gottes reichen Segen zum Geburtstag. Unser Wunschlied für dich: Ich will ganz nah bei Jesus sein.
0: Für jeden Tag, den du, mein Gott, mir gibst, an dem ich sehen darf, wie du mich liebst, für jedes Licht, das mir den Weg erhält, für jeden Sonnenstrahl in dunkler Welt, für jeden Trost, wenn ich in Ängsten bin, nimm, Herr, das Loblied meines Herzens hin. Wenn ich oft bange denk an künftige Zeit, hast du ein Hoffen schon für mich bereit. Und wenn mich heut ein Körnlein Elend drückt, vielleicht ist's morgen schon hinweggerückt. Wo ich auch geh, dein Arm ist über mir, du lässt mich nie allein, wie dank ich dir. Für jedes Lied, das mir ein Vöglein singt, für jede Not, die mich dir näher bringt, für jeden Frohsinn, jedes Tröpflein Glück, für jeden friedenvollen Augenblick, für jede Wolke, die vorüberzieht, für alles dir ein stilles Dankeslied. Für jeden Freundesgruß, der mich erfreut, für jede Hand, die mir ein Blümlein streut, für jedes Herz, das mir entgegenschlägt, das mit mir liebt und glaubt und kämpft und trägt, für alle Seligkeit, Herr, dort und hier, in aller Ewigkeit, ich danke dir.

0: Helena Steinbaran lebt in Paraguay. Sie feierte am 3. September ihren 49. Geburtstag. Ihre Tochter Julia Steinbaran aus Öhringen in Deutschland sendet ihr herzliche Segenswünsche zum Geburtstag mit dem Gedicht »Dein Vater sorgt für dich«.
1: Heute darfst zurückschauen aufs vergangene Lebensjahr und Gott danken voll Vertrauen, dass er immer dir war nah. Niemals ließ er dich alleine, die Gebete hörte er. Trost er schenkte, wenn du meintest, dass dein Herz von Freude leer. Er, der reichlich dich gesegnet, schenkt auch ferner Liebe dir. Deinen Weg er gern dir ebnet, hilft dir gerne für und für. Er kennt heute schon dein Morgen, alles ist ihm wohl bekannt. Darum brauchst du dich nicht sorgen, er hat dich sein Kind genannt. Für dich sorgt er wie ein Vater, deinem Gott ist niemals gleich. Er nur sei dein Freund, Berater, wenn auch jede Freude weicht. Suche jeden Tag aufs Neue seine Kraft fürs Leben hier. Er erweist dir Lieb und Treue, schenket Mut und Stärke dir.
0: Folgendes Lied wurde uns von Julia für ihre Mutter zugesandt.

0: Erika Domanski schreibt: Am 3. September hatte Simon Isbrecht aus Andernach Geburtstag. Mit dem Wort Gottes aus Johannes 6 und dem Lied »Folge mir nach« gratulieren wir dir, lieber Simon, zu deinem 20. Geburtstag und wünschen dir die Treue in der Nachfolge. Deine Großeltern.
1: Im Johannesevangelium 6, 68 und 69 lesen wir: Da antwortete ihm Simon Petrus: Herr, zu wem sollen wir gehen? Du hast Worte ewigen Lebens, und wir haben geglaubt und erkannt, dass du der Christus bist, der Sohn des lebendigen Gottes.

0: Jakob Peters aus Altenkirchen hat am Samstag, den 5. September, seinen 56. Geburtstag. Irene Wahl aus Neuwied gratuliert Jakob zum Geburtstag mit dem 28. Vers aus Römer Kapitel 8.
1: Wir wissen aber, dass denen, die Gott lieben, alle Dinge zum Besten dienen. Denen, die nach dem Vorsatz berufen sind.

0: Anna Gisbrecht schreibt:
1: Am 5. September hat mein Bruder Andreas Sawatzki aus Langenberg seinen 75. Geburtstag. Wir, seine Schwester Anna und sein Schwager Johann, wünschen Andreas viel Freude in der großen Familie, die nötige Gesundheit und Gottes Segen.

0: Waldemar und Lilyham aus Geldernfeld vom Niederrhein feierten am 30. August ihren 45. Hochzeitstag. Die Kinder Martin, Paul und Jessie gratulieren.
1: Liebe Mama, lieber Papa, zu eurem 45. Hochzeitstag wünschen wir euch von ganzem Herzen Gottes reichen Segen, Gesundheit und weiterhin Gottes tragende Gnade und schützende Hand für euren weiteren gemeinsamen Lebensweg. Die Liebe erträgt alles, sie glaubt alles, sie hofft alles, sie duldet alles. Die Liebe hört niemals auf. Nach 1. Korinther 13, die Verse 7 und 8.

0: Das waren die Grüße und Segenswünsche für diese Ausgabe der Sendung Wunschbox von Radio Segenswelle mit Anna und Viktor Sawatzki.
1: Ihre Grußbestellungen nehmen wir gerne unter der Telefonnummer 05231 500 5988 entgegen. 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Zu jeder Zeit jedoch können Sie uns eine Nachricht über WhatsApp oder Telegram schicken. Die Nummer für WhatsApp: plus 49 5231 500 5988. 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Oder Sie nutzen das Bestellformular auf unserer Homepage.
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Herr, mein Herz ist nicht hoffärtig und meine Augen sind nicht stolz. Ich gehe nicht um mit großen Dingen, die mir zu wunderbar sind. Fürwahr, meine Seele ist still und ruhig geworden wie ein kleines Kind bei seiner Mutter. Wie ein kleines Kind, so ist meine Seele in mir. Israel, hoffe auf den Herrn von nun an bis in Ewigkeit.

0: Herzlich lieb habe ich dich, Herr, meine Stärke. Herr, mein Fels, meine Burg, mein Erretter. Mein Gott, mein Hort, auf den ich traue, mein Schild und Berg meines Heiles und mein Schutz. Ich rufe an den Herrn, den Hochgelobten. So werde ich von meinen Feinden errettet.
1: Es umfingen mich des Todes Bande, und die Fluten des Verderbens erschreckten mich. Des Totenreichs Bande umfingen mich, und des Todes Stricke überwältigten mich. Als mir Angst war, rief ich den Herrn an und schrie zu meinem Gott. Da erhörte er meine Stimme von seinem Tempel, und mein Schreien kam vor ihn zu seinen Ohren.
0: Die Erde bebte und wankte, und die Grundfesten der Berge bewegten sich und bebten, da er zornig war. Rauch stieg auf von seiner Nase und verzehrend Feuer aus seinem Munde. Flammen sprühten von ihm aus. Er neigte den Himmel und fuhr herab, und dunkel war unter seinen Füßen. Und er fuhr auf dem Cherub und flog daher, er schwebte auf den Fittichen des Windes. Er machte Finsternis ringsum zu seinem Zelt. In schwarzen, dicken Wolken war er verborgen. Aus dem Glanz vor ihm zogen seine Wolken dahin, mit Hagel und Blitzen. Der Herr donnerte im Himmel, und der Höchste ließ seine Stimme erschallen mit Hagel und Blitzen. Er schoss seine Pfeile und streute sie aus, sandte Blitze in Menge und jagte sie dahin. Da sah man die Tiefen der Wasser, und des Erdbodens Grund ward aufgedeckt vor deinem Schelten, Herr, vor dem Odem und Schnauben deines Zornes.
1: Er streckte seine Hand aus von der Höhe und fasste mich und zog mich aus großen Wassern. Er errettete mich von meinen starken Feinden, von meinen Hassern, die mir zu mächtig waren. Sie überwältigten mich zur Zeit meines Unglücks, aber der Herr ward meine Zuversicht. Er führte mich hinaus ins Weite, er riss mich heraus, denn er hatte Lust zu mir.
0: Der Herr tut wohl an mir nach meiner Gerechtigkeit, er vergilt mir nach der Reinheit meiner Hände. Denn ich halte die Wege des Herrn und bin nicht gottlos wider meinen Gott. Denn alle seine Rechte habe ich vor Augen, und seine Gebote werfe ich nicht von mir, sondern ich bin ohne Tadel vor ihm und hüte mich vor Schuld. Darum vergilt mir der Herr nach meiner Gerechtigkeit, nach der Reinheit meiner Hände vor seinen Augen.

0: Gegen die Heiligen bist du heilig und gegen die Treuen bist du treu, gegen die Reinen bist du rein und gegen die Verkehrten bist du verkehrt. Denn du hilfst dem elenden Volk, aber stolze Augen erniedrigst du. Ja, du machst hell meine Leuchte. Der Herr, mein Gott, macht meine Finsternis Licht. Denn mit dir kann ich Kriegsvolk zerschlagen und mit meinem Gott über Mauern springen. Gottes Wege sind vollkommen. Die Worte des Herrn sind durchläutert. Er ist ein Schild allen, die ihm vertrauen.
1: Denn wer ist Gott, wenn nicht der Herr, oder ein Fels, wenn nicht unser Gott? Gott rüstet mich mit Kraft und macht meine Wege ohne Tadel. Er macht meine Füße gleich den Hirschen und stellt mich auf meine Höhen. Er lehrt meine Hände streiten und meinen Arm den ehernen Bogen spannen. Du gibst mir den Schild deines Heils, und deine Rechte stärkt mich, und deine Huld macht mich groß. Du gibst meinen Schritten weiten Raum, dass meine Knöchel nicht wanken.
0: Ich will meinen Feinden nachjagen und sie ergreifen und nicht umkehren, bis ich sie umgebracht habe. Ich will sie zerschmettern, dass sie nicht mehr aufstehen können. Sie müssen unter meine Füße fallen. Du rüstest mich mit Stärke zum Streit. Du wirfst unter mich, die sich gegen mich erheben. Du treibst meine Feinde in die Flucht, dass ich vernichte, die mich hassen. Sie rufen, aber da ist kein Helfer zum Herrn. Aber er antwortet ihnen nicht. Ich will sie zerstoßen zu Staub vor dem Winde. Ich werfe sie weg wie Unrat auf die Gassen. Du hilfst mir aus dem Streit des Volkes und machst mich zum Haupt über Heiden. Ein Volk, das ich nicht kannte, dient mir. Es gehorcht mir mit gehorsamen Ohren. Söhne der Fremde müssen mir huldigen. Die Söhne der Fremde verschmachten und kommen mit Zittern aus ihren Burgen.
1: Der Herr lebt. Gelobt sei mein Fels. Der Gott meines Heils sei hoch erhoben. Der Gott, der mir Vergeltung schafft und zwingt die Völker unter mich, der mich errettet von meinen Feinden. Du erhöhst mich über die, die sich gegen mich erheben. Du hilfst mir von den Frevlern. Darum will ich dir danken, Herr, unter den Heiden und deinem Namen Lob singen, der seinem Könige großes Heil gibt und Gnade erweist seinem Gesalbten, David, und seinem Hause, ewiglich.

0: Und David redete vor dem Herrn die Worte dieses Liedes, zur Zeit, als ihn der Herr errettet hatte aus der Hand aller seiner Feinde und aus der Hand Sauls, und sprach:
1: Der Herr ist mein Fels und meine Burg und mein Erretter. Gott ist mein Hort, auf den ich traue, mein Schild und Berg meines Heils, mein Schutz und meine Zuflucht, mein Heiland, der du mir hilfst vor Gewalt. Ich rufe an den Herrn, den Hochgelobten, so werd ich vor meinen Feinden errettet. Es hatten mich umfangen die Wogen des Todes, und die Fluten des Unheils erschreckten mich. Des Totenreichs Bande umfingen mich, und des Todes Stricke überwältigten mich. Als mir Angst war, rief ich den Herrn an und schrie zu meinem Gott. Da erhörte er meine Stimme von seinem Tempel, und mein Schreien kam vor ihn zu seinen Ohren. Die Erde bebte und wankte, die Grundfesten des Himmels bewegten sich und bebten, da er zornig war. Rauch stieg auf von seiner Nase und verzehrend Feuer aus seinem Munde, Flammen sprühten von ihm aus. Er neigte den Himmel und fuhr herab, und dunkel war unter seinen Füßen. Und er fuhr auf dem Cherub und flog daher, und er schwebte auf den Fittichen des Windes. Er machte Finsternis ringsum zu seinem Zelt und schwarze, dicke Wolken. Aus dem Glanz vor ihm brach hervor flammendes Feuer. Der Herr donnerte vom Himmel, und der Höchste ließ seine Stimme erschallen. Er schoss seine Pfeile und streute sie aus, er sandte Blitze und jagte sie dahin. Da sah man das Bett des Meeres, und des Erdbodens Grund ward aufgedeckt bei dem Schelten des Herrn, vor dem Odem und Schnauben seines Zornes. Er streckte seine Hand aus von der Höhe und fasste mich und zog mich aus den großen Wassern. Er errettete mich von meinen starken Feinden, von meinen Hassern, die mir zu mächtig waren. Sie überwältigten mich zur Zeit meines Unglücks. Aber der Herr ward mein Halt. Er führte mich hinaus ins Weite. Er riss mich heraus, denn er hatte Lust zu mir. Der Herr tut wohl an mir nach meiner Gerechtigkeit. Er vergilt mir nach der Reinheit meiner Hände. Denn ich halte die Wege des Herrn und bin nicht gottlos wider meinen Gott. Denn alle seine Rechte habe ich vor Augen, und seine Gebote werfe ich nicht von mir, sondern ich bin ohne Tadel vor ihm und hüte mich vor Schuld. Darum vergilt mir der Herr nach meiner Gerechtigkeit, nach der Reinheit meiner Hände vor seinen Augen. Gegen die Heiligen bist du heilig, gegen die Treuen bist du treu, gegen die Reinen bist du rein, und gegen die Verkehrten bist du verkehrt. Denn du hilfst dem elenden Volk, und die Augen aller Stolzen erniedrigst du. Ja, du, Herr, bist meine Leuchte. Der Herr macht meine Finsternis Licht. Denn mit dir kann ich Kriegsvolk zerschlagen und mit meinem Gott über Mauern springen. Gottes Wege sind vollkommen, des Herrn Worte sind durchläutert. Er ist ein Schild allen, die ihm vertrauen. Denn wer ist Gott, wenn nicht der Herr? Und wer ist ein Fels, wenn nicht unser Gott? Gott stärkt mich mit Kraft und weist mir den rechten Weg. Er macht meine Füße gleich den Hirschen und stellt mich auf meine Höhen. Er lehrt meine Hände streiten und meinen Arm den ehernen Bogen spannen. Du gibst mir den Schild deines Heils und deine Huld macht mich groß. Du gibst meinen Schritten weiten Raum, dass meine Knöchel nicht wanken. Meinen Feinden jagte ich nach und vertilgte sie. Und ich kehre nicht um, bis ich sie umgebracht habe. Ich brachte sie um und hab sie zerschmettert, dass sie nicht mehr aufstehen können. Sie sind unter meine Füße gefallen. Du hast mich gerüstet mit Stärke zum Streit. Du kannst mir unterwerfen, die sich gegen mich erheben. Du hast meine Feinde zur Flucht gewandt, dass ich vernichte, die mich hassen. Sie sehen sich um, aber da ist kein Helfer, nach dem Herrn, aber er antwortet ihnen nicht. Ich will sie zerstoßen zu Staub der Erde, wie Dreck auf der Gasse will ich sie zerstäuben und zertreten. Du hast mir aus dem Aufruhr meines Volkes geholfen und machst mich zum Haupt über Heiden. Ein Volk, das ich nicht kannte, dient mir. Die Söhne der Fremde huldigen mir und gehorchen mir mit gehorsamen Ohren. Die Söhne der Fremde verschmachten und kommen mit Zittern aus ihren Burgen. Der Herr lebt. und gelobt sei mein Fels. Und Gott, der Fels meines Heils, sei hoch erhoben. Der Gott, der mir Vergeltung schafft und mir die Völker unterwirft. Er hilft mir aus von meinen Feinden. Du erhöhst mich über die, die sich gegen mich erheben. Vor dem Mann der Gewalttat rettest du mich. Darum will ich dir danken, Herr, unter den Heiden, und deinem Namenlob singen, der seinem Könige großes Heil gibt und Gnade erweist seinem gesalbten David und seinem Hause ewiglich.

0: Dies sind die letzten Worte Davids.
1: Es spricht David, der Sohn Isais. Es spricht der Mann, der hoch erhoben ist, der Gesalbte des Gottes Jakobs, der Liebling der Lieder Israels. Der Geist des Herrn hat durch mich geredet, und sein Wort ist auf meiner Zunge. Es hat der Gott Israels zu mir gesprochen, der Fels Israels hat geredet. Wer gerecht herrscht unter den Menschen, wer herrscht in der Furcht Gottes, der ist wie das Licht des Morgens, wenn die Sonne aufgeht, am Morgen ohne Wolken. Und wie das Gras nach dem Regen aus der Erde bricht, so ist mein Haus fest bei Gott. Denn er hat mir einen ewigen Bund gesetzt, in allem wohlgeordnet und gesichert. All mein Heil und all mein Begehren wird er gedeihen lassen. Aber die nichtswürdigen Leute sind allesamt wie verwehte Disteln, die man nicht mit der Hand fassen kann. Sondern wer sie angreifen will, muss Eisen und Spieß in der Hand haben. Sie werden mit Feuer verbrannt an ihrer Stätte.
0: Dies sind die Namen der Helden Davids. Jeschbaal, der Hachmoniter, der erste unter den dreien, der schwang seinen Spieß über 800, die auf einmal erschlagen waren. Nach ihm war unter den drei Helden Eleasar, der Sohn Dodos, der Ahoachiter. Er war mit David in Pasdamim, als die Philister dort versammelt waren zum Kampf und die Männer Israels sich zurückzogen. Er aber hielt stand und schlug die Philister, bis seine Hand müde war und am Schwert erstarrte. Und der Herr gab großes Heil an jenem Tage, so dass das Volk sich wieder umwandte hinter ihm her, um zu plündern. Nach ihm war Schammah, der Sohn Ages aus Harar. Als die Philister sich sammelten in Lehi, es war dort ein Stück Acker mit Linsen, und das Volk vor den Philistern floh, da trat er mitten auf das Stück und entriss es den Philistern und schlug sie, und Gott gab großes Heil. Und drei von den 30 Helden kamen zu Beginn der Ernte hinab zu David, zu der Höhle Adullam, und das Lager der Philister lag in der Ebene Rephaim. David aber war damals in der Bergfeste, und die Wache der Philister lag in Bethlehem. Und David gelüstete es, und er sprach:
2: »Wer will mir Wasser zu trinken holen aus dem Brunnen am Tor in Bethlehem?«
0: Da brachen die drei Helden in das Lager der Philister ein und schöpften Wasser aus dem Brunnen am Tor in Bethlehem und trugen's und brachten's zu David. Aber er wollte es nicht trinken, sondern goss es aus für den Herrn und sprach:
2: »Das lasse der Herr fern von mir sein, dass ich das tue. Ist nicht das Blut der Männer, die ihr Leben gewagt haben und hingegangen sind?«
0: Und er wollte es nicht trinken. Das taten die drei Helden. Abishai, Joabs Bruder, der Sohn der Zeruja, war der erste der 30. Er schwang seinen Spieß über 300 Erschlagenen und war berühmt unter den 30. Er war hoch geehrt unter den 30 und war ihr Oberster. Aber er kam nicht an jene drei heran. Und Benaja, der Sohn Jojadas, ein streitbarer Mann von großen Taten, war aus Kapzeel. Der erschlug die beiden Gotteslöwen der Moabiter. Er stieg hinab und erschlug einen Löwen in einem Brunnen, als Schnee gefallen war. Er erschlug auch einen ägyptischen Mann, einen Riesen, der hatte einen Spieß in seiner Hand. Er aber ging zu ihm hinab mit einem Stecken und riss dem Ägypter den Spieß aus der Hand und durchbohrte ihn mit dessen eigenem Spieß. Das tat Benaja, der Sohn Jojadas. Er war berühmt unter den 30 Helden und war hoch geehrt unter den 30, aber er kam nicht an jene drei heran. Und David setzte ihn über seine Leibwache. Asael, der Bruder Joabs, war unter den 30. Auch Elhanan, der Sohn Dodos aus Bethlehem. Schammah, der Haroditer. Elika, der Haroditer. Heles, der Peletiter. Ira, der Sohn des Ikesh aus Tekoa. Abieser, der Anatotiter. Sibechai, der Hushatiter. Zalmon, der Ahoachiter. Marai, der Netophatiter. Helet, der Sohn Banas, der Netophatiter. Itai, der Sohn Ribais aus Gibea in Benjamin. Benaja, der Piratoniter. Hidai aus Nahalegaasch. Abialbon, der Arbatiter. Asmavet, der Bahuriniter. Eljachba, der Schaalboniter. Jaschen, der Guniter. Und Jonathan, der Sohn des Schammah, der Harariter. Ahiam, der Sohn Scharars, der Harariter. Eliphelet, der Sohn Ahasbeis, der Machatiter. Eliam, der Sohn Ahitophels, der Giloniter. Hezro, der Karmeliter. Parai, der Arabiter. Jigal, der Sohn Nathans aus Zoba, Bani, der Gathiter, Zelek, der Ammoniter, Nachai, der Beerotiter, ein Waffenträger Joabs, des Sohnes der Zeruja, Ira, der Jathiriter, Gareb, der Jathiriter, Uriah, der Hethiter. Das sind zusammen 37.

0: Und der Zorn des Herrn entbrannte abermals gegen Israel. Und er reizte David gegen das Volk und sprach:
1: Geh hin, zähle Israel und Juda.
0: Und der König sprach zu Joab und zu den Hauptleuten, die bei ihm waren:
2: Geht umher in allen Stämmen Israels, von Dan bis Beersheba, und zählt das Kriegsvolk, damit ich weiß, wie viel ihrer sind.
0: Joab sprach zu dem König:
3: Der Herr, dein Gott, tue zu diesem Volk, wie es jetzt ist, noch 100-mal so viel hinzu, dass mein Herr, der König, seine Augen Lust daran habe. Aber warum verlangt es meinen Herrn, den König, solches zu tun?
0: Aber des Königs Wort stand fest gegen Joab und die Hauptleute des Heeres. So zog Joab mit den Hauptleuten des Heeres aus von dem König, um das Volk Israel zu zählen. Und sie gingen über den Jordan und fingen an bei Aroer und bei der Stadt, die mitten im Bachtal liegt, nach Gad und nach Jaza zu und kamen nach Gilead und zum Land der Hethiter, nach Kadesh zu und darauf nach Dan. Und von Dan wandten sie sich nach Sidon zu. Dann kamen sie zu der festen Stadt Tyrus und allen Städten der Hiviter und Kanaaniter und in das Südland Judas nach Beersheba. So durchzogen sie das ganze Land und kamen nach 9 Monaten und 20 Tagen nach Jerusalem zurück. Und Joab gab dem König die Summe des Volks an, das gezählt war. Und es waren in Israel 800.000 streitbare Männer, die das Schwert trugen, und in Juda 500.000 Mann. Aber das Herz schlug David, nachdem das Volk gezählt war. Und David sprach zum Herrn:
2: Ich habe schwer gesündigt, dass ich das getan habe. Und nun, Herr, nimm weg die Schuld deines Knechts, denn ich habe sehr töricht getan.
0: Als David am Morgen aufstand, kam des Herrn Wort zu Gad, dem Propheten, David Seher:
1: Geh hin und rede mit David, so spricht der Herr. Dreierlei lege ich dir vor, erwähle dir eins davon, dass ich es dir tue.
0: Gad kam zu David und sagte es ihm an und sprach zu ihm:
4: Willst du, dass 3 Jahre lang Hungersnot in dein Land kommt? Oder dass du 3 Monate vor deinen Widersachern fliehen musst und sie dich verfolgen? Oder dass 3 Tage Pest in deinem Lande ist? So bedenke nun wohl, was ich antworten soll, dem, der mich gesandt hat.
0: David sprach zu Gad:
2: Es ist mir sehr Angst. Aber lass uns in die Hand des Herrn fallen, denn seine Barmherzigkeit ist groß. Ich will nicht in der Menschenhand fallen.
0: Da ließ der Herr die Pest über Israel kommen, vom Morgen an bis zur bestimmten Zeit, so dass von dem Volk starben von Dan bis Beersheba 70.000 Mann. Als aber der Engel seine Hand ausstreckte über Jerusalem, um es zu verderben, reute den Herrn das Übel, und er sprach zum Engel, der das Verderben anrichtete im Volk:
1: Es ist genug. Lass nun deine Hand ab.
0: Der Engel des Herrn aber war bei der Tenne Araunas, des Jebusiters. Als aber David den Engel sah, der das Volk schlug, sprach er zum Herrn:
5: Siehe, ich habe gesündigt! Ich habe die Missetat getan! Was haben diese Schafe getan? Lass deine Hand gegen mich und meines Vaters Haus sein!
0: Und Gad kam zu David an jenem Tage und sprach zu ihm:
4: Geh hinauf und errichte dem Herrn einen Altar auf der Tenne Araunas des Jebusiters.
0: Da ging David hinauf, wie Gad nach des Herrn Gebot gesagt hatte. Und als Arauna aufschaute, sah er den König mit seinen Großen zu ihm herüberkommen und fiel nieder vor dem König auf sein Angesicht zur Erde und sprach:
6: Warum kommt mein Herr, der König, zu seinem Knecht?
0: David sprach:
2: Um von dir die Tenne zu kaufen und dem Herrn einen Altar zu bauen, damit die Plage vom Volk weiche.
0: Aber Arauna sprach zu David:
6: Mein Herr, der König, nehme und opfere, wie es ihm gefällt. Siehe, da sind die Rinder zum Brandopfer und auch die Dreschschlitten und das Geschirr der Rinder als Brennholz. Das alles gibt Arauna dem König.
0: Und Arauna sprach zum König:
6: Der Herr, dein Gott, sei dir gnädig.
0: Aber der König sprach zu Arauna:
2: Nicht doch, sondern ich will dir's abkaufen für seinen Preis, denn ich will dem Herrn, meinem Gott, nicht Brandopfer darbringen, die ich umsonst habe.
0: So kaufte David die Tenne und die Rinder für 50 Lot Silber. Und David baute dort dem Herrn einen Altar und opferte Brandopfer und Dankopfer. Und der Herr wurde dem Land wieder gnädig, und die Plage wich von dem Volk Israel.

Liebe Kinder, schön, dass ihr alle da seid. Hallo und herzlich willkommen bei Sonnenstrahl, der Radiokinderstunde von Segenswelle. Mein Name ist Anita Dück und ich freue mich, dass du eingeschaltet hast und zuhörst, denn das heißt, dass du zu der Kinderstunde Sonnenstrahl gehörst. Jedes Kind unserer Kinderstunde hat die Aufgabe, ein kleiner Sonnenstrahl zu sein. Das heißt, immer freundlich, hilfsbereit und lieb zu sein. Ist das nicht eine schöne Aufgabe? Eine Aufgabe, durch die man anderen Menschen eine Freude bereitet? Ja, die Aufgabe ist schön, aber auch ziemlich schwer. Viele Menschen, Erwachsene und auch Kinder, fällt es schwer, freundlich zu sein. Es ist für einige viel einfacher, grummelig und unfreundlich zu sein. Und das ist nicht so schön. Also, lasst uns lieber frohe Kinder Gottes sein, die als kleine Sonnenstrahlen in die Welt hineinleuchten. Zum Anfang der Kinderstunde wollen wir gemeinsam beten. Wenn wir beten, dann reden wir mit unserem Vater im Himmel. Dafür werden wir ganz ruhig. Dann schließen wir die Augen und falten die Hände. Und wenn du mit dem Gebet einverstanden bist, dann sage am Ende von dem Gebet laut Amen. Jetzt wollen wir beten. Unser Vater im Himmel, ich danke dir für die Kinderstunde. Ich danke dir, dass wir als deine Kinder fröhlich und freundlich sein können. Hilf einem jeden Kind von unserer Radiokinderstunde, das auch in die Tat umzusetzen. Danke dafür, dass du die Kinder ganz besonders lieb hast. Danke, dass du gesagt hast, lass die Kinder zu mir kommen, denn ihrer ist das Himmelreich. Ich danke dir für jedes Kind, das heute zuhört. Schenke uns mit allen Kindern zusammen eine schöne, gesegnete Zeit. Amen.

der Lektion heute geht es um Jesus und Nikodemus. Nikodemus war verwirrt. So viel hatte er schon von dem Messias gelesen. Sollte er tatsächlich der Messias sein? Ob das wohl stimmte? Sicher war er sich nicht. Nikodemus war ein Pharisäer. Das waren Menschen, die sehr viel die Bibel studiert haben. Viele von ihnen meinten aber, die Menschen müssen ganz viel Gesetze einhalten, damit sie zu Gott kommen können. Nikodemus war sich da nicht so sicher. Es gab so viele Gesetze. Wenn nur die Menschen, die alle Gesetze einhalten, zu Gott kommen könnten, dann könnte das niemand. Sie, die Pharisäer, hielten viele Gebote, aber selbst Nikodemus wusste, dass sie es nicht schafften, wirklich gut zu sein. Ja, und dann warteten die Pharisäer, genau wie die anderen Juden, auf den Messias. Gott hatte jemanden versprochen, der die Menschen retten sollte. Und jetzt war immer wieder die Rede von diesem Mann. Nikodemus hatte schon viel von ihm gehört. Ob er wohl wirklich der Messias war? Nikodemus war sich fast sicher. Viele Menschen glaubten an ihn, auch weil er Wunder tat und Menschen gesund machte. Aber die anderen Pharisäer glaubten das nicht. Aber vielleicht war es ja doch so. Nikodemus wollte es ganz genau wissen. Jetzt war Jesus gerade nach Jerusalem gekommen. Aber wenn die anderen sahen, dass Nikodemus zu Jesus ging, dann würden sie ihn bestimmt auslachen. Oder sie würden sogar sagen, er gehörte nicht mehr zu ihnen. Nikodemus hatte Angst. Aber trotzdem wollte er Jesus kennenlernen. Eines Abends schaute er vorsichtig aus seinem Fenster. Als er niemanden sah, machte er sich auf den Weg. Geschafft! Keiner hatte ihn gesehen. Und er war zu dem Haus gekommen, in dem Jesus gerade war. Jesus war sogar da und hatte Zeit für ihn. Nikodemus war froh, dass er sich doch getraut hatte, zu Jesus zu gehen. Jesus, du tust so viele Wunder. Das zeigt, dass du von Gott kommst, dass Gott dich gesandt hat, begann Nikodemus. Jesus ließ ihn gar nicht ausreden. Nikodemus hätte vielleicht viele Fragen gehabt, aber Jesus wollte ihm etwas Wichtiges sagen. Jesus war auf die Erde gekommen, und ja, er hatte viele Wunder getan und vielen Menschen geholfen. Aber das war nicht der Grund, warum er gekommen war. Er war da, um den Menschen zu zeigen, wie sie zu Gott kommen konnten. Und eigentlich war es auch genau das, was Nikodemus wissen wollte. Wie gut müssten wir sein, damit es reicht, dass wir es zu Gott schaffen? Jesus sagte etwas ganz Wichtiges. Das möchte ich euch einmal vorlesen. Das steht in der Bibel in Johannes 3, 3. Wenn jemand nicht von Neuem geboren wird, kann er das Reich Gottes nicht sehen. Er sagt also, Nikodemus, niemand kann durch gute Werke zu Gott kommen. Das kann man nur, wenn man von Neuem geboren wird. Wie bitte? Nochmal geboren werden? Nikodemus war schon erwachsen, aber das wissen selbst Kinder, dass man nicht wieder in den Bauch der Mutter zurück kann, um dann noch einmal geboren zu werden. Aber das meinte Jesus gar nicht. Man muss durch den Heiligen Geist neu geboren werden, erklärte er. Nikodemus verstand immer noch nicht so ganz. Er verstand schon, dass er es nicht schaffen würde, gut genug zu sein, um zu Gott zu kommen. Das hat Jesus auch gesagt. Das schafft kein Mensch. Du hast bestimmt auch schon mal was getan, was nicht in Ordnung war, oder? Und die Bibel sagt uns, dass wir deshalb nicht zu Gott kommen können, weil wir es eben nicht schaffen, gut zu sein. Genau das hatte Jesus gesagt. Jesus hatte gesagt, dass man neu geboren werden muss und nur so zu Gott kommen kann. Aber wie geht das denn? Fragte Nikodemus endlich. Wie kann ich denn durch den Heiligen Geist neu geboren werden, damit ich zu Gott kommen kann? Schau mal, sagte Jesus, du kennst doch die Geschichte, wie das Volk Israel in der Wüste von der Schlange gebissen wurde, oder? Ja, die kannte Nikodemus gut.
Es gehörte zu seinem Beruf, dass er sich gut mit den Schriften auskannte. Das war nämlich damals so gewesen, dass das Volk Israel Gott ungehorsam gewesen war. Sie hatten einfach das getan, was Gott nicht wollte. Und dann kamen Schlangen in das Lager der Israeliten. Viele Menschen wurden gebissen und mussten sterben. Viele Menschen hatten erkannt, dass sie falsch gehandelt hatten, und sie baten Gott um Vergebung. Gott hat nicht einfach die Schlangen weggenommen, sondern er hat zu Mose gesagt: »Mose, mach eine Schlange aus Bronze. Sie soll an einem großen Stab hängen. Den sollst du so aufstellen, dass alle Menschen ihn sehen können. Wenn jetzt jemand gebissen wird, der soll zu der Schlange hinschauen und dann wird er gerettet. Jeder, der auf diese Schlange geschaut hat, den hat Gott dann auch gesund gemacht und er musste nicht sterben. Aber die, die Gott nicht geglaubt hatten und nicht die Schlange anschauen wollten, die wurden nicht gesund.« Aber was hatte das mit der Schlange jetzt mit dem zu tun, worüber Jesus und Nikodemus sprachen? Jesus erklärte es. Mit ihm war es ähnlich wie mit der Schlange. Jesus ist später am Kreuz gestorben. Genau wie die Schlange an diesem Stab hing, so hing Jesus am Kreuz. Weißt du auch, liebes Kind, dass Jesus auch für dich und mich gestorben ist? Weil so, wie wir sind, können wir nicht zu Gott kommen. Wenn du sündigst, dann muss Gott das eigentlich bestrafen. Aber Jesus hat sich dafür schon am Kreuz bestrafen lassen. Er hat gesagt, eigentlich müsste, und dann ist eine Stelle frei, von Gott bestraft werden. Aber Gott soll mich dafür bestrafen, so als hätte ich das getan. Das will ich tun, damit, jetzt ist wieder eine Stelle frei, wieder zu Gott kommen kann. Und diesen Satz kann jetzt jeder von uns wiederholen mit seinem Namen darin. Bei mir würde es heißen, eigentlich müsste Anita von Gott bestraft werden. Aber Gott soll mich dafür bestrafen, so als hätte ich das getan. Das will ich tun, damit Anita wieder zu Gott kommen kann. Jetzt werde ich den Satz noch einmal lesen und da, wo eine Pause ist, da kannst du laut deinen Namen einsetzen oder du kannst den ganzen Satz mitsprechen. Eigentlich müsste von Gott bestraft werden, aber Gott soll mich dafür bestrafen, so als hätte ich das getan. Das will ich tun, damit wieder zu Gott kommen kann. So sehr hat Gott uns geliebt, dass er für deine und für meine Sünden ans Kreuz gegangen ist. Er starb für uns, damit wir das ewige Leben haben können, damit wir nicht bestraft werden müssen und damit wir einmal im Himmel sein können bei ihm. Das mit Jesus ist so wie bei den Israeliten. Sie mussten auf die Schlange schauen. Und genau so müssen wir auf Jesus schauen und an ihn glauben, damit wir wirklich zu Gott kommen können. Wir müssen zu Gott gehen und ihn um Vergebung bitten, falls wir das noch nicht getan haben. Hast du das schon getan? Wenn nicht, dann kannst du einfach zu Gott beten und ihm sagen: Gott, ich weiß, dass ich schon so viel Falsches getan habe. Bitte vergib mir. Ich danke dir dafür, dass Jesus für mich am Kreuz gestorben ist. Bitte komm du jetzt in mein Leben und mache es ganz neu. Und noch eine wichtige Sache. Wenn du Gott um Vergebung fragst, dann musst du die Sachen, die du falsch gemacht hast, auch beim Namen nennen. Nicht einfach sagen, bitte vergib mir, was ich falsch gemacht habe. Sondern, wenn du ungehorsam warst, gestohlen oder gelogen hast, schlecht über andere geredet hast, dann musst du das Gott sagen. Und dann musst du das auch bei den Menschen, wo du dich versündigt hast, in Ordnung bringen. Du musst deine Sünde bekennen. Wer das tut und so betet, der wird wiedergeboren. Der bekommt ein neues Leben von Gott geschenkt, ein ewiges Leben, das nicht aufhört, wenn wir hier auf dieser Erde sterben. Sondern Gott wird uns danach zu sich holen,
sodass wir immer bei ihm leben dürfen.

Das konnte Nikodemus nun auch verstehen. So kann man also von neuem geboren werden, wenn man an Jesus glaubt. Sie hatten lange geredet, Jesus und Nikodemus. Jetzt war es schon bald Morgen. Nikodemus brauchte Zeit, um nachzudenken. Denn das, was Jesus gesagt hatte, galt auch für ihn, also für Nikodemus. Aber wenn die anderen davon erfuhren, dass er an Jesus glaubte, dann würden sie vielleicht nichts mehr mit ihm zu tun haben wollen. Kennst du diese Gedanken? Du bist dir unsicher, ob du wirklich anfangen sollst, mit Jesus zu leben und Gott um Vergebung zu bitten. Warte nicht, schieb diese Entscheidung nicht auf. Es ist egal, wenn andere dich auslachen. Viel wichtiger ist es, dass du weißt, dass du Gottes Kind bist und dass er dir deine Sünden vergeben hat. In der Bibel steht nicht, was Nikodemus dann tat. Ob er wirklich an Jesus geglaubt hat? Oder hatte er zu viel Angst vor den anderen? Aber wir lesen später über ihn in Johannes 19, Vers 39, dass er, als Jesus gestorben war, den Freunden von Jesus half, ihn zu begraben. Da hatte er also keine Angst mehr. Da hat er wahrscheinlich an Jesus geglaubt. Nikodemus hatte vielleicht erlebt, wie er wiedergeboren werden konnte, um zu Gott zu kommen. Dadurch, dass er an Jesus glaubte und seine Sünden bekannte.

Oma Ilse hatte Hühner und Hasen. Ihr Haus stand in der Nähe von einem Wald und daneben floss ein kleiner Bach. Oma Ilse hatte immer viel Zeit für die Kinder und in der Umgebung gab es eine jede Menge zu entdecken. Nur manchmal, da war Silas ein bisschen langweilig. Und als es ihm wieder einmal gerade langweilig war, da nahm er einen Stein und warf ihn auf den Hühnerhof. Die Hühner rannten wild auseinander und gackerten aufgeregt. Lustig, dachte Silas, nahm sich noch einen Stein, wartete, bis sich die Hühner beruhigt hatten und warf den nächsten Stein. Die Hühner gackerten wieder und rannten auseinander. Silas grinste, nahm den dritten Stein und wartete. Eine ganze Weile vertrieb er sich so den Nachmittag. Das Hühnerärgern fand er richtig lustig. Doch da, der Stein, den Silas jetzt geworfen hatte, traf ein Huhn am Kopf. Es fiel sofort um. Die anderen Hühner rannten erschrocken auseinander. Das Huhn, das getroffen wurde, blieb regungslos liegen. Silas erschrak. Das hat er nicht gewollt. Er schaute sich schnell nach allen Seiten um. Es war keiner in der Nähe und rannte an den Bach. Dort setzte er sich ins Gras und dachte nach. Das Huhn war sowieso tot. Es wurde auch nicht wieder lebendig, wenn er es Oma Ilse sagte. Aber Ärger würde er bekommen, wenn er es Oma Ilse sagte. Oma Ilse liebte ihre Hühner. Und dass er nicht mit Steinen werfen durfte, wusste er auch. Aber eigentlich sah das Huhn ja auch schon ganz schön alt aus. Vielleicht wäre es ja sowieso bald gestorben. Es konnte ja schließlich auch mal passieren, dass ein Huhn einfach so auf dem Hühnerhof starb. So beschloss Silas, Oma Ilse nichts zu sagen. Wozu auch? Nach dem Abendessen rief Oma Ilse Julia in die Küche. Julia, komm Geschirr abtrocknen. Oma Ilse hatte nämlich keine Spülmaschine und so musste immer ein Kind beim Abtrocknen helfen. Doch Julia antwortete, der Silas hat gerade gesagt, er will das für mich machen. Und zu Silas flüsterte sie leise, ich hab das mit dem Huhn gesehen. Silas bekam einen roten Kopf und als Oma Ilse verwundert den Kopf ins Esszimmer streckte, sagte er ganz eifrig, ja, Oma Ilse, ich helfe dir gerne. Am nächsten Tag nach dem Frühstück wiederholte sich das Spiel. Als Oma Ilse rief, Julia, jetzt bist du aber dran mit Abtrocknen, da lächelte sie und sagte, der Silas ist bestimmt so nett, er macht das für mich heute. Auch beim Mittagessen und Abendessen lief das so. Silas ärgerte sich, aber er wusste nicht, was er machen sollte. Als Oma Ilse ihn abends ins Bett brachte, das lobte sie ihn. Du warst den ganzen Tag so fleißig. Immer hast du abgetrocknet. Das hat mich sehr gefreut. Nur morgen, da muss wirklich Julia mal wieder was tun. Oma Ilse war so lieb zu ihm. Dabei hat er gar nicht geholfen, weil er ihr eine Freude machen wollte, sondern weil Julia sonst gepetzt hätte. Da fasste Silas seinen ganzen Mut zusammen und sagte, du, Oma Ilse, ich muss dir noch was sagen. Also gestern Nachmittag, da war ich bei den Hühnern und hab ein bisschen mit Stein gespielt. Und da ist mir aus Versehen ein Stein auf ein Huhn gefallen. Und dann ist es umgefallen. Ich glaube, jetzt ist es tot. Oma Ilse strich Silas durch das Haar und sagte, ich weiß. Was? Fragte Silas. Ja, ich habe es gesehen. Silas wurde rot. Und ich habe noch etwas gesehen, sagte Oma Ilse. Das Huhn ist wieder aufgestanden, als du beim Bach warst. Es ist nicht tot, es war nur kurz ohnmächtig. Da fiel Silas ein Stein vom Herzen. Erleichtert drückte er Oma Ilse und konnte wieder gut schlafen. Und als Julia am nächsten Morgen nach dem Frühstück zu Oma Ilse sagte, der Silas will dir bestimmt wieder gerne beim Abtrocknen helfen. Da lächelte Silas und sagte, nein, das will der Silas nicht. Ich gehe jetzt nach draußen spielen. Und das mit dem Huhn, das habe ich Oma Ilse schon erzählt. Sicher hat das Silas mal schon von uns erlebt. Da ist etwas vorgefallen, das so richtig dumm gelaufen ist. Und wir finden das so peinlich, dass wir mit niemandem darüber reden wollen. Doch das, was passiert ist, das bleibt nicht ohne Folgen. Und das kann man nicht einfach so vergessen. Und es kostet viel Überwindung, darüber zu reden.
Und dann sind wir froh, wenn es jemanden gibt, der so ist wie Oma Ilse. Sie hat gemerkt, wie schwer es Silas fällt, über diesen Vorfall zu reden. Und deswegen hat sie auch nicht geschimpft, sondern ihm einfach verziehen. Aber den ersten Schritt, den musste Silas tun. Hätte er nicht mit Oma Ilse gesprochen, hätte er vielleicht für den Rest der Ferien das Geschirr abgetrocknet und wäre mit seinem schlechten Gewissen nach Hause gefahren. Dazu gibt es auch in der Bibel einen passenden Vers dazu. In 1. Johannes 1, Vers 9. Wenn wir aber unsere Sünden bekennen, dann ist er treu und gerecht, dass er uns die Sünden vergibt und reinigt uns von allem Bösen.

Das war die Kinderstunde Sonnenstrahl von Radio Segenswelle. Schön, dass du dabei warst. Versuch auch heute mit Gottes Hilfe ein Sonnenstrahl zu sein. Ich lade dich herzlich ein, auch morgen wieder mit dabei zu sein, um wieder etwas Spannendes von Gott zu lernen. Ich lade dich ein, mitzubeten, mitzusingen und zuzuhören. Ich freue mich auf dich. Tschüss.

Sie hören wieder eine Sendung des Radioprogrammes Licht des Evangeliums. Das Programm Licht des Evangeliums wird von Family Life Network in Winnipeg hergestellt und ist ein Wort der Hoffnung für die Familie von heute. Wir freuen uns dazu, dass Sie Ihr Radio wieder eingeschaltet haben, um unser heutiges Programm mit Gottes Wort, Liedern und Gebet anzuhören. Und wir laden Sie nun ein, diese halbe Stunde doch mit uns in die Gegenwart Gottes zu treten und ihn anzubeten. Wir wünschen auch einen guten Empfang. Am Mikrofon ist euer Diener am Wort, Jakob Funk. Wollen wir gemeinsam beten? Herr, wir danken dir, dass du uns wieder diese kostbare Zeit gegeben hast, die Botschaft aus deinem Wort über das Radio zu verkündigen. Du hast uns dazu berufen, Botschafter an Christi Staat zu sein. Darum hilf uns nun auch, das Wort der Versöhnung klar und deutlich zu predigen. Wir danken für deinen Sohn Jesus Christus und für die Erlösung durch sein Blut am Kreuz auf Golgatha. Himmlischer Vater, gib du uns nun doch wieder hörende Ohren und offene Herzen, dass wir die heutige Botschaft von deiner Liebe in unser Herzen aufnehmen möchten und danach leben. Und möchte jeder Hörer dich heute doch auf irgendeiner Weise ganz persönlich begegnen. Herr, segne dein Wort an die Herzen

0: In den letzten zwei Wochen habe ich in unserer Predigtenserie über die 10 Gebote in 2. Mose 20, Verse 1 durch 17, das erste und das zweite Gebot behandelt. Ich habe zu Beginn der Serie gesagt, dass Gott dem Volk Israel die 10 Gebote gab, um ihnen ein geregeltes Zusammenleben möglich zu machen. Weiter sagte ich dann aber auch, dass die 10 Gebote gelebt werden müssen, sonst sind sie nur ein toter Buchstabe. Andererseits sagt der Herr aber auch, dass der Buchstabe des Gesetzes tötet, aber der Geist macht frei. Wenn ich heute und in den folgenden Wochen weiter über die 10 Gebote spreche, will ich das im Zusammenhang mit der Bergpredigt Jesu tun, wo der Herr Jesus in Matthäus 5 bis 7 den 10 Geboten die wahre, wirkliche Auslegung für unser tägliches Leben gibt. Ich freue mich in dem heutigen Programm mit euch zusammen, das dritte Gebot zu betrachten. Es ist mein Wunsch und Gebet, dass der Heilige Geist unsere Augen, Ohren und Herzen öffnen möchte, sodass wir den wahren Sinn verstehen und dann aber auch im Alltag ausleben können. Für die heutige Botschaft wollen wir 2. Mose Kapitel 20, die Verse 1 bis 11 lesen. Ich lade dich ein, deine Bibel nach 2. Mose 20, Vers 1 bis 11 aufzuschlagen, während die Sänger dieses Lied singen. Und nach dem Lied wollen wir zusammen das Schriftwort lesen.
1: Komm.

wollen wir jetzt zusammen 2. Mose 20, die Verse 1 durch 11 lesen. Und Gott redete alle diese Worte: Ich bin der Herr, dein Gott, der dich aus Ägyptenland, aus dem Diensthause geführt habe. Du sollst keine anderen Götter neben mir haben. Du sollst dir kein Bildnis noch irgendein Gleichnis machen, weder das, das oben im Himmel, noch das, das unten auf Erden, oder das, das im Wasser unter der Erde ist. Bete sie nicht an und diene ihnen nicht. Denn ich, der Herr, dein Gott, bin ein eifriger Gott, der daheim sucht der Väter Missetat an den Kindern bis in das dritte und vierte Glied, die mich hassen, und tue Barmherzigkeit an vielen Tausenden, die mich lieb haben und meine Gebote halten. Du sollst den Namen des Herrn deines Gottes nicht missbrauchen, denn der Herr wird den nicht ungestraft lassen, der seinen Namen missbraucht. Gedenke des Sabbattages, dass du ihn heiligest. 6 Tage sollst du arbeiten und alle deine Dinge beschicken. Aber am 7. Tag ist der Sabbat des Herrn, deines Gottes. Da sollst du kein Werk tun, noch dein Sohn, noch deine Tochter, noch dein Knecht, noch deine Magd, noch dein Vieh, noch dein Fremdling, der in deinen Toren ist. Denn in 6 Tagen hat der Herr Himmel und Erde gemacht und das Meer und alles, was darinnen ist, und ruhte am 7. Tage. Darum segnete der Herr den Sabbat und heiligte ihn.

Es geht in der heutigen Botschaft der Predigtenserie über die 10 Gebote in 2. Mose 20, Verse 1 durch 11 um das dritte Gebot. In der Bibel nach der Übersetzung von Martin Luther heißt das dritte Gebot: Gedenke des Sabbattages, dass du ihn heiligest. 6 Tage sollst du arbeiten und alle deine Dinge beschicken. Aber am 7. Tage ist der Sabbat des Herrn deines Gottes. Da sollst du kein Werk tun, noch dein Sohn, noch deine Tochter, noch dein Knecht, noch deine Magd, noch dein Vieh, noch dein Fremdling, der in deinen Toren ist. Denn in 6 Tagen hat der Herr Himmel und Erde gemacht und das Meer und alles, was darinnen ist, und ruhte am 7. Tage. Darum segnete der Herr den Sabbattag und heiligte ihn. Wie sollen wir den Sabbattag heiligen? Wie tun wir Christen das? Ich glaube, dass es wichtig ist, erst einmal die Frage zu beantworten, warum wir Christen heute den Sonntag als Ruhetag feiern, statt den Sabbattag. Der eigentliche Sabbattag ist Samstag und nicht Sonntag. Wenn wir uns an dem Sterben und der Auferstehung Jesu erinnern, sehen wir, dass der Herr Jesus am ersten Tage der Woche auferstand. Das ist der heutige Sonntag. Die ersten Christen waren Judenchristen und feierten voll und ganz den Sabbat als Ruhetag, wie alle anderen Juden. Die Jünger und Nachfolger Jesu feierten aber auch den Auferstehungstag des Herrn. Als sich das Christentum dann sehr rasch durch die Missionsarbeit der Apostel, besonders den Heidenapostel Paulus, unter den Heiden verbreitete, die den Sabbattag nicht einhielten, kam es ungefähr 350 nach Christus dazu, dass der Sabbattag als heiliger Ruhetag weggetan wurde und Sonntag als der offizielle Ruhetag anerkannt wurde. Wir wissen, dass die, die den jüdischen Glauben ernst nehmen, wie die Zionisten und auch andere Glaubensrichtungen, auch heute noch den Sabbattag heilig halten und als Ruhetag ansehen. Das dritte Gebot besagt nicht, dass an einem Tag der Woche, ob es nun der Sabbattag oder Sonntag ist, überhaupt nichts getan werden soll. Wir verstehen das so, dass wir an diesem Tage in der Gemeinschaft, wenn eben möglich im Gottesdienst zusammenkommen sollen, gemeinsam den Wochenrückblick halten und die zurückliegende Woche mit der Kraft des Herrn abschließen. Was noch an ungeregelten Dingen und Sündhaftem ansteht, also noch unbereinigt und ungeklärt ist, sollen wir mit unserem Nächsten bereinigen und klären, um frei in die neue Woche gehen zu können. Ist alles soweit abgeschlossen, wie es möglich ist, dann sollen wir Gott ehren und preisen, ihm danken und auch von ihm sprechen. Er ist die unendliche Liebe und er hat uns durch die zurückliegende Woche begleitet. So halten viele Christen es jeden Sonntag. Viele kommen am Sonntagabend im Gebet zusammen und halten gemeinsam Wochenrückblick. Sie schließen die zurückliegende Woche ab und feiern gemeinsam das Abendmahl. Ich glaube, das ist eine wunderbare Praxis. Sie danken Gott, sie loben und preisen ihn und nehmen Christus wieder bewusst mit in die kommende Woche, auf dass er ihnen beisteht, die Gebote Gottes und die Bergpredigt Jesu auszuleben. Viele Christen geben also am Sonntag gemeinsam ihrem ewigen Vater die Ehre und pflegen an diesem Tag bewusst mehr das innere, geistliche als das äußere, wirtschaftliche Leben. So ist dieser Tag für Christen eine Quelle, daraus sie immer wieder neue Kraft schöpfen können, die kommende Woche mit allem zu begegnen und zu bewältigen, was auf sie zukommen mag. Christen werden ihre Kraft nicht sinnlos vergeuden, sondern werden an diesem Tag in der Quelle, die Gott ist, die Hoffnung, die Kraft, die Zuversicht und auch die Freude für die neue Woche schöpfen. Außerdem freuen Christen sich an den freien Stunden, in denen sie sich einmal recht von dem Stress und dem Rasen der vergangenen Woche ausruhen können und mit Familie oder Freunden innige Gemeinschaft haben können. Der Ruhetag des Herrn sollte jedoch in keinem Fall zu einem Tag werden, wo man alles das tun kann, wozu man während der Woche nicht Zeit fand. Denn die Auswirkungen würden unsere kommende Woche bestimmen. Wie würde es am Montag aussehen,
der ein dynamischer Werktag, ein Tag der Arbeit sein sollte, wenn man doch den ganzen Sonntag hindurch schwer geschuftet hat. Wir Christen bemühen uns, an dem arbeitsfreien Tag ruhiger und besonnener zu werden, uns noch mehr zu verinnerlichen, Kraft zu tanken, um kraftvoll mit Christus, unserem Erlöser, in die neue Woche gehen zu können. Im Wortlaut der Übersetzung Die gute Nachricht heißt dieses dritte Gebot: Vergiss nicht den Tag der Ruhe. Er ist ein besonderer Tag, der dem Herrn gehört. 6 Tage in der Woche hast du Zeit, um deine Arbeit zu tun. Der 7. Tag aber soll ein Ruhetag sein. Vergleichen wir die beiden Übersetzungen, so erkennen wir, dass die Wahrheit in beiden Büchern mit anderen Worten beschrieben ist. Wir sehen hier auch wieder, dass wir nicht am Buchstaben haften sollen, sondern den Sinn erfassen, und diesen können wir nur ergründen, wenn wir im täglichen Leben nach der Erfüllung der 10 Gebote und der Bergpredigt Jesu streben und mehr danach leben. Wir wollen wieder etwas anhalten, um ein Lied zu hören, und danach mache ich mit der Botschaft weiter.

Im dritten Gebot wird uns gesagt, dass wir den Sabbattag nicht vergessen sollen. Wir sollen ihn nicht nur halten, sondern auch heiligen. Gedenke des Sabbattages, dass du ihn heiligest. Gott selbst gibt den Grund an, warum wir den Sabbattag, heute bei uns Christen den Sonntag, halten und heilig halten sollen. Nach 6 Tagen schwerer Arbeit brauchen wir den Ruhetag. Es ist dieses aber auch der Tag des Herrn, unseres Gottes, und darum sollen wir an dem Tag kein Werk tun. Nicht nur soll ich kein Werk tun, nein, auch mein Sohn, meine Tochter, mein Arbeiter, sogar mein Vieh, all meine Tiere sollen kein Werk tun. Der Herr hat selbst den Sabbattag gesegnet und geheiligt. Wenn das so ist, dann darf auch ich den Sabbattag nicht entheiligen, indem ich das dritte Gebot ignoriere oder bewusst und mutwillens breche. Es gibt heute eine Reihe von Anstalten, wo Männer und Frauen auch am Sonntag arbeiten müssen. In Hospitälern und Altersheimen müssen immer Menschen bei der Arbeit sein, 7 Tage die Woche und 24 Stunden pro Tag. Da geht es um Menschenleben. Aber wie ist es mit all den Geschäften, die jeden Sonntag offen sind, und mit all den Christen, die sonntags zu Mittag gleich nach dem Gottesdienst schon im Restaurant am Tisch sitzen und andere dazu zwingen, am Sonntag zu arbeiten? Ich weiß, dass uns diese Fragen nicht angenehm sind. Und vielleicht stößt du dich gerade jetzt darüber, dass ich dieses überhaupt aufbringe. Aber denk mal ernstlich darüber nach. Der Herr Jesus sagte selber in seiner Bergpredigt, dass er nicht gekommen sei, die Gebote aufzulösen. Er kam, sie auszuleben, sie zu erfüllen. Ich gestehe, dass ich das dritte Gebot selbst allzu oft gebrochen habe und bedarf so auch selber dieser Erinnerung. Ist es vielleicht nur meine Gemütlichkeit oder persönlicher Vorzug, das Einkaufen bis auf Sonntag zu schieben, während ich das genauso gut an irgendeinem Abend oder am Samstag tun könnte? Wir wollen jetzt noch einmal zusammen beten. Herr, wir danken dir auch wieder für das heutige Wort an uns. Wie oft habe ich schon das dritte Gebot ignoriert oder gebrochen, indem ich den Ruhetag, den du selbst eingesetzt und geheiligt hast, leider entheiligt habe. Herr, vergib mir die Sünde. Hilf uns doch allen, Täter deines Wortes zu sein und nicht nur Hörer. Segne auch wiederum alle lieben Hörer, die ihr Radio wieder eingeschaltet hatten. Im Namen Jesu. Amen.

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0: Wir hoffen, dass Ihnen auch dieses heutige Programm wieder zum Segen gewesen ist und verabschieden uns von Ihnen. Um eine Woche, so der Herr will, hören Sie ein weiteres Programm.
1: 30 Minuten.

Herzlich willkommen im Open Doors Gebetshaus für verfolgte Christen. Danke, dass du heute dabei bist, denn du hast großes Potenzial. Du hast großes Potenzial, die Lebensumstände von Christen zu verändern, denen es nicht so gut geht. Warum sage ich das? Weil ich davon ausgehe, dass wenn du betest, dass dein Herz berührt ist von ihren Umständen und dass du mit dieser Haltung Gottes Herz wiederum berührst. Und dass er dann tätig wird und seinen Arm ausstreckt und anfängt, die Umstände von ihnen zu verändern, zum Guten. Weltweit werden Christen inhaftiert, nur weil sie an Jesus Christus glauben. Sie werden intensiv verhört, zum Teil körperlich misshandelt und gefoltert. Sie werden unmöglich behandelt und es ist ein Thema, bei dem wir lieber dezent wegsehen. Allerdings fordert uns Paulus in der Bibel sehr stark heraus und massiv hinzuschauen und sogar aktiv zu werden. Und ich lese euch dazu eine Bibelstelle aus Hebräer 13 vor. Hebräer 13,3: Kümmert euch um alle, die wegen ihres Glaubens gefangen sind. Sorgt für sie wie für euch selbst. Steht den Christen bei, die verhört und misshandelt werden. Und jetzt kommt's noch ganz krass. Leidet mit ihnen so, als würden die Schläge euch selbst treffen. Vielleicht hast du noch nie ein Gefängnis von innen gesehen. Vielleicht hattest du auch vorher nie einen Zug oder einen Bezug zu Christen im Gefängnis. Aber gerade dann müssen wir aufwachen, denn Paulus fordert uns eindringlich auf. Wir sollen praktisch, wir sollen ausdauernd für sie da sein. Kümmert euch um sie alle, heißt es. Sorgt für sie wie für euch selbst. Steht ihnen bei, leidet mit ihnen. Und ja, wir kennen die meisten christlichen Gefangenen nicht. Vielleicht nicht mal mit Namen. Manche ihrer Geschichten erfahren wir im Detail, andere überhaupt nicht. Von vielen hören wir erst gar nicht. Unsere Geschwister sitzen oft Tausende von Kilometern in entfernten Ländern in Gefängnissen. Gefängnissen, die weit unter dem Standard von deutschen Gefängnissen sind. Wir können nicht praktisch diesen Geschwistern Essen bringen. Wir können sie nicht umarmen, sie trösten. Wir können ihnen nicht rechtlich beistehen. Aber eins können wir. Wir können Jesus für sie bitten, dass er uns konkrete Eindrücke gibt für ihre Situation. Wir können uns in ihre Lage versetzen und so für sie beten. Und deshalb lass uns heute um ihre Situationen kümmern und für sie sorgen und im geistlichen Raum an ihrer Seite stehen und so mit ihnen leiden, als wären wir selbst inhaftiert. Warum inhaftiert man eigentlich Christen? Sie sind doch eigentlich ganz sozialverträglich, suchen das Beste für ihre Umgebung. Sie sind wunderbar, weil Christus in ihnen wohnt und sie etwas ausstrahlen, das die Welt wirklich gebrauchen kann. In ihnen lebt Jesus, der Weg, die Wahrheit und das Leben. Aber in der Bibel wird beschrieben, warum es so ist, denn in Römer 1, Vers 30 beschreibt dieser Vers Menschen, die Gottes Wahrheit mit Füßen treten und denen Gott gleichgültig ist. Und dort steht, sie hassen Gott, sie sind gewalttätig, sie sind anmaßend und sie sind überheblich. Und beim Bösen sind sie auch noch sehr erfinderisch. In Markus 13,3 sagt Jesus, alle Welt wird euch hassen, weil ihr euch zu mir bekennt. Und schließlich Psalm 35, Vers 19, wo steht, meine Feinde hassen mich ohne Grund, ohne die geringste Ursache, steht hier. Überall auf dieser Welt werden viele unserer Brüder und Schwestern wegen ihres Glaubens an Jesus inhaftiert, festgehalten. Man erfindet Haftgründe mit falschen Anschuldigungen, zum Beispiel Christen, ihr seid Spione. Christen, ihr seid eine Gefährdung für die Staatssicherheit. Christen, ihr habt andere zwangsmissioniert und vieles mehr. Und der Open Doors Verfolgungsindex von 2025 legt offen, dass im Vorjahr 4.744 Christen ohne Gerichtsverfahren gefangen genommen, verhaftet, verurteilt wurden, inhaftiert wurden und weitere 3.775 Christen verschleppt wurden. Das sind nur die uns bekannten Fälle. Und wir wollen heute für unsere Geschwister beten, die gefangen gehalten werden, weil sie sich an Jesus festhalten, weil sie weiter zu ihm stehen. Aber so eine Gefangennahme bringt sehr viel Leid und Unsicherheiten über die Gefangenen.
auch über ihre Familien und ihr Umfeld. Werden Christen inhaftiert, sind nicht nur die Gefangenen betroffen, sondern auch ihr gesamtes Umfeld ist gequält mit Fragen wie, wie geht es unseren Angehörigen geistlich? Wie geht es ihnen physisch? Wie behandelt man sie? Wer vertritt sie rechtlich? Wann kommen sie wieder frei oder kommen sie überhaupt jemals frei? In manchen Situationen werden bewusst Männer inhaftiert, ihre Frauen und Kinder bleiben in ihren Kulturen schutzlos zurück, können sich nur mit Mühe über Wasser halten. Und sie alle brauchen Trost über Verstehen. Matthäus 25, ab Vers 36 wird es beschrieben, dass Jesus während des Weltgerichts den Menschen, die nach seinem Willen gelebt haben, sagen wird: Ich war im Gefängnis und ihr habt mich besucht. Und die Gläubigen werden zurückfragen: Jesus, wann warst du denn im Gefängnis und wir haben dich besucht? Und Jesus wird ihnen antworten: Das will ich euch sagen, was ihr für einen meiner geringsten Brüder oder eine meiner geringsten Schwestern getan habt, das habt ihr für mich getan. Und an dieser Stelle dürfen wir einen Blick in die unsichtbare Welt wagen. Jesus lebt in unseren gefangenen Geschwistern genauso, wie wenn er selbst in Gefangenschaft wäre. Und wenn wir für sie beten, beten wir mit Jesus zusammen. Wir sind einfach eins und dieses Einssein ist so wichtig. Was ihr für einen von ihnen getan habt, habt ihr direkt mir getan. Und wenn wir gleich für Familie und Umfeld gefangener Geschwister beten, dann dürfen wir beten, dass sie getröstet werden. Getröstet werden in dem Wissen, dass Jesus ihnen nah ist. Er ist mit ihnen im Gefängnis und er identifiziert sich mit ihnen und mit ihren Angehörigen zu 100%. Und deshalb lasst uns identifizieren und jetzt für sie beten. Bitte bete. Bitte bete für Familie und Umfeld inhaftierter Christen. Und bitte bete für Gewissheit bei den Gefangenen, dass Gott für ihre Familien sorgt.

Jesus, wir bringen dir unsere Schwestern, unsere Brüder, die in Gefangenschaft geraten sind. Und wir bringen dir genauso ihre Angehörigen, ihr ganzes Umfeld. Diese unfassbare Erschütterung, die in diesem Moment geschieht. Diese Erschütterung, Herr, wo bist du? Warum lässt du das zu? Diese ganzen Fragen, die hochgeschwemmt werden. Herr, wo bist du? Antworte uns. Und Herr, wir machen uns eins mit ihnen und wir bitten dich, dass du ihnen Antworten gibst, die halten, die sie festhalten, die ihnen Perspektive geben, die sie nicht loslassen, die sie auf einen festen Grund stellen, sei es im Gefängnis oder außerhalb des Gefängnisses. Wir bitten dich um eine große Standruhe für unsere Geschwister, die mit Gefangenschaft zu tun haben. Amen. Wenn ein Christ inhaftiert wird, kann das sein Glaubensleben auf eine schwere Probe stellen. Glaubenssätze, die gestern noch galten, werden heute ins Wanken geraten. Dabei können Briefe an Gefangene eine große Hilfe sein. Ich erzähle euch die Geschichte von Andrew Brunson. Er war im Jahr 2016 als Pastor inhaftiert worden, und zwar 700 Tage lang in schlimmen Gefängnissen unter Terrorverdacht. Die Anschuldigung an diesen Pastor war, dass er Kurden in der Türkei Hilfe geleistet hatte. Er hatte sich um diese Flüchtlinge gekümmert. Und in einer Passage aus seinem Buch Geisel für Gott auf Seite 80 beschreibt er, wie er Briefe erhalten hat. Und er sagt, manchmal brachte meine Frau Briefe von Freunden mit. Worte, von denen sie hoffte, dass sie mich inspirieren würden, nicht aufzugeben und aus diesem Prozess als Sieger hervorzugehen. Und dann schrieben mir Leute, singe wie Paulus und Silas, predige allen Menschen um dich herum, genieße die Zeit, nur du und Gott. Und Andrew schreibt, ich verstand, warum sie so etwas schrieben, aber die Wahrheit war, dass ich geistlich und emotional nur um mein Überleben kämpfte. Wann immer ich den Mund zum Singen öffnete, würgte es mich und deshalb war ich dankbar, als ich diesen Brief mit den für mich wertvollsten Ratschlägen erhielt. Atme einfach nur. Halte deinen Blick auf Gott gerichtet. Das ist alles. Mehr wird nicht von dir erwartet. Atme einfach nur und du wirst durchkommen. Das ist genau das, was ich brauchte, sagte er. Christen können im Gefängnis an den Rand kommen. Deshalb lasst uns jetzt für sie beten, dass Gott sich, wenn sie nicht mehr können, ihnen offenbart. Und deshalb bete bitte. Bete, dass inhaftierte Christen weltweit eine intakte und lebendige Beziehung zu Gott haben dürfen.

Jesus, du kennst die schlimmsten Gedanken, die Gefangene befallen, anfallen wie ein Schuss aus einer Kanone, wo sie nicht mehr wissen, wo oben und unten ist in ihrem Glaubensleben, in ihrem theologischen Konstrukt, in ihrer Auffassung, die sie gestern noch hatten, wo alles wie ein Kartenhaus zerbrechen kann in einem Moment und sie nur noch schreien, Jesus, gibt es dich wirklich? Und wir bitten dich, dass du in diese Situation hinein Antworten schenkst, die eben nicht von dieser Welt sind, die von deiner Welt sind, die direkt aus dem Himmel in ihr Herz fallen. Wir bitten dich, dass du ihnen Engel schickst, dass du ihnen Boten schickst, die ihnen dienen, dass du ihnen ganz präzise Antworten auf jede einzelne Frage gibst, die noch nie geklärt war. Und wir beten, still du ihr Herz, während sie einfach nur noch atmen können. Amen. Christen in Isolationshaft brauchen unsere Gebete in einem ganz besonderen Maß. Menschen sind nämlich für Gemeinschaft geschaffen und so ist Isolationshaft an sich schon Folter. Lange Tage, lange Nächte, zum Teil unter grellem Licht, entfernten, verzweifelten Stimmen anderer Gefangener, gezielt eingesetzte Geräusche können so qualvoll sein. In Nordkorea werden manche Christen in Käfige gesteckt wie Tiere, nur mit einem Quadratmeter. Oder in Eritrea werden manche Christen einfach in Erdlöcher gesteckt. Dort müssen sie einzeln irgendwie überleben. Für sie wollen wir heute einstehen. Es gibt ein ermutigendes Bild. Es ist das von Sharina. Es ist eine Geschichte, die sich ereignet hat in Iran, im Evin-Gefängnis in Teheran. Sharina war dort in Einzelhaft und es quälte sie unsäglich und besonders die Tatsache, dass jeden Morgen ein Wärter kam und ihr einen fertigen Brief vorhielt und sagte, unterschreib, sag dich von Jesus los, bekenn dich zu Allah und du bist frei, hier ist die Tür. Und eines Abends konnte Sharina nicht mehr. Sie war so ausgelaugt von diesen Angriffen, von diesen Attacken, von dieser ganzen Wut dieses Systems, dass sie sagte, Jesus, ich bitte dich jetzt schon um Vergebung, aber morgen früh werde ich unterschreiben, ich kann einfach nicht mehr. Erschöpft schlief Sharina ein. Und in der Nacht erschien Jesus ihr im Traum. Und er führte sie aus diesem Gefängnis heraus, an einen weit entfernten Ort. Und sie kamen dort in ein großes Gebäude, es war voller Menschen und sie murmelten etwas und hatten die Köpfe geneigt. Und Sharina hörte im Traum nochmal genauer hin und sie hörte, dass ihr Name immer wieder fiel, dass man für sie betete. Am nächsten Morgen erwachte sie und war voller Stärke und voller Freude. Und sie wusste, es gibt Menschen, die für mich beten. Und den Rest ihrer Gefangenschaft konnte sie zu Jesus treu stehen. Mittlerweile lebt sie in der Schweiz und sie fährt von einer Gemeinde zur anderen, berichtet über ihre Gefangenschaft und über Gottes Wirken in diesem Moment. Und dann wendet sie sich an ihre Zuschauer und sie sagt, ihr wart es, die damals für mich gebetet haben und ich danke euch von ganzem, ganzem Herzen dafür. Und genau so wollen wir jetzt beten. Bitte bete, dass inhaftierte Christen in Isolationshaft sich von Gott und von den Gebeten der Christen getragen wissen.

0: Jesus, wir danken dir für Sharina, wir danken dir für diese wahre Geschichte, dass du ihr begegnet bist im Traum, dass du ihr gezeigt hast, sie ist nicht allein. Und so beten wir für jeden Christen in Isolationshaft. Und ich denke dort nochmal ganz besonders jetzt an unsere Geschwister in Nordkorea und auch in Eritrea, wo das Ausmaß der menschlichen Gewalt überhaupt kein Ende zu nehmen scheint, dass du einen Stopp setzt, dass du sie befreist, dass sie alleine schon in Gefangenschaft so frei sind, wie sie selbst in der Freiheit nicht sein könnten, weil du sie bewegst, weil du etwas in ihnen offenbarst, weil du zeigst, wie viele Menschen für sie beten. Herr, komm du mit deinem Geist des Gebets auch über uns, dass wir beten lernen wie nie zuvor, dass wir einfach an sie denken, weil du das in uns initiierst. Danke, dass wir dich selbst dafür bitten dürfen, dass wir beten können. Amen. Bleib dran. Regelmäßig und ausdauernd. Das sind so zwei Attribute, die man einüben muss, die uns nicht so leicht fallen. Aber wie gesagt, Paulus fordert uns in Hebräer 13, Vers 3 dazu auf, wir sollen uns ausdauernd unseren Geschwistern in Gefangenschaft zur Verfügung stehen. Wir sollen uns kümmern, wir sollen für sie sorgen, wir sollen ihnen beistehen, mit ihnen leiden, als wären wir selbst im Gefängnis. Und an jedem Tag werden Christen verhaftet, aber jeden Tag offenbart sich Jesus auch in diesen Situationen an unseren Geschwistern. Lass dieses Thema vielleicht heute für dich so ein Startschuss sein und bete regelmäßig und andauernd für unsere Geschwister. Sie alle brauchen unser andauerndes Gebet. Vielleicht möchtest du eine Übung machen nach dieser Gebetszeit oder wann immer es dir in deinen Zeitplan passt, dass du einfach mal 10 Minuten, eine halbe Stunde oder auch eine ganze Stunde ganz allein sitzt an einem kleinen begrenzten Ort, wo du nichts mehr sagen kannst, wo du dir vorstellst, du wärst hier ganz allein. Und dass du dich dann identifizierst mit deinen Geschwistern im Gefängnis und sagst, Jesus, bitte gib mir diese Gabe, dass ich das kann, denn ohne ihn werden wir das nicht schaffen können. Danke dir, dass du heute mitgebetet hast. Wir freuen uns sehr, wenn wir dich nächstes Mal wieder dabei haben. Und bis dann, alles Liebe und Gottes Segen für dich. Tschüss.
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0: Es ist 6 Uhr.
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2: Ja, guten Tag zusammen, auch daheim. Wie gesagt, ich bin Peter Borger und ich bin Biologe, ich bin Molekularbiologe. Ursprünglich komme ich aus Holland, in Niederlande eigentlich.

Wie gesagt, und ja, ich kenne mich auch aus mit Genome, was das eigentlich sind und was sind dann auch Organismen, wie die funktionieren. Und heute möchten wir gerne reden über Grundtypen. Was sind eigentlich Grundtypen? Gibt es dafür Belege? Und wie funktioniert dann ein Grundtyp? Also, wir sehen auf diesem Bild sehen wir ein sehr interessantes Tier. Ich werde später da noch auf zurückkommen, warum das ein interessantes Tier ist auch für uns als Wissenschaftler, die glauben an die Schöpfungslehre. Und ja, lassen wir mal vorangehen und schauen, was das so all gibt in der Biologie. Wenn man so im Wald oder in der Natur sich befindet oder man forscht mal auf Internet, dann sieht man eine Unmenge von Arten. Es gibt überall Arten, und ich sage immer Arten, Arten, Arten und abermal Arten. Und ja, wie auf diesem Bild sieht man sehr viele unterschiedliche Formen. Man sieht nicht nur Bakterien und Blumen, aber es sind auch unglaublich viele Insekten. Es gibt viele Katzenarten, es gibt Vögel, es gibt sehr, sehr viel unterschiedliche Arten. Aber wie viele gibt es eigentlich tatsächlich davon? Das ist eine gute Frage. Und ja, wie viel gibt es davon? Man kann sie eigentlich überhaupt nicht zählen oder nicht gut schätzen. Man kann sie natürlich schätzen und man geht heutzutage davon aus, dass da ungefähr 4.000 Säugetieren existieren, etwa 8.000 bis 9.000 Vögelarten, 6.000 Reptilien, mehr als 3.000 Amphibien, 6.000 Landschnecken, 35.000 Spinnen und über 1 Million Insekten. Man sieht schon hier, dass es sehr, sehr viele Arten gibt. Und das gibt natürlich auch eine interessante Frage. Können so viele Arten auf zum Beispiel Arche Noahs gepasst haben? Können die da einfach vorhanden gewesen sein? Na, wir können uns mal anschauen, woher all diese Arten dann stammen. Woher stammen sie? Sind all diese unterschiedlichen Arten, sind die alle geschaffen worden? Sind sie, wie man heutzutage lernt, alle evolutiv entstanden? Oder ist auch beides zum Beispiel möglich? Ist da etwas geschaffen worden, das ein Vermögen hatte, um etwas entstehen zu lassen, zum Beispiel? Wenn wir in die Bibel lesen, was sagt die Bibel eigentlich über Arten? Das steht in 1. Mose 1, dann lesen wir zum Beispiel Vers 24 bis 25, da steht, da machte Gott alle Arten der wilden Landtiere und alle Arten des Viehs und alles Getier, das auf dem Erdboden kriecht, jedes nach seiner Art. Und Gott sah, dass es gut war. Darauf befahl Gott, die Erde soll vielfältiges Leben hervorbringen. Also wir lesen, dass Gott schuf die Geschöpfe nach ihrer Art, aber wir lesen auch, dass die Erde brachte hervor, Arten hervor. Wie können wir das dann verstehen? Was ist eigentlich eine Art? Müssen wir dann erst näher betrachten und wir müssen das eigentlich auch definieren können. In der Biologie ist es so, die Biologen können den Begriff Art eigentlich nicht richtig gut definieren. Und es gibt über 20 unterschiedliche Definitionen davon. Was heutzutage als sehr wichtig betrachtet wird, ist Kreuzbarkeit. Das ist ein wichtiges Kriterium. Wenn Arten zum Beispiel kreuzen können und auch noch lebensfähige Nachkommen haben, dann ist das ein wichtiges Kriterium, um etwas als eine Art zu betrachten. Aber ich habe hier zum Beispiel einen Artikel aus 2001, das sagt schon etwas aus über Arten und die Schwierigkeiten, die Biologen haben. Wir haben zum Beispiel diese unzählige Käfer, die sehr ähnlich aussehen. Und das Problem ist für die Biologen, ist das eigentlich das langjährige Versagen, sich darauf zu einigen, was wir als Arten identifizieren und wie wir das Wort Arten definieren sollten. So, da gibt es ein Problem schon. Wie gesagt, ist es sehr wichtig, dass eine Art Kreuzbarkeit, zu kreuzen sind und damit dann festgestellt werden kann, ob das eine Art ist oder dass es unterschiedliche Arten sind. So, die Kreuzbarkeit ist ein sehr wichtiges Kriterium, um das festzustellen. Und es hat sich herausgezeigt in mehreren Publikationen, dass 10 bis 25
Prozent aller Arten.

0: wir dann Arten nennen, dass sie noch miteinander kreuzen können und auch lebensfähige Nachkommen erzeugen können. So, das heißt eigentlich, dass Geschöpfe nicht die Arten darstellen eigentlich, aber dass Geschöpfe eine Art von Eigenschaft noch haben, ein Merkmal, um sich auch in unterschiedliche Arten weiter zu entwickeln. So ein Geschöpf, was da geschaffen wurde mal, ist nicht das gleiche als ein Art. So, was Gott dann schuf, was in der Bibel Geschöpfe genannt werden, sind eigentlich keine Arten, wie wir sie heute kennen. Aber was ist dann eigentlich ein Art, kann man sich fragen. Und hier haben wir Geschöpf Mensch, da sehen wir schon sehr viele Unterschiede. Aber dieses Geschöpf Mensch, die können untereinander, können auch Nachkommen erzeugen, so wir erkennen das dann auch als ein Geschöpf, aber auch als eine Art als Biologe. Es gibt innerhalb dieser Arten, gibt es aber sehr große Variationen, wie das auch sehr deutlich ist, wenn man so ein Bild betrachtet. Aber da kann man sich auch fragen, gibt es dann auch so etwas wie ein Geschöpf Hund? Wir sehen innerhalb der Hundefamilie sehen wir natürlich auch sehr viele unterschiedliche Arten, wie hier abgebildet sind. Aber ist es auch ein Geschöpf, ein Hund? Und dann kann man sich zum Beispiel das mal näher betrachten. Und was wir hier sehen, ist ein Wolf und ein Pudel in einem Gehege. Und wenn man die zusammenbringt in einem Gehege, dann wird das nach Verlauf von Zeit, werden da auch Nachkommen entstehen. Und die kann man dann bezeichnen als ein Wodel oder ein Puvo. Und das kommt darauf an, wenn der Papa ein Pudel war, dann wird er ein Puvo genannt, weil der Name des Vaters wird immer erst erwähnt. Und wenn der Papa ein Pudel war, dann wird es ein Puvo. Und wenn der Papa ein Wolf war, wie das zum Beispiel in diesem Beispiel hier, dann wird es ein Wodel sein. So, diese zwei Arten, die sind tatsächlich imstande, um Nachkommen zu erzeugen. So, das heißt, diese Arten brauchen dann auch nicht geschaffen zu werden. Das sind keine echten Arten. Die können so eigentlich von alleine entstehen. Und Pudel und Wolf sind eigentlich die gleiche Art. Also, was sind dann aber Arten? Und da müssen wir ein bisschen zurückgehen in der Zeit. Und dann kommen wir in die 18. Jahrhundert, kommen wir wieder raus. Und da haben wir einen dänischen Naturforscher, der heißt Karl von Linne, und sein lateinischer Name, das war dann Linnaeus, und vielleicht habt ihr da mal davon gehört, weil Karl von Linne, das war einer der bekanntesten dänischen Naturforscher, und er hat nämlich diese sogenannte binomische wissenschaftliche Nomenklatur, wie Tiere und wie Pflanzen Namen gegeben werden, hat er erfunden. Zum Beispiel ein Wolf heißt dann Canis Lupus oder ein Mensch ist dann Homo Sapiens. Und das hat er erfunden, davon ist er auch sehr bekannt. Und er hat damals schon festgestellt, dass Hybridisierung zwischen Pflanzen sehr normal ist. Und Hybridisierung, das heißt, dass unterschiedliche Arten von Pflanzen miteinander kreuzen können und dann auch Nachkommen erzeugen können. Das hat er damals schon festgestellt. Und er hat auch festgestellt, dass Fuchs, Wolf und Hund auch eigentlich eine Gattung entstanden ist, weil all diese drei, was wir jetzt Arten nennen, die können dann einfach auch Nachkommen erzeugen, wenn sie sich kreuzen. Dann hat er darüber nachgedacht und ist er zum Schluss gekommen, dass Gott schuf so viele Individuen, wie es Ordnungen und Gattungen gibt. Die Natur mischte dann diese Gattungen, um Arten zu bilden. Und das Schicksal, sagt er, mischte diese Arten, um Varietäten zu erzeugen. Das uns so vorstellen. Er sagt, Gott schuf nicht auf die Ebene der Arten, sondern auf eine höhere Ebene. Und er schuf Gattungen und vielleicht sogar Ordnungen. Und dann sehen wir hier, in diesem Bild sehen wir das. Hier sind die Gattungen und der fängt eigentlich an bei Varietäten, was wir zum Beispiel in Hunderassen vorfinden. Und so geht es immer höher. Dann hat man Arten und ein Art ist dann eigentlich ein Hund selber. Ein Gattung ist eigentlich dann so eine Wolvenfamilie, wo auch Hunden dazu gehören. Und so geht man hoher und höher und höher. Und eigentlich sage ich, auf dieser Ebene, Ordnung, Familie, können wir uns Geschöpfe vorstellen, was Gott geschaffen hat. Also, die Arten brauchen nicht geschaffen zu werden. Die Grundtypen sind dann eigentlich auf dieser Ebene von Gattungen, vielleicht Ordnungen vorzufinden. So hat sie sich das vorgestellt. So etwa 100 Jahre später hat ein Mann gelebt, Charles Darwin, den kennen wir alle, denke ich, und die hat sich auch mit dieser Art von Varietäten hat sie sich beschaffen, und er steht auch bekannt als der Urvater der Evolutionstheorie. Und die hat sich auch damit mit auseinandergesetzt, was ist eigentlich, woher kommt eigentlich diese Vielfalt, wie entstehen neue Arten, und die hat dann eine Theorie, hat er sich ausgedacht, die steht jetzt bekannt als Evolutionstheorie, und er sagt eigentlich, Änderungen, die wir in diese Varietäten vorfinden, diese Änderungen, die sind unbeschränkt. Und auch wenn diese Änderungen, wir können das nicht vorhersagen, wie das alles passiert, diese Änderungen, die sind zufällig. Und die Natur wählt sie dann aus, was eine gute Eigenschaft ist, zum Beispiel, dass zum Überleben sehr wichtig ist. Das kann dann durch die Natur ausgewählt werden. Und das steht dann auch bekannt als natürliche Auslese oder Selektion oder wird auch gesagt Survival of the Fittest. Und er sagt auch, Arten und die genetische Information, die dafür zuständig ist, entwickeln sich dann Schritt für Schritt im Laufe der Zeit, weil die Natur das so alles auswählt. Und wie ist er auf diese Gedanken gekommen? Da müssen wir noch ein bisschen in seinem Leben hineinschauen. Und als Darwin so ein Jüngling war, so 20, 25, hat er als einer der wenigen Menschen seiner Zeit eine Weltreise gemacht. Er ist mit einem Schiff die Welt herumgefahren, und dann hat er auch sehr viele Inseln besucht. Zum Beispiel in Südamerika hat er Naturforschungen gemacht, durchgeführt auf der Galapagos-Insel. Und da hat er auch zum Beispiel diese Vögelarten hat er gesehen. Das waren alle Varietäten. Und er hat er dann mitgenommen auch, hat er getrocknet und mitgenommen nach England. Und in England hat er diese auch ein Vogelexperte gezeigt, und die hat ihm gesagt, das sind alle Varietäten von einer Art Finke. Und dann hat er gedacht, hey, das ist interessant, all diese Finken, die kommen auf verschiedene Inseln, werden die vorgefunden, vielleicht haben sie sich so auf diese Insel so angepasst, an diese Insel, und die haben sich da so entwickelt. Das ist natürlich ein sehr interessanter Gedanke, und er hat dann auch geschrieben, I think, ich denke, und dann sehen wir hier so auf der rechten Seite, hier so, was er dann als Gedanken gehabt hat. Und dann hatte hier diese Finkenarten, hat er gesehen, dass diese alle Varietäten hervorbringen können. Aber natürlich hat er auch Tauben gesehen, weil er war auch ein Taubenzüchter und er kannte sich sehr gut aus mit Taubenzucht. Und er wusste auch, wie viele Varietäten da vorkommen. Das hat er gesehen. Natürlich gibt es auch sehr viele Varietäten in Pferden, die hat er auch beschrieben in seinem Buch, das er damals geschrieben hat. Und das Gleiche, das wusste er auch, was Linné schon wusste, Hund, Wölfe und Füchse, die können kreuzen, das sind Varietäten eigentlich. Und so hat er sich eigentlich gedacht, wenn diese Varietäten unbegrenzt sind und wenn man darüber nachdenkt, dann können sowohl all diese Organismen, all diese Varietäten durch diese Variabilität verbunden werden. Und das hat er dann eigentlich gemacht so. Er hat hier eine Linie hat er gezogen, und er geht da dann von aus, und das ist seine Idee, seine Hypothese, dass all diese Arten verbunden werden können durch sogenannte Urahnen oder gemeinsame Abstammung. Und das ist eigentlich Darwins Idee gewesen, weil er diese Varietäten in unterschiedliche Arten oder in unterschiedliche Geschöpfe gesehen hat, hat er gedacht, dann kann man diese Arten auch alle verbinden. Und so ist er so zu seinem Idee gekommen, dass alle Arten, alle Geschöpfe zurückzuführen sind auf eine gemeinsame Vorfahren. Genau wie das hier dann in diesem Bild gezeichnet oder abgebildet wird. So, alle Organismen, auch Hunde und Finken, haben eine gemeinsame Vorfahren. Und das ist eigentlich Darwins Idee. Und hier wird das nochmal schön abgebildet von Ernst Haeckel, eine deutsche Naturforscher. Und dann sieht man auch, dass wir alle Organismen abstammen von Mikroben, von die sich entwickeln Richtung Einzeller, Weichtiere, Würmer. Und das geht immer höher und höher so. Und schlussendlich kriegt man dann die Wirbeltiere, die Amphibien, Reptilien, Säuger und schlussendlich Affen und Menschen. Und hier in diesem Baum sieht man auch, dass die Menschen zusammen mit den Affen ganz oben im Baum geklettert sind. Die sind ganz oben, sind die eigentlich die weitest entwickelten Organismen, die es gibt. Aber alle kommen hervor aus einem Einzeller. Und das wird hier auch nochmal deutlich gemacht in diesem Bild. Das ist eigentlich die Familienfoto des Lebens, kann man sagen. Man sieht hier in der Mitte ein Einzeller und die hat sich dann im Laufe von Millionen von Jahren hat sich die weiterentwickelt Richtung all diese schönen Organismen, die man hier so vorfindet. Alle Pflanzen, alle Pilze, alle Vögel, alle Tiere, alle Insekten, alle stammen dann von nur einem Organismus ab. Und das ist eigentlich die Evolution, wie man das heutzutage auch lehrt in Universitäten und in Schulen und natürlich auch in den Medien immer wieder begegnet. Und das ist auch dann die gängige Meinung seit 1859. Evolution hat all diese Dinge, all diese Arten hervorgebracht. Und diese Formel, die sagt eigentlich alles, was Darwin auch sagt, die sagt, Evolution durch natürliche Auslese ist gleichgeschaltet mit gemeinsamer Abstammung von allen Arten plus Modifikation oder plus Mutation. Und in einer seiner Bücher sagt Darwin dann noch, die Arten entstehen infolge langsam wirkender und noch fortdauernder Ursachen und nicht durch wundervolle Schöpfungsakte und gewaltige Katastrophen. So eigentlich sagt er, die Bibel, was die Bibel beschreibt, stimmt nicht, diese Arten, die Formen, die bringen sie sich selber hervor. Eigentlich ist das genau das Gleiche, was Linnaeus auch schon beobachtet hatte. Der sagt, Arten gibt es nicht richtig, es gibt eher Gattungen oder Familien. Und diese können sich dann differenzieren zu unterschiedlichen Arten. So, eigentlich sagt Darwin genau das Gleiche, als was Linnaeus schon 100 Jahre bevor gesagt hatte. Aber das Interessante ist, dass Darwin Linnaeus, nichts von Linnaeus gelesen hatte, hat er in einem seiner Briefen geschrieben. Und er war eigentlich erstaunt darüber, dass Linnaeus eigentlich seine gleichen Gedanken schon gehabt habe, als was er da geschrieben hat in sein Buch. Also ungefähr gleichzeitig mit Darwin hat ein Mönch in Moldawien gelebt. Zeitgleich mit Darwin lebte dieser Mönch in Brünn. Und das ist eine Stadt, die heutzutage Brno heißt und das liegt in Polen. Und sein Name ist Gregor Mendel, da hat man, denke ich, auch mal davon gehört. Und er war, wie gesagt, ein Zeitgenosse von Darwin und er war ebenso ein sehr guter Beobachter. Und im Gegensatz zu Darwin war er auch nochmal experimentell sehr begabt. Und er hat sehr viele Zuchtexperimente durchgeführt, mit Erbsen zum Beispiel. Und dadurch hat er auch seine genetischen Gesetze entdeckt. Durch Experimentieren und Experimente durchzuführen und sehr gut zu beobachten, hat er diese Gesetze entdeckt. Seine Arbeit ist deswegen rein empirisch, sagt man. Das ist durch Experimente belegt worden. Und sie sind sehr reproduzierbar und somit sind sie auch getestet worden im Laufe der Zeit. Und es stimmt, die gleichen Daten kommen eigentlich immer wieder raus. Er ist also der Entdecker der genetischen Gesetze. Und er sagt im Gegensatz zu Darwin, sagt er, Änderungen sind nicht unbeschränkt, aber Änderungen sind sogar vorhersagbar. Man kann im Voraus kann man sagen, wie und was für Merkmale zu erwarten sind in den Nachkommen, wenn man das gut studiert und wenn man richtig Kreuzungsexperimente durchführt. Das heißt auch, dass latente genetische Informationen von Anfang schon vorhanden sind in diesem Organismus. Und das heißt dann auch präexistente genetische Informationen, wie wir das heutzutage kennen. Und wie kann man sich das auch vorstellen? Dann habe ich hier noch ein Kreuzungsexperiment eigentlich von Hunden, zeige ich hier in diesem Bild, in dieser Folie. Und man hat unterschiedliche Hunde, die kann man miteinander kreuzen. Wenn man zum Beispiel einen Hund nimmt, ein Hundepärchen, ein Weibchen und ein Männchen mit mittellanges Fell, dann haben die schon diese Eigenschaften, diese Merkmale, genetische Merkmale findet man schon vor in diese beiden Eltern. Und wenn man die dann kreuzt, dann findet man merkwürdigerweise langes Fell, kurzes Fell und mittellanges Fell. Und man kann das erklären, weil diese Gene, die dafür sorgen, dass diese Merkmale in die Nachkommen ausgeprägt werden, dass die schon in dieses Elternpaar vorhanden sind. Und wenn man dann zum Beispiel diese mit langes Fell weiterzüchtet, dann findet man nur noch mit langes Fell. Und man kann dann verstehen, woher diese Varietätenbildung kommt. Das war schon in die Urelzern oder in die Vorelzern oder in die Eltern war das schon vorhanden. Also auf diese Art und Weise kann man verstehen, wo diese Varietäten herkommen. Und das hat eigentlich mit Evolution nichts zu tun, weil diese genetische Information ist schon in diesen Eltern vorhanden. Das braucht nicht entstehen. Und man kann auch vorhersagen, zum Beispiel, welcher Anteil der Nachkommen dieses langes Fell haben und kurzes Fell und mittellanges Fell. Das kommt immer in die gleichen Verhaltungen, kommt das, wird das ausgeprägt. Das war natürlich etwas ganz anderes, als was Darwin vorhat, weil Darwin braucht Neuigkeiten, die sich im Laufe der Zeit entwickeln. Also, dann kann man sich fragen, Mendel oder Darwin? Wir wissen heutzutage, dass die Mendelsche Gesetze, die haben sich bewährt, und Mendel kann dann auch sagen, meine Theorie hat sich im Laufe der Zeit bewährt. Das heißt, diese Kreuzungsexperimente, die zeigen eigentlich immer wieder seine Gesetze. Auf die andere Seite haben wir Darwin, und der sagt so etwas von meiner Theorie ist auf den Moment ist er sehr fraglich. Man muss sich dann fragen, warum ist es fraglich? Es ist fraglich, weil neue Merkmale erstens müssen die entstehen können, aber wir wissen heutzutage, dass neue Merkmale, die sind gegründet auf genetische Information, auf Gene. Und das hat man natürlich in dieser Zeit noch nicht gewusst, aber das wissen wir jetzt. Und deswegen haben wir mit einer alten Epoche der Biologie zu tun, die so ungefähr bis 1953 gedauert hat. Und das ist eigentlich eine reine materialistische Epoche gewesen, weil man hat gedacht, und das hat Darwin hat das auch gedacht, dass Materie plus Energie, wenn man sehr viel Zeit nimmt, schlussendlich Leben hervorbringen wird. Das hat man lange Zeit gedacht, aber als man dann die DNA entdeckt hat, mit allen Informationen, die darin versteckt sind, dann geht das nicht länger auf. Weil Materie und Energie geben natürlich keine Bausteine für das Leben. Nein, die brauchen da einen Plan. Und um ein lebendiges Zell zu bauen, braucht man ein sehr ausführliches Plan sogar. So, Steine und Muckis werden kein Haus hervorbringen, wenn es keinen Bauplan gibt. Und dieses Bauplan, ja, das ist in Information, gefunden werden. Und im alten Konzept eigentlich bis 1953 fehlte die Information. Das ist etwas ganz anderes. Wie gesagt, hier nochmal, das alte Konzept war nur Materie und Energie und Zeit bringt hervor das Leben. Wir wissen jetzt, es gibt auch die Information. Und eigentlich, wenn wir in die Zelle hineintauchen, dann finden wir heraus, dass die Zelle ein Computer ist. Genau wie ein Computer, wie wir die auf dem Büro stehen haben. Da ist eine Dateninput ist immer notwendig, wie zum Beispiel hier mit dem Tastatur. Es gibt eine Festplatte im Computer, die all diese Daten verarbeitet. Und es gibt dann einen Datenoutput. Und das kann zum Beispiel so ein Bildschirm kann das sein, aber es kann auch ein 3D-Drucker kann das sein. Das gibt einen Output. Auf der anderen Seite hat man dann eine Zelle hier, auf der rechten Seite. Die hat auch eine Tastatur, weil die Zellmembran, die hat sehr viel Eiweiß und das sind wie die spüren die Umgebung so ab und die können mit der Umgebung können sie all diese Daten Input können sie fühlen. Das wird dann Nukleus, zum Kern wird das geleitet und damit findet dann eine Datenverarbeitung Platz, so dass eine richtige und adäquate Datenoutput auch vorhanden ist und schlussendlich ist dieser Output ist dann ein Organismus. Eine Zelle, die ein Organismus zusammen ein Organismus bauen, ja, bilden. Und das ist das Interessante an Information ist, dass es immateriell ist. Und das kann man sich so vorstellen, das ist ein Brief, die wurde mal geschrieben von Francis Crick, und das ist ein Entdecker der des DNA-Moleküls und ich schreibe seinem Sohn, schreibt er, wir glauben, dass die DNA eine Code ist. Das heißt, die Reihenfolge der Basen, das sind die Buchstaben im DNA, in der DNA, die unterscheidet ein Gen von einem anderen Gen, so wie sich eine bedruckte Seite von der anderen unterscheidet. Und das kann man sich die Information, das ist die Information, was er seinem Sohn vermittelt, das kann man sich so vorstellen. Information ist das Geschriebene in diesem Brief und der Brief selber, das ist das Medium, das ist Papier und Tinte, das ist eigentlich keine Information, weil nur Tinte und Brief, das ist Materie, das bringt nicht von alleine solche Informationen hervor. Wir wissen, dass Information und ein Computer können nur durch Intelligenz hervorgebracht werden. So eigentlich finden wir jetzt eine dritte große Größe in der Natur, finden wir, die neben Materie und Energie existiert. Und das ist Information. Und wie gesagt, Information kann nur durch Intelligenz hervorgebracht werden. Wir kennen keine anderen Gründe oder keine anderen Ursachen, die Information hervorbringen können. Und wir finden Information in Zellen, also können wir daraus schließen, dass diese Information von einer Intelligenz mal ausgedacht wurde und in diese Zellen eingelegt wurde. Also, wenn wir dann zum Beispiel Artenbildung anschauen, dann haben wir die männliche Artenbildung, da sehen wir zum Beispiel einen Wolf. Ein Wolf, der kann sich allmählich so im Laufe der Zeit, kann er sich entwickeln, oder kann man da ein Chihuahua kann man daraus züchten. Das erfordert keine neue Gene, das erfordert auch keine neue Information. Nein, Information geht dabei tendenziell verloren. Andersrum, wenn ein Chihuahua wieder zurückerzeugt werden muss, oder das erfordert neue Gene, neue Information, da muss Information hinzugefügt werden. Stell dich mal vor, wir haben ein Chihuahua-Pärchen und davon möchte man gerne einen Wolf züchten. Ist das möglich? Ich denke persönlich, man kann 200 Jahre züchten, man kriegt daraus nie wieder einen Wolf. Und das kommt, weil etwas Grundsätzliches verloren gegangen ist. Das ist nämlich Information, die dafür sorgen, dass ein Wolf ist. So ein Wolf kann in eine Chihuahua gezüchtet werden, aber umgekehrt geht leider nicht. Weil da ist etwas verloren gegangen. So, das bringt uns eigentlich auch zu Grundtypen. Hier sehen wir nochmal das Schema, das Darwin sich ausgedacht hat, dass alle Organismen einen gemeinsamen Vorfahren haben müssen. Nein, sagen wir, es gibt Grundtypen, die Varietäten hervorbringen können. Es gibt Finken, die können all diese Varietäten hervorbringen. Es gibt auch Hundartigen, die all diese Varietäten hervorbringen können. Und wir nennen das dann Grundtypen. Und die werden definiert von einer sehr klaren Abgrenzung. Zum Beispiel Katzen können nicht mit Hunden kreuzen. Finken können nicht mit Tauben kreuzen. Das ist eine sehr klare Abgrenzung, die da vorhanden ist. Die kann auch nicht durchbrochen werden. Ein zweites wichtiges Kriterium ist Kreuzbarkeit innerhalb der Gruppe. Wenn in einer Gruppe, innerhalb einer Gruppe, diese Organismen direkt oder indirekt miteinander kreuzen können und auch noch lebendiges Nachkommen hervorbringen, erzeugen können, dann können wir von einem Grundtyp reden. Das heißt, Wolf und Fuchs und Hund, aber auch zum Beispiel Wölfe können auch noch kreuzen. Es gibt viele Hundartigen, die miteinander kreuzen können, direkt oder indirekt, dann auch Nachkommen hervorbringen können. Bei Finken ist es genauso. Finkenarten gibt es sehr viel und auch diese Galapagos-Finken, die Darwin mitgebracht hat nach England, die können, wissen wir heutzutage, auch innerhalb dieser Gruppe noch kreuzen und auch Nachkommen hervorbringen. Da wird auch hybridisiert zwischen diesen Arten, heißt es dann. Also zwei sehr wichtige Merkmale, klare Abgrenzung und Kreuzbarkeit innerhalb der Gruppe. Das definiert ein Grundtyp. Also da kann man sich noch fragen, wie ist es dann möglich, dass diese Arten bilden, Mechanismen der Artbildung. Da gibt es unterschiedliche Mechanismen gibt's dafür und ich will drei, die ich heute abhandeln, aber es gibt noch mehr. Aber es sind, und diese drei habe ich hier erwähnt, das ist die sogenannte Polyvalenz Und das wird meistens wird das durch Gen- oder DNA-Verlust wird das werden da Arten gebildet, zum Beispiel. Das haben wir gerade gesehen mit dieser Erzeugung, diese Züchtung von Chihuahua aus einem Wolf zum Beispiel. Das kann auch Gen- oder DNA-Verdopplungen können da stattfinden, wodurch auch Arten sich bilden können. Da entsteht dann dabei keine neue Information, da entstehen keine neuen Gene. Ein zweiter Mechanismus, was wir kennen, ist sogenannte Karyotypänderungen, und das hat mit dem Chromosomen zu tun. Ich denke, ich werde das später noch ein bisschen weiter erklären, was damit gemeint ist. Und zum Schluss oder als dritter Punkt ist es die Epigenetik. Und das hat damit zu tun, wie bestimmte genetische Programme an- und ausgeschaltet werden können. Das ist geht heutzutage zu weit, um das alles ausführlich abzuhandeln. Das würde ich auch nicht tun. Da habe ich eine ganze Präsentation darüber. Das kann ich mal machen, aber heute will ich das nicht tun. Ich will nur das erwähnen und ich will einige Beispiele davon geben. Und das alles kann von sogenannten Transposons, kann das durchgeführt werden. Transposone, das werde ich später auch noch erklären, was das sind. Aber wir gehen mal kurz vorbei an diese Sache jetzt und ich werde einige Sachen besprechen. Erstmal die Polyvalenz, das ist das erste Mechanismus, das wir kennen. Hier in dieser Abbildung sieht man zum Beispiel so einen Grundtyp in der Mitte. Die hat 6 Gene, A, B, C, D und F. Und man kann durch Verlust, kann man diese Gene in unterschiedliche Nachkommen, kann man die dann vorfinden. Es gibt zum Beispiel dann so hier ein ABC-Organismus, aber die hat dann verschiedene Gene verloren. Hier gibt's noch einen, die bleibt genau gleich wie seine Eltern hier so. Aber es gibt auch, wobei zum Beispiel ein Gen verdoppelt wird. Und das sind alle Mechanismen, wobei keine neue Information, neue Genetik benötigt werden. Das steht ja auch, erfordert keine neue DNA-Sequenz, das heißt keine neue Informationen. Und das sind auch Sachen, die beobachtet worden sind, zum Beispiel in Hunde-Domestizierung, das heißt, ein Wolf wurde mal zu Hund gezüchtet und die Leute, die schreiben, diese Ergebnisse liefern die ersten quantitativen Schätzungen der schädlichen Varianten, die direkt mit der Domestizierung des Hundes verbunden sind. Schädliche Varianten sind meistens Gene, die abgeschaltet werden oder die ganz kaputt gegangen sind. So, durch Verlust von Mutationen können neue Hundearten gezüchtet werden. Also, hier ist auch ein interessantes Beispiel. Das ist ein Pflanz, die kann man überall, kann man die im freien Wildbahn, kann man die in der freien Wildbahn kann man die finden. Dies ist eine Studie aus 2007. Die wurde in Science veröffentlicht. Und die Ackerschmalwand, das ist Arabidopsis thaliana, heißt ja auch, ist ein ein Pflanz, die sehr viel im Labore für genetische Zwecke auch angewandt wird, weil es ein sehr kleines Genom hat, sehr, sehr wenige Gene hat. Und was man gemacht hat, man hat 20 Arten gesammelt, die weltweit verbreitet waren, und die hat man dann genetisch analysiert. Und dann hat man gezeigt, dass 10% der Gene, die hier angetroffen werden, die sind defekt. Das heißt, fast jedes 10. Gen scheint überflüssig zu sein in eine bestimmte Umgebung und darf da dann auch verloren gehen. Und auf diese Art und Weise können dann auch diese Varietäten entstehen. Und das kommt dann auch wegen dieser Polyvalenz. Es gibt viel mehr Information in diese, lass mich sagen, Urpflanze, in diese Urackerschmalwand. Und das ist dann verloren gegangen in 10% der Fälle. Und deswegen können auch sehr schnell Arten gebildet werden. Da braucht man keine neuen Informationen dafür. Das sagt auch aus, dass der Vorfahr dieser Arten genetisch viel reicher war. Die hat mehr Genen gehabt als diese unterschiedlichen Arten, die jetzt überall auf der Welt vorkommen. So, das heißt, sie waren komplexer und sie waren nicht einfacher. Und ein Zitat aus diesem Science-Artikel ist, dass es eine sehr große Überraschung war für diese Forscher. Durch Verdopplungen, habe ich auch erwähnt, können zum Beispiel neue blauäugige Hunderassen können gezüchtet werden. Und hier haben wir ein interessantes Beispiel davon. Hier sehen wir Hundeaugen, die haben normalerweise haben die braune Augen, und wenn da eine kleine Verdoppelung im Genom, im DNA aufgetreten ist, zum Beispiel bei diesen Huskies, dann werden diese Augen werden blau, dann kriegt man blauäugige Hunderasse. Und wie das genau funktioniert, das wissen wir auf den Moment noch nicht, aber es ist nachgewiesen worden, dass diese Huskies überall im Genom die gleiche Verdopplung haben. So, durch Verdopplungen kann man sehr schnell und auch bestimmte neue Merkmale hervorrufen, das man auch nicht erwartet hat. Also, Sie sagen hier auch, eine DNA-Region, die auf dem Genom, auf dem Chromosom 18 des Hundes vorhanden ist, und eine Tandem-Duplikation, das ist eine Verdopplung in der Nähe von diesem Gen trägt, ist stark mit der blauen Augenfarbe verknüpft. Hauptsächlich bei sibirischen Huskies. Diese Hunde, die haben eine Verdopplung hier gehabt und deswegen denkt man, haben sie blaue Augen bekommen. Also diese Information ist schon vorhanden, das braucht auch nicht entstehen, das braucht nur verdoppeln. Das ist, denke ich, was man sich merken muss. Okay, dann kommen wir jetzt schon beim Karyotyp-Änderungen, und da müssen wir erstmal anschauen, was ein Karyotyp ist. Ein Karyotyp ist die Gesamtzahl und Zusammensetzung der Chromosomen. Und ich habe hier als Beispiel habe ich Menschenchromosomen genommen. Wir haben 2x23 von diesen Chromosomen in jeder Zelle. Und die stehen hier dann unter abgebildet. Das ist der Karyotyp, nennen wir das. Also, 23 Chromosomen bei Menschen. Hunde haben eine andere Zahl. Aber es wurde schon vor mehreren Jahrzehnten, fast ein Jahrhundert kann man sagen, wurde schon von Richard Goldschmidt, das war ein deutsch-amerikanischer Genetiker, wurde das schon vorausgesagt, das Umstrukturieren und Umgestaltung der Chromosomen liegt, sagt er, der Makroevolution zugrunde. Damit wird dann eigentlich, damit meint er dann eigentlich, dass diese Art von diese unterschiedliche Hundearten zum Beispiel entstehen können. Und das wurde dann mehr in unserer Zeit, auch schon wieder länger her, wurde das auch begründet. Dieser Forscher sagt, es besteht eine offensichtliche Korrelation zwischen der Zunahme der Anzahl von Chromosomen und der Artbildung innerhalb dieser Gruppe. Dann redet er über die Gruppe der Hundenfamilie. Und wenn wir uns das näher betrachten, dann sehen wir auch, dass die Hundefamilie, das sind auch zum Beispiel alle Füchse sind da einbezogen, aber auch die Wildhunde und die Mähnenwolf. Wenn wir uns die Chromosomen anschauen, dann sind die sehr unterschiedlich, wenn man zum Beispiel Füchse anschaut. Aber die sind zum Beispiel in Wildhund und in Mähnenwolf, in Wolf und in Hund noch immer 78. Und das bedeutet auch, dass die ziemlich leicht kreuzen können, weil die Chromosomzahlen übereinstimmen. Und wenn man zum Beispiel Rotfuchs anschaut, da gibt es einen ziemlich großen Unterschied, sogar in Rotfüchse, die hier so im Wald herumlaufen. Da ist ein Unterschied in der Chromosomzahl zwischen 70 und 78. Und man kann sich vorstellen, es kommt ab und zu vor, dass Füchse und Hunde auch kreuzen oder Wölfe sogar. Und das sind dann meistens diese Rotfüchse, die auch noch 78 Chromosomen haben. Also, wenn die Chromosomzahlen stimmen und übereinstimmen, dann können sie noch miteinander kreuzen. Wenn die nicht übereinstimmen, können sie auch kreuzen, aber geht es viel schlechter. Geht es nicht so gut. Wie können die Chromosomen sich so entwickeln? Es gibt dafür biologische Ideen, und diese Ideen, die sind auch beobachtet worden in Tieren. Das ist die sogenannte Kinetokore-Reproduktionstheorie. Ich will nicht viel Zeit damit vertun, um das alles zu erklären, weil das ist ziemlich biochemisch und genetisch. Aber wir können anhand von diesen Chromosomen in den Zellen können wir feststellen, dass bestimmte Arten auf genau diese Art und Weise entstanden sein müssen, aus einem Urtyp oder aus einem Grundtyp. Nämlich, wenn wir uns die Wallabies in Australien anschauen, dann haben diese Art von Chromosomen, die auf diese Art und Weise entstehen können. Das heißt, die sind Ja, kann ich hier etwas anzeigen? Die sehen genau so aus. Das hat man bei diesen Walibis hat man das festgestellt. Das kann man auch bei den Lemuren auf Madagaskar kann man das feststellen. Und das kann man auch bei diesen Nashörner kann man das auch feststellen. Das heißt, es ist sehr annehmlich, es ist sehr plausibel, dass diese Aufspaltung der Chromosomen dafür gesorgt hat, dass man diese unterschiedlichen Arten sich gebildet haben auf diese Kontinente und in der Natur. Dann habe ich hier noch ein interessantes Beispiel für Artbildung oder nicht so sehr Artbildung, aber sehr schnelle äußerliche Veränderungen. Das heißt ein Infektion. Hier haben wir zwei Männer von den Kämpfläufer. Das ist ein Vogel, den man ab und zu hier in Deutschland auch noch antrifft. Und das gibt auch noch einen dritten Art Mann. Die hat nicht diese schöne Kleider wie die anderen zwei. Die sieht eher aus wie ein Frau, ein Weibchen eigentlich. Und dann man hat genetisch festgestellt, dass der einzige Unterschied zwischen diesen Arten von Männern eine Infektion ist. In Infektion sieht man hier nochmal ein Chromosom. Da hat sich ein ganzes Stück, hat sich so umgedreht. Und deswegen sind eigentlich diese männlichen Eigenschaften, Merkmale sind verschwunden. Und das ist eine interessante Idee. Und ein interessanter Befund natürlich, dass auf einmal durch Umdrehung ein Stück DNA eine ganze Reihe von Eigenschaften verschwinden kann auch, oder auch entstehen kann. Und so können natürlich sehr schnell auch Arten entstehen. Und man sieht das auch wieder zurück, zum Beispiel bei Honigbienen, bei Zebrafinken oder bei anderen Organismen. Und sie nennen diese Gene, weil es sind sehr viele Gene, meistens hunderte von Gene, die so in einem Chromosom vorgefunden werden und auf einmal sich umdrehen. Das nennt man Supergene. Und die können ja dann, die ermöglichen es dann, eine Reihe von Merkmalen sehr schnell auszuprägen oder auch, auszulösen. Also, das ist. Und das dritte Beispiel, was ich heute gerne nochmal zeige, das ist die Epigenetik. Und das sieht man hier anhand von der Blutzellbildung, das heißt auch Hämatopoese. Und in der Hämatopoese, das ist ein sogenannter pluripotente Stammzelle, ist da. Und aus dieser Stammzelle entwickeln sich dann sehr in einer Reifung, als Ausreifungsprozess, entwickeln sich dann zum Beispiel diese Erythrozyten, das sind die Rotblutzellen, aber auch eine ganze Reihe anderer Zellen, zum Beispiel B- und T-Zellen des Immunsystems und auch diese Zellen des Immunsystems. So eine Stammzelle kann dann 8 oder 9 unterschiedliche Zellen hervorbringen. Und dafür braucht man auch überhaupt keine neue Information. Nein, das hat damit zu tun, dass bestimmte genetische Programme an- oder abgeschaltet werden. Und genau so etwas sehen wir dann auch zum Beispiel hier bei Grundtypen, stellen wir das vor und so fort. Das kann auch ein epigenetischer Antrieb haben, nicht nur eine genetische, aber auch ein epigenetischer. Aber dafür braucht man dann natürlich auch keine neue Information. Und so können dann auch Wildhunde, Schakale, Füchse, Wölfe und alle Hunde entstehen. Was auch ein interessanter Befund ist und das habe ich auf letztlich noch mal auf Internet gefunden. Das ist zum Beispiel diese 5 Arten von Dinosaurier, die kennt ihr, denke ich vielleicht. Die hat man immer so betrachtet, als ob das 5 unterschiedliche Arten sind. Aber jetzt geht man auch davon aus, dass es vielleicht unterschiedliche epigenetische Entwicklungsformen sind. Das kann heißen, dass es mit Jungtiere, Erwachsentiere und alte Tiere, dass wir damit zu tun haben. Oder es kann damit zu tun haben, dass sie sich einfach so in unterschiedliche Umgebungen zu unterschiedlichen Organismen so entwickelt haben. Und auch dafür braucht man keine neue Information. Gibt es da noch Belege für diese Art von Grundtypen? Ja, die gibt es. Was haben wir gefunden hier im sibirischen Permafrost zum Beispiel, haben wir ein hundartiges Welpen gefunden. Und aufgrund genetischer Analysen ist die Identität unklar. Genetische Marker für Wölfe und Hunde sind beide vorhanden. Man kann nicht sagen, es ist ein Wolf oder es ist ein Hund. Es ist eher eine genetische Mischung. Und die Welpe stammt dann, denkt man, aus einer Population, die sowohl Hunde als auch Wölfe hervorgebracht haben. Und das heißt auch, wie schwierig es ist, schwieriger zwischen Arten oder Rassen zu unterscheiden, je weiter man in der Zeit zurückgeht. Und dann kommt man immer, geht man immer weiter zurück, da kommt man immer näher zu diesem Grundtyp und kann man nicht mehr richtig unterscheiden. Das Gleiche gilt eigentlich auch für so die sogenannte Urwolf, die ist ausgestorben. Aber da sagt man auch davon, aufgrund ihres Aussehens hat man immer vermutet, dass diese Urwölfe und moderne Wölfe eng verwandt gewesen sein müssen. Aber das sind sie nicht. Und trotz ihres wolfähnlichen Aussehens ähneln sie eher genetisch Schakale und keine Wölfe. Auch hier ist es schwieriger, auf genetischer Ebene zwischen Arten und Rassen zu unterscheiden, je weiter man in der Zeit zurückgeht. Das ist, denke ich, eine wichtige Beobachtung. Und hier haben wir dann nochmal dieses Organismus, er heißt Etiosetus, und es ist ein ausgestorbenes, walähnliches Lebewesen. Es sieht ein bisschen aus wie ein Delfin, glaube ich, aber dieses Tier ist einer der wenigen fossilen Belege für die Existenz von Grundtypen, glaube ich, weil, was man sieht, dass sie sowohl Zähne als auch deutliche Hinweise auf sogenannten Foramina haben, und das sind die biologischen Strukturen, an denen die Barten befestigt sind. So, sie haben eigentlich Barten und Zahn. Das heißt, aus diesem Grundtyp können sich alle Arten von Walen entwickelt haben. Das ist interessant. Und natürlich werden die dann betrachtet als Übergangsformen, aber das gibt natürlich ein Problem, weil in Wirklichkeit können solche Systeme, so Zähne und Bart, können nicht zusammen nebeneinander entwickelt haben, weil es nur auf einem einen Selektionsdruck geben kann. Es ist also für mich ein Beleg für Grundtypen, die mal gelebt haben und jetzt nicht mehr da sind, weil sie haben sich in Richtung Bart oder Zahnweil haben sie sich entwickelt. Also, das geht auch sehr schnell. Artbildung ist sogar ein Merkmal der Schöpfung, der Geschöpfe, würde ich sagen. Und das sieht man auch zum Beispiel an diese Fische in die afrikanischen Seen. Und davon wird dann auch gesagt von einem Evolutionsforscher, die sagt, die Vermutung, dass die Evolution dieser Fische in einem erstaunlichen Tempo stattfand, wurde durch die Entdeckung bestätigt, dass der Victoriasee, wo sie jetzt alle vorkommen, diese 500, vor etwa 12.000 Jahre austrocknete. Vor wenigen tausend Jahren war die ganze See ausgetrocknet, waren da noch keine Fische, und diese 500 Arten haben sich innerhalb kurzer Zeit entwickelt. Und das sieht man dann auch, wenn man die Literatur so liest heutzutage, dann geht es immer über Rapid Change, über Rapid Speciation, Rapid Radiation, Speedy Speciation, nochmals Speedy and Rapid, Superfast Evolution, und ihr versteht natürlich alle schon Englisch. Rapid, speedy und super speedy. Artenbildung heißt das, verläuft super schnell, und das braucht keine Millionen von Jahren. Artbildung ist sogar ein Merkmal der Geschöpfe, würde ich sagen. Da sehen wir hier nochmal, geschöpft Mensch. Innerhalb der Arten gibt es sehr große Variation. Wo kommt das her? Die Variation ist genetisch vorprogrammiert, kann man sagen. Anpassungen sind oft vorprogrammiert. Und ich will das noch kurz diskutieren. Ich sehe, ich habe nicht viel Zeit mehr. Ich habe auch nicht mehr viel Folien. Deswegen, ich will noch mal kurz diese Transposonen will ich erwähnen. Zum Beispiel, was können Transposonen hervorbringen? Das sieht man schon in die Gemüseecke im Laden, im Supermarkt. Im Gemüseladen kann man da sogar diese superschnelle Artenbildung beobachten. Weißkohl, Brokkoli, Blumenkohl und so weiter sind alle Brassica-Familie und werden eigentlich hervorgebracht von diesen kleinen Transposonen. Und was sind Transposonen? Das habe ich hier nochmal verdeutlicht. Das sind kleine mobilen Elemente im Genom, die herumspringen können und damit auch die genetische Programmierung auf neuem umprogrammieren können, kann man sagen. Ich sage es nochmal, da gibt es so ein Transposable Element, heißt die Transposon, die hüpft. Die lagert sich um, dann ist das Genprogramm ist zum Beispiel angeschaltet, dann wird er da abgeschaltet und dann hat man ein ganz anderes Programmierung und können super schnell können neue Programme an- und abgeschaltet werden. Wie geht es zum Beispiel bei Farben? Man kann es sich so vorstellen, man hat so ein Transposon, man hat hier ein Farbegen, das normalerweise exprimiert wird und dann wird es ausgeprägt und hat man eine Farbe, kommt ein Transposon drin, dann verschwindet diese Farbe, wird weiß, kann man sagen, und dann kann man diese Varietäten schön beobachten. Und das geht auf einmal, das braucht auch nicht Millionen von Jahren, das geht von einer auf eine andere Generation. Und hier geht es sogar innerhalb einem Pflanzen, ist es Mais. Also, das bringt mich fast zum Ende. Das ist eigentlich das Ergebnis von Transposon-Aktivitäten. Diese schönen Traubenfarben werden von Transposonen hervorgebracht. Aber auch Mäusefellfarben wird von Transposonen hervorgebracht. Und sogar das Schulbuchbeispiel von Evolution kann man sagen. Das sind diese weiße und diese schwarze Betularia. Wie heißt er auf Deutsch? Betularia? Diese Falter? Birchen etwas? Birkenspanner. Das ist ein Schulbuchbeispiel von Evolution, wird auch von Transposonen hervorgebracht. Das heißt, es braucht keine Millionen von Jahren oder Hunderte von Jahren. Nein, das ist eine Generation, die damit beschaffen ist und dann hat man eine Schwarzform. Also, zum Schluss, Gott schuf keine Arten, nein, er schuf Geschöpfe. Und Geschöpfe wurden mit einer Vielzahl von nützlichen, auch versteckten oder kryptischen genetischen Programmen ausgestattet. Das nennen wir dann die Polyvalenz. Die natürliche Selektion bestimmt, welcher Teil der genetischen Information in einer bestimmten Umgebung, Nische sagen wir als Biologen, erhalten bleibt. So, eigentlich ist es so, die Selektion ist eigentlich eine natürliche Konservierung, eine Erhaltung von Merkmalen. Und Geschöpfe wurden mit Mechanismen zur Anpassung und zur Artbildung ausgestattet, wie zum Beispiel Transposonen. Also, zum Schluss, hier nochmal diese Echinocetes als fossile Beleg eigentlich für diese Grundtypen. Und ich sage, Herr, was du tust, macht mich froh und ich juble über deine großen Taten. Wie machtvoll sind deine Werke? Und wie tief sind deine Gedanken, dass du so etwas hervorgebracht hast, was wir mit uns allen anschauen können und uns darüber staunen können. Das war's. Vielen Dank für Ihre Teilnahme.
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3: Du weißt, wir beten ja schon seit Monaten für diese Sache. Und es ist jetzt ziemlich klar, dass ich meinen Job aufgeben und diese Chance ergreifen muss.
4: Ja, ich weiß, wir werden eine ganze Zeit lang versorgt sein. Aber wo soll das Geld in einem Jahr herkommen? Meinst du nicht, du solltest das erstmal rausfinden?
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5: 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Fordert Gott dich auf, gewisse Schritte zu tun? Kommen sie dir zu waghalsig vor? Vergiss nicht, dass Gott genügt. Er ist treu und er wird dich niemals verlassen.
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1: Herzlich willkommen zur Sendereihe Durch die Bibel. Heute im Mittelpunkt das 6. Kapitel aus dem 1. Korintherbrief. Zuvor noch einmal kurz zur Erinnerung. Die christliche Gemeinde in Korinth wurde vom Apostel Paulus während seiner zweiten Missionsreise gegründet. Während seiner dritten Missionsreise, während eines längeren Aufenthaltes in Ephesus, hält er brieflich Kontakt zu den Christen in Korinth. Paulus hatte erfahren, dass es unter ihnen zu Meinungsverschiedenheiten gekommen war, so dass sich verschiedene Gruppierungen innerhalb der Gemeinde gebildet hatten. Indem Paulus daran erinnert, dass die Botschaft des Evangeliums auf den einen Herrn, nämlich auf Jesus Christus, hinweist, versucht er die Gemeinde wieder zu einen. Wenn im Leben eines Einzelnen oder auch im Alltagsgeschehen einer christlichen Gemeinde Jesus nicht mehr so ganz im Mittelpunkt steht, kann das sehr unterschiedliche Folgen haben. Im zurückliegenden Kapitel 5 zum Beispiel machte der Apostel Paulus die Korinther darauf aufmerksam, mit wie viel Gleichgültigkeit sie einen Fall von Unzucht in der Gemeinde einfach hingenommen hatten. Im vor uns liegenden Kapitel 6 geht es nun um ihr Verhalten bei Rechtsstreitigkeiten und um ihre mangelnde Versöhnungsbereitschaft in persönlichen Konflikten. Wie schon zuvor stellt Paulus auch in diesem Kapitel verschiedene Fragen, mit denen er die Korinther zum Nachdenken bringen will. 6-mal beginnen diese Fragen mit der Formulierung »Wisst ihr denn nicht?« Und auch der erste Vers ist eine Frage. Sie lautet: Wie kann jemand von euch wagen, wenn er einen Streit hat mit einem anderen, sein Recht zu suchen vor den Ungerechten und nicht vor den Heiligen? Anders ausgedrückt, warum zieht ihr als Glaubensgeschwister vor ein weltliches Gericht, statt euch darum zu bemühen, die Angelegenheit gütlich unter euch zu regeln? Wieder einmal wird deutlich, obwohl die Christen in Korinth nur die allerbeste Meinung von sich und ihrer Gemeinde haben, sind sie blind für vieles, was in einer christlichen Gemeinde nicht vorkommen sollte. Paulus öffnet ihnen die Augen dafür und erweist ihnen damit einen wertvollen Dienst. Obwohl es ja bekanntlich nicht immer sehr angenehm ist, mit der ungeschminkten Wahrheit konfrontiert zu werden. Paulus seinerseits übernimmt diese Aufgabe, weil er sich als Apostel dazu berufen fühlt, der Gemeinde die Augen über ihren wahren Zustand zu öffnen. Warum ist es nun aber falsch, bei rechtlichen Streitigkeiten vor ein weltliches Gericht zu ziehen? Weil Glaubensgeschwister in brüderlicher Liebe aufeinander zugehen und einander zu ihrem Recht verhelfen sollten. Das heißt, sie sollten nicht nur ihre eigenen Belange durchsetzen, sondern sich auch um die Belange der anderen kümmern. Paulus legt hier an die Christen ganz bewusst einen ziemlich hohen Maßstab an, denn durch Jesus Christus sind sie Heilige geworden, also Menschen, die vor Gott als Gerechtfertigte dastehen, weil sie die Gerechtigkeit Jesu für sich angenommen haben. In diesem Sinne sind die anderen, die für ein weltliches Gericht tätig sind, die Ungerechten, wie Paulus es in Vers 1 ausdrückt, oder genauer, die vor Gott Ungerechtfertigten. Zur griechischen Kultur jener Tage gehörte es nun allerdings, selbst ziemlich unbedeutende Streitigkeiten vor Gericht auszufechten. Ähnlich scheint es mir übrigens auch heute zu sein, denn manche Gerichte ersticken förmlich in einer Flut von Nachbarschaftsstreitigkeiten, über die sie entscheiden sollen. Zur Zeit des Apostels Paulus gab es die Regelung, dass jeder Mann, der älter als 30 Jahre war, Beisitzer im Gericht werden konnte und jeder ab 60 Jahren sogar Richter. Per Losentscheid wurden die Männer täglich zur Urteilsfindung über die anfallenden Rechtsstreitigkeiten als Richter oder als Geschworene eingeteilt. Dank dieses Verfahrens wurde der Gang vor die Gerichte fast schon zu einer Selbstverständlichkeit. Aber was für Nichtchristen selbstverständlich sein mag, kann aus christlicher Sicht völlig unangemessen sein. Eben weil Christen darum bemüht sein sollten, nicht nur das eigene Recht durchzusetzen. Vers 2. Paulus schreibt an die Christen in Korinth: Wisst ihr nicht, dass die Heiligen die Welt richten werden? Wenn nun die Welt von euch gerichtet werden soll, seid ihr dann nicht gut genug, geringe Sachen

zu richten? Hier taucht nun also zum ersten Mal diese Formulierung auf. Wisst ihr nicht? Offenbar sollten die Christen also über dieses Thema Bescheid wissen. Vielleicht, weil Paulus schon bei anderer Gelegenheit darauf eingegangen ist. Dass die Heiligen, also diejenigen, die zu Christus gehören, eines Tages mit ihm herrschen und die Welt richten werden, darauf deutet zum Beispiel ein Abschnitt aus der Offenbarung, Kapitel 20 hin. Dort heißt es unter anderem: Und ich sah Throne, und sie setzten sich darauf, und ihnen wurde das Gericht übergeben. Und weiter: Selig ist der und heilig, der Teil hat an der ersten Auferstehung. Sie werden Priester Gottes und Christi sein und mit ihm regieren 1000 Jahre. Zurück zu unserem Bibeltext aus dem 1. Korintherbrief, Kapitel 6. Dort folgt nun in Vers 3 die nächste Frage des Apostels Paulus, die er wieder mit den Worten einleitet: Wisst ihr nicht? Sie lautet: Wisst ihr nicht, dass wir über Engel richten werden? Wie viel mehr über Dinge des täglichen Lebens? Paulus erinnert die Korinther also daran, dass sie als Christen zu höchster Bestimmung und Würde berufen sind. Sie werden einmal mit ihrem Herrn die Welt, also die ganze sündige Menschheit, richten. Selbst das Urteil über Engel werden sie einmal sprechen. Das Richten wird hier im Sinne einer Teilhabe an der Königsherrschaft Jesu Christi verstanden. Wenn Christen diese besondere Würde doch nur ernster nehmen würden, dann könnten sie Belanglosigkeiten besser von dem unterscheiden, was wirklich wichtig ist im Leben. Alltägliche Streitereien würden dann viel schneller zu den Akten gelegt werden. Vers 4: Ihr aber, wenn ihr über diese Dinge rechtet, nehmt solche, die in der Gemeinde nichts gelten, und setzt sie zu Richtern. Mit denen, die in der Gemeinde nichts gelten, sind hier die Heiden gemeint. Sinngemäß könnte man Vers 4 also auch folgendermaßen wiedergeben: Ihr Christen in Korinth, ihr geht mit euren alltäglichen Streitigkeiten zu weltlich gesinnten Leuten, die nicht nach dem Willen Gottes fragen, und bittet ausgerechnet sie darum, ein gerechtes Urteil zu fällen. Ist das nicht widersinnig? Sie haben doch keine Ahnung davon, was dem Willen Gottes entspricht. Paulus hat keineswegs die Absicht, die weltlichen Richter herabzuwürdigen. Aber er hält es für falsch, dass Christen nach Entscheidungen verlangen, die nur weltlichen Maßstäben genügen können. Weiter ab Vers 5. Paulus schreibt: Euch zur Schande muss ich das sagen. Ist denn gar kein Weiser unter euch, auch nicht einer, der zwischen Bruder und Bruder richten könnte? Vielmehr rechtet ein Bruder mit dem anderen, und das vor Ungläubigen. Im griechischen Originaltext wird ein Begriff verwendet, der eigentlich bedeutet, den Rücken zuwenden. Und das geschieht in der Gemeinde von Korinth gleich auf dreifache Weise. Einmal wendet die Welt den Christen den Rücken zu. Zweitens sehen die Ungläubigen, dass die Christen ihrer eigenen Botschaft den Rücken zuwenden, weil sie nicht im Einklang mit dem Wort Gottes leben. Und drittens wenden die Christen durch ein solches Verhalten ihrem Herrn selbst den Rücken zu. Sie missachten sein wichtigstes Gebot für die Seinen, nämlich die Bruderliebe. Und das ist wirklich ein Grund, die den Christen in Korinth die Schamesröte ins Gesicht treiben sollte. Genau das ist gemeint, wenn Paulus am Anfang von Vers 5 schreibt: Euch zur Schande muss ich das sagen. Und dann fragt er eben weiter: Ist denn gar kein Weiser unter euch? Anders ausgedrückt: Gibt es keinen unter euch, der so viel Verstand hat, dass er die Rechtsstreitigkeiten unter euch schlichten kann, ohne dass die Gräben zwischen euch noch weiter aufreißen? Ich lese weiter ab Vers 7. Es ist schon schlimm genug, dass ihr miteinander rechtet. Warum lasst ihr euch nicht lieber Unrecht tun? Warum lasst ihr euch nicht lieber übervorteilen? Vielmehr tut ihr Unrecht und übervorteilt, und das unter Brüdern. Die Wertmaßstäbe, die Paulus unter den Christen verwirklicht sehen will, das sieht man hier sehr deutlich, unterscheiden sich elementar von den Wertmaßstäben der Welt. Paulus möchte, dass die Christen Christusgemäß leben. Über seine Jünger hat Jesus einmal gesagt: Sie sind nicht von der Welt, wie auch ich nicht von der Welt bin. Und dass es manchmal, nicht immer, aber manchmal besser ist, Unrecht zu ertragen, als das eigene Recht durchzusetzen,
kommt in einem Vers aus der Bergpredigt zum Ausdruck. Wenn dich jemand auf deine rechte Backe schlägt, dem biete die andere auch dar. Und wenn jemand mit dir rechten will und dir deinen Rock nehmen, dem lass auch den Mantel. Die von Gottes Geist gewirkte Bruderliebe befreit also von der Sorge um das eigene Ich und eröffnet die Möglichkeit, auch um das Wohl des anderen besorgt zu sein. Als ich selbst noch Pastor einer Gemeinde war, kam eines Tages ein Mann aus einer anderen Gemeinde zu mir und verlangte, dass ich unbedingt gegen einen Ältesten aus meiner Gemeinde tätig werden müsse. Angeblich hatte dieser ihn in einer geschäftlichen Angelegenheit übervorteilt. Herr Pastor, ich erwarte von Ihnen, dass Sie diesem Kerl seine Grenzen aufzeigen, indem Sie ihn vor Ihren Gemeindevorstand bringen und dann aus der Gemeinde rausschmeißen. Sonst werde ich Anzeige gegen ihn erstatten. So dieser Mann. Moment mal, erwiderte ich. Sie sagten doch gerade, dass ich die Angelegenheit vor den Gemeindevorstand bringen soll. Das halte ich für vernünftig. Aber würden Sie die Entscheidung des Vorstandes dann auch akzeptieren? Darauf entgegnete der Mann, das kommt ganz auf die Entscheidung an. Ich fragte noch einmal nach. Verstehe ich Sie richtig? Wenn die Entscheidung nicht in Ihrem Sinne ausfällt, dann werden Sie sie nicht akzeptieren. Genau so ist es, antwortete der andere. Dann können wir uns doch die ganze Prozedur im Grunde sparen, sagte ich abschließend. Denn offenbar sind Sie ja gar nicht bereit, die Sache von einem unabhängigen Gremium klären zu lassen. Diese Begebenheit zeigt, wie schwierig es auch unter Christen sein kann, Streit zu schlichten. Doch alle Beteiligten sind aufgefordert, um Christi willen aufeinander zuzugehen. Zurück zu unserem Bibeltext. Ich lese weiter ab Vers 9. Paulus schreibt, »Oder wisst ihr nicht, dass die Ungerechten das Reich Gottes nicht ererben werden? Lasst euch nicht irreführen. Weder Unzüchtige noch Götzendiener, Ehebrecher, Lustknaben, Knabenschänder, Diebe, Geizige, Trunkenbolde, Lästerer oder Räuber werden das Reich Gottes ererben. Zum dritten Mal fragt Paulus die Christen, wisst ihr nicht, so als ob sie es doch eigentlich längst wissen sollten. Inhaltlich, so jedenfalls mein Eindruck, sind diese beiden Verse 9 und 10 eine Art Ergänzung zu Vers 4. Denn dort war von denen die Rede, die in der Gemeinde nichts gelten, also von den Heiden, von denen, die aus Gottes Sicht ungerechtfertigt sind und Unrecht tun. Zur Veranschaulichung zählt Paulus nun eine ganze Reihe von Unrechttuern auf. Doch, ach du Schreck, gibt es solche Unrechttuer nicht auch innerhalb der christlichen Gemeinde? Die negativen Eigenschaften dieser Leute sind mit Sicherheit auch in einem übertragenen Sinne zu verstehen. Unzüchtige zum Beispiel, das sind Menschen, die nach dem Prinzip der eigenen Lustbefriedigung leben. Geizige und Räuber sind habgierige Menschen, die andere übervorteilen und so weiter. Ich vermute, dass Paulus hier auf geschickte Weise auf die tiefe Kluft hinweisen will, die sich bei den Korinthern zwischen Anspruch und Wirklichkeit auftut. Sie, die sich für starke, kluge und vollmächtige Christen halten, leben noch immer in einer gefährlichen Nähe zur Sünde. Die Frage, wisst ihr nicht, dass die Ungerechten das Reich Gottes nicht ererben werden, ist eine sehr, sehr deutliche Warnung des Apostels an die Korinther. Lasset euch nicht irreführen, warnt er sie in Vers 9. Oder wörtlich übersetzt, lasst euch nicht vom Weg abbringen. Paulus bezieht sich damit auf den Weg der gehorsamen und konsequenten Nachfolge. Nun ist es ja leider so, dass auch die treuesten und aufrichtigsten Christen immer wieder sündig werden. Wollen habe ich wohl, aber das Gute vollbringen kann ich nicht, stöhnt der Apostel Paulus im Römerbrief. Doch glücklicherweise weiß Paulus auch, dass Christen durch Jesus errettet und in ihm geheiligt sind, selbst wenn es mit dem Vollbringen des Guten nicht immer so recht klappen will. Nach der langen Aufzählung von Unrechttuern heißt es nun deshalb in unserem Bibeltext in Vers 11, »Und solche sind einige von euch gewesen, aber ihr seid reingewaschen, ihr seid geheiligt, ihr seid gerecht geworden durch den Namen des Herrn Jesus Christus und durch den Geist unseres Gottes.« Tja, die Gemeinde in Korinth
ist ein echtes Gotteswunder. Denn Gott selbst hat die Gemeindeglieder von ihren Sünden befreit. Er hat sie um seines Sohnes willen gerecht gesprochen, unabhängig davon, wie gerecht sie sich im Alltag tatsächlich verhalten. Ihr seid gerecht geworden durch den Namen des Herrn Jesus Christus, schreibt Paulus, und appelliert an dieser Stelle nicht an den Willen der Korinther. Er fordert sie nicht zu vermehrter, eigener, sittlicher Anstrengung auf, sondern er erinnert sie vielmehr daran, dass sie ohne eigene Anstrengung zu Kindern Gottes geworden sind. Und als solche genießen sie eine große Freiheit, die Paulus in Vers 12 umschreibt. Dort heißt es: Alles ist mir erlaubt, aber nicht alles dient zum Guten. Alles ist mir erlaubt, aber es soll mich nichts gefangen nehmen. Nachdrücklich hat Paulus die Korinther daran erinnert, dass sie von Jesus Christus aus der Gewalt der Sünde befreit wurden. Sie dürfen und sie sollen nun in der Freiheit der Kinder Gottes leben. Alles ist mir erlaubt. Das gilt ganz gewiss für einen jeden Christen. Aber jeder Christ ist dabei gleichzeitig an seinen Herrn gebunden. Will sagen, Jesus Christus befreit von Sünde, aber er gibt uns nicht die Freiheit zu sündigen. Mir ist alles erlaubt. Das ist unter manchen Christen in Korinth möglicherweise so ein Motto gewesen, mit dem sie sich sozusagen einige fragwürdige Freiheiten genehmigten. Womöglich beriefen sie sich dabei sogar auf verschiedene Predigten des Apostels Paulus, der die Freiheit der Christen oft betont. Doch nun präzisiert Paulus diese Aussage: Jawohl, alles ist mir erlaubt, aber nicht alles dient zum Guten. Hierzu fällt mir das Gleichnis vom verlorenen Sohn ein. Auch diesem Sohn war alles erlaubt. Er konnte selbst entscheiden, entweder im Hause seines Vaters zu bleiben oder in der Fremde sein Glück zu suchen. Nun, seine Entscheidung diente letztlich nicht zum Guten. Er brachte sein Erbteil durch mit Prassen, so die Schilderung im Lukasevangelium, und er landete schließlich bei den Schweinen. Also, nach Aussage des Apostels Paulus muss sich die Freiheit dem Prinzip der Liebe zum Nächsten unterordnen. Denn eine Freiheit, die dem anderen nicht zum Guten dient, sondern die ihm Schaden zufügt, die kann schwerlich als echte Freiheit bezeichnet werden. Um das, was den Christen erlaubt oder nicht erlaubt ist, also was sie im Rahmen ihrer von Gott geschenkten Freiheit tun dürfen und was sie unterlassen sollten, weil es nicht zum Guten dient, darum geht es nun ganz konkret in Vers 13. Paulus schreibt dort: Die Speise dem Bauch und der Bauch der Speise, aber Gott wird das eine wie das andere zunichte machen. Der Leib aber nicht der Hurerei, sondern dem Herrn und der Herr dem Leibe. Der Apostel Paulus greift hier offenbar eine etwas zu freiheitliche Argumentation der Christen in Korinth auf, die damit eine gewisse geschlechtliche Freizügigkeit rechtfertigen wollten. Ihre Argumentation lautete etwa so: Der menschliche Körper hat verschiedene Bedürfnisse, die gestillt werden müssen. Der Hunger etwa wird durch das Essen gestillt. Ebenso gibt es geschlechtliche Bedürfnisse, die gestillt werden wollen. Ist doch alles ganz natürlich. Doch dem setzt Paulus ein ganz entschiedenes Nein entgegen und erklärt: Gott wird das eine wie das andere zunichte machen. Anders ausgedrückt, sowohl der Bauch wie auch die Speise sind vergänglich. Was mit ihnen geschieht, ist letztlich zweitrangig. Der Mensch an sich ist aber eine von Gott geschaffene Persönlichkeit, die zwar auch eine Seele besitzt, die aber hier auf Erden in einem Leib wohnt. Und wer diesen Leib missbraucht, um damit Hurerei zu treiben, der bereitet damit seinem Herrn und Schöpfer keine Ehre. Deshalb fordert Paulus die Christen auf: Der Leib aber soll nicht der Hurerei gehören, sondern dem Herrn. Der Gedanke, dass der menschliche Leib nicht missbraucht werden soll, wird ab Vers 14 weiter entfaltet. Dort heißt es: Gott aber hat den Herrn auferweckt und wird auch uns auferwecken durch seine Kraft. Wisst ihr nicht, dass eure Leiber Glieder Christi sind? Sollte ich nun die Glieder Christi nehmen und Hurenglieder daraus machen? Das sei ferne. Nachdrücklich betont Paulus, dass die Verheißung der Auferstehung dem ganzen Menschen dient.
Schließlich lehrt die biblische Verheißung des ewigen Lebens auch eine neue, eine himmlische Leiblichkeit. Auch Jesus ist seinen Jüngern nach seiner Auferstehung nicht als leibloses Seelenwesen erschienen, sondern in einem neuen, einem himmlischen Leib. Also, wer darauf wartet, nach der Auferstehung einen neuen himmlischen Leib zu bekommen, wird auch mit seinem irdischen Leib sorgsam umgehen und danach streben, als Mensch mit diesem Leib Gott die Ehre zu geben. Hurerei zu treiben, wie Paulus es ausdrückt, kommt deshalb für einen solchen Menschen nicht in Frage. Weiter ab Vers 16. Oder wisst ihr nicht, wer sich an die Hure hängt, der ist ein Leib mit ihr? Denn die Schrift sagt, die zwei werden ein Fleisch sein. Wer aber dem Herrn anhängt, der ist ein Geist mit ihm. Paulus zitiert hier einen Vers vom Anfang der Bibel, nämlich Mann und Frau, sie werden ein Fleisch sein. Das bedeutet, wenn sich zwei Menschen geschlechtlich begegnen, dann vollzieht sich weit mehr als nur ein belangloser, triebhafter Körperkontakt. Da verbinden sich zwei Personen und werden zu einer Einheit. Paulus macht nun deutlich, dass dies auch in einem negativen Sinne passieren kann. Ein geschlechtlicher Akt, der ohne gegenseitige Liebe und ohne Respekt vollzogen wird oder der von Gott gezogene Grenzen überschreitet, der schadet dem ganzen Menschen. Und er beeinträchtigt auch die Beziehung zu Gott. Denn, Vers 17, wer dem Herrn anhängt, der ist ein Geist mit ihm. Letztlich ist es also frommer Selbstbetrug, wenn man meint, das Körperliche hätte nichts zu tun mit der eigenen Beziehung zu Gott. Deshalb schreibt Paulus ab Vers 18, flieht die Hurerei. Alle Sünden, die der Mensch tut, bleiben außerhalb des Leibes. Wer aber Hurerei treibt, der sündigt am eigenen Leibe. Oder wisst ihr nicht, dass euer Leib ein Tempel des Heiligen Geistes ist, der in euch ist und den ihr von Gott habt, und dass ihr nicht euch selbst gehört? Denn ihr seid teuer erkauft, darum preist Gott mit eurem Leibe. Paulus betont, eure tiefe Gemeinschaft mit Gott steht auf dem Spiel, sie wird durch Unzucht zerstört. Darum kann es nur eine entschlossene Reaktion geben, flieht. Paulus empfiehlt an dieser Stelle nicht zu kämpfen oder zu widerstehen, sondern da gibt es nur noch die Flucht, die Absage, die Trennung. Was das ganz praktisch bedeutet, kann sich jeder selbst ausmalen, der in sexuelle Versuchung gerät. Gemäß Paulus ist die Sünde der Unzucht eine Sünde wider den eigenen Leib. Durch sie wird der Mensch in seinem Kern zerstört. Das heißt, er wird innerlich ruiniert, er geht zugrunde. Andere Sünden zerstören den Menschen zunächst nicht so zentral, sondern wirken von außen nach innen und greifen erst später den inneren Kern an. Doch die Sünde der Unzucht, sie zerstört das menschliche Leben von innen heraus. Paulus bezeichnet den Leib als den Tempel des Heiligen Geistes, also als einen Ort, an dem der Geist Gottes in seiner Kraft gegenwärtig ist. Keine Frage also, dass jeder Christ sorgsam mit seinem Leib umgehen sollte, in gesundheitlicher Hinsicht, aber auch in Bezug auf das, was eben schon über die Sünde der Unzucht gesagt wurde. Das sechste Kapitel des ersten Korintherbriefes endet mit dem schwergewichtigen Satz, denn ihr seid teuer erkauft, darum preist Gott mit eurem Leibe. Mit großem Nachdruck erklärt Paulus, dass uns Christus teuer erkauft hat, beziehungsweise, dass er für uns wortwörtlich den Preis bezahlt hat. Sein Blut war der für uns gezahlte Kaufpreis. Das bedeutet sozusagen, wir sind Gott seinen einzigen Sohn wert. Und von diesem überwältigenden Zuspruch her sollten auch wir in der heutigen Zeit unser Leben gestalten. In der Sendereihe durch die Bibel erreichen wir beim nächsten Mal das siebte Kapitel aus dem ersten Korintherbrief. Da es relativ umfangreich ist und weil darin viele verschiedene Themen behandelt werden, teile ich es in zwei Hälften auf. Also gibt es zwei Sendungen zum siebten Kapitel. Ich verabschiede mich nun an dieser Stelle von Ihnen und wünsche Ihnen von Herzen Gottes Segen.

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1: Die Apostelgeschichte ist deshalb so interessant und auch so leicht zu verstehen, weil es sich hier nicht um theologische Fragen, um Auslegung, um Prophetien und seltsame Symbole und Visionen handelt, sondern einfach um Berichte, was damals geschehen ist. So ist es auch heute, wenn wir Apostelgeschichte Kapitel 19 lesen, von Vers 1 bis Vers 7 zunächst einmal. Wir begleiten da weiter den Apostel Paulus auf seiner zweiten Missionsreise. Er ist jetzt in Ephesus oder kommt nach Ephesus. Während Apollos, heißt es da in Apostelgeschichte 19 von Vers 1 bis 7, während Apollos in Korinth war, reiste Paulus durch das kleinasiatische Hochland und kam nach Ephesus. Er traf dort einige Glaubensgenossen und fragte sie: Habt ihr den Heiligen Geist erhalten, als ihr Jesus als Herrn angenommen habt? Sie antworteten: Wir haben noch nie etwas von einem Heiligen Geist gehört. Paulus fragte sie: Was für eine Taufe habt ihr denn empfangen? Die Taufe, die auf Johannes zurückgeht, sagten sie. Daraufhin erklärte ihnen Paulus: Johannes hat alle getauft, die ein neues Leben anfangen wollten. Aber er hat auch gesagt, sie sollten sich an den halten, der nach ihm kommt, nämlich an Jesus. Als sie das hörten, ließen sie sich auf den Namen des Herrn Jesus taufen. Paulus legte ihnen die Hände auf, und sie wurden vom Heiligen Geist erfüllt. Sie redeten in unbekannten Sprachen und verkündeten Weisungen von Gott. Es waren 12 Männer. Soweit der Text, der Bericht aus der Apostelgeschichte. Und ich möchte bei diesem Abschnitt einmal besonders betonen, dass es sich hier um einen Bericht handelt. Es sind keine Gebote oder Anordnungen, die uns hier gegeben werden. Es handelt sich auch nicht um irgendwelche theologischen Lehren, Glaubenssätze, die wir akzeptieren müssen, bevor wir Christen werden können. Es sind auch keine Auslegungen und Prophezeiungen oder Prophetien oder Verheißungen. Es ist einfach ein Bericht, der uns hier gegeben wird. Und so wollen wir es auch betrachten. Wenn man so die großen Trends in den letzten 100 Jahren in Europa verfolgt, da muss man einige interessante Veränderungen feststellen. Mit Adolf Hitler begann hauptsächlich in Deutschland der große Machtrausch. Zuerst erwachte ein erstaunliches Nationalbewusstsein, das übersteigert wurde und schließlich in so etwas wie Wahnsinn ausartete. Man war vom Rausch beseelt, die ganze Welt erobern zu können. Man sang Vaterlandslieder und drängte sich praktisch danach, Soldat zu werden und das Vaterland zu verteidigen. Der Traum von der Weltherrschaft zerschlug sich und wir verloren den Krieg und wurden tief gedemütigt. Auf die Begeisterung für Hitler und für den Krieg folgte eine große Ernüchterung, eine Enttäuschung. Es war schwer geworden, unser Volk noch für irgendetwas zu begeistern. Wenn man irgendwo noch Gefühle hatte, dann verbarg man sie. Aber dieser Zustand konnte auch nicht lange anhalten, denn der Mensch hat Gefühle und kann sie nicht auf die Dauer verstecken. So begann das große Interesse am Sex. Die Zeitschriften wurden immer sinnlicher, es gab keine Zensur mehr, Sexshops und Sexkinos entstanden überall, das Geschäft der Pornografie begann zu blühen. Hand in Hand mit dieser Welle fielen auch die Schranken der Ehe. Die Antibabypille machte es möglich. Voreheliche Geschlechtsbeziehungen waren kein Problem mehr, die freie Liebe, die Ehe ohne Trauschein wurde modern. Der Sexualunterricht an den Schulen tat ein Übriges, dass die Instinkte und Gefühle der Menschen kaum noch zu zügeln waren. Eine Welle der Sinnlichkeit riss die Jugend und Menschen aller Altersstufe in ihren Bann. So steht es zum Teil auch heute noch. Aber Psychologen und Pädagogen sehen schon, wie sich wieder ein neuer Trend abzeichnet. Viele Leute sind vom Sex enttäuscht worden. Sie haben nicht das Glück und die Befriedigung gefunden, die sie suchten. Vor allem haben sie nicht das dauernde Glück gefunden, sondern oft Enttäuschung, Katzenjammer, Abstumpfung und Leere. Nun wenden sich viele Menschen von der Sinnlichkeit ab und fangen an, sich für das Übersinnliche zu interessieren. Dieser Trend begann vielleicht schon, als die Hippie-Bewegung nach Europa kam und die Blumenkinder auf den Wiesen herumlagen. Dort wurden auch die Drogen konsumiert, Haschisch, Heroin und LSD. Ein neuer Rausch erfasste die Jugend, der Rausch nach einem Trip in eine irreale Welt. Bald schon waren die Drogen sehr verbreitet, in den Schulen, unter den Soldaten, in den Universitäten, wo immer Jugendliche zusammenkamen. Für viele waren die Drogen eine Art Religion geworden. Sie vergaßen den Alltag, neue Dimensionen öffneten sich für sie. Hand in Hand mit dieser Entwicklung ging auch die Kunst. Grelle, diabolische, obszöne Bilder entstanden. Die Musik wurde immer wilder und begann, verborgene Instinkte und Gefühle im Menschen aufzuwühlen. Jugendliche kamen in Trance. Die Künstler, wenn man die Musiker und Komponisten und Maler so nennen will, arbeiteten oft unter dem Einfluss von Drogen und oft genug auch in Verbindung mit dem Teufel, dem sie sich verschrieben hatten. Es brachen Dämme auf zur Unterwelt. Man sah nicht nur Geister, sondern man verbündete sich auch mit ihnen. Nach der Sex- und Drogenwelle, oder vielleicht auch gleichzeitig mit ihr, begann ein neues Interesse in Europa an indischen Geheimkulten, an Gurus, an orientalischen mystischen Religionen, am Okkultismus und am Schamanentum. Der Materialismus und Luxus hatten die Menschen nicht befriedigt, in der freien Liebe im Sex fanden sie auch nicht die Erfüllung, nach der sie sich sehnten, nun richteten sich alle Erwartungen auf das Übersinnliche, auf das Okkulte. Ob das besser ist als die Sexwelle? Bestimmt nicht. Genauso wie Unmoral und sexuelle Schrankenlosigkeit Sünde sind und gegen Gottes Plan und Willen verstoßen, so ist auch Okkultismus Sünde. Genauso wie die Unmoral Familien und Völker und Individuen zerstört, so bringt auch der Okkultismus seelische und geistliche Verwirrung, Zerrüttung und Zerstörung. Der Mensch kann seinen Charakter einbüßen, seine Persönlichkeit verlieren, entscheidungsunfähig werden und manche anderen Schäden im psychischen Bereich erleiden. Offenbar ist jedoch, dass der Mensch ein ungestilltes Verlangen nach dem Übersinnlichen in sich trägt. Die ganze Aufklärung und der Wohlstand und Materialismus haben das Sehnen des Menschen nach der Verbindung zu einer anderen, unsichtbaren Welt nicht ersticken können. Wir müssen verstehen, dass es wirklich eine unsichtbare Welt der Geister gibt. Gott, Jesus Christus und die Engel gehören auch zu dieser Welt. Und die Sehnsucht des Menschen geht im tiefsten Grunde zurück zu Gott, zur Verbindung mit seinem Schöpfer. Auf dieser Suche nach Gott wird er vom Teufel abgeholt und verführt. Der Mensch wird angezogen von den dunklen Mächten, weil er selbst ein Sünder ist, der auf der Flucht ist vor Gott. Aber nicht die dunklen Mächte können den Menschen retten, ihm Frieden und Erfüllung schenken, das kann nur Gott. Nun müssen wir verstehen, dass das Christentum ja auch etwas mit Übersinnlichem zu tun hat. Es geht um ein geistliches Reich, um geistliche Werte und Begriffe. Nicht alles, was übersinnlich ist, ist schlecht. Es gibt gute, heilige Mächte und es gibt da böse und zerstörerische Mächte. Gott ist gut, er ist Liebe. Er interessiert sich für den Menschen und will ihn heilen und retten. Aber er ist unsichtbar. Er ist nicht Materie. Gott ist Geist und lebt in einer anderen Welt. Ja, auch das Christentum hat mit übersinnlichen Dingen zu tun. Da gibt es Ereignisse, Wahrheiten und Erscheinungen, die auf natürliche Weise nicht zu erklären sind. Zum Beispiel das ganze Erlösungswerk Christi. Es ist mit dem menschlichen Verstand nicht zu erklären, dass Gott Mensch wurde und von einer Jungfrau geboren wurde. Es ist einem natürlichen Menschen sehr schwer zu erklären, warum Jesus starb und dass sein Tod uns Errettung und ewiges Leben bringen kann. Das klingt geheimnisvoll und mystisch. Beim Christentum gibt es auch geheime Wirkungen und Kräfte, wie zum Beispiel das Gebet. Durch das Gebet sind schon Wunder geschehen, die man wissenschaftlich nicht erklären kann. Oder Menschen haben durch das Lesen des Wortes Gottes Trost und unerklärlichen Mut bekommen. Da sind übernatürliche Kräfte am Werk, Einflüsse, die ein normaler Mensch nicht versteht. Und sie bestimmen das Leben der Gläubigen, die mit Gott in Verbindung sind. Und schließlich gibt es beim Christentum auch unverständliche Handlungen, die manch einem Außenstehenden wie Geheimkulte anmuten. Und schließlich gibt es beim Christentum auch unverständliche Handlungen, die manch einem Außenstehenden wie Geheimkulte vorkommen. Handlungen, die ein ungeistlicher Mensch nicht richtig zu deuten weiß. Solch eine Handlung zum Beispiel ist die Taufe. Wir haben in unserem heutigen Bibelabschnitt davon gelesen, dass die Männer in Ephesus zuerst mit der Taufe, die auf Johannes zurückgeht, getauft wurden und später noch einmal, auf Veranlassung des Paulus, auf die Taufe Jesu. Äußerlich gesehen ist die Taufe eine Handlung, wobei die zu taufende Person ins Wasser, damals meist ein Fluss, stieg und dort von einem Prediger oder Apostel untergetaucht oder übergossen wurde. Was hat das aber alles zu bedeuten? Was geschieht hierbei? Wozu lassen sich Menschen taufen? Diese Fragen bewegen nicht nur die Leute, die dem Christentum kritisch gegenüberstehen, sondern sogar die Christen unter sich in den verschiedenen Denominationen. Und das Christentum ist kein Geheimkult. Wir dürfen offen von all den Dingen sprechen und sie erklären. Auch ist das Christentum keine Zauberei, wobei durch Formeln und bestimmte Handlungen gewisse Kräfte übertragen werden. Wer die Taufe als eine Art Zauberhandlung versteht, wodurch er ein Christ wird und in den Himmel kommt, der hat die Taufe gründlich missverstanden. Diese Handlung an einer Person, die nicht einmal versteht, was hier mit ihr geschieht und gemacht wird, hat keine erlösende und heilsvermittelnde Wirkung. Die Taufe an sich rettet niemand. Es ist glattweg ein Irrtum und ein Missverständnis der biblischen Lehre, wenn man glaubt, dass man durch die Taufhandlung in den Himmel kommen kann. Nun aber, wenn die Taufe uns nicht retten kann, was kann sie dann? Wozu ist sie dann nötig? Darauf wollen wir eine dreifache Antwort geben. Erstens ist die Taufe ein Gehorsamsschritt. Im Missionsbefehl hat Jesus zum Beispiel gesagt, darum geht nun zu allen Völkern der Welt und macht die Menschen zu meinen Jüngern. Tauft sie im Namen des Vaters und des Sohnes und des Heiligen Geistes und lehrt sie, alles zu befolgen, was ich euch aufgetragen habe. Wir sind also nicht gegen die Taufe, es war Gottes Wille und Befehl. Aber achte bitte einmal genau darauf, wer getauft werden sollte. Ich glaube, gerade hierin sind wir heute dem Befehl Jesu oft ungehorsam. Es werden viele Menschen getauft, die noch gar nicht Jesu Jünger sind. Dadurch gibt es Missverständnisse. Die Bedeutung der Taufe wird verwischt und das Christentum wird verwässert. Zweitens, die Taufe ist ein Bekenntnis. Es gehört zur Eigenart der Taufe, dass sie vor Zeugen geschieht. Da ist der Prediger oder Apostel, der die Person tauft, da sind aber auch die Gemeinde und Nichtchristen. Sie alle schauen zu. Wer sich taufen lässt, der bekennt vor diesen Zuschauern, dass er erstens ein Sünder ist. Johannes der Täufer rief die Menschen auf, die ein neues Leben beginnen wollten, sich taufen zu lassen. Auch bei der christlichen Taufe existiert dieser Gedanke. Ich habe bisher verkehrt gelebt, ich will ganz neu anfangen. Und zweitens ist die öffentliche Taufe ein Zeugnis dafür, dass der Mensch jetzt mit Jesus leben will. Er will zur Gemeinde gehören und in allen Dingen den Lehren Jesu folgen. Die Taufe rettet nicht, aber sie ist das Zeugnis eines Menschen, der gerettet wurde, der Buße getan und Vergebung empfangen hat und nun in Jesu Nachfolge leben will. Das ist nichts Geheimnisvolles und nichts Mystisches und keine Zauberei. Drittens, die Taufe ist ein Symbol, ein Bild, vielleicht auch eine Predigt. Und so wird sie heute von vielen Christen verstanden. Das Untertauchen ins Wasser spricht von Sterben. Der Täufling sagt damit, ich bin der Sünde und dem alten Leben gestorben, ich bin mit Christus begraben. Das Auftauchen aus dem Wasser ist ein Bild für die Wiedergeburt. Der Täufling sagt damit, ich bin zu einem neuen Leben mit Jesus auferstanden. Ich bin in Christus eine neue Kreatur. Diese Umwandlung geschieht nicht bei der Taufe, sie ist schon vorher im Herzen der Person geschehen. Die Taufe ist nur ein öffentliches Bekenntnis von dem, was da schon geschehen ist, durch das Eingreifen Gottes und die Wiedergeburt. Das Wasser bei der Taufe spricht von Reinigung, vom Abwaschen der Sünde. Der Täufling bekennt damit, Jesus hat mir meine Sünden vergeben. Es gibt beim Christentum schwer zu erklärende Erscheinungen. Es hat mit übersinnlichen Dingen in einer geistlichen, unsichtbaren Welt zu tun und der Glaube an Gott setzt übernatürliche Kräfte frei. Aber das Christentum ist keine Zauberei, wodurch man durch äußerliche Handlungen und Zeremonien auf geheimnisvolle Weise ins Reich des Lichtes versetzt wird. Auch die Taufe kann keinen Menschen selig machen. Das kann nur Gott. Und er tut es, wo einer im Buße und Glauben zu ihm kommt. Wir beten. Herr, wir bitten dich in dieser dunklen Zeit, wo viele sich dem Okkultismus zuwenden, schenke uns geistliches Verständnis und Unterscheidungsvermögen, so dass wir dein Heil und deinen Willen erkennen. Amen.

0: 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Der Schulanfang ist für jede Familie ein ganz besonderer Moment. Voller Vorfreude, aber manchmal auch mit ein bisschen Sorgen. Das erlebt heute auch der kleine Giuseppe Schmidt.
1: Lieber Giuseppe, deine Familie, Papa, Mama und Smilla, schicken dir heute diesen ganz persönlichen Wunsch. Behalte Gott immer in deinem Herzen und hab viel Freude an all den neuen Dingen, die du jetzt lernst. Sie haben dich unheimlich lieb. Und dieser Bibelvers soll dich wie ein unsichtbarer Schutzengel auf deinem Schulweg begleiten. Habe ich dir nicht geboten, dass du stark und mutig sein sollst? Sei unerschrocken und sei nicht verzagt. Denn der Herr, dein Gott, ist mit dir überall, wo du hingehst. Josua 1, Vers 9.
0: Lieber Giuseppe, damit du auf deinem Schulweg immer sicher ankommst, ist es wichtig, auch auf die Ampeln zu achten. Hier ist dein Lied: Wenn die Ampel rot ist.

0: Am 27. August feierte Elvira aus Paderborn Schloss Neuhaus ihren 71. Geburtstag. Zu diesem Anlass sendet Evelyn Schäfer aus Detmold liebevolle Grüße.
1: Meine liebe Mama, ich bin Gott dankbar, dass ich dich haben darf. Genau wie meine Geschwister Melanie, Esther, Regina und Tobias. Du bist die beste Mama der ganzen Welt. Zu deinem 71. Geburtstag wünschen Nathalie und ich dir alles erdenklich Gute.

0: Katharina Rempel aus Preußisch-Oldendorf feierte am 31. August ihren Geburtstag. Die Geschwister Olfert grüßen ihre Schwester Katharina zum 86. Geburtstag mit dem Gedicht »Herr, nimm auch dieses Jahr in deine Hand«. Und sie wünschen Katharina alles Gute, Gottes Segen und Vertrauen auch im neuen Lebensjahr.
1: Herr, nimm auch dieses Jahr in deine Hand und wandle alles, was es bringt, in Segen. Lass mich auf dich nur blicken unverwandt, dass eigener Wunsch und Wille sich nicht regen. Schenk ein geöffnet Ohr für dein Gebot, für deine Stimme für des Tages Treiben, dass ich das Rechte tue, das, was Not, und lass mich alle Zeit in dir, Herr, bleiben. Ja, nimm auch dieses Jahr in deine Hand, dass es nicht sei, um

0: umsonst gelebt, vergebens. Nicht leer und nutzlos rinne in den Sand, dass es dir Frucht erbringe, Herr des Lebens. Ein Tag, ein winzig Korn und wiegt doch schwer. Ist unser Leben doch ein Heer von Tagen. Nimm sie in deine Gnadenhand, o Herr, dass sie mich immer näher zu dir tragen.
1: Blicke nur auf Jesus ist das Wunschlied für Katharina Rempel. Das Lied wird von den Geschwistern aus der Gemeinde Pforzheim gesungen.

0: Irma Timm feierte am 1. September ihren 77. Geburtstag. Der Seniorenkreis aus der Gemeinde Berstig wünscht ihr Gesundheit, Gottes Segen, viel Kraft und Freude mit ihrer großen Familie.
1: Liebe Irma, möge Gottes Hand dich leiten, was auch immer kommen mag. Möge er deinen Weg bereiten und dich führen Tag für Tag.
0: So will ich dich loben mein Leben lang, in deinem Namen meine Hände aufheben. Psalm 63, Vers 5.
1: Das Menschenleben ist wie Gras, schnell eilt's dem Ende zu. Auf einmal ist das Alter da, als ob in einem Nu. Als ob erst gestern noch gegrünt wie ein ganz junger Baum und heute alt und hochbetagt, man fasst und glaubt es kaum. Der Leib, der einst gesund und stark, ja schnell und wendig war, wird nun oft müde, matt und krank und schwächer Jahr für Jahr. All seine Schönheit ist dahin, dahin des Fleisches Glanz, und es bedeckt als Zierde nun das Haupt ein grauer Kranz. Wo ist die Zeit geblieben bloß, die Gott so reichlich gab? Von dem vertrauten Mutterschoß bis auf den heutigen Tag? Wo ist die Kindheit, Jugendzeit, wo sind die Jahre nur, die bis zu dieser Stund durchlebt, in Arbeit, Sorg und Mühe? Dahin, dahin wie Kerzenrauch, dahin wie Morgentau, die Lebensuhr hält niemand auf, sie geht und schlägt genau. Gott setzte jeglichem sein Ziel, darüber kommt er nicht. Auch Zeit, die nicht gefallen wird, sein Wort dem Mensch verspricht. Ist das ein Grund zu trauern stets und unglücklich zu sein? Ein Grund zu sorgen ohne End, weil man oft ganz allein? Ein Grund zu zweifeln an der Macht, die Gott der Herr besitzt, durch die er in der ganzen Welt sein treues Volk beschützt? O Kind des Höchsten, blicke auf, wisch deine Tränen ab. Der Vater schaut von seinem Thron auf dich voll Lieb herab. Er lässt dich niemals von dem Feind, der wie ein Löwe brüllt, versuchen über deine Kraft, die Leib und Seele füllt. Nur Mut, auch wenn das Alter drückt. Dir winkt ein großer Lohn. Die Wohnung dort in Gottes Reich ist längst bereitet schon. Des Himmels Pracht und Herrlichkeit sind wirklich nicht mehr fern. Bald ist der letzte Schritt getan. Dann bist auch du beim Herrn.

0: Martina Sawatzkier aus Andernach feierte am 1. September ihren 74. Geburtstag. Johann und Maria Sawatzki mit den Kindern und Enkeln gratulieren Tina und wünschen ihr Gottes Segen, Kraft, Gesundheit und Freude im Herrn mit Psalm 27, den Versen 1 und 2. Der Herr ist mein Licht und mein Heil. Vor wem sollte ich mich fürchten? Der Herr ist meines Lebens Kraft. Vor wem sollte mir grauen? Wenn Übeltäter mir nahen, um mein Fleisch zu fressen, meine Widersacher und Feinde, so müssen sie straucheln und fallen.
1: Einsam, ein Gedicht von Dorothea Fechau. Bis in euer Greisenalter bin ich derselbe, und bis zu eurem grauen Haar werde ich euch tragen. Ich habe es getan, und ich werde heben, und ich werde tragen und erretten. Jesaja 46, 4. Einsam? Nein, das bin ich nicht. Ich bin ja nie allein. Wenn Gottes Wort hier zu mir spricht, kann ich nicht einsam sein. Ja, wenn ich still und ganz allein in meinem Stübchen bin, dann fallen mir Gottes Worte ein, als Trost und als Gewinn. Ich habe mich ja in diesem Leben so viele Jahre abgemüht. Was kann die Welt mir jetzt noch geben, wenn mich mein Glaube heimwärts zieht? Ich will die müden Hände falten, und mehr verlangt der Herr auch nicht. So spüre ich das göttlich Walten, mein Leben in prophetischer Sicht. Der Kommentar aus Gottes Wort lässt mich nicht einsam sein. Mein Glaube sieht ja schon den Ort, freut sich auf ein Daheim. O Welt, bleib stehen vor meiner Tür, ich lass dich nicht mehr ein. Herr Jesus Christ, ich danke dir, ich brauch nicht einsam sein.

0: Justina Gärtner hatte am 3. September ihren Geburtstag. Ihre Kinder, Enkel und Urenkel gratulieren.
1: Geliebte Mama und Oma, wir sind Gott von Herzen dankbar, dass er dir 72 Lebensjahre geschenkt hat und wir dich in unserer Mitte haben dürfen. Wir wünschen dir Gottes reichen Segen zum Geburtstag. Unser Wunschlied für dich: Ich will ganz nah bei Jesus sein.
0: Für jeden Tag, den du, mein Gott, mir gibst, an dem ich sehen darf, wie du mich liebst, für jedes Licht, das mir den Weg erhält, für jeden Sonnenstrahl in dunkler Welt, für jeden Trost, wenn ich in Ängsten bin, nimm, Herr, das Loblied meines Herzens hin. Wenn ich oft bange denk an künftige Zeit, hast du ein Hoffen schon für mich bereit. Und wenn mich heut ein Körnlein elend drückt, vielleicht ist's morgen schon hinweggerückt. Wo ich auch geh, dein Arm ist über mir, du lässt mich nie allein, wie dank ich dir. Für jedes Lied, das mir ein Vöglein singt, für jede Not, die mich dir näher bringt, für jeden Frohsinn, jedes Tröpflein Glück, für jeden friedenvollen Augenblick, für jede Wolke, die vorüberzieht, für alles dir ein stilles Dankeslied. Für jeden Freundesgruß, der mich erfreut, für jede Hand, die mir ein Blümlein streut, für jedes Herz, das mir entgegenschlägt, das mit mir liebt und glaubt und kämpft und trägt, für alle Seligkeit, Herr, dort und hier, in aller Ewigkeit, ich danke dir.

0: Helena Steinbaron lebt in Paraguay. Sie feierte am 3. September ihren 49. Geburtstag. Ihre Tochter Julia Steinbaron aus Öhringen in Deutschland sendet ihr herzliche Segenswünsche zum Geburtstag mit dem Gedicht »Dein Vater sorgt für dich«.
1: Heute darfst zurückschauen aufs vergangene Lebensjahr und Gott danken voll Vertrauen, dass er immer dir war nah. Niemals ließ er dich alleine, die Gebete hörte er. Trost er schenkte, wenn du meintest, dass dein Herz von Freude leer. Er, der reichlich dich gesegnet, schenkt auch ferner Liebe dir. Deinen Weg er gern dir ebnet, hilft dir gerne für und für. Er kennt heute schon dein Morgen, alles ist ihm wohl bekannt. Darum brauchst du dich nicht sorgen, er hat dich sein Kind genannt. Für dich sorgt er wie ein Vater, deinem Gott ist niemals gleich. Er nur sei dein Freund, Berater, wenn auch jede Freude weicht. Suche jeden Tag aufs Neue seine Kraft fürs Leben hier. Er erweist dir Lieb und Treue, schenket Mut und Stärke dir.
0: Folgendes Lied wurde uns von Julia für ihre Mutter zugesandt.

0: Erika Domanski schreibt: Am 3. September hatte Simon Isbrecht aus Andernach Geburtstag. Mit dem Wort Gottes aus Johannes 6 und dem Lied »Folge mir nach« gratulieren wir dir, lieber Simon, zu deinem 20. Geburtstag und wünschen dir die Treue in der Nachfolge. Deine Großeltern.
1: Im Johannesevangelium 6, 68 und 69 lesen wir: Da antwortete ihm Simon Petrus: Herr, zu wem sollen wir gehen? Du hast Worte ewigen Lebens. Und wir haben geglaubt und erkannt, dass du der Christus bist, der Sohn des lebendigen Gottes.

0: Jakob Peters aus Altenkirchen hat am Samstag, den 5. September, seinen 56. Geburtstag. Irene Wahl aus Neuwied gratuliert Jakob zum Geburtstag mit dem 28. Vers aus Römer Kapitel 8.
1: Wir wissen aber, dass denen, die Gott lieben, alle Dinge zum Besten dienen. Denen, die nach dem Vorsatz berufen sind.

0: Anna Gisbrecht schreibt:
1: Am 5. September hat mein Bruder Andreas Sawatzki aus Langenberg seinen 75. Geburtstag. Wir, seine Schwester Anna und sein Schwager Johann, wünschen Andreas viel Freude in der großen Familie, die nötige Gesundheit und Gottes Segen.

0: Waldemar und Lilyham aus Geldernfeld vom Niederrhein feierten am 30. August ihren 45. Hochzeitstag. Die Kinder Martin, Paul und Jessie gratulieren.
1: Liebe Mama, lieber Papa, zu eurem 45. Hochzeitstag wünschen wir euch von ganzem Herzen Gottes reichen Segen, Gesundheit und weiterhin Gottes tragende Gnade und schützende Hand für euren weiteren gemeinsamen Lebensweg. Die Liebe erträgt alles, sie glaubt alles, sie hofft alles, sie duldet alles. Die Liebe hört niemals auf. Nach 1. Korinther 13, die Verse 7 und 8.

0: Das waren die Grüße und Segenswünsche für diese Ausgabe der Sendung Wunschbox von Radio Segenswelle mit Anna und Viktor Sawatzki.
1: Ihre Grußbestellungen nehmen wir gerne unter der Telefonnummer 05231 500 5988 entgegen. Am besten erreichen Sie uns von Montag bis Donnerstag zwischen 8 und 16 Uhr. Zu jeder Zeit jedoch können Sie uns eine Nachricht über WhatsApp oder Telegram schicken. Die Nummer für WhatsApp: plus 49 5231 500 5988. Der Kontakt über Telegram ist Segenswelle. Oder Sie nutzen das Bestellformular auf unserer Homepage.
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6. September. Heute, wenn ihr seine Stimme hört, verhärtet eure Herzen nicht. Hebräer Kapitel 4, Vers 7. Eine Andacht von Thomas Krückertskoten. Aufschieberitis. Kennen Sie das? Man müsste unbedingt die Steuererklärung machen oder die Garage aufräumen, ein wichtiges Gespräch führen oder einen Arzttermin vereinbaren. Aber irgendwie schiebt man diese Dinge vor sich her. Das erledige ich morgen. Ein Ausdruck, den wohl jeder schon mal genutzt hat und bei dem mit morgen nicht zwingend der Folgetag gemeint ist. Manche Dinge verschiebt man eben gerne. In Deutschland vertagen Menschen am häufigsten Hausarbeiten wie Aufräumen, Wischen oder Fensterputzen, 39%. Auch die Steuererklärung wird von den Bundesbürgern gerne hinausgezögert, 28%. Prokrastination ist übrigens die wissenschaftliche Bezeichnung für Aufschiebeverhalten. Einer der führenden Spezialisten in Sachen Prokrastination ist Joseph Ferrari von der DePaul University in Chicago. Er fasst seine Forschungsergebnisse knapp zusammen. Jeder schiebt auf, jeder. Es ist keine Unart, sondern eine menschliche Eigenschaft. Unterschiedlich ist nur, welche Art von Arbeiten jemand aufschiebt und wie oft man es tut. Bei manchen Dingen ist das Verschieben kein großes Problem, solange sie irgendwann erledigt werden. Es gibt allerdings Bereiche, in denen das Aufschieben schwerwiegende Folgen haben kann, beispielsweise bei medizinisch erforderlichen

wichtigste Entscheidung des Lebens sollte man nicht auf morgen verschieben. Bibellese, Hebräer Kapitel 4, Verse 1 bis 7. Lasst uns nun dafür sorgen, dass nicht etwa, da die Verheißung, in seine Ruhe einzugehen, noch aussteht, jemand von euch als zurückgeblieben erscheint. Denn auch uns ist eine gute Botschaft verkündigt worden, wie auch jenen. Aber das gehörte Wort nützte jenen nicht, weil es bei denen, die es hörten, sich nicht mit dem Glauben verband. Wir gehen nämlich in die Ruhe ein als die, die geglaubt haben, wie er gesagt hat. So schwor ich in meinem Zorn, sie sollen nimmermehr in meine Ruhe eingehen, obwohl die Werke von Grundlegung der Welt an geschaffen waren. Denn er hat irgendwo von dem siebten Tag so gesprochen, und Gott ruhte am siebten Tag von allen seinen Werken. Und an dieser Stelle wiederum, sie sollen nimmermehr in meine Ruhe eingehen. Weil es nun dabei bleibt, dass einige in sie eingehen und die, denen zuerst die gute Botschaft verkündigt worden ist, des Ungehorsams wegen nicht hineingegangen sind, bestimmt er wieder einen Tag, ein Heute, und sagt durch David nach so langer Zeit, wie vorhin gesagt worden ist, heute, wenn ihr seine Stimme hört, verhärtet eure Herzen nicht.

Das Wort ist dir ganz nah. Es ist in deinem Mund und in deinem Herzen. Mit diesem Wort ist die Botschaft vom Glauben gemeint, die wir predigen. Römer 10, Vers 8. Gemeinde vor Ort. Es folgt eine Predigt aus der Ortsgemeinde.

Ja, ich möchte von meiner Seite ganz herzlich alle begrüßen, liebe Gemeinde, die wieder da ist. Ja, das Predigtthema lautet heute: Wenn alle fallen, fall du nicht auch. Also wenn alle fallen, fall du nicht auch. Ich habe vor ein paar Tagen einen Zeitungsartikel gelesen oder einen Nachrichtenartikel, und da war das so, dass in Österreich in einem Dorf ein Bauer mit 41 Jahren mit seinen beiden Töchtern einen Traktor gefahren ist. Und ihr ahnt vielleicht schon das Unglück. Sie sind irgendwie auf so einer abschüssigen Bahn geraten, der Traktor hat sich überschlagen und der Bauer und seine 6-jährige Tochter sind gestorben. Es hat einige Zeit gedauert, bis jemand den Rettungsdienst gerufen hat, weil keiner wusste, wo er war, also bis man ihn gefunden hat. Und die alarmierte Feuerwehr aus dem Dorf, aus diesem Ort, ist dazu geeilt. Die mitalarmierte Feuerwehr aus dem Nachbarkreis hat noch ein bisschen gewartet. Und als die Feuerwehr kam und gesehen hat, wen sie da bergen, konnten sie nicht mehr weitermachen. Die Feuerwehr kam an ihre emotionalen Grenzen und für sie war Schluss. Sie haben das später nochmal auf den sozialen Medien kommentiert und nochmal erklärt, warum sie diese emotionale Barriere nicht überwinden konnten. Sie kannten ihn gut, diesen Bauern, und so war es für sie schwierig. Die alarmierte Feuerwehr aus dem Nachbarkreis, die hat dann die Bergung übernommen. Und so ist es eine sehr, sehr traurige Geschichte. Wir haben nun schon ein paar David- und Jonathan-Predigten gehört und wir möchten heute weitermachen. Was wir gelernt hatten, war zum Beispiel aus der ersten Predigt, wo David und Jonathan sich zum ersten Mal begegnet haben, nach der Schlacht gegen Goliath, wo Jonathan ihnen dann seine Waffenrock gegeben hat, sein Schwert, seine Königswürde und seine Seele sich verband mit der Seele von David. Sie wurden richtig, richtig gute Freunde. In der zweiten Predigt hatten wir gehört, wie Saul befohlen hatte, David zu töten, weil er eifersüchtig war, dass David so viel Erfolg hatte und Saul selbst, er war der verworfene König. Wir haben zwar gesehen, dass Jonathan versucht hat, für David einzustehen. Das heißt, er ging in den Riss und hat gesagt, Vater, tu es nicht, weil dieser Junge, er ist gut für dich und für das Volk. Aber nach der gewonnenen Schlacht hat Saul ihn versucht zu töten. David ist untergetaucht. Und in der dritten Predigt haben wir dann gehört, wie David sich

nicht mehr zu Saul nähern konnte, wie er wissen wollte, Jonathan, wie denkt dein Vater über mich? Finde es heraus. Und Jonathan hat versprochen und unter Lug und Betrug hat er die Information von seinem Vater ergaunert, erschlichen und hat sie David kundgetan. Sie verabschieden sich und weinen. Sie weinen bitter und David noch viel mehr. Bevor wir zu der Predigt heute kommen, müssen wir natürlich ein bisschen zur Vorgeschichte haben. David, er ist ja jetzt wirklich ganz abgehauen. Er ist nicht nur von Saul abgehauen, sondern er ist vom Volk Israel abgehauen. Er ist zu den Philistern rübergegangen, hat sich da versteckt. Und als sich ein großer Krieg anbahnte, das Philisterland gegen Israel, ein Großangriff war geplant, sollte David erst mit seinen Truppen mitkämpfen, dann aber doch nicht. David, er hatte seine Zelte zuvor in Ziklag aufgeschlagen und wo sie nach Ziklag kamen, merkten sie, dass alles verbrannt war. Frauen und Kinder waren weg und sie folgten den Amalekitern hinterher, töteten sie und haben Frauen und Kinder zurück nach Hause gebracht. Und jetzt könnt ihr euch vorstellen, David und seine Treuen sitzen in Ziklag, alles ist verbrannt, alles ist den Erdboden gleich. Sie sind froh, dass sie Frauen und Kinder wieder haben, so viel Beute. Und in dieser Situation nähern wir uns jetzt dem Predigtext. Es kommt ein Bote, ein Amalekiter von den Schlachtfeldern Israels und verkündet David die Botschaft, dass Saul und Jonathan gestorben sind. Wir lesen 2. Samuel Kapitel 1, die Verse 17 bis 27. 2. Samuel Kapitel 1, die Verse 17 bis 27. Und wir merken, dass David jetzt ein Klagelied schreibt. Er will seine Gefühlen Ausdruck verleihen und schreibt ein Lied. Und dieses Lied hat 3 Strophen und so ist meine Predigtgliederung den Strophen angepasst. Wir haben 3 Punkte. Und in der ersten Strophe lesen wir von dem Verlust über Saul und was er dem Volk gebracht hat. Über den zweiten Strophe singt David über Jonathan, seinen persönlichen Verlust. Und die dritte Strophe ist dann der Verlust der Hoffnung. Wir lesen die Verse ab Vers 17. Und David stimmte dieses Klagelied an über Saul und seinen Sohn Jonathan. Und er befahl, dass man die Kinder Judas das Lied von dem Bogen lehren solle. Siehe, steht geschrieben im Buch des Rechtschaffenen. Deine Zierde, Israel, liegt auf deinen Höhen erschlagen. Wir sind die Helden gefallen. Berichtet es nicht in Gat, verkündet es nicht auf den Straßen Aschkalons, dass sich nicht freuen die Töchter der Philister, dass nicht frohlocken die Töchter der Unbeschnittenen, ihr Berge von Gilboa, es soll weder Tau noch Regen auf euch fallen, noch mögen Felder da sein, von denen Hebopfer kommen. Denn dort ist der Schild der Helden schmählich hingeworfen worden, der Schild Sauls, als wäre er nicht mit Öl gesalbt. Vom Blut der Erschlagenen, vom Fett der Helden ist Jonathans Bogen nie zurückgewichen und das Schwert Sauls ist nie leer wiedergekommen. Saul und Jonathan, geliebt und lieblich im Leben, sind auch im Tod nicht geschieden. Sie waren schneller als Adler, stärker als Löwen. Ihr Töchter Israels weint über Saul, der euch köstlich in Karmesin kleidete, der eure Kleider mit goldenem Schmuck verzierte. Erstmal die erste Strophe. Ihr merkt, die erste Strophe ist der größte Teil, die zweite Strophe schon bedeutend kleiner und der dritte dann ist wie so ein Schlussseufzer, der ist dann ganz kurz. Das Lied vom Bogen. Der Bogen gehörte zu den Kriegswaffen damals. Es gab das Schwert, das war die Nahkampfwaffe und der Bogen war natürlich die Distanzwaffe. Beides war eigentlich, also man brauchte beides in einem Krieg. Weil wenn die Heere aufeinander prasselten, so waren die Schützen die, die die ausschlaggebende Kraft haben, hinter der Linie zu schießen. Die Jezreel-Ebene, in der dieser Krieg auch stattgefunden hat, weil die Höhe von Gilboa ist das Gebirge rechts, ist eine riesen Talfläche, wo die Philister davor lagerten, sie schlugen ihre Zelte auf und dann prasselten zwei Riesenmannschaften aufeinander um Leben und Tod. Und ihr könnt euch vorstellen, dass das war jetzt für Israel ein Verteidigungskrieg. Hier geht es nicht darum, dass sie Land gewinnen, dass sie die gottlosen Völker bestrafen. Es geht um ihre Existenz. Es ist ein Verteidigungskrieg. Sie kämpfen auf ihrem Boden. Das heißt, der Feind hat angefangen. Und dass David das Lied nennt, das Lied vom Bogen, macht deutlich, es ist ein Kriegslied. Es ist ein Verlustlied. Es könnte natürlich auch eine leichte Anspielung auf den Stamm sein, von dem Saul stammt. Saul ist ja ein Benjaminiter. Und gerade in der Bibel werden die Benjaminiter als die erwähnt, die vorzüglich mit Bogen umgegangen sind. Keiner war so gut wie die. Die hatten eine Elite-Streitmacht von Bogenschützen.
Und wenn wir die Geschichte davor lesen, so lesen wir, dass Saul sich gerade vor dem Bogenschützen der Feinde fürchtete. Und jetzt könntet ihr zu Recht fragen, wo sind denn Sauls Bogenschützen? Wo sind denn seine Bogenschützen? Die Benjaminiter, seine Brüder, waren doch die Experten. Wir lesen 1. Chronik 12. Viele, viele von seinen Brüdern sind zu David schon übergelaufen. Seine Bogenschützen fehlten. Ob David das damit eindeuten wollte, weiß ich nicht. Aber deutlich wird eins, der Bogen war eine sehr mächtige Waffe damals und Saul fürchtete sich vor dem Bogen. Dieses Lied sollte Erinnerung bleiben für die Kinder. Sie sollten die Geschichte lernen über ihren ersten König, den König Israels, der zwar so gut angefangen hatte, aber dann wegen Sünde verworfen wurde. Dieses Lied ist nicht eingegangen bei den Psalmen. Braucht ihr nicht suchen. Auch an keiner anderen Stelle der Bibel. Es steht hier und es steht im Buch der Rechtschaffenen. Das Buch der Rechtschaffenen könnte auch ein Buch gewesen sein, von dem Josua berichtet wird, wo diese Schlacht mit dem Mond, der stillstehen sollte, auch niedergeschrieben ist. Und David besingt diesen Verlust. Und die erste Strophe, der Verlust für das Volk Israel, also der nationale Verlust für das Volk ist ihr König. Und er beginnt damit und sagt, ihr Töchter, also es soll keiner weiter sagen, dass sich nicht freuen die Töchter der Philister. Also ich meine, es ist ja klar, alle werden es erfahren. Saul war am Anfang ein gefürchteter König. Saul hat am Anfang beträchtliche Siege errungen, aber jetzt verliert er. Wisst ihr, was das bedeutet in den Hauptstädten der Feinde? Wenn die Heere der Philister zurückkommen, sie werden sich freuen, sie werden jubeln, sie werden frohlocken. Und das ist das, was David jetzt sagt. Die sollen es nicht. Er sagt an sein Volk, sagt er, tut nichts, damit sie sich nicht freuen. Berichtet es nicht in Gat, sagt er, verkündet es nicht auf den Straßen Askalons. Weil er deutlich macht, das sind die Töchter der Philister, das sind die Töchter der Ungläubigen. Tut nichts, was ihnen Grund zur Freude gibt über diesen Verlust. Ihr könnt sagen über Saul, was ihr wollt, aber er war der Gesalbte des Herrn. Und David hat mit bewusst keine Hand an ihn gelegt. Er sagt, tut nichts, damit das Volk Gottes und damit Gott selbst verlacht wird. Und er steigert das, das ist ja ein Gedicht, ein Lied, er steigert das weiter und sagt, dass sie nicht frohlocken, die Töchter der Unbeschnittenen. Und damit macht er nicht nur deutlich, sie waren nicht nur ungläubig, sie waren gottlos. Das sind gottlose Menschen, die bewusst ohne Gott leben. Sie haben ihre Götzen, die sie anbeten. Und frohlocken ist mehr als nur freuen, das ist vor Freude springen und hüpfen. Wenn ihr eine gute Nachricht mitbekommen habt und ihr denkt, ich platze vor Energie, ich muss es jemandem sagen, dann frohlockt ihr. Und er sagt, also tut nicht nur nichts, dass sie sich nicht freuen, sie sollen nicht mal frohlocken. Wir wissen natürlich aus der Geschichte, dass die Israeliten sowas ja selbst gemacht haben. Ihr kennt ja das Lied, Saul hat 1000 Feinde besiegt und David 10-mal so viel. Die Israeliten haben das selber gemacht, das war damals Kultur, das war normal. Man hat über die besiegten Feinde gesungen und sie damit auch verhöhnt und verspottet. Aber was damit seiner Generation nach ihm deutlich machen will, ist Folgendes. Tut nichts, worüber die Gottlosen lachen. Tut nichts, was euren Gott verunehrt. Das könnte schon eine kleine Anwendung für uns sein. Wie verhältst du dich auf der Arbeit, in der Schule? Was postest du im Internet, was den Gottlosen Grund zur Freude gibt? Tu es nicht. Als nächstes verflucht er sozusagen die Berge von Gilboa. Das ist halt der Ort, wo Saul und Jonathan gefallen sind. Und er macht deutlich, dieser Ort, also dieses Gebirge, es soll trocken bleiben. Es soll nicht regnen. Es soll nicht mal Tau auf diesem Berg kommen. Er soll sein wie verflucht. Dieser Ort soll Trockenheit leiden. Er soll nichts vom Segen Gottes abbekommen. Es soll wie ein stählerner Denkmal sein für die Gefallenen. Dass alle, die dann draufschauen, sagen, da oben sind sie gefallen, sie sind gestorben. Aber warum soll dieser Ort jetzt so verflucht werden? Was kann der Ort dafür? Und da wird mal deutlich, der Schild der Helden ist schmählich hingeworfen worden. Der Schild war das Verteidigungsgegenstand. Das hat man vor sich gehalten, um natürlich Pfeile abzuwehren oder Schwerthiebe. Das Schild war unglaublich wichtig. Wenn du Soldaten siehst ohne Schild, wenn sie kämpfen, die sind ja fast dem Tode geweiht. Nicht unbedingt. Und wenn du Soldaten siehst, ohne Schild wegrennen, dann sind das die, die fliehen. Fliehen, weil sie schon längst die Hoffnung aufgegeben haben, weil die schon längst nicht mehr bereit sind zu kämpfen. Sie geben dem Land der Schmach und Schande preis und sie fliehen. Und es wird deutlich,
dass dieser Augenblick, wo diese Schilde hingeworfen werden, schon eigentlich die Niederlage bedeutet. Es macht deutlich auch, diese Schilde wurden beschmutzt. Normalerweise wurden Schilde nach dem Krieg wieder gereinigt, hergerichtet, in die Waffenkammern gelegt, für den nächsten Kampf bereit. Und dass David hier sagt, als wäre der Schild nicht mit Öl gesalbt, macht eigentlich deutlich, also A, Saul ist natürlich der Gesalbte des Herrn gewesen, aber B, sein Schild wird nicht mehr gesalbt, es wird nicht mehr gereinigt. Er ist dort oben gestorben, er ist umgekommen. Und als wäre Saul ein ganz normaler Mensch, was er in Davids Augen nie war. Er war nie in Davids Augen ein ganz normaler, wo er auch gelitten hat unter Saul. Wir lesen in diesem Klagelied keine einzige Silbe. Ein Kommentator, der drückt das so aus. Er feierte das, was an ihm lobenswert war, dass er mit Öl gesalbt war, dem heiligen Öl, das als Zeichen für seine Erhöhung und seine Befähigung zum Regenten war, dass er ein Kriegsmann war, ein Held, und dass er oft über Israels Feinde gesiegt hatte und gegen alle seine Feinde ringsumher kämpfte. Der Untergang seiner Sonne lag zwar unter einer Wolke, doch es gab eine Zeit, in der sie leuchtend gestrahlt hatte. Und das möchte David einfach hervorheben. David hatte eine Zeit, wo er gestrahlt hat, Saul, aber leider, ist er nie zu Gott zurückgekommen. Und dann frage ich uns, wie gehen wir mit solchen Orten der Schande um? Orte, an denen schon viele Kinder Gottes gefallen sind. Repräsentativ wäre für uns heute das Internet wieder ein Punkt. Da sind schon viele Kinder Gottes gefallen in Sünde und Versuchung. Wie gehen wir mit solchen Orten um? David wollte, dass die Höhen von Gilboa austrocknen, brach liegen, damit jeder sehen kann von Ferne, das ist ein Ort der Schande. Da sind der König, der Führer und sein Sohn gestorben. Und was zeichnet Saul und Jonathan aus? Sie hatten keine Angst vor Blut. Sie hatten keine Angst, jemanden zu erschlagen. Wir lesen in 5. Mose 32, 42 etwas über Gott. Ich will meine Pfeile mit Blut berauschen und mein Schwert soll Fleisch fressen, mit dem Blut der Erschlagenen und Gefangenen vom Haupt der Fürsten des Feindes. Also das sagt Gott, so geht er mit seinen Feinden um. Und wenn wir lesen die Beschreibung in Vers 22, so lesen wir eine sehr, sehr krasse Ähnlichkeit. Vom Blut der Erschlagenen, vom Fett der Helden ist Jonathans Bogen nie zurückgewichen. Jonathans Bogen war immer auf die Helden der Feinde gerichtet und ist nie leer zurückgekommen, als ob der Pfeil immer fressen wollte und nie genug gekriegt hat, bis er nicht mehr konnte. Und dasselbe wird über Saul gesagt, aber über das Schwert. Und das Schwert Sauls ist nie leer wiedergekommen. Wisst ihr, was das bedeutet? Wenn Saul von einer Schlacht zurückgekommen ist, war sein Schwert immer mit Blut getränkt. Er war immer siegreich. Er hat vielleicht nicht den totalen Sieg errungen, aber er war siegreich. Jetzt frage ich uns, unsere Kämpfe im Alltag, erringen wir Siege? Ich rede nicht über den totalen Sieg über eine Sünde. Es gibt schwierige Sachen. Was ich frage ist, David preist Saul und Jonathan und sagt, sie sind nie leer wiedergekommen. Sie haben immer Siege errungen, immer. Wie sehen deine Kämpfe aus? Sind sie von Verlust gezeichnet oder sind sie von Siegen gekennzeichnet? Ich rede nicht davon, dass du in einer Sache immer den ganzen Krieg gewinnst. Aber wie sieht das aus? Wenn du stille Zeit nicht schaffst, schaffst du sie zwischendurch? Wenn du deine Medienzeit nicht im Griff hast, hast du sie zwischendurch im Griff? Wie sieht es mit den Teilsiegen, die zum Erfolg führen, aus? Und Vers 23, unzertrennliche Liebe. Saul und Jonathan, geliebt und lieblich im Leben. Und sie sind auch im Tod nicht geschieden. Ich meine, dass er das über Jonathan sagt, verwundert ja niemanden von uns. Weil wir wissen, was für eine innige Beziehung er zu diesem Prinzen hatte. Aber dass er das über Saul sagt, das verwundert. Wenn wir die Geschichte Sauls betrachten, verwundert das aber wieder nicht, weil Saul war vom Volk geliebt. Das Volk liebte ihren König am Anfang. Gott hatte ihn gesegnet und sie verehrten ihn. Sie waren froh, dass sie ihn hatten. Er hat sie befreit. Er hat viele Schlachten gewonnen. Und wir lesen dann in den nächsten Versen, davor werden auch ihre Eigenschaften gepriesen. Also sie waren schneller als Adler und stärker als Löwen. Wenn wir es vor Augen halten, was für Augen ein Adler hat, der seine Beute ja so gut wie nie verfehlt, ist das ja nur ein Kennzeichen von dem, was Saul und Jonathan waren. Sie haben ja auch ihre Beute gefangen. Gut, sie sind jetzt umgekommen, aber davor die Kriege haben sie gewonnen. Sie wurden geliebt vom Volk. Jonathan wurde von David geliebt. Sie hatten Menschen, die sie geliebt haben, und sie waren lieblich. Saul war zu seinem Sohn Jonathan gut und Jonathan war zu seinem Vater mehr als gut. Jonathan hat seinem Vater die Treue erwiesen als Prinz, bis in die letzte Schlacht. Er ist nicht zurückgewichen,
bis zum letzten Meter ist er hingegangen. Nicht nur er, seine Brüder auch. Sie sind alle gefallen in diesem Krieg. Obwohl ich mich gefragt habe, warum Jonathan nicht bei der letzten Predigt mit David mitgeflohen ist, zeigt es ja nur seine Treue und Loyalität zu seinem Vater. Bis zu den letzten Metern ist er gefolgt und hat damit eigentlich auch die Königswürde, ist er treu geblieben. Und sie sind im Tod nicht geschieden. Die beiden und die Brüder, die haben die Stellung behalten bis zum Schluss. Sie hielten tapfer durch, obwohl sie den Verlust schon herannahen sehen. Obwohl sie vielleicht schon vorher gesehen haben, dass sie eigentlich in einer Unterzahl sind, sind sie geblieben bis zum letzten Hieb. Beide kämpften für die gleiche Sachen, für den Sieg Israels, für das Volk Gottes. Beide waren sie sehr ähnlich, Saul und Jonathan, von Mut und Kraft durchdrungen, tapfer, loyal, bis zum Schluss. Und deswegen fordert David nochmal auf, die Töchter Israels, weint über Saul. Er hat euch in Karmesin gekleidet. Karmesin ist ein unglaublich teurer Stoff. Also entweder damit ist gemeint, dass Saul den wirtschaftlichen Aufschwung gebracht hat für das Volk Israel. Das heißt, dass er durch die Kriegsbeute entweder die Kleider geraubt hat und die Töchter Israels die hatten. Oder er hat so viel Geld gebracht und so einen Aufschwung gebracht, dass sie sich das alle leisten konnten. Das heißt, sie haben das gekauft. Und er macht deutlich, also Saul hat euch nicht nur den Wohlstand, den wirtschaftlichen Aufschwung gebracht, sondern den Wohlstand. Überlegt euch mal, die Frauen hatten so viel, dass sie ihre Kleider mit Schmuck verzieren konnten. Mit Schmuck. Also das macht man ja so quasi so zum letzten Step. Wenn du alles hast, von dem du denkst, was du zum Leben brauchst, dann schmückst du dich mit Schmuck. So, und David macht deutlich, Saul hat euch das gebracht, liebe Frauen. Er hat euch das gebracht. Nicht nur den Aufschwung, den Wohlstand. Und dafür macht David deutlich, also dafür gehört ihm eigentlich diese Verehrung, diese letzte Ehre. Saul brachte für sein Volk eine Verbesserung. Auch wenn er zum Schluss furchtbar schrecklich war, hat er für das Volk Gutes gebracht. Und deswegen sollen sie ihn beweinen. Also er hat jetzt deutlich gemacht in der ersten Strophe den Verlust für das Volk. National gesehen war Saul für das Volk Israel ein Verlust. Und in der zweiten Strophe sehen wir jetzt weiter, was ist dieser Krieg für einen Verlust für David bedeutet. Er macht das ja deutlich mit diesem Refrain, wie sind doch die Helden gefallen, mitten im Kampf. Ich lese die Verse ab Vers 25, also Vers 25 und 26. Wir sind doch die Helden gefallen, mitten im Kampf. Jonathan liegt erschlagen auf deinen Höhen. Es ist mir leid um dich, mein Bruder Jonathan. Du bist mir sehr lieb gewesen. Wunderbar war mir deine Liebe, mehr als Frauenliebe. Und er drückt das nochmal aus. Wie ist Jonathan gestorben? Mitten im Kampf. Nicht auf der Flucht, so wie viele Soldaten. Das lesen wir auf einer anderen Stelle. Viele sind geflohen. Viele haben den Verlust schon gesehen. Er ist nicht geflohen. Er ist bis zum Schluss geblieben. Er war tapfer wie eh und je und ist für die Sache Gottes eingestanden. Und deswegen trägt David so ein Leid. Er sagt, Jonathan ist auf den Höhen erschlagen. Wisst ihr, was das bedeutet, dass jemand erschlagen ist? Also oft hat man so dieses Bild, da kommen zwei Ritter mit Schwertern und der eine hiebt zu und dem anderen fallen die Körperteile ab. Nein, die Schwerter waren nicht immer so scharf. Oft war das so, dass die Klinge so stumpf war, dass du deinen Gegner eher erschlagen hast, als ihn den Körper abgetrennt hast. Das heißt, ihr könnt euch das vorstellen, wenn Jonathan mit seinem Bogen da stand und gezielt hat, da kam einer und hieb ihn richtig einen rüber. So, dass wahrscheinlich seine Knochen gesplittert sind, gebrochen sind. Das war ein sehr grausamer Tod. Also das ist nicht schön. Ich meine, kein Tod ist schön, aber erschlagen zu werden, das ist wirklich. Er hat sein Unglück quasi herannahen sehen und ist trotzdem bis zum Schluss geblieben. Das verdient eine Auszeichnung für Mut, sowas. Und er sagt, du bist mein Bruder gewesen. Also er macht die Gesinnung, wir sind so gleich, so ähnlich, obwohl wir nicht von gleichen Eltern abstammen, bist du mein Bruder. Wir nennen uns ja auch Kinder Gottes, Geschwister, nicht weil wir die gleichen Eltern haben, sondern weil wir den gleichen himmlischen Vater haben. Und David drückt damit aus, wir sind so gleich, wir sind so ähnlich. Ich traue um dich, weil du mein bester Freund, mein Bruder gewesen bist. Er sagt, du bist mir sehr lieb gewesen. Und wenn wir uns jetzt nur mal kurz versuchen zurückerinnern, in welchen Situationen war Jonathan zu David lieb? In der ersten Predigt haben wir gesehen, Jonathan hat ihm alle seine Waffen gegeben. Die Königswürde. Jonathan
hat ihm bei der zweiten Predigt, ist er für ihn eingestanden. Er war so lieb, dass er für David in den Riss gegangen ist und als einziger vor Saul gesagt hat, tu das nicht. Und bei der dritten Predigt hatten wir gesehen, dass Jonathan so lieb gewesen ist, dass obwohl er wusste, dass das ja falsch ist, weil das weiß jedes Kind, dass Lügen falsch ist. Jeder weiß das. Ich könnte jeden fragen und jeder von euch wüsste, Gott will das nicht. Trotzdem hat Jonathan das getan. Jonathan war David sehr, sehr lieb gewesen. Er sagt, wunderbar war mir deine Liebe. Nicht nur er war lieb, nicht nur er hat Gutes für mich getan, sondern er war wunderbar. Und ein Ausleger kommentiert das so, Jonathan liebte David, obwohl er wusste, dass die Krone an seinem Haupt vorübergehen und auf Davids Haupt bleiben würde. Beachten Sie, dass es in dieser Welt nichts Schöneres gibt als einen echten Freund, der weise und gut ist, der unsere Zuneigung freundlich aufnimmt und wiedergibt und treu zu uns in dem steht, was wirklich gut für uns ist. Jonathan wusste, die Krone geht an mir vorbei und es wird gut sein. Es wird gut für das Volk sein, es wird gut für David sein, es wird gut für mich sein, obwohl ich der Königssohn bin. Und das ist wirklich das, was seine Liebe auszeichnet. Sie war wunderbar, sie war ganz anders. Und deswegen ist es nicht zu verwundern, dass David sagt, deine Liebe ist für mich mehr als Frauenliebe. Es geht nicht um Romantik, es geht hier nicht um irgendwelche Gefühle. Es geht darum, dass die beiden gleich gedacht haben. Sie beiden haben gleich gekämpft für die Sache Gottes. Beide waren mutig, beide haben sich auf Gott verlassen, wenn sie gegen die Philister gekämpft haben. Und beide sind den Schritt gegangen. Nur David, er hat es einfach nicht mehr ausgehalten. Und obwohl David, erinnert euch, wo sitzt er? Er sitzt in Ziklag. Er sitzt in einer Ruine, die Häuser verbrannt oder Zelte verbrannt oder was auch immer. Die sind froh, dass sie mit Leib und Leben davongekommen sind. Dieser Mann, er ist nicht einsam. Er ist nicht alleine. Er hat viele Krieger, er hat zwei Frauen. Er ist nicht alleine, aber er ist einsam. Weil Jonathan tot ist, sein bester Freund, sein Seelenverwandter, er ist nicht mehr da. Und obwohl er so viele Menschen um sich herum hat, hat er niemanden da, der ihm so versteht wie Jonathan. Und deswegen verwundert uns das nicht, wenn wir in die letzte Strophe gehen und das Gefühl bekommen von diesem Lied, dass alles verloren scheint. Nicht nur der König ist verloren, das Volk ist verloren. Er persönlich hat Verluste erlitten. Sondern wir haben den Eindruck bei der letzten Strophe, dass wir die Hoffnung verlieren. Und wir lesen dann den Vers 27. Wie sind die Helden gefallen und verloren die Waffen des Krieges? Der Verlust der Hoffnung. Wenn sich Hoffnungslosigkeit Bahn bricht, ist das sehr, sehr schwierig, noch klarzukommen. Wenn keiner da ist, der sagt irgendwie, ey, es geht weiter oder ey, wir fragen Gott oder was auch immer, wird das eine sehr trübe Stimmung. Es scheint so hoffnungslos, so leer zu sein. Wie sollte Israel jetzt gewinnen? Ohne Führung, ohne Regenten, ohne Nachwuchs, weil die Prinzen sind ja auch gestorben. Wie soll es weitergehen? Aber in diesem Augenblick dieser Hoffnungslosigkeit ist es wie, wenn wir uns vorstellen, einmal tief ausatmen. Er seufzt so vor sich hin und sagt, ich habe alles verloren. Was bleibt einem Menschen, wenn er scheinbar alles verloren hat? Manchmal führt Gott uns durch tiefe, tiefe Täler, nimmt uns alles weg, wo wir dachten, dass es gut für uns ist, um Folgendes zu machen, uns die Augen zu öffnen für die neue Situation. Es ist nicht leicht, es ist schmerzhaft und dennoch ist sie da. Jetzt überlegt euch mal, Saul ist tot, was bedeutet das für David? Er wird nicht mehr verfolgt. Er muss nicht mehr auf der Flucht leben. Er muss nicht mehr Angst um sein Leben haben, weil sein größter Widersacher Saul ist tot. David hatte vielleicht eine Hoffnung gehabt, dass Saul irgendwie doch noch Buße tut, dass er vielleicht irgendwie doch noch Gott fragt, dass Gott irgendwie Gnade schenkt. Vielleicht hat er die Hoffnung. Jetzt nicht mehr. Die Hoffnung ist genommen. Saul ist tot, so wie Gott es gesagt hat. Er hat ihn verworfen. Und noch etwas ist passiert. Dadurch, dass er und seine Anhänger nicht mehr fliehen müssen, muss er sich nicht mehr rechtfertigen vor seinen Kameraden, die gefragt haben, warum gehen wir nicht in die Philisterland? Warum fliehen wir nicht? Oder warum tötest du nicht Saul? Er hätte mehrmals die Möglichkeit gehabt. David musste sich nicht mehr rechtfertigen. Also diese schwierige Situation öffnet David die Augen für den jetzigen Zeitpunkt. Er tut das einzig Richtige, was zu tun ist. Wenn du das Gefühl hast, wenn alle fallen, verlier dich nicht in Hoffnungslosigkeit, sondern geh
zu Gott. Das lesen wir nicht hier in diesem Abschnitt, sondern das lesen wir ein Vers weiter. Und es geschah danach, da befragte David den Herrn und sprach, soll ich in einer der Städte Judas hinaufziehen? Und der Herr sprach zu ihm, zieh hinauf. Und David sprach, wohin soll ich ziehen? Er sprach, nach Hebron. Und kurz darauf wird David erstmal König von Juda und ungefähr 7 Jahre später König von ganz Israel. Also diese schreckliche Situation, wo scheinbar die ganze Hoffnung für das Volk genommen wurde, wo David selbst persönlich größte Verluste oder laut seinem Text ja seinen größten Verlust eingefahren hat, dass sein bester Freund und Seelenverwandter gestorben ist, merken wir, dass Gott eigentlich ihn mit Absicht in die Situation geführt hat, das ganze Volk in die Situation, um einmal Saul natürlich zu strafen und dann aber das Volk später in einen neuen Glanz aufblühen zu lassen. Und deswegen lasst uns von David lernen, wenn alles fällt, fall nicht auch hin, sondern geh zu Gott. Wende dich an ihn. Er hat schon längst einen Plan. Frag ihn, er antwortet dir und er zeigt dir den Weg. Und er möchte dich, ja, er möchte, dass du nicht fällst, sondern dass du ein siegreiches Leben führst. Und ich wünsche uns allen, dass wir ein siegreiches Leben führen. Amen.

Es ist 9 Uhr und 35 Minuten. 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

Wir nehmen Platz. Einen gesegneten, wunderschönen guten Morgen darf ich euch wünschen und euch willkommen heißen im Namen von Jesus Christus. Er, der Herr, hat versprochen, wo zwei oder drei in meinem Namen versammelt sind, da bin ich mitten unter ihnen. Und genau daran glauben wir. Und wir sind heute viel mehr und dürfen uns freuen, dass Gott, der Herr, uns segnen möchte. Wir als Gemeinde, wir sind Gott unendlich dankbar. Wir sind so dankbar, weil Gott wirkt, weil Gott in den Herzen von Menschen wirkt. Auch jetzt in der Zeit. Und wir haben ein außerplanmäßiges Tauffest einberufen, weil einfach Menschen zu Gott gefunden haben. Und sie wollten etwas tun, sie wollten es bezeugen. Sie wollten bezeugen, dass sie sich für ein Leben mit Jesus Christus entschieden haben. Und deswegen feiern wir ein Tauffest jetzt am Ende des Sommers, weil Menschen diesen Wunsch gehabt haben, ein Leben mit Gott öffentlich zu bekennen. Und so darf ich euch alle begrüßen hier in unserer Ortsgemeinde. Und wir feiern heute zwei Gottesdienste, weil wir das Ganze aufgeteilt haben in zwei Gruppen. Wir werden jetzt gleich in diesem Gottesdienst 7 Personen taufen und wir werden später im 13 Uhr Gottesdienst weitere 7 Personen taufen. Wir haben das diesmal in zwei Gruppen geteilt, sodass wir entsprechend dann auch alle gemeinsam hier Platz in diesem Gemeindehaus haben und dann auch den Gottesdienst und dem Tauffest, der Taufhandlung besser folgen können. Eine Personengruppe fehlt hier noch, nicht wahr? Das sind die Menschen, die sich gleich taufen lassen möchten. Und wir werden sie gleich begrüßen mit einem Lied. Dann werden sie hier vorne reinkommen und wir werden entsprechend im Programm mit dem Gottesdienst weiterverfahren.

Ich spreche noch ein Gebet. Jesus Christus, dein Blut macht uns frei. Dein Blut macht uns rein. Herr, wir wollen dir danken, wir wollen dich anbeten und dich loben für deine Liebe, deine Gnade, die am Kreuz von Golgatha offensichtlich wurde. Herr, wir danken dir, dass Menschen immer noch verstehen und begreifen, dass sie deine Liebe, deine Gnade, deine Errettung brauchen. Und wir freuen uns so sehr, dass wir heute als Gemeinde hier vor Ort Tauffest feiern dürfen, dass wir Menschen taufen dürfen, die sich für ein Leben mit dir entschieden haben. Herr, wir danken dir dafür und legen all das, was wir heute vorhaben, in deine Hände und bitten dich um deinen Segen. Amen. Wir nehmen Platz. Ja, liebe Geschwister in Weiß, so nenne ich es mal heute,

Wir nennen euch auch Täuflinge, also Taufkandidaten. Ihr seid jetzt ist der Zeitpunkt gekommen. Ihr habt einige Monate, Wochen hier am Taufunterricht teilgenommen. Ihr habt eine Unterweisung bekommen. Und ihr habt euch trotzdem ganz bewusst entschieden, ja, ich will mich taufen lassen. Ja, ich will öffentlich bekennen. Ich will vor den Menschen, die heute dabei sind, bekennen, ich gehöre zu Jesus Christus. Ich habe mein Leben Jesus übergeben. Er ist jetzt derjenige, der mein Leben dominiert. Wisst ihr, es ist nichts, was wir uns ausgedacht haben als Gemeinde. Es ist nichts, was wir oder die Kirche sich ausgedacht hat. Das, was wir heute hier tun, der Erste, der getauft worden ist, war Jesus Christus. Und ich möchte uns da die Stelle lesen aus Matthäus 3, Vers 13 bis 15. Lasst uns da einmal gemeinsam einen Blick drauf werfen. Auch Jesus kam aus Galiläa an den Jordan zu Johannes, um sich von ihm taufen zu lassen. Johannes wehrte sich entschieden dagegen. Ich hätte es nötig, mich von dir taufen zu lassen und du kommst zu mir. Aber Jesus gab ihm zur Antwort, lass es für diesmal geschehen. Es ist richtig so, denn wir sollen alles erfüllen, was Gottes Gerechtigkeit fordert. Da willigte Johannes ein. Das, was wir heute tun, ist keine Erfindung von Menschen. Das, was wir heute tun, das hat Jesus Christus persönlich in einem Entschluss selbst durchgeführt. Er ließ sich taufen. Er, der eigentlich sündfrei war, er, der noch für die Menschen sterben sollte, hat es selbst getan. Jesus Christus hat sich taufen lassen, weil er ein Zeichen geben wollte, auch für die Menschen, dass es ein wichtiges Bekenntnis ist. Und er selbst hat damit angefangen. Jesus fordert von uns nicht mehr als das, was er selbst schon eigentlich getan hat. Und so wollen wir genau in diese Fußstapfen treten und heute genau das tun, was Jesus uns vorgelebt hat, was Jesus von uns fordert, ein Bekenntnis zu ihm. Und so freuen wir uns sehr auf den heutigen Gottesdienst und auf das Taufesgleich. Aber zuvor hören wir erstmal ein Chorlied. Bitteschön. Bitte schön.

Ja, einen wunderschönen guten Morgen auch von meiner Seite. In Apostelgeschichte Kapitel 2, Vers 38 heißt es: Da sprach Petrus zu ihnen: Tut Buße und jeder von euch lasse sich taufen auf den Namen Jesu Christi zur Vergebung der Sünden, so werdet ihr die Gabe des Heiligen Geistes empfangen. So tut nun Buße und ein jeder lasse sich taufen. Diese Botschaft, die Petrus hier an die Menschen damals weitergegeben hat, erklingt nun schon seit 2000 Jahren. Und wir als Gemeinde sind froh, dass wir ein zweites Tauffest in diesem Jahr feiern dürfen und heute um 13 Uhr sogar ein drittes Tauffest, wenn der Herr es uns erleben lässt. Wir sind froh, dass es Menschen gibt, die sich für Jesus Christus entschieden haben, die eine bewusste, persönliche Entscheidung getroffen haben. Und mit der Taufe zeigen heute unsere Täuflinge, dass sie zu Jesus gehören, dass ihr altes Leben ohne Jesus zu Ende ist und dass neues Leben mit Christus angefangen hat. Mit der Taufe werden die Täuflinge aber auch Mitglieder dieser lokalen Ortsgemeinde. Und wir als Gemeinde freuen uns sehr darüber. Wir wünschen euch Gottes Segen für eure Taufe heute, für das Gemeindeleben hier vor Ort und für eure weitere Nachfolge. Gottes Segen euch, und nun kommen wir auch schon zur Taufhandlung.

Und wir wollen beginnen mit einem Gebet für die Taufe. Lasst uns dazu aufstehen. Herr unser Gott, wir danken dir, dass wir heute dieses Tauffest erleben dürfen, dass Menschen sich für dich entschieden haben und das heute öffentlich bekennen wollen durch ihre Taufe. Wir bitten dich um deinen Segen. Amen.

0: Tabea Prokopchuk. Tabea besuchte von klein auf mit ihrer Familie die Gemeinde. Als Kind bekehrte sie sich bei einer Evangelisation, verstand aber noch nicht alles. Mit 14 Jahren öffnete sie ihr Herz neu für Jesus und verstand immer mehr, was es heißt, in einer Beziehung zu Jesus zu leben und dass er in ihrer Schwachheit stark ist. Sie möchte ihr ganzes Leben ihm geben und das mit der Taufe bezeugen.
1: Liebe Tabea, glaubst du, dass Jesus Christus Gottes Sohn ist und dein persönlicher Erretter?
2: Ja, ich glaube.
1: Auf deinen Glauben und auf den Befehl Jesu taufe ich dich im Namen des Vaters, des Sohnes und des Heiligen Geistes. Amen.

0: Lydia Henze. Lydia wusste zwar seit ihrer Kindheit von Gott, hatte aber keine Verbindung zu ihm. Bei einer Evangelisation verstand sie, dass man durch Glauben gerettet wird und so ewiges Leben erhält. Im Februar 2024 entschied sie sich für Jesus. Seitdem liest sie die Bibel und geht in die Gemeinde. Lydia sieht ihre Taufe als nächsten Schritt und möchte damit der Gemeinde Christi angehören. Sie sagt, ich bin dankbar, dass Jesus Christus mich gerettet hat.
1: Liebe Lydia, glaubst du, dass Jesus Christus Gottes Sohn ist und dein persönlicher Erretter?
2: Ja, ich glaube.
1: Auf deinen Glauben und auf den Befehl Jesu taufe ich dich im Namen des Vaters, des Sohnes und des Heiligen Geistes. Amen.

0: Caroline Klause.
1: Caroline durfte in einer christlichen Familie aufwachsen. In ihrer Jugend hatte sie mit Selbstzweifeln zu kämpfen. Auch nach ihrer Bekehrung hatte sie das Gefühl, nicht gut genug für Gott zu sein und entfernte sich von ihm. In schweren Zeiten suchte sie Halt im Glauben und fand ihn bei Gott. Ihr ist nun klar, dass sie so zu Gott kommen kann, wie sie ist und nicht erst perfekt sein muss, um eine echte Beziehung mit ihm zu haben.
2: Liebe Caroline, glaubst du, dass Jesus Christus Gottes Sohn und dein persönlicher Retter ist?
3: Ja, ich glaube.
2: Auf deinen Glauben und auf den Befehl Jesu taufe ich dich im Namen des Vaters, des Sohnes und des Heiligen Geistes. Amen.

0: Waldemar Kirbis. Waldemar lebte sein Leben ohne Gott, obwohl er in seiner Kindheit von ihm gehört hatte. Als in den letzten Jahren seine Geschwister zu Gott fanden, begann auch er über Gott und sein Leben nachzudenken. Er erkannte die Sinnlosigkeit vieler Dinge, die seine Zeit und Gedanken einnahmen, und fand Freude daran, beim Bibellesen mehr über Gott zu erfahren. Am 8. Mai überwand er sich und gestand sich ein, dass er ein Sünder war. Mit diesem Eingeständnis verspürte er Erleichterung und Dankbarkeit.
1: Lieber Waldemar, glaubst du, dass Jesus Christus Gottes Sohn ist und dein persönlicher Erretter?
2: Ja, ich glaube.
1: Auf deinen Glauben und auf den Befehl Jesu taufe ich dich im Namen des Vaters, des Sohnes und des Heiligen Geistes. Amen.

0: Maxim Fenske. Als Kind besuchte Maxim oft die Kinderstunden. In seiner Jugend merkte er, dass er in seinem Leben ohne Jesus viel Stress hatte. Letztes Jahr beim Sommerlager öffnete Maxim sein Herz für Jesus. Seitdem spürt er, wie Jesus seinen Charakter verändert und ihm hilft, Versuchungen zu widerstehen. Maxim glaubt, dass Jesus der einzige Weg im Leben ist.
1: Lieber Maxim, glaubst du, dass Jesus Christus Gottes Sohn ist und dein persönlicher Retter?
2: Ja, ich glaube.
1: Auf deinen Glauben und auf den Befehl Jesu taufe ich dich im Namen des Vaters, des Sohnes und des Heiligen Geistes. Amen. Amen.

0: Manuel Griebel. Manuel hat von klein auf die Gemeinde besucht und vieles gelernt, wofür er dankbar ist. Mit etwa 12 Jahren hat er erkannt, dass so wie er lebte, seine Verbindung zu Gott kaputt war. Eines Abends entschied er sich in seinem Zimmer bewusst für ein Leben mit Jesus. Seitdem lebt Manuel sein Leben mit Gott.
1: Lieber Manuel, glaubst du, dass Jesus Christus Gottes Sohn ist und dein persönlicher Retter?
2: Ja, ich glaube.
1: Auf deinen Glauben und auf den Befehl Jesu taufe ich dich im Namen des Vaters, des Sohnes und des Heiligen Geistes. Amen.

0: Silas Koplenkov. Seitdem er denken kann, besucht Silas mit seiner Familie diese Gemeinde. Bei einer Evangelisation im Jahr 2020 öffnete er sein Herz für Jesus, hatte danach aber keine richtige Beziehung mit ihm. Vor einem Jahr entschied sich Silas allein in seinem Zimmer erneut für Jesus und lebt seitdem mit ihm. Er weiß, dass die Taufe der nächste Schritt und der richtige Weg ist.
1: Lieber Silas, glaubst du, dass Jesus Christus Gottes Sohn ist und dein persönlicher Retter?
2: Ja, ich glaube.
1: Auf deinen Glauben und auf den Befehl Jesu taufe ich dich im Namen des Vaters, des Sohnes und des Heiligen Geistes. Amen.

Ja, wie wunderbar. Jetzt haben wir die Bekenntnisse zu Jesus Christus gehört. Und die Frage stellt sich heute an dich. Willst du nicht auch dich für diesen Jesus entscheiden und dich taufen lassen? Jesus lädt dich ein. Meld dich zur nächsten Taufe. Und gerne möchte ich mit einem Gebet abschließen. Herr Jesus, wir danken dir, dass diese 7 Menschen sich taufen gelassen haben, dass sie sich für dich entschieden haben. Bitte segne du sie und auch diesen weiteren Gottesdienst. Amen.

0: Die Geschwister, die eben in Weiß hier vor uns waren, machen sich gerade fertig. In der Zwischenzeit haben wir ein kurzes Zwischenprogramm. Wir werden jetzt das Wort Gottes hören von Eduard Dujon. Bitte schön, lasst uns das hören.
1: Ja, was für ein wunderschönes Zeugnis. Menschen, die bekennen, dass sie zu Jesus Christus gehören. Wir haben es gerade schon gehört, dass das Wasser in der Taufe eine Symbolik hat. Der Mensch taucht unter und ist das Symbol dafür, dass das alte Leben des Menschen endet, dass er im Prinzip begraben wird und der Mensch taucht aus dem Wasser wieder auf. Und das ist ein Bild dafür, dass ein neues Leben beginnt mit und für Jesus Christus. Und ich möchte die Gelegenheit nutzen, an dieses Bild ein bisschen anzuknüpfen, denn Wasser hat in der Bibel, im Wort Gottes, ganz häufig eine symbolische Bedeutung. Und so ist zum Beispiel Wasser auch immer wieder ein Symbol für die Gegenwart Gottes. Das sehen wir sowohl im Alten als auch im Neuen Testament. Diejenigen, die sich für ein Leben mit Gott entscheiden, die dürfen auf ein Versprechen Gottes, auf eine Zusage Gottes hoffen, nämlich auf seine Gegenwart in ihrem Leben. Und ich möchte beginnen, indem wir ganz kurz auf einen kleinen Text aus dem Alten Testament schauen, aus dem Prophetenbuch Jeremia. Um ganz kurz zu umreißen, worum geht es da? Naja, Jeremia ist ein Prophet Gottes. Er spricht als Sprachrohr Gottes zu dem Volk. Das Volk Gottes im Alten Testament, das ist das Volk Israel. Gott hat sie auserwählt. Gott hat gesagt, ich mache euch zu meinem Volk, ich werde bei euch sein, ihr sollt mein Volk sein. Er hat sie geführt, hat sie aus der Sklaverei in Ägypten geführt, hat sie nach Kanaan gebracht, sie zu einem großen Volk gemacht. Und Gott hat zu dem Volk Israel gesagt, ihr sollt mir die Treue halten. Wenn ihr nach Kanaan kommt, dann sollt ihr an mir bleiben. Dann sollt ihr euch nicht von mir abwenden und euch den Göttern zuwenden, die diese Völker, die dort sind, anbeten, sondern ihr sollt euch an mich halten. Aber leider hat sich das Volk Israel immer wieder darin verfehlt, genau das zu tun. Anstatt Gott gehorsam zu sein, anstatt auf Gott zu hören, haben sie sich abgewandt. Sie haben sich anderen Göttern zugewandt, haben sich von Gottes Gebot abgewandt, haben geglaubt, sie wüssten besser, wie das Leben funktioniert und wie sie ihr Leben gestalten sollten, als Gott es weiß. Und so hat Gott Propheten entsandt, unter anderem eben Jeremia, der zu dem Volk gesprochen hat und an Gottes Stelle gemahnt hat, der gesagt hat, das, was ihr tut, ist nicht richtig, ist nicht gut, kehrt um. Und das ist so der wunderschöne Zweiklang, den die alttestamentlichen Propheten immer haben. Es gibt auf der einen Seite eine Mahnung, weil Gott ein gerechter Gott ist, sagt er, ich kann Sünde nicht tolerieren, ich darf Sünde nicht tolerieren und deswegen muss ich dich ermahnen und ich muss dir sagen, wenn du so weitermachst, wenn du diesen Weg weitergehst, dann wird das böse Konsequenzen haben. Gleichzeitig aber, und auch das zeigt uns sowohl das Alte als auch das Neue Testament, ist Gott ein absolut liebevoller, ein absolut gnädiger Gott. Und deswegen bietet er zu der Androhung des Gerichts auch immer gleich eine Lösung an. Er sagt immer gleich, du musst diesen Weg nicht weitergehen, weil ich dir anbiete, dich da rauszuholen, weil ich dir anbiete, dich davon freizumachen. Und jetzt lasst uns einmal kurz lesen, ein paar Verse aus dem Prophetenbuch Jeremia, Kapitel 17, die Verse 5 bis 8, in denen wir das ganz wunderschön sehen können. Also Jeremia spricht hier zu dem Volk Israel. So spricht der Herr. Verflucht ist der Mann, der auf den Menschen vertraut und Fleisch zu seinem Arm macht und dessen Herz vom Herrn weicht. Er wird sein wie ein kahler Strauch in der Einöde. Er wird nichts Gutes kommen sehen, sondern muss in dürren Wüstenstrichen hausen, in einem salzigen Land, wo niemand wohnt. Gesegnet ist der Mann, der auf den Herrn vertraut und dessen Zuversicht der Herr geworden ist. Denn er wird sein wie ein Baum, der am Wasser gepflanzt ist und seine Wurzel am Bach ausstreckt, der die Hitze nicht fürchtet, wenn sie kommt, sondern seine Blätter bleiben grün. Auch in einem dürren Jahr braucht er sich nicht zu sorgen und er hört nicht auf, Frucht zu bringen. Wir sehen hier zwei Bilder. Zwei Bilder, wie sie extremer eigentlich nicht sein könnten und wie sie weiter voneinander entfernt eigentlich auch nicht sein könnten. Auf der einen Seite das Bild eines vertrockneten, kahlen Strauchs, der in einer Wüstengegend gepflanzt ist und der mehr gerade so existiert, als dass er lebt. Auf der anderen Seite das exakte Gegenteil. Wir haben da einen Baum, der Zugang zu frischem Wasser hat, einen Baum, der reiche grüne Blätter hat, der Frucht bringt. Und der Text sagt uns, dass das zwei Bilder sind für den Zustand eines Menschen, für den Zustand des Lebens eines Menschen. Der Zustand zum Beispiel des Volks Israel in Rebellion gegen Gott, das ist ein ohne Gott sein. Wer sich von Gott abwendet, hat Jeremia gesagt. Das bedeutet, sie vertrauen auf den Menschen, sie vertrauen auf das Menschliche und nicht auf Gott, sie vertrauen auf sich selbst. Und wenn man sich von Gott abwendet, so sagt uns Jeremia hier, dann führt das automatisch dazu, dass man sich von seinem Segen entfernt, dass man sich von seiner Versorgung entfernt. Und auch wenn man vielleicht das meinen möchte, es geht hier gar nicht mal in erster Linie um persönliches Wohlbefinden oder um Erfolg im Leben, sondern im Wesentlichen zeigen uns diese Bilder zwei Zustände, in denen sich ein Mensch ultimativ befinden kann, und zwar mit Konsequenzen sogar für seine Ewigkeit. Die Bibel lehrt uns, der natürliche Mensch steht zuallererst in einer Feindschaft zu Gott. Jeder Mensch ist von Anfang an, von Geburt an, in Rebellion gegen Gott, so wie das Volk Israel, und das nennt die Bibel Sünde. Und wer Gott in sein Leben nicht bewusst aufnimmt, wer sich nicht bewusst für Gott entscheidet, der entscheidet sich eben gegen ihn, der entscheidet sich für das Fleisch und macht genau das zu dem, worauf er vertraut. Und Jeremia hat sehr deutliche Worte dafür, was mit einem Menschen geschieht, der das tut. Er ist ein vertrockneter Strauch in einer Wüste. Wir sehen hier eine Warnung des Propheten Gottes oder eine Warnung Gottes an jeden, der sich bewusst gegen Gott entscheidet. Aber Gott zwingt ja auch niemanden dazu, mit ihm zu leben. Er lässt uns die Wahl mit allen Konsequenzen. Gott sagt, du kannst und darfst dich in dieser Welt, in diesem Leben dafür entscheiden, ohne mich zu sein. Und du kannst das auch auf Ewigkeit für dich entscheiden. Wenn du sagst, ich brauche Gott nicht, ich will Gott nicht, dann kann das deine letztendliche und endgültige Entscheidung sein. Und Gott wird dich nicht zwingen, anders zu entscheiden. Gott wird sagen, ich respektiere deine Entscheidung, aber es bedeutet, dass du in Ewigkeit ohne mich bist. In Ewigkeit ein Leben ohne Versorgung, ohne Wasser, in Ewigkeit ein Leben in der Wüste. Das ist ein Zustand eines ewigen Mangels, so wie dieser Strauch in der Wüste ihn erlebt. Das ist ein ewiger Zustand des Nicht-Erfülltseins. Nicht-Erfülltsein deshalb, weil sich die unsterbliche Seele des Menschen nach ihrem Schöpfer sehnt. Die Seele eines jeden einzelnen Menschen sehnt sich nach dem, der sie geschaffen hat. Nur der sie gemacht hat, nur der, der den Menschen gemacht hat, der kann ihn auch wirklich erfüllen. Aber wir sehen auch, Gott ist voller Gnade. Obwohl jeder Mensch eigentlich aufgrund seiner sündigen Natur der ewigen Trennung von Gott entgegensehen müsste, bietet Gott ihm das exakte Gegenteil an, ein Leben in Fülle und auch das in Ewigkeit. Und das ist das zweite Bild, das wir sehen. Das ist genau der Baum, der am Wasser wächst. Der Mensch, der ewig in der Gegenwart Gottes ist, erfährt seine ständige Versorgung und die Fülle in der Gegenwart Gottes, so wie dieser Baum. Jetzt gibt es aber ein Problem, denn der Mensch kann sich nicht einfach selbst in diesen Zustand versetzen. Wir haben darüber gelesen, das hat etwas mit Vertrauen zu tun. Aber wie passiert das? Wie vertraut ein Mensch auf Gott? Wenn wir ein bisschen weiterlesen im Prophetenbuch Jeremia, an dieser Stelle, wo wir gerade aufgehört haben, nämlich die Verse 9 und 10, die darauf folgen, da lesen wir, dass Jeremia uns etwas über das menschliche Herz offenbart. Er sagt, überaus trügerisch ist das Herz und bösartig. Wer kann es ergründen? Ich, der Herr, erforsche das Herz und prüfe die Nieren, um jedem Einzelnen zu vergelten, entsprechend seinen Wegen, entsprechend der Frucht seiner Taten. Der Mensch hat ein grundlegendes Problem, das mit seinem Herzen zu tun hat. Und die Bibel sagt uns, das Herz des Menschen, es ist böse und krank. Und Gott ist gleichzeitig gerecht, das heißt, er muss jedem Menschen eigentlich nach seinen Taten vergelten. Und jetzt haben wir ein großes Problem, denn der Mensch kann sich nicht von selbst in diesen Zustand versetzen, wo er von Gott versorgt wird, wo er in Gottes Gegenwart kommt. Und an dieser Stelle möchten wir auf Jesus Christus schauen, möchten wir ins Neue Testament schauen. Wir haben das gehört hier von den Täuflingen in dem Zeugnis, sie vertrauen auf Jesus Christus, ihm haben sie ihr Leben überlassen. Wir haben eine Stelle im Johannesevangelium im Neuen Testament, wo Jesus selbst über Wasser spricht und darüber, wie Wasser mit der Versorgung Gottes zu tun hat und darüber, wie es mit der Gegenwart Gottes zu tun hat und damit, wie er eigentlich die absolute Erfüllung genau dieses Bildes ist. Lasst uns zusammen lesen aus dem Johannesevangelium Kapitel 7, die Verse 37 bis 39. Hier geht es darum, dass Jesus beim Laubhüttenfest ist, einem der großen jüdischen Feste. Und bei diesem Fest wird daran erinnert, wie Gott das Volk Israel 40 Jahre durch die Wüste geführt hat, wie sie in Hütten in der Wüste gehaust haben und ganz besonders auch daran, wie Gott sie versorgt hat, wie Gott ihnen auch Wasser gegeben hat. Und diese Situation nutzt jetzt Jesus, um daran anzuknüpfen und darüber zu sprechen. Und er sagt, Johannes Kapitel 7, die Verse 37 bis 39, aber am letzten Tag, dem großen Tag des Festes, stand Jesus auf, rief und sprach, Wenn jemand dürstet, der komme zu mir und trinke. Wer an mich glaubt, wie die Schrift gesagt hat, aus seinem Leib werden Ströme lebendigen Wassers fließen. Das sagt er aber von dem Geist, den die empfangen sollten, welche an ihn glaubten. Denn der Heilige Geist war noch nicht da, weil Jesus nicht verherrlicht war. Jesus sagt, jeder Mensch hat einen tiefgreifenden Durst, einen Lebensdurst. Und er, Jesus Christus, ist der Einzige, der diesen tiefen Durst wirklich stillen kann. Und in diesem Sinne finden wir in Jesus die Erfüllung genau dessen, was Jeremia uns im Alten Testament schon gesagt hat. Er sagt, es gibt einen Zustand des Unerfülltseins, des Durstes, und hier findet sich der Mensch, der sich eben nicht für Gott entschieden hat, aber es gibt auch einen Zustand des vollkommenen Versorgtseins und der Fülle, und diesen Zustand erreichst du, indem du deinen Lebensdurst bei Jesus Christus stillen lässt. Und die Voraussetzung, und das ist das Allerbeste daran, die Voraussetzung ist ganz einfach. Jesus sagt, wer an mich glaubt. Jesus sagt nicht, wer sein Leben in den Griff bekommt. Jesus sagt nicht, wer ein besonders guter Mensch ist. Jesus weiß ganz genau um das Problem des menschlichen Herzens. Er weiß ganz genau, dass das Herz des Menschen böse und krank ist, dass der Mensch sich nicht selbst in einen Zustand versetzen kann, wo er so in Ordnung ist, dass er vor Gott kommen könnte. Sondern Jesus sagt, alles, was es braucht, ist, dass du an mich glaubst. Das bedeutet, dass ich aufhöre, zu versuchen, gut genug zu sein. Es bedeutet, dass ich nicht nur glaube intellektuell, dass Jesus existiert hat und dass er große Dinge vollbracht hat, sondern dass ich glaube, dass er der Sohn Gottes ist. Dass er Gott selbst ist, der als Mensch auf die Erde kam, der hier gelebt hat, der gestorben ist, um mich zu befreien, der auferstanden ist und erlebt und der mir ewiges Leben anbietet. Und wer das tut, in dessen Leben nimmt Jesus selbst Einzug. Das verspricht uns die Bibel. Davon spricht Jesus hier. Durch seine Gegenwart in unserem Leben schenkt Jesus uns den Heiligen Geist. Und das ist das, worüber hier die Rede ist, wenn es heißt, der Geist, den die empfangen sollen, die an ihn glauben. Und dann und dadurch erhalten wir eine Fülle, die nichts auf der Welt uns geben kann. Ströme lebendigen Wassers, sagt Jesus, werden von diesem Menschen fließen. Er sagt, vertraue mir, vertraue dich mir an, dann wirst du echtes Leben finden, Leben in Fülle. Und er sagt auch, der Text im Johannesevangelium sagt uns auch, dass es noch eine weitere Voraussetzung hat, nämlich der Geist konnte erst dann kommen, als Jesus verherrlicht war. Ein paar Kapitel weiter, im Kapitel 12 des Johannesevangeliums, spricht Jesus selbst davon, dass er verherrlicht wird. Und interessant ist, dass damit Jesus das Kreuz meint. Er meint damit, dass er an das Kreuz von Golgatha gehen wird, um für alle Menschen ihre Schuld zu bezahlen. Der Mensch ist von sich aus sündig, kann vor Gott nicht bestehen und der Mensch kann sich selbst nicht in den Zustand versetzen, dass er vor Gott kommen kann. Genauso wenig wie der Baum sich selber mit Wasser versorgen kann, sondern er braucht die Quelle, an die er angeschlossen ist, die Quelle des ewigen Lebens. Und ganz egal, wie viele gute Taten wir vollbringen, sie werden unsere Sünden nicht aufwiegen. Wir können uns nicht selbst gut genug machen. Es braucht also, sagt uns die Bibel, einen Stellvertreter. Es braucht einen, der ebenfalls als Mensch auf der Erde gelebt hat, aber dabei sündfrei geblieben ist. Er kann an unserer Stelle die Strafe Gottes aufnehmen für unser sündiges Wesen, für unsere sündigen Taten, das, wofür wir eigentlich die ewige Verdammnis verdient hätten, ewig von Gott getrennt zu sein. Und genau das tut Jesus. Jesus geht ans Kreuz für die Sünden aller Menschen. Er hat das vollkommene Leben gelebt, das wir hätten leben müssen. Und er stirbt den Tod, den wir hätten sterben müssen. Und er bietet uns damit an, frei zu sein von unserer Schuld. Er bietet uns Versöhnung mit dem Vater an. Der Mensch entscheidet an dieser Stelle selbst. Unsere Täuflinge haben es entschieden, sie haben es heute hier bekannt, öffentlich. Und Gott bietet auch dir, wenn du dieses Geschenk noch nicht angenommen hast, bietet er dir dasselbe an. Es gibt zwei Zustände, in denen du sein kannst. Es gibt zwei Zustände, in denen du in Ewigkeit sein kannst. Entweder du bist bei Gott und bist ewig versorgt, oder aber du bist dieser Strauch, der ewig im Mangel, in der Wüste, in der Dürre ist. Die Entscheidung kannst nur du treffen. Es muss eine persönliche Entscheidung sein, es muss eine feste Entscheidung sein, so wie unsere Täuflinge sie heute getroffen haben. Und Gott bietet dir das heute an. Einen letzten Gedanken noch. Vielleicht bist du schon mit Jesus unterwegs. Vielleicht bist du schon seit Jahren, seit Jahrzehnten ein bekehrter Christ. Vielleicht hast du dich selbst schon taufen lassen. Aber mal Hand aufs Herz, auch unser Leben fühlt sich manchmal so an, als wären wir in einer Wüste. Auch wir können es erleben, dass wir Mangel erleben, dass wir das Gefühl haben, nicht gut genug zu sein. Dann soll uns heute dieses Tauffest daran erinnern, was Gott uns eigentlich zusagt. Lasst uns doch einmal darüber nachdenken, was hat Christus uns eigentlich zugesagt in der Schrift, in den Worten, die wir gerade erst gelesen haben. Gott sagt, Ströme lebendigen Wassers habe ich für dich vorgesehen. Das ist natürlich erstmal geistlich, aber natürlich folgt daraus auch ein erfülltes Leben insgesamt. Das bedeutet nicht, dass wir nie wieder Schwierigkeiten haben werden. Da ist die Bibel ganz realistisch. Sie sagt uns, der Baum muss Hitze ertragen. Er muss Jahre der Dürre ertragen, aber er muss daran nicht verzweifeln. Er muss sich nicht fürchten, denn seine Blätter bleiben grün und er bringt weiterhin Frucht. Und das können wir uns heute hier mitnehmen. Wir können uns nicht gut genug machen. Wir dienen Gott nicht, damit wir gut genug sind, damit er uns versorgt, sondern weil er uns bereits errettet hat, weil er uns versorgt, dienen wir aus Dankbarkeit und als Konsequenz bringen wir die Frucht. Möge Gott uns darin segnen. Lasst uns gemeinsam beten. Steht bitte dazu auf. Herr Jesus Christus, danke dir dafür, dass wir heute das Tauffest feiern dürfen. Danke dir dafür, dass du die Quelle bist. Danke dir dafür, dass du uns Leben in Fülle anbietest. Und ich möchte dich bitten, dass du zu jedem sprichst, der sich noch nicht für dich entschieden hat. Und dass du ihnen zeigst, dass sie dich brauchen, dass sie in Ewigkeit bei dir sein wollen. Ich möchte dich bitten, dass du noch viele Herzen berührst. Ich möchte dich bitten, dass du auch Segen schenkst für diejenigen, die schon lange mit dir unterwegs sind und vielleicht doch ein Gefühl des Mangels empfinden, dass du ihnen neue Kraft schenkst, dass du ihnen zeigst, was du für sie vorgesehen hast, was du für uns bereithältst, Leben in Fülle, wenn wir jeden Tag auf dich vertrauen, ein Leben, in dem wir aus dir schöpfen können. Ich möchte dich bitten für die Täuflinge, dass du deinen Segen schenkst, dass du über sie wachst, dass du sie auf ihrem Lebensweg segnest. Danke dir dafür, dass wir das alles vor dich bringen dürfen und dass du unsere Gebete erhörst. Amen.
0: Und diesen Herrn und Jesus Christus wollen wir mit einem Lied jetzt auch anbeten und ihm singen. König Jesus, lass uns gemeinsam das Lied singen.

Ja, unsere Geschwister sind fertig, soweit vorbereitet. Wir hören jetzt ein Klavierstück von Rian und in dieser Zeit werden unsere Geschwister reinkommen. Lasst uns dem lauschen. Bitteschön.

Guten Morgen, alle, die hier seid, die zuschauen, zuhören, geschafft, oder? Bisschen die Aufregung ist wieder runter und wir freuen uns, dass alles gut geklappt hat, dass es gut war, dass ihr Teil jetzt auch unserer Gemeinde seid, dass ihr Teil der Weltgemeinde seid. Und ich möchte einen Gedanken weitergeben. Wir lesen in der Apostelgeschichte davon, dass es Paulus gab. Paulus war, beziehungsweise am Anfang Saulus, er war ein Christenverfolger. Jemand, der Menschen ins Gefängnis geworfen hat, nur weil sie an Jesus geglaubt haben. Und ihm ist Jesus erschienen. Und dieser Jesus, er hat mit ihm gesprochen, daraufhin war Paulus blind. Und er war mehrere Tage dann auch blind und alleine. Und dann sagt Gott zu einem Gläubigen namens Hananias: Hananias, geh zu dem Paulus hin. Geh zu ihm hin. Und er möchte erst gar nicht, der Hananias. Er hat ja Angst, das ist ja dieser Christenverfolger. Und dann sagt Gott: Nein, er gehört zu mir. Und dann geht Hananias hin und er legt ihm die Hände auf. Vielleicht könnt ihr den Vers auch einmal einblenden. Ja, da machte sich Hananias auf den Weg und ging in jenes Haus. Er legte Saulus die Hände auf und sagte: Saul, mein Bruder, der Herr selbst, Jesus, der dir auf deiner Reise hierher erschienen ist, hat mich geschickt. Er möchte, dass du wieder sehen kannst und mit dem Heiligen Geist erfüllt wirst. Wir lesen hier die Worte: Er legte Saul die Hände auf. Ja, das ist ein Segen. Hätte Gott Saulus oder Paulus nicht einfach so wiedersehend machen können? Natürlich. Ja, aber er möchte, dass Menschen hingehen, dass Menschen füreinander beten, füreinander da sind und in diesem Fall sogar die Hände auflegen, einen Segen sprechen, ein Gebet sprechen. Und das möchten wir jetzt tun, das möchten wir für euch tun. Ich möchte euch schon mal bitten, kommt gerne nach vorne, so wie es besprochen ist, stellt euch auf und dann möchten wir sehr, sehr gerne für euch beten, euch segnen, nicht von uns aus, sondern von Gottes Seite aus.

0: Vater, ich danke dir für diesen schönen Tag. Ich danke dir, dass wir uns heute hier versammeln konnten. Ich danke dir, dass ich dein Kind sein kann, dass ich mit der Taufe bezeugen konnte, dass ich mit dir gehe. Und ich bitte dich, segne uns einfach, segne uns alle Täuflinge, dass wir einfach an dir festhalten und unseren Weg weiter mit dir gehen, dass wir unsere Beziehung weiter zu dir bauen. Und ich danke dir einfach, dass du mich zu dir gerufen hast und dass ich erkannt habe, dass das einfach das schönste Geschenk ist, was ich haben kann, dich in meinem Leben zu haben, Vater. Und ich bitte dich, segne heute weiterhin den Gottesdienst, segne auch die zweite Taufe danach. Und ich danke dir und ich preise dich einfach. Amen.
1: Amen. Lieber Vater im Himmel, ich danke dir, dass ich dein Kind geworden bin. Und ich danke dir auch für die Taufe und ich danke dir auch für die Gemeinde. Amen.
2: Großer Gott, wir danken dir für das Tauffest, danken dir für Tabea und Lydia, dass sie sich für dich entschieden haben, dass sie es heute in der Taufe bekannt gegeben haben, dass sie ein Leben mit dir führen wollen. Und jetzt stehen wir hier als ganze Gemeinde und bitten für sie, Herr, dass du ihnen hilfst durch ihr Leben hinweg, dass sie dir treu sind, den Weg, den sie eingeschlagen haben, dass sie ihn gehen bis zum Ende. Herr, wir bitten dich um Bewahrung, aber auch um deine Kraft für alle Herausforderungen ihres Lebens. Du siehst, was vor ihnen liegt und wir bitten um deinen Segen. Segne auch alle anderen Täuflinge, segne uns als Gemeinde, wenn sie jetzt auch Mitglieder hier sind, Herr, gebrauche sie, ihrem Umfeld hier in der Gemeinde, in dieser Welt, dass Menschen durch sie zu dir finden, bitten dich um deinen göttlichen Segen. In Jesu Namen. Amen.
3: Herr, ich danke dir auch für diesen besonderen Tag. Ich danke dir, dass ich heute öffentlich bezeugen konnte, dass ich dir nachfolge. Bitte, ja, segne auch den weiteren Tag. Amen.
4: Jesus, hab Dank für Caro. Danke, dass du sie gewollt hast, sie geschaffen hast, ihr dieses Leben geschenkt hast. Danke, dass du ihr nachgegangen bist, immer wieder in ihr Leben hineingesprochen hast. Und was für eine Freude, dass sie dich aufgenommen hat, angenommen hat, dass sie diese Entscheidung getroffen hat, ein Leben mit dir zu leben. Und jetzt stehen wir heute Morgen hier und bitten dich um deinen Segen. Halte du deine helfende und segnende Hand über sie. Segne ihr weiteres Leben. Hilf ihr im Glauben zu wachsen, fest zu werden in dir. Hilf ihr jeden Tag mehr und mehr dich kennenzulernen, dich lieben zu lernen und dir dienen zu lernen. Ich bitte dich, dass du sie gebrauchst, da wo du sie hingestellt hast, dass Menschen durch sie dich sehen. Danke, dass wir mit deiner Hilfe und deiner Gegenwart rechnen dürfen. Amen.
5: Господь всемогущий, я благодарю Тебя за такую возможность, которую Ты дал мне сегодня провести крещение. Я уповаю теперь только на Тебя. Ты моя защита и охрана. Во имя Отца и Сына и Святого Духа. Аминь.
6: Vater, danke, dass ich die Taufe annehmen durfte, dass du mit mir den Weg gegangen bist, dass du mir geholfen hast auf meinem Weg. Segne auch noch die restliche Zeit mit dir. Amen.
7: Всемогущий Господь, мы благодарим Тебя за то, что Ты Бог, который не смотришь на лица. Ты принимаешь каждого человека в любом возрасте. Ты готов простить каждого. Ты любишь, и Ты не хочешь, чтобы кто-то погиб. Мы благодарим Тебя за Вальдемара и за Максима, за то, что они приняли решение официально заключить союз с Тобой. И мы просим, как Церковь, благослови их в следовании за Тобою, чтобы они духовно росли, чтобы они проводили достаточно времени в молитве, читая Твое Слово и находясь в общении в церкви. Все мы это просим во имя Иисуса Христа. Аминь.
8: Jesus, danke dir für diesen Tag. Danke dir, dass wir hier zusammen dieses Fest feiern dürfen, das Tauffest. Jesus, danke dir für jeden Einzelnen, der hier gekommen ist und mit uns diesen Tag feiern möchte. Jesus, danke dir, dass wir die Möglichkeit hier haben, so frei diese Taufe zu feiern, dass du mich eines Tages gerufen hast und dass ich jetzt ein Kind von dir sein darf, das, was du am Kreuz getan hast für uns alle, dass, das einfach nur ein Geschenk ist und wir das annehmen dürfen. Jesus, ich möchte dich auch darum bitten, dass du unser weiteres Leben segnest, dass du mit uns gehst und dass du uns hilfst in schwierigen Situationen in unserem Leben und einfach bei uns bist. Jesus, danke dir für diesen Tag. Amen.
9: Lieber Vater, ich danke dir für diesen Tag. Ich danke dir, dass wir uns jetzt hier taufen lassen durften. Ich danke dir für die Möglichkeit, hier in diese Gemeinde zu gehen, Herr. Ich bitte dich aber auch, dass du jetzt bei uns bist, dass du uns Kraft schenkst in Situationen, wo wir uns einfach so fühlen, als kommen wir da nicht von alleine raus, Herr. Ich bitte dich, segne jetzt auch noch diesen Tag und auch noch die Feier. Amen.
7: Ja, lieber Vater, ich danke dir. Ich danke dir für diese jungen Männer, für Silas, für Manuel. Ich danke dir, dass sie sich für dich entschieden haben, dass du sie liebst, so wie jeden auf dieser Erde, dass du jeden dieses Geschenk geben möchtest und dass die Jungs das angenommen haben. Ich danke dir dafür. Segne sie, dass sie ja, noch all die Entscheidungen in ihrem Leben wirklich mit Weisheit treffen können. Hilf, dass sie, dass das heute wirklich nur der Anfang ist, dass sie wirklich glauben, dass sie wachsen, dass sie auch andere Leute anleiten können, dass sie Menschen von dir erzählen können. Herr, segne sie. Amen. Ja, wir können uns setzen.

Ja, als Christen, als wiedergeborene Kinder Gottes dürfen wir einfach nur staunen darüber, dass Gott Menschen ruft, dass Gott Sünden vergibt, dass Gott befreit im Namen von Jesus Christus. Und wir dürfen heute wieder Zeugen dessen sein. Wir freuen uns sehr, dass nicht nur, weil unsere Gemeinde wächst, nein, weil genau das, was Gott versprochen hat, passiert. Gott baut Gemeinde, Gott ruft Menschen, Gott versöhnt Menschen durch Jesus Christus. Damit das Ganze erst möglich wird, musste Jesus einen großen Preis bezahlen. Damit diese Versöhnung und das Bekenntnis, was wir heute gesehen haben, erst möglich wird, musste Jesus am Kreuz für die Menschheit sterben. Er hat furchtbar gelitten, er hat einen großen Preis dafür bezahlt. Er, der keine Schuld hatte, er, der keine Sünde getan hat, er, der in die Welt gekommen ist, für die Menschen und von den Menschen wurde er gequält, verhöhnt und gekreuzigt. Und genau daran wollen wir gleich denken, wir wollen es gleich auch bezeugen durch das heilige Abendmahl. Wir wollen gleich das Abendmahl feiern und auch hier möchte ich uns einen Text lesen aus Matthäus 26, der uns zeigt, dass das wieder auch keine Erfindung der Menschen, keine Erfindung der Kirche ist, sondern Jesus Christus hat das Abendmahl eingeführt. Und kurz bevor er diesen Weg gegangen ist, diesen Weg, von dem er ganz genau wusste, was auf ihn zukommt, hat er sich zurückgezogen mit seinen Jüngern und hat das heilige Abendmahl gefeiert. Und lasst uns diesen Text kurz lesen, aus Matthäus 26, ab Vers 17. Aber am ersten Tag der ungesäuerten Brote traten die Jünger zu Jesus und sprachen: Wo willst du, dass wir das Passahlamm zum Essen bereiten? Er sprach: Geht hin in die Stadt zu einem und sprecht zu ihm. Der Meister lässt dir sagen: Meine Zeit ist nah, ich will bei dir das Passahmahl halten mit meinen Jüngern. Und die Jünger taten, wie ihnen Jesus befohlen hatte, und bereiteten das Passahlamm. Und am Abend setzte er sich zu Tisch mit den Zwölfen. Und sie aßen. Und als sie aßen, sprach er: Wahrlich, ich sage euch, einer unter euch wird mich verraten. Und sie wurden sehr betrübt und fingen an, jeder einzeln zu ihm zu sagen: Herr, bin ich es? Er antwortete und sprach: Der die Hand mit mir in die Schüssel taucht, der wird mich verraten. Der Menschensohn geht zwar dahin, wie von ihm geschrieben steht, doch weh dem Menschen, durch den der Menschensohn verraten wird. Es wäre für diesen Menschen besser, wenn er nie geboren wäre. Da antwortete Judas, der ihn verriet, und sprach: Bin ich's, Rabbi? Er sprach zu ihm: Du sagst es. Als sie aber aßen, nahm Jesus das Brot, dankte und brach es und gab es den Jüngern und sprach: Nehmet, esset, das ist mein Leib. Und er nahm den Kelch und dankte und gab ihnen den und sprach: Trinkt alle daraus, das ist mein Blut des Bundes, das vergossen wird für viele zur Vergebung der Sünden. Ich sage euch, ich werde von nun an nicht mehr von diesem Gewächs des Weinstocks trinken, bis an den Tag, an dem ich aufs Neue davon trinken werde, mit euch in meines Vaters Reich. Und als sie den Lobgesang gesungen hatten, gingen sie hinaus an den Ölberg. Wir haben jetzt hier einmal gelesen, wie Jesus Christus

Denn so oft ihr von diesem Brot esst und von dem Kelch trinkt, verkündet ihr den Tod des Herrn, bis er kommt. Wer also unwürdig von dem Brot isst oder von dem Kelch des Herrn trinkt, der wird schuldig sein am Leib und Blut des Herrn. Der Mensch prüfe aber sich selbst, und so esse er von diesem Brot und trinke von diesem Kelch. Denn wer isst und trinkt und nicht bedenkt, welcher Leib es ist, der isst und trinkt sich selber zum Gericht. Nun, wir sehen hier nicht nur, dass das Abendmahl von Jesus Christus persönlich gewollt ist, sondern wir sollen es tun als Gedächtnismahl fortwährend, bis Jesus Christus die Gemeinde wieder abholt, bis Jesus Christus wiederkommt. Er wird ein zweites Mal wiederkommen und solange sollen wir das Abendmahl feiern. Und wir freuen uns sehr, liebe Geschwister, dass ihr heute das erste Mal mit uns gemeinsam dieses Abendmahl feiern könnt und dürft. Und an all diejenigen, die heute dazu gereist sind, vielleicht unsere Besucher, unsere Gemeindemitglieder, wir dürfen gerne das Abendmahl mitfeiern. Die Schrift sagt uns, wenn du wiedergeboren bist, wenn du getauft bist, ein Kind Gottes bist und im Frieden mit dem Herrn lebst und mit deinem Umfeld, soweit es von dir abhängig ist, darfst du gerne an diesem Abendmahl teilnehmen gleich. Die Brüder werden das gleich vorbereiten und werden das dann verteilen. Und nach dem Gebet für das Brot, für den Wein, bleiben diejenigen stehen, die daran teilnehmen werden, und all diejenigen, die nicht daran teilnehmen, können sich einfach setzen. Jetzt bitte ich einmal, dass wir das nächste Lied singen, und die Brüder werden in der Zeit das Abendmahl vorbereiten.

0: Vasilij Wiluft wird jetzt für das Brot beten. Lasst uns dazu aufstehen und die Teilnehmer bleiben gleich stehen.
1: Ja, unser Herr, durch deine Gnade und durch deine Liebe sind wir errettet worden, Herr. Ich danke dir, dass du auf dieser Erde gekommen bist, Herr, dass du für uns gestorben bist, dass du auferstanden bist, Herr. Ich danke dir für diesen wunderbaren Gottesdienst, den wir hier heute haben, Herr, für die Taufe, für diesen Zeugnis, Herr, dass du nicht umsonst gekommen bist, sondern du hast das Leben gebracht, du hast die Liebe gebracht auf dieser Welt. Dafür danken wir dir. Wir bitten dich um deinen Segen für das Brot, was uns ja heute daran erinnert, für das, was du für uns gemacht hast. Amen.

Lass uns vor dem Wein noch das nächste gemeinsame Lied singen. Wie tief muss Gottes Liebe sein? Und dann werden die Brüder gleich nach vorne kommen. Bitte schön.

0: Lasst uns zum Gebet aufstehen und Eduard und Dojan bitten für den Wein beten.
1: Jesus Christus, wir sind dir so dankbar für das, was du für uns getan hast am Kreuz. Du hast dein Blut vergossen, damit wir mit dem Vater versöhnt sein können. Du hast das vollbracht, was wir aus unserer eigenen Kraft nicht haben tun können. Du hast unsere Sünde bedeckt und du bist auferstanden und du lebst. Und wir danken dir dafür, dass du Herr in unserem Leben bist. Wir möchten dich bitten, dass du uns hilfst, würdig zu wandeln der Berufung, mit der wir berufen sind. Danke dir dafür, dass du in unserer Gegenwart bist. Wir bitten dich darum, dass du den Wein segnest. Amen.

Ja, ihr Lieben, darf ich euch bitten, hier einmal aufzustellen, euch aufzustellen. Als Erinnerung an diesen Tag wollen wir euch jetzt eure Taufscheine überreichen mit einem Wunsch aus Sprüche 3. Sprüche 3, die Verse 5 und 6. Vertraue dem Herrn von ganzem Herzen und verlass dich nicht auf dein eigenes Urteilsvermögen. Achte auf ihn, was immer du tust, dann ebnet er dir den Weg. Gottes Segen von uns als Gemeinde. Ich verteile die Taufscheine, dann gibt es die Geschenke von der Gemeinde und dann auch die Fotos.

Ja, ihr dürft wieder Platz nehmen. Ihr dürft wieder sitzen. Ja, wie wunderbar ist es, wenn Menschen strahlen. Das Ganze vielleicht noch unterstützt durch einen Blumenstrauß, aber noch das Wichtigste, wir haben als Gemeinde Ihnen eine Bibel geschenkt, ein symbolisches Geschenk. Natürlich haben Sie schon eine Bibel, mit Sicherheit vielleicht sogar mehrere Bibeln. Aber diese Bibel, der Blumenstrauß, soll euch eine Erinnerung sein an den Tag, wo ihr ganz bewusst öffentlich bekannt habt, vor vielen Menschen, euer Leben gehört Jesus. Jesus soll euer Lebensweg, euer Handeln in eurem Leben dominieren. Und so wünschen wir euch Gottes Segen und vor allen Dingen, dass ihr euch immer besonders in den Stunden, wo es vielleicht nicht so rosig ist, nicht so schön aussieht wie der Blumenstrauß, nicht so festlich, wie wir heute hier zusammen sind, in den Situationen, dass ihr genau dann daran denkt, ich habe mich für Jesus entschieden und ich bin Kind Gottes. Und weil ich das Versprechen von Jesus habe, dass er bei mir sein wird, alle Tage, bis an das Ende der Welt. Deswegen dürft ihr euch mutig auch in solchen Lebenskrisen oder Situationen verhalten, wenn es mal nicht so rund läuft, wenn nicht alles rosa, rot ist oder wunderschön glänzt. Wir als Gemeinde werden gleich einen zweiten Gottesdienst feiern um 13 Uhr. Ich lade ein, dazu auch zu beten, weil da werden weitere Geschwister hier vorne getauft werden. Ich möchte nur kurz zwei Bekanntmachungen mitgeben. Die Familie Klaus und Minch werden in Urlaub fliegen, bitten, dass wir für sie beten. Und eine organisatorische Sache, nächsten Samstag, liebe Männer, wir haben einen Männertreff mit Michael Kotsch. Er wird uns besuchen, er wird einen Vortrag halten ab 15 Uhr. Habt ihr den Link oder die Einladung, könnt ihr die einmal einblenden. Und wir haben einen Anmeldelink in der Gemeinde-WhatsApp-Gruppe. Wenn du nicht zur Gemeinde gehörst, ja, sprich uns einfach an. Du bist herzlich eingeladen. Wenn du älter als 16 Jahre bist, darfst du gerne dazukommen. Und wir werden ja ab 15 Uhr hier am Samstag auf dem Gemeindeplatz hier, Parkplatz oder beziehungsweise Gelände, werden wir den Männertreff haben. Soweit die Vermeldung. Die Gottesdienste sind auch eingeblendet. Wir sind alle herzlich eingeladen zum Gottesdienst. Besonders möchte ich hervorheben, am Freitag die Gebetskinder- und Bibelstunde oder am Donnerstag Jungschantini-Zeit, wo dann entsprechend auch für Heranwachsende oder auch Kinder Programm geboten wird. Ansonsten freuen wir uns auch sehr, dass wir nicht nur den Samstag mit Michael Kotsch verbringen, sondern dass er uns auch am Sonntag hier mit dem Wort Gottes dienen wird. Alle sind herzlich eingeladen. Soweit zu einer Bekanntmachung. Lass mich noch ein Abschlussgebet sprechen und steht dazu bitte auf nach Möglichkeit. Jesus Christus, mein Herr, mein Heiland, unser Herr, unser Heiland. Herr, wir haben hier heute ein wunderbares Zeugnis gesehen. Menschen, die sich ganz bewusst für dich entschieden haben, das öffentlich bekannt haben. Jesus Christus, wir freuen uns, aber Herr, du hast gesagt, der Himmel freut sich, wenn sich eine einzige Seele, wenn ein einziger Mensch sich zu dir bekehrt. Und Herr, heute haben wir das Resultat der Bekehrung gesehen, wir haben es öffentlich bekannt gemacht. Herr, wir freuen uns, aber vor allem wollen wir dich anbeten, dich loben, preisen und dich bitten, dass du weiter wirkst, dass du weiter Menschen zu dir ziehst und dass du Menschen errettest, dass du Menschen Frieden schenkst, Frieden, den nur du geben kannst. Herr, wir danken dir, dass du gnädig bist. Amen. Im Frieden Gottes.

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Die hohen Priester aber und das ganze Synedrium suchten Zeugnis gegen Jesus, um ihn zu Tode zu bringen. Und sie fanden keins, denn viele gaben falsches Zeugnis gegen ihn. Aber die Zeugnisse waren nicht übereinstimmend. Und einige standen auf und gaben falsches Zeugnis gegen ihn und sprachen: Wir hörten ihn sagen, ich werde diesen Tempel, der mit Händen gemacht ist, abbrechen, und in 3 Tagen werde ich einen anderen aufbauen, der nicht mit Händen gemacht ist. Und auch so war ihr Zeugnis nicht übereinstimmend. Das sind Worte aus Markus Kapitel 14, die Verse 55 bis 59. Gedanken zum Markus-Evangelium. Bei einer ordentlichen Gerichtsverhandlung wird ein Vergehen nach Recht und Wahrheit beurteilt. Doch hier im Synedrium herrschen skandalöse Zustände. An der Stätte des Rechts, da war die Gottlosigkeit. Man sucht krampfhaft nach Zeugnissen, um das bereits feststehende Todesurteil rechtskräftig zu machen. Doch es überrascht nicht,

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Wir dürfen Platz nehmen. Herzlich willkommen, seid gegrüßt im Namen von Jesus Christus, denn wir dürfen heute erneut einen zweiten Gottesdienst heute feiern. Heute ist für unsere Gemeinde ein besonderer Tag und auch eine ungewöhnliche Uhrzeit, weil normalerweise treffen wir uns nicht um 13 Uhr, sondern wir sind schon längst zu Hause um diese Uhrzeit. Wir haben heute zwei Gottesdienste, wir feiern heute zwei Taufgottesdienste. Die erste Gruppe haben wir heute morgens um 10 Uhr schon getauft, beziehungsweise den 10 Uhr Gottesdienst haben wir das gefeiert und das getauft. Und jetzt werden wir gleich die zweite Gruppe taufen. Wir haben uns entschieden, aufgrund der Platzverhältnisse das Ganze aufzuteilen, so damit wir alle tatsächlich hier auch einen Platz finden und nicht im Foyer oder sonst wie Platz nehmen müssen. Deswegen seid herzlich willkommen zu diesem Taufgottesdienst. Wir freuen uns als Gemeinde sehr. Wir dürfen Tauffest feiern. Es haben sich nicht, weil wir als Gemeinde das so geplant haben, sondern weil sich Menschen ganz bewusst für Jesus Christus entschieden haben. Jesus Christus wurde plötzlich zu einer zentralen Figur in ihrem Leben und sie haben sich entschieden, das Ganze auch nicht nur in einem Gebet ihr Leben zu übergeben, sondern tatsächlich durch ein öffentliches Bekenntnis mit der Taufe zu zeigen, ich gehöre zu Jesus Christus, ich lebe für Jesus Christus. Nun, diese sieben Personen fehlen uns gerade. Sie werden gleich zu uns stoßen. Und deswegen lasst uns gemeinsam das Lied singen. Mutig komme ich vor den Thron. Wir werden das stehend singen. Lasst uns dazu aufstehen. Wir werden das Lied singen. Und in dieser Zeit werden gleich die sieben Personen, die gleich getauft werden, zu uns stoßen.

Wie schon erwähnt, wir als Gemeinde, wir sind sehr dankbar, wir sind sehr auch ehrfürchtig vor Gott und demütig, weil Gott Menschen ruft und sie zu uns schickt, die sich für ein Leben mit Jesus entschieden haben, die ein Leben mit Jesus gestalten wollen. Und die Taufe ist der nächste Schritt eines jeden Christen, der sich für ein Leben mit Jesus entschieden hat, der die Vergebung von Jesus Christus bekommen hat, erfahren hat. Aber die Taufe haben nicht wir ins Leben gerufen, nicht wir als Gemeinde, nicht die Kirche hat die Taufe erfunden. Nein, die Taufe ist durch Jesus Christus selbst einmal begangen worden. Und so hat Jesus Christus uns hier tatsächlich ein Vorbild hinterlassen. Es ist nicht so, dass wir damit begonnen haben, sondern Jesus Christus war derjenige, der zuerst getauft worden ist. Und ich möchte diese Stelle lesen aus Matthäus 3, Vers 13, 14 und 15. Auch Jesus kam aus Galiläa an den Jordan zu Johannes, um sich von ihm taufen zu lassen. Johannes wehrte sich entschieden dagegen. Ich hätte es nötig, mich von dir taufen zu lassen, und du kommst zu mir. Aber Jesus gab ihm zur Antwort, lass es für diesmal geschehen. Es ist richtig so, denn wir sollen alles erfüllen, was Gottes Gerechtigkeit fordert. Da willigte Johannes ein. Wir sehen hier, Jesus zu Beginn seines Wirkens lässt er sich taufen. Jesus, derjenige, der gar keine Schuld ja auf sich geladen hat. Jesus, der gekommen ist, um für die Schuld der Menschen zu sterben, um die Menschen mit dem heiligen Gott zu befrieden. Dieser Jesus, bevor er seinen Dienst beginnt, am Anfang seines Wirkens, kommt er zu Johannes. Und Johannes ist erschrocken. Johannes erkennt, dass das nicht einfach nur irgendein Mensch ist, der zur Taufe kommt. Johannes merkt und versteht, eigentlich müsste er ja von Jesus getauft werden. Doch Jesus tut diesen Schritt und tut es auch in Bezug auf die Menschen, für die Menschen, die später ihm folgen werden. Und so ist es, dass wir heute ein Taufes nach dem Vorbild von Jesus Christus feiern. Es ist keine kirchliche Erfindung, es ist der Jesus Christus selbst, der uns das vorgelebt hat. Und jedes Kind Gottes, was sich für ein Leben mit Jesus entscheidet, geht diesen logischen Folgeschritt und lässt sich taufen, bekennt sich damit öffentlich zum Glauben an Jesus Christus. Und so freuen wir uns, dass wir euch hier heute in Weiß symbolisch eine Farbe der Reinheit sehen dürfen. Ihr habt euch schon für Jesus Christus entschieden und jetzt kommt das öffentliche Bekenntnis. Schön, dass ihr es macht. Gott segne euch. Wir hören jetzt noch ein Lied von der Jugend und danach werden wir das Wort zur Taufe hören. Bitteschön.

Einen schönen guten Nachmittag für alle, die heute sich Zeit genommen sind, gekommen. Vielleicht bist du heute das erste Mal auf solchen Fest, Tauffest. Vielleicht weißt du nicht, was bedeutet überhaupt Tauffest. Ich möchte kurz das schildern, was ist überhaupt Taufe. Taufe ist keine Vergebung der Sünde. Dafür ist Jesus gestorben auf Golgatha. Was ist denn Taufe? Nachher, als der Mensch diese Begegnung mit Jesus gehabt hat und hat sich bekehrt, macht er den zweiten Schritt der Gehorsamkeit und geht zu den Taufe. Der macht das freiwillig, nicht gezwungen. Das ist einfach ein gehorsamer Schritt. Ich möchte dazu ein Vers lesen, was bedeutet Taufe. Der zeigt das wirklich, was bedeutet nicht nur Taufe, sondern auch das Leben nach der Taufe. Und steht geschrieben in 1. Petrus 3, 21. Das ist ein Gegenbild. Nun auch, uns rettet in die Taufe nicht das Abwaschen der körperlichen Schmutz, sondern der Bund eines guten Gewissens bei Gott durch Auferstehung Jesus Christus. Durch die Taufe sagt der Mensch, ja Herr, ich möchte mit dir gehen durch das Leben. Ich möchte, dass du in meinem Herzen wohnst und ich möchte in meinem Leben täglich ein gutes Gewissen gegenüber dir haben. Nun, im Laufe des Lebens, vielleicht kann dein Gewissen verschmutzt werden. Durch die Sünde, durch die Ungehorsamkeit. Wir haben immer aufs Neue die Möglichkeit, zu Jesus kommen und durch die Buße wieder diese Gewissheit dort herzustellen, dass das alles in Ordnung ist. Das ist Taufe. Und mit Gottes Hilfe möchten wir das heute durchführen. Amen.

0: Ich bitte, dass die Gemeinde aufsteht. Ich möchte kurz beten um den Segen. Himmlischer Vater, Lobpreis und Ehre sei dir. Die jungen Menschen, die in ihren Herzen den Ruf gehört haben und möchten dir nachfolgen. Ich bitte dich um dein Segen und Durchführung, Herr, diese Taufe, dein Befehl, was du uns hinterhergelassen hast, in deine Schrift. Segne es bitte aus deiner Gnade. Amen.
1: Valentina Klein. 2016 fing Valentina an, regelmäßig den Gottesdienst und die Jugend zu besuchen. In einer Sommernacht verfolgte sie immer wieder derselbe Traum, bei dem sie sich die Frage stellen musste, was passieren würde, wenn sie in dieser Nacht versterben würde. Beim letzten Mal erhielt sie ihre Antwort. Sie erkannte, dass sie ein Sünder war und bat Jesus um Vergebung.
0: Liebe Schwester Valentina, glaubst du, dass Jesus Christus dir deine Sünde vergeben hat?
2: Ja, ich glaube.
0: Auf dein Glaube und auf Befehl Jesus Christus taufe ich dir im Namen des Vaters, des Sohnes und des Heiligen Geistes. Amen.
2: Amen.

0: Jessica Wall. Jessica ging schon als Kind mit ihrer Familie in die Kirche. Doch mit der Zeit entfernte sie sich vom Glauben. In einer schweren Lebensphase voller Ängste und Einsamkeit betete sie nach einer langen Zeit wieder zu Gott und erlebte dabei tiefe Ruhe und neue Hoffnung. Daraufhin entschied sie sich, ihre Beziehung zu Gott neu aufzubauen. Heute ist sie überzeugt, dass Jesus ihr einziger Weg ist.
1: Liebe Schwester Jessica, glaubst du, dass Jesus Christus dir deine Sünde vergeben hat?
2: Ja, ich glaube.
1: Auf deinen Glauben, auf den Befehl Jesus Christus, taufe ich dir im Namen des Vaters, des Sohnes und des Heiligen Geistes. Amen.

0: Joel Arndt. Joel ist in einer christlichen Familie aufgewachsen. Nach einer Evangelisation vor 2 Jahren beschäftigte ihn die Frage des Vortrags »Bist du wirklich gerettet?« so sehr, dass er sich abends im Gebet an Gott wandte, seine Sünden bekannte und ihn bat, in sein Leben zu kommen. Nach diesem Gebet spürte er eine innere Ruhe und die Gewissheit, dass Gott das Gebet erhört hat.
1: Lieber Bruder Joel, glaubst du, dass Jesus Christus dir deine Sünde vergeben hat?
2: Ja, ich glaube.
1: Auf deinen Glauben und auf Befehl Jesus Christus taufe dir im Namen des Vaters, des Sohnes und des Heiligen Geistes. Amen.

0: Immanuel Gebert. Immanuel ist in einer christlichen Familie aufgewachsen und entschied sich bereits als Kind für ein Leben mit Jesus. Damals war ihm noch nicht ganz bewusst, was das bedeutete. Als sein Vater bei einem Motorradunfall fast ums Leben kam, hat Immanuel wirklich verstanden, dass Gott da ist. Er erlebte in dieser Zeit Gottes Gnade und Liebe. 10 Jahre später, im Jahr 2024, hat er sich neu für Jesus entschieden.
1: Lieber Bruder Immanuel, glaubst du, dass Jesus Christus dir deine Sünden vergeben hat?
2: Ja, ich glaube.
1: Auf dein Glauben und auf Befehl Jesus Christus taufe ich dir im Namen des Vaters, des Sohnes und des Heiligen Geistes. Amen.

0: Alexei Anikin. Alexei wuchs in einer christlichen Familie auf, blieb aber zunächst aus Pflichtgefühl in der Gemeinde. Als Gott in schweren Zeiten Alexeis Gebete und die seiner Familie anhörte und mit Wundern antwortete, dachte er tiefer über seine Gottesbeziehung nach und fing an zu beten. Er spürte, dass sein Leben anfing, sich zu verändern. Nach ihrem Umzug nach Deutschland entschied er sich für ein Leben im Dienst des Herrn.
1: Lieber Bruder Alexei, glaubst du, dass Jesus Christus dir deine Sünden vergeben hat?
2: Ja, ich glaube.
1: Auf dein Glauben und auf Befehl Jesus Christus taufe ich dir im Namen des Vaters, des Sohnes und des Heiligen Geistes. Amen.

0: Nick Mekelburg. Nick hörte schon durch seine Großeltern früh von Jesus, verlor den Glauben jedoch als Jugendlicher aus den Augen. Mit 20 Jahren wurde er schwer krank und musste wiederbelebt werden. Währenddessen hatte er eine Vision, in der er zwischen Himmel, Hölle und Erde wählen konnte. Er entschied sich für die Erde und entschied sich danach, auch durch Gespräche mit seinen Großeltern, für ein Leben mit Jesus.
1: Lieber Bruder Nick, glaubst du, dass Jesus Christus dir deine Sünde vergeben hat?
2: Ja, ich glaube.
1: Auf dein Glauben, auf Befehl Jesus Christus, taufe ich dir im Namen des Vaters, des Sohnes und des Heiligen Geistes. Amen.

0: Joel Schellenberg. Joel hörte schon als Kind von Gott, hielt es aber lange nur für Geschichten. Nach außen hin schien alles perfekt, aber auf der Suche nach Zugehörigkeit geriet er an Alkohol und Drogen. Doch Gott veränderte sein Herz, nahm ihm die Süchte. Durch Predigten in den sozialen Medien und die Einladung seines Freundes Philipp in die Gemeinde fand Joel zu Jesus.
1: Lieber Bruder Joel, glaubst du, dass Jesus Christus dir deine Sünden vergeben hat?
2: Ja, ich glaube.
1: Auf dein Glauben auf Befehl Jesus Christus taufe ich dir im Namen des Vaters, des Sohnes und des Heiligen Geistes. Amen.

Wir möchten auch abschließen mit Gebet. Ich bitte, dass die Gemeinde aufsteht. Herr, unser Gott, Lobpreis und Ehre sei dir für deine Gnade, Vater, dass du uns diesen Befehl gegeben hast und dass wir das dürften durchführen. Herr, danke dir dafür. Segne auch den Rest dieses Gottesdienstes. Dein Name sollte verherrlicht sein. Vater, Sohn, Heiliger Geist. Amen.

Ja, wunderbar. Jetzt haben wir ja heute 14 Personen getauft, 7 in der ersten Gruppe, jetzt 7 weitere Personen. Diese Personen sind kurz einen Moment weg, sie werden gleich wieder zu uns stoßen. Sie machen sich gleich frisch und kommen wieder zurück. In der Zwischenzeit werden wir das Wort Gottes, die Predigt hören von Ira Tojan und dann weiter im Programm verfahren. Bitteschön.

0: Ja, was für ein schönes Zeugnis. Wir haben es heute früh schon einmal hier mitverfolgen dürfen und jetzt noch einmal 7 Personen, die sich bewusst für Jesus Christus entschieden haben, die gesagt haben, ich lebe mit Jesus und ich möchte das bezeugen, ich möchte das öffentlich machen, ich möchte zeigen, dass ich zu Jesus gehöre. Wir haben gerade gehört, dass das Wasser bei der Taufe eine wichtige Symbolik hat. Das Untertauchen des Menschen in das Wasser symbolisiert das Begrabenwerden, das Sterben, das Ende des alten Lebens dieses Menschen. Das Wiederauftauchen aus dem Wasser symbolisiert ein neues Leben mit und für Jesus Christus. Und Wasser wird in der Bibel häufig als Bild verwendet, tatsächlich. Und deswegen möchte ich an dieser Stelle ein bisschen anknüpfen. Wir haben viele Bilder im Alten Testament und im Neuen Testament, wo Wasser verwendet wird, um etwas zu symbolisieren. Und unter anderem, und darüber möchte ich kurz sprechen, insbesondere die Gegenwart Gottes. Und beginnen möchte ich mit einem kurzen Text aus dem Alten Testament, nämlich aus dem Prophetenbuch Jeremia. Da spricht Jeremia davon, dass Gott da ist, dass Gottes Gegenwart da ist, und er verwendet ein Bild, das mit Wasser zu tun hat. Ja, um kurz ein bisschen zu umreißen, worum geht es eigentlich? Also das Volk Israel, das ist Gottes Volk. Das Alte Testament ist Gottes Geschichte mit seinem Volk, das er für sich erwählt hat, zu dem er gesagt hat, ihr sollt mein Volk sein, ich werde euer Gott sein. Und Gott hat das Volk geführt. Er hat sie aus der Sklaverei in Ägypten geführt, er hat sie nach Kanaan geführt, hat sie zu einem mächtigen Volk gemacht. Und er hat gesagt, wenn ihr dort ankommt, dann sollt ihr mir dienen, dann sollt ihr mir treu bleiben. Er hat gesagt, wenn ihr in Kanaan seid, dann sollt ihr euch nicht den Göttern dieser anderen Völker unterwerfen, sondern ihr sollt euch an mich halten, denn ich bin euer Gott, ich bin die Quelle eures Lebens. Aber leider verfehlt sich das Volk Israel darin, Gott die Treue zu halten. Vielmehr tun sie genau das, wovon Gott gesagt hat, sie sollen es nicht tun, denn sie beginnen, fremde Götter anzubeten. Sie beginnen, Gottes Gebote zu missachten, sie beginnen zu tun, was sie selbst für richtig halten und glauben, den besseren Lebensentwurf zu haben als Gott. Und in dieser Situation entsendet Gott dann Propheten, das sind Menschen, die für ihn sprechen und die dem Volk Gottes eine Warnung, eine Ermahnung aussprechen. Und Jeremia ist ein solcher Prophet. Er spricht zu dem Volk und er warnt das Volk Gottes davor, wenn ihr auf diesem Weg weitermacht, wenn ihr euch gegen Gottes Gebote auflehnt, wenn ihr in Rebellion gegen Gott lebt, dann wird das für euch kein gutes Ende haben, dann wird es ein Gericht geben. Aber das Schöne bei den alttestamentlichen Propheten und auch in der Botschaft in der Bibel insgesamt ist, dass Gott nicht nur ermahnt, dass Gott nicht nur sagt, wenn du auf deinem falschen Weg weitermachst, dann wird das für dich böse Folgen haben, sondern Gott ist auch ein guter und ein gnädiger Gott. Und er bietet auch immer zu der Androhung des Gerichts eine Lösung an. Er sagt auch immer, ich gebe dir direkt die Lösung. Ich zeige dir, wie du da wieder rauskommst. Ich kann dir helfen, dich mir wieder zuzuwenden. Und darum geht es in dem Text, den wir gemeinsam lesen wollen. Jeremia, Kapitel 17, die Verse 5 bis 8. So spricht der Herr, verflucht ist der Mann, der auf den Menschen vertraut und Fleisch zu seinem Arm macht und dessen Herz vom Herrn weicht. Er wird sein wie ein kahler Strauch in der Einöde, er wird nichts Gutes kommen sehen, sondern muss im dürren Wüstenstrichen hausen, in einem salzigen Land, wo niemand wohnt. Gesegnet ist der Mann, der auf den Herrn vertraut und dessen Zuversicht der Herr geworden ist. Denn er wird sein wie ein Baum, der am Wasser gepflanzt ist und seine Wurzel am Bach ausstreckt, der die Hitze nicht fürchtet, wenn sie kommt, sondern seine Blätter bleiben grün. Auch in einem dürren Jahr braucht er sich nicht zu sorgen und hört nicht auf, Frucht zu bringen. Wir haben hier zwei Bilder, wie sie eigentlich extremer nicht sein könnten und wie sie voneinander weiter auch nicht entfernt sein könnten. Wir haben als erstes ein Bild von einem Strauch, der in einem dürren Wüstengebiet lebt. Ein Strauch, der komplett vertrocknet ist, der gerade so existiert, mehr als dass er lebt. Aber auf der anderen Seite haben wir das Bild von einem Baum, der grüne Blätter hat, der reichlich versorgt ist, der gesund ist und der Frucht bringt. Und der Text sagt uns, dass diese zwei Bilder sind dafür, wie das Leben eines Menschen im Vergleich, also im Zusammenhang in seinem Wandel mit Gott aussehen kann. Und in welchen dieser Zustände sich ein Mensch befindet, das hängt davon ab, worauf der Mensch vertraut, haben wir gesehen. Ja, wir haben gesehen, am Zustand des Volkes Israel in Rebellion gegen Gott, also im Prinzip ohne Gott, das ist ein auf sich selbst Vertrauen. Das ist ein auf menschliche Kraft Vertrauen. Und wohin das führt, das hat Jeremia sehr deutlich gesagt. Das ist das Bild dieses kahlen Strauchs. Wer sich bewusst von Gott entfernt und sich bewusst gegen ihn entscheidet, der muss damit rechnen, dass er sich von Gottes Versorgung und von seinem Segen entfernt. Und auch wenn es vielleicht erstmal so wirken mag, hier geht es um viel mehr als nur um persönliches Wohlbefinden oder um Erfolg im Leben, sondern hier geht es um etwas ganz, ganz Wichtiges und Grundlegendes. Im Wesentlichen zeigen uns diese Bilder zwei Zustände, in denen sich ein Mensch ultimativ befinden kann, sogar mit Konsequenzen für seine Ewigkeit, lehrt uns die Bibel. Die Bibel lehrt uns, der natürliche Mensch befindet sich zunächst einmal in einer Feindschaft zu Gott. Jeder Mensch ist zu Beginn in Rebellion gegen Gott, wird geboren in Rebellion gegen Gott und das nennt die Bibel Sünde. Und wer Christus nicht in sein Leben aufnimmt, wer Gott nicht in sein Leben hineinlässt, sondern stattdessen sich auf das Fleisch verlässt, auf seine menschliche Kraft verlässt, der bleibt eben wie dieser Strauch in der Wüste. Jeremia hat ganz deutliche Worte. Das ist jemand, der sich auf sich selbst verlässt und deswegen muss er mit der Konsequenz rechnen. Er ist wie dieser Strauch, der in der Wüste vertrocknet. Wir sehen hier also eine deutliche Warnung, die Gott ausspricht durch den Propheten an alle Menschen, die sich bewusst gegen ihn entscheiden. Gott zwingt niemanden. Gott zwingt niemanden dazu, sein Leben mit ihm zu leben. Sondern wenn der Mensch sagt, ich möchte mich bewusst und nach meinem freien Willen gegen Gott entscheiden, dann lässt Gott dem Menschen diesen freien Willen. Dann respektiert Gott diesen Wunsch und sagt, du bekommst genau das, was du willst, du bekommst genau deinen Willen. Und tatsächlich bekommst du deinen Willen, wenn du willst, sogar in Ewigkeit. Aber der Mensch muss bewusst darüber nachdenken, was das bedeutet. Denn es bedeutet einen Zustand des ewigen Mangels. Denn wenn wir sterben, so heißt es, so sagt uns die Bibel, dann leben wir ewig weiter. Und wir entscheiden unsere Entscheidung für oder gegen Gott in diesem Leben, wo wir weiterleben. Leben wir bei Gott in seiner ewigen Gegenwart, weil wir uns für ihn entschieden haben? Oder aber haben wir uns gegen ihn entschieden und wir leben ohne ihn? Und wir sind dann in ewiger Dürre, in einem Zustand ewigen Mangels. Mangel deshalb, weil unsere unsterbliche Seele sich nach ihrem Schöpfer sehnt. Nur derjenige, der den Menschen geschaffen hat, der kann dem Menschen auch das geben, was er braucht. Nur er kann den Menschen wirklich erfüllen. Aber das Schöne ist, und auch das haben wir gelesen in dem zweiten Teil dieses Textes, Gott ist gleichzeitig voller Gnade. Wie gesagt, da wo er Gericht androht, da möchte er gleichzeitig auch Gnade erweisen. Obwohl jeder Mensch eigentlich aufgrund seiner sündigen Natur der ewigen Trennung von Gott gegenübersehen müsste, bietet Gott ihm exakt das Gegenteil an, nämlich Leben in Fülle und auch das in Ewigkeit. Denn wenn du dich in diesem Leben für Gott entscheidest, dann bist du wie der Baum, der am Wasserbach wächst, wie der Baum, der in Ewigkeit in der Gegenwart seines Schöpfers ist und auf ewig gut versorgt ist. Jetzt lehrt uns aber die Bibel noch etwas und auch Jeremia sagt uns das, wenn wir ein paar Verse weiter schauen, nämlich die nächsten zwei Verse, an genau dieser Textstelle, Jeremia Kapitel 17, in den Versen 9 bis 10, da sagt er uns Folgendes: Überaus trügerisch ist das Herz und bösartig. Wer kann es ergründen? Ich, der Herr, erforsche das Herz und prüfe die Nieren, um jedem Einzelnen zu vergelten, entsprechend seinen Wegen, entsprechend der Frucht seiner Taten. Jeremia sagt uns, das Herz des Menschen hat ein grundlegendes Problem. Er sagt, der Mensch ist nicht dazu in der Lage, sich selbst in diesen Zustand zu versetzen, wo er in Gottes Gegenwart wäre. Er ist nicht selbst dazu in der Lage, gut genug zu werden, um dazu fähig zu sein, in Gottes Gegenwart zu sein. Gleichzeitig aber ist Gott gerecht. Er muss Sünde hart verurteilen. Und es heißt hier, jedem vergelten entsprechend der Frucht seiner Taten. Wir haben also ein Problem. Auf der einen Seite ist der Mensch nicht selber dazu fähig, sich in den Zustand zu versetzen, wo er in Gottes Gegenwart sein kann, denn unser Herz ist böse und trügerisch. Gleichzeitig muss Gott hart mit Sünde ins Gericht gehen. Und jetzt ist die Frage, wie kommen wir von hier nach dort? Wir haben gelesen, dass es etwas damit zu tun hat, worauf vertraue ich? Aber was genau bedeutet das eigentlich? Wie kann ich auf Gott vertrauen, sodass ich der Baum bin, der am Wasser gepflanzt ist? Und hier schauen wir ins Neue Testament. Wir machen einen Sprung und gehen jetzt ins Neue Testament und schauen drauf, wie Jesus selber spricht. Was Jesus selbst uns sagt dazu, wie Gegenwart Gottes aussieht. Jesus verwendet ebenfalls das Bild des Wassers an mehr als einer Stelle, um darzustellen, wie die Gegenwart Gottes in unserem Leben wirkt. Und ich möchte uns einen kleinen Vers vorlesen, wo es darum geht, im Johannesevangelium, dass Jesus das Laubhüttenfest besucht. Das Laubhüttenfest ist einer der großen jüdischen Feiertage, wo es darum geht, zu feiern, dass das Volk von Gott in der Wüste geführt wurde. Die sind 40 Jahre durch die Wüste gewandert, haben in Laubhütten gewohnt und Gott hat sie versorgt. Gott hat sich um sie gekümmert und unter anderem wird dort auch gefeiert, dass Gott sie mit Wasser versorgt hat. Und diese Gelegenheit nutzt Jesus, um aufzustehen und zu den Menschen zu sprechen und dort anzuknüpfen. Und dann sagt Jesus selbst die folgenden Worte, Johannes Kapitel 7, 37 bis 39. Aber am letzten, dem großen Tag des Festes, stand Jesus auf, rief und sprach, wenn jemand dürstet, der komme zu mir und trinke. Wer an mich glaubt, wie die Schrift gesagt hat, aus seinem Leib werden Ströme lebendigen Wassers fließen. Das sagte er aber von dem Geist, den die empfangen sollten, welche an ihn glauben, denn der Heilige Geist war noch nicht da, weil Jesus noch nicht verherrlicht war. Also auch Jesus sagt, jeder Mensch hat einen tiefgreifenden Durst, einen Lebensdurst. Und nur er, Jesus Christus, ist in der Lage, diesen Durst zu stillen. Und in diesem Sinne finden wir hier, in dem, was Jesus sagt, die tatsächliche Erfüllung dessen, was Jeremia davor gesagt hat im Alten Testament. Es gibt einen Zustand des Mangels und des Nichterfülltseins. Und hier findet sich der Mensch, der sich auf sich selbst und nicht auf Gott verlässt. Aber auf der anderen Seite gibt es eben einen Zustand der vollkommenen Versorgung und der Fülle für den, der die Einladung annimmt, seinen Durst bei Jesus stillen zu lassen. Davon spricht er hier. Und das Schöne dabei ist, Jesus sagt, die Voraussetzung dafür ist einfach nur, wer an mich glaubt. Jesus sagt nicht, wer sein Leben in den Griff bekommt. Jesus sagt nicht, wer ein besonders guter Mensch ist. Jesus sagt, wer an mich glaubt. Jesus weiß um das Problem des menschlichen Herzens. Er weiß, dass der Mensch nicht dazu in der Lage ist, sein Leben so in den Griff zu bekommen und so zu ordnen, dass er würdig wäre, vor Gott zu stehen. Und Jesus sagt, alles, was es braucht, ist, dass du an mich glaubst. Das bedeutet, dass ich selbst aufhöre, zu versuchen, gut genug zu sein. Es bedeutet, dass ich nicht nur glaube, intellektuell, dass Jesus irgendwann mal gelebt hat und große Dinge getan hat, sondern es bedeutet, dass ich glaube, dass er Gott selbst ist, dass er der Sohn Gottes ist, der auf diese Welt gekommen ist als Mensch, der für meine Sünden ans Kreuz gegangen ist, der gestorben ist, um meine Sünden zu bedecken, der auferstanden ist und der lebt und dass ich erkenne, dass ich dringend seine Hilfe brauche, dass ich ihn dringend brauche und dass ich mich auf ihn verlasse, dass ich mein Leben auf ihn baue. Und wer das tut, in dessen Leben nimmt Jesus selbst Einzug, sagt uns die Schrift, sagt uns Jesus selbst hier an dieser Stelle. Durch seine Gegenwart in unserem Leben schenkt Jesus Christus uns den Heiligen Geist. Und das ist es, wovon er spricht, wenn er sagt, es sind Ströme lebendigen Wassers, denn wir erhalten eine Fülle, die uns nichts auf dieser Welt geben kann. Jesus sagt, vertraue mir, vertraue dich mir an, dann wirst du ein echtes Leben in Fülle haben. Und noch eins haben wir gesehen, hier heißt es in dem Text, Johannes sagt uns, der Geist kann erst dann kommen, wenn Jesus verherrlicht ist. Auch das ist ein ganz wichtiger Punkt, denn im Johannesevangelium, ein paar Kapitel weiter, im 12. Kapitel, spricht Jesus selbst davon, dass er verherrlicht wird. Und interessanterweise meint Jesus damit, dass er ans Kreuz geht. Jesus meint damit, dass er gekreuzigt werden muss für alle Menschen, dass er die Sünde aller Menschen auf sich nehmen muss. Das ist die Art, wie er verherrlicht wird. Weil der Mensch sündig ist, kann er nicht vor Gott bestehen, kann er sich nicht selbst in den Zustand versetzen, wo er in Gottes Gegenwart ist. Der Mensch kann sich genauso wenig selbst in die Gegenwart Gottes versetzen, wie dieser Baum in der Wüste sich selbst mit Wasser versorgen kann. Ganz egal, wie viele gute Taten er vollbringt, sie wiegen seine Sünden nicht auf. Wir können uns nicht selbst gut genug machen. Die Bibel lehrt uns, es braucht einen Stellvertreter. Es braucht einen, der selbst als Mensch sündfrei lebt und der an unserer Stelle die Strafe auf sich nehmen kann, die eigentlich für uns vorgesehen ist, nämlich den Tod, den Jesus Christus am Kreuz stirbt. Das tut er. Er geht ans Kreuz für die Sünden aller Menschen. Er hat davor das vollkommene Leben gelebt, das wir eigentlich hätten leben müssen. Er stirbt den Tod, den wir eigentlich hätten sterben müssen. Und er bietet uns als Geschenk an, er sagt, ich möchte dein Stellvertreter sein. Er sagt, das darfst du für dich in Kauf nehmen. Wenn Gott dich ansieht, dann wird er das gerechte Opfer sehen, das ich gebracht habe. Und obwohl du selbst nicht dazu in der Lage bist, dich in die Gegenwart Gottes zu versetzen, durch mein Opfer, durch die Gerechtigkeit, die ich dir gebe, durch das, was ich am Kreuz getan habe, bist du fähig, in Gottes Gegenwart zu gelangen. Wir sehen also zwei Zustände, in denen der Mensch sich befinden kann. Weit weg von Gott, in der Dürre, in der Wüste, oder aber bei Gott, versorgt, grün, Frucht bringt. Die Entscheidung muss jeder Mensch selber treffen. Wie gesagt, Gott zwingt uns zu nichts, er lässt uns unseren freien Willen, er lässt uns die Entscheidung und er möchte, dass wir uns für ihn entscheiden. Und so möchte ich dir heute ans Herz legen, wenn du dich noch nicht für Jesus entschieden hast, dann tu das. Dann begib dich in die Gegenwart Gottes, nicht aus deiner eigenen Kraft, sondern durch das, was Jesus Christus am Kreuz für dich getan hat. Er bietet dir an Leben in Fülle, Leben an der Quelle. Und einen letzten Gedanken noch für all diejenigen, die vielleicht schon viele Jahre, vielleicht sogar Jahrzehnte mit Christus unterwegs sind. Dieses Tauffest soll uns ebenfalls daran erinnern, was Jesus Christus uns zusagt und was er uns verspricht. Vielleicht haben wir selbst manchmal auch das Gefühl eines Mangels. Vielleicht haben wir auch manchmal das Gefühl, nicht gut genug zu sein, dass wir nicht genug haben. Aber Jesus Christus spricht uns selbst zu, dass er für uns vorgesehen hat, Ströme lebendigen Wassers. Das ist natürlich zuerst geistlich, aber es wirkt sich auf unser ganzes Leben aus. Ein gesegnetes Leben ist die Konsequenz. Und so müssen wir vielleicht unseren Blickwinkel einfach mal wieder neu ordnen. Ja, nicht niedergeschlagen und müde wie ein Strauch in der Wüste, sondern an der Quelle des Lebens, voll Leben, voll Freude, so wie Gott es für uns vorgesehen hat. Und natürlich bedeutet das nicht, dass es nie wieder Schwierigkeiten in unserem Leben geben wird. Ja, die Bibel setzt uns keine rosarote Brille auf, sondern sie ist sehr realistisch. Sie sagt uns, auch dieser Baum, der am Wasserbach gepflanzt ist, der muss Hitze ertragen, der muss dürre Jahre ertragen, aber er braucht sich nicht zu fürchten, denn ultimativ ist er versorgt. Seine Blätter bleiben grün, er bringt weiter Frucht. Und so lasst uns darüber nachdenken, lasst dieses Tauffest für uns eine Erinnerung daran werden. Wir möchten Frucht bringen für den Herrn. Nicht, weil wir es aus uns selbst können, nicht, um uns Gottes Segen zu erarbeiten, nicht um uns sein Wohlwollen zu erarbeiten, sondern weil er uns schon geliebt hat, weil er uns schon angenommen hat, weil er uns gerettet hat. Weil er uns versorgt, können wir Frucht bringen. Amen. Lasst uns beten, lasst uns bitte dazu aufstehen. Gnädiger Gott, wir danken dir dafür, dass du die Quelle des Lebens bist. Du bist die Kraft, die wir brauchen. Wir können es nicht aus unserer Kraft. Und wir danken dir von Herzen, dass du es uns anbietest, dass du das jedem Menschen anbietest. Und ich bete besonders für diejenigen, die sich noch nicht für dich entschieden haben, die heute dieses Zeugnis hier gesehen haben, dass sie darüber nachdenken und dass du an ihren Herzen arbeitest, damit noch viele sich in deine Gegenwart begeben durch das Opfer Jesu Christi. Wir bitten dich darum, dass du zu Herzen sprichst, an Herzen arbeitest. Wir danken dir dafür, dass du in unserer Mitte bist. Amen.
1: So, die sieben sind soweit, beziehungsweise acht. Wir hören jetzt ein Klavierstück von Rian und in dieser Zeit werden die Personen zu uns stoßen und dann geht's weiter im Programm. Bitteschön. Schön.

Schönen guten Nachmittag an alle. Schön, dass ihr hier seid. Jetzt ist, glaube ich, wieder auch für euch ein bisschen die Spannung abgefallen. Ja, habe schon ein bisschen gerade unten erzählt, wie es war für euch, was ihr gesehen habt, was ihr nicht gesehen habt, mit Wasser in den Augen. Ja, wir freuen uns, dass das alles gut geklappt hat. Wir möchten jetzt zum Segensgebet übergehen. Segensgebet, was ist das? Warum macht man das denn überhaupt? Da kann man eine ganze Predigt draus machen. Ich möchte nur einen kleinen Punkt weitergeben. Es gibt eine Geschichte in der Bibel von Paulus. Paulus wurde früher Saulus genannt und es war eben in den Anfängen der Christenheit. Und er hat Christen verfolgt. Er hat Christen ins Gefängnis gebracht. Ob er sie selbst getötet hat, wissen wir nicht ganz genau, aber viele wurden danach getötet. Ja, und deswegen, er war schon ein ziemlicher Feind für die Christen damals, für die ersten Christen. Und irgendwann auf einer Reise erschien ihm Gott, beziehungsweise Jesus, und hat mit ihm geredet. Und danach war er blind. Und nachdem er dann eben verstanden hat, dass er auf dem falschen Weg war, also nachdem er sich bekehrt hat, ja, war er immer noch blind. Und dann hat Gott einen Gläubigen namens Hananias benutzt. Und ihr könnt den Vers gerne einblenden. Hananias hat den Auftrag bekommen, er soll zu Paulus gehen und er soll ihn segnen. Da steht Folgendes: Da machte sich Hananias auf den Weg und ging in jenes Haus. Er legte Saulus die Hände auf und sagte: Saul, mein Bruder, der Herr selbst, Jesus, der dir auf deiner Reise hierher erschienen ist, hat mich geschickt. Er möchte, dass du wieder sehen kannst und mit dem Heiligen Geist erfüllt wirst. Und danach konnte Paulus sehen. Hätte Gott das selber machen können? Na klar. Ja, er hätte Paulus einfach so wieder sehen lassen können, aber er wollte, dass andere Menschen für ihn beten. Und Gott möchte ganz oft, dass wir ein Segen für andere sind. Gott möchte, dass wir anderen von ihm erzählen. Gott möchte, dass wir füreinander da sind, füreinander beten. Und das werden wir jetzt tun. Kommt gerne nach vorne und auch die Brüder, die dann das Segensgebet sprechen würden. Stellt euch gerne auf.

0: Herr, ich danke dir für diesen Tag, dass du, Herr, uns gesegnet hast, dass wir heute die Taufe annehmen konnten, dass wir Zeugnis den anderen geben könnten. Ich danke dir einfach und segne uns, behalte uns im Glauben und stärke uns. Herr, Vater, Heiliger Geist, Jesus Christus, Amen.
1: Amen.
2: Ja, Herr, ich will auch zu dir kommen und ich will dir danken für den Tag, den du uns heute geschenkt hast, Herr, für das Tauffest, das wir feiern durften und dass du uns einfach so gesegnet hast. Ich will dich auch weiter um deinen Segen bitten in unserem Leben, Herr, dass wir einfach immer weiter im Glauben wachsen und uns an dir festhalten. Amen.
3: Allmächtiger Gott, Lobpreis und Ehre sei dir für Valentina und für Jessica. Danke dir für diese jungen Herzen, Herr, die deinen Ruf gehört haben und möchten dir nachfolgen. Ich bitte dich, dass du sie segnest, Herr, dass sie ihren Platz in der Gemeinde finden, dass sie mit den Gaben dir dienen, dass du ihnen gegeben hast, Vater. Ich bitte dich, dass du auch sie leitest und führst und deine schützende Hand über sie hältst. Schenk ihnen Weisheit in Erkenntnis deines Wortes, Herr, dir gehorsam zu sein. Und dass in ihrem Leben dein Name sollte verherrlicht sein. Dir alleine sei Ehre dafür, Vater, Sohn und Heiliger Geist. Amen.
4: Mein Herr und Heiland, ich möchte dir danken, dass wir die Möglichkeit haben, den zweiten Schritt zu machen. Ich möchte dir danken, dass du uns hierhin gebracht hast. Aber ich möchte dich auch bitten, dass du weiterhin bei uns in unserem Leben bist. Amen.
5: Jesus Christus, wir freuen uns sehr. Wir freuen uns auch besonders für Joel, der sich ganz bewusst für ein Leben mit dir entschieden hat. Jesus, danke schön, dass du ihn aufgenommen hast, ohne Wenn und Aber, dass du keine Bedingungen gestellt hast. Und Herr, nun darf er als dein Kind auch heute öffentlich bezeugen, dass er ein Leben mit dir gewählt hat. Jesus, wir bitten dich, ich bitte dich von Herzen, dass du ihn in seinem Leben begleitest. Nicht nur in den Tagen, wo es ihm gut geht, besonders in den Tagen, wo er vielleicht Not leidet, wo es ihm nicht gut geht, wo er vielleicht zweifelt, dass er immer wieder sich bewusst macht, dass du der Herr bist und dass du besonders auch für ihn gestorben bist. Herr, bitte schenk ihm immer wieder das Verlangen für die Gemeinschaft mit dir. Schenk ihm das Verlangen zum Bibellesen, zum Gebet. Herr Jesus, danke schön, dass du ihm Gaben gegeben hast. Hilf ihm, diese Gaben in deinem Reich einzusetzen und ein Vorbild zu sein. Amen.
6: Ich komme zu dieser Stunde. Ich danke dir ganz herzlich für diese Möglichkeit, hier zu sein mit meiner großen Familie, Herr, in deinem Gemeindehaus, Herr. Ich danke dir, dass wir diesen Schritt machen durften, dass wir jetzt bezeugen könnten vor aller Welt, dass wir zu dir gehören und dass wir irgendwann mal zu dir kommen und zu dir wollen, wo wir auch. Herr, ich möchte dir danken für jeden Einzelnen, der hier heute ist. Bitte segne du jedes einzelne Herz und auch meins, Herr. Ich möchte mit dir mein Leben lang gehen, bis ich nicht mehr kann. Und Herr, bis du den Plan für mich zu Ende geschrieben hast. Und ich weiß nicht, was auf mich zukommt, aber ich möchte mich von dir tragen und leiten lassen, Herr. Halte du mit deiner schützenden Hand über mich und bitte lass mich den ganzen Versuchen standstehen mit deiner Waffenrüstung, die du uns gibst. Und Herr, lass mich leben nach dem Gesetz, dass du es willst, Herr. Amen.
7: Дорогой Господь, спасибо тебе за то, что ты позволил мне быть с тобой, за то, что я могу быть рядом с тобой, за то, что ты дал мне хороших родителей, которые познакомили меня с тобой. Благослови меня на следующие пути, прошу. Будь со мной, будь моей опорой, и с этим будет слава наш Троко Господь. Аминь.
3: Ja, unser Herr und Heiland, wir danken dir für deine Liebe und deine Gnade, Herr. Wir danken dir für diese zwei jungen Brüder, für Emanuel und Alexei, Herr. Wir danken dir, dass du ja die in deinem Leben geführt hast, Herr. Die sind verschiedene Wege gegangen, aber am Ende sind die zu dir gekommen, Herr. Und dafür danken wir dir, Herr. Und wir bitten um deinen Segen im weiteren ihren Leben, die Schritte, die wir mit dir tun, Herr. Ich bitte dich, dass du sie segnest, dass du sie begleitest, Herr. Dass du sie zu deinen Jüngern machst, Herr. Damit die deinen Namen groß preisen. Amen.
8: Herr, ich danke dir, dass du mich so weit getragen hast bis hierhin. Ich danke dir für diese wundervolle Gemeinde. Ich danke dir für meine Familie, die mich immer unterstützt. Und ich bitte dich, segne mich auch weiterhin. Amen. Amen.
1: Himmlischer Vater, Dank sei dir dafür, dass du ein gnädiger Gott bist. Dank sei dir dafür, dass du ein liebender Gott bist. Ich danke dir, dass die Gnadenzeit noch nicht vorbei ist, dass wir Menschen immer noch zu dir kommen können, dass wir nichts dem Werk am Kreuz hinzufügen müssen, dass du alles für uns bereits getan hast. Herr, ich danke dir, dass wir heute öffentlich bekennen konnten, wem wir gehören. Ich danke dir, dass du uns gebrauchst, dass du mit uns ein ganzes Leben lang gestaltest und dass wir immer an deiner Seite sein können und dass wir immer diese Zuversicht haben, du wirst eines Tages wiederkommen und diese Zuversicht haben, dass ein Leben mit dir ein freudiges Leben ist. Ich danke dir dafür vom ganzen Herzen und bitte dich, berühre die Herzen der Menschen, die den Weg noch nicht zu dir gefunden haben, die diesen Schritt noch nicht gemacht haben, diesen ersten Schritt. Sprich auch heute Abend, den restlichen Abend, den Tag noch in ihre Herzen, dass auch sie dich sehen und sehen, was du am Kreuz für uns alle getan hast. Dir sei Lobpreis und Ehre. Amen.
9: Jesus Christus, wir danken dir herzlich für diesen Tag. Wir danken dir besonders für Nick und für Joel, dafür, dass sie deine geliebten Kinder sind. Danke dir dafür, dass du sie erlöst hast, dass du sie mit dem Vater versöhnt hast. Danke dir dafür, dass sie Ja gesagt haben zu deinem Angebot. Wir möchten dich bitten, dass du ihren Weg segnest, ihren gesamten Lebensweg, ihren Glaubensweg. Wir möchten dich bitten, dass du ihnen hilfst, ihre Fähigkeiten einzusetzen in deinem Reich, dass du ihnen hilfst, hier in der Gemeinde zu dienen, an dem Platz, wo du sie hingestellt hast. Du weißt, was du mit ihnen vorhast und wir danken dir dafür, dass du Gutes mit ihnen geplant hast. So möchten wir dich bitten, dass du auch deinen Segen schenkst, dass sie in ihrem Umfeld, in ihren Familien, auf der Arbeit, wo immer sie sich befinden, leuchten können als dein Lichter. Danke dir dafür, dass du bei ihnen sein wirst. Amen.

0: Ja, was für ein wunderbares Zeugnis, ein Zeugnis mit Ewigkeitswert. Etwas, was aus einfachsten Mitteln besteht, dem Wasser und der persönlichen Entscheidung eines Menschen, hat vor Gott trotzdem Ewigkeitswert. Und so freuen wir uns sehr, dass ihr diese Entscheidung getroffen habt und jetzt ist es getan. Ihr seid getauft, ihr habt es öffentlich bekannt, ihr seid Kinder Gottes. Es ist kein Geheimnis, es ist öffentlich bezeugt. Gott segne euch. Wir wollen jetzt gemeinsam das heilige Abendmahl feiern. Das Abendmahl ist ein Gedenken, ein Erinnerungsmahl an das Leiden und Sterben von Jesus Christus. Wir haben eben gesehen, wie diese 7 Personen unter das Wasser getaucht worden sind. Quasi symbolisch mit Jesus Christus gestorben sind und wieder auferstanden sind aus dem Wasser, so wie Jesus Christus aus dem leeren Grab oder das leere Grab verlassen hat. Und das Abendmahl soll uns daran erinnern. Und auch hier möchte ich nochmal hervorheben, es ist keine Erfindung der Menschen, keine Erfindung der Kirche. Es ist nicht so, dass wir das Abendmahl uns ausgedacht haben als eine nette Tradition. Nein, es ist Jesus Christus erneut gewesen, der selbst das Abendmahl eingeführt hat. Und er hat die Christen damals, seine Jünger angewiesen, tut es. Und lasst uns einmal bitte auf den Text schauen in Matthäus 26, ab Vers 17. Aber am ersten Tage der ungesäuerten Brote traten die Jünger zu Jesus und fragten, wo willst du, dass wir das Passahlamm zum Essen bereiten? Er sprach, geht hin in die Stadt zu einem und sprecht zu ihm. Der Meister lässt dir sagen, meine Zeit ist nah. Ich will bei dir das Passa feiern mit meinen Jüngern. Und die Jünger taten, wie ihn Jesus befohlen hatte, und bereiteten das Passahlamm. Und am Abend setzte er sich zu Tisch mit den 12, und als sie aßen, sprach er, wahrlich, ich sage euch, einer unter euch wird mich verraten. Und sie wurden sehr betrübt und fingen an, jeder einzelne ihn zu fragen, Herr, bin ich's? Er antwortete und sprach, der die Hand mit mir in die Schüssel taucht, der wird mich verraten. Der Menschensohn geht zwar dahin, wie von ihm geschrieben steht, doch weh dem Menschen, durch den der Menschensohn verraten wird. Es wäre für diesen Menschen besser, wenn er nie geboren wäre. Da antwortete Judas, der ihn verriet, und sprach, bin ich Rabbi? Er sprach zu ihm, du sagst es. Als sie aber aßen, nahm Jesus das Brot, dankte und brach es und gab es den Jüngern und sprach, nehmet, esset, das ist mein Leib. Und er nahm den Kelch und dankte, gab ihnen den und sprach, trinket alle daraus. Das ist mein Blut des Bundes, das vergossen wird für viele zur Vergebung der Sünden. Und ich sage euch, ich werde von nun an nicht mehr von diesem Gewächs des Weinstocks trinken, bis an den Tag, an dem ich von neuem davon trinken werde, mit euch in meines Vaters Reich. Und als sie den Lobgesang gesungen hatten, gingen sie hinaus zum Ölberg. Soweit die Bibel, die Schrift zu dem Ereignis, als Jesus selbst das heilige Abendmahl, das Abendmahl eingeführt hat. Es war Jesus wichtig, nicht, dass die Menschen, die ihm nachfolgen, dass sie das immer wieder bezeugen, dass das, was da passiert, passieren wird, weil das, als sie, diese, der Zeitpunkt, als Jesus das Abendmahl eingeführt hat, war vor dem Tod, war vor dem Leiden und in dem Bewusstsein auf das, was ihm begegnen wird, in Kürze, hat Jesus Christus mit seinen Jüngern dieses erste Abendmahl gefeiert und sie darauf hingewiesen, das immer wieder fortwährend zu tun, bis er wiederkommt, bis Jesus Christus wiederkommt. Und darauf referenziert nämlich auch Paulus in 1. Korinther 11, die Textstelle, die wir sonst immer zum Abendmahl lesen, 1. Korinther 11, Vers 23, 29 bis 29. Denn ich habe von dem Herrn empfangen, was ich euch weitergegeben habe. Der Herr Jesus in der Nacht, der verraten war, nahm er das Brot, dankte und brach und sprach, das ist mein Leib, der für euch gegeben wird, das tut zu meinem Gedächtnis. Desgleichen nahm er auch den Kelch nach dem Mahl und sprach, dieser Kelch ist ein neuer Bund in meinem Blut, das tut so oft ihr daraus trinkt, zu meinem Gedächtnis. Denn so oft ihr von diesem Brot esst und aus diesem Kelch trinkt, verkündet ihr den Tod des Herrn, bis er kommt. Wer nun unwürdig von dem Brot isst oder aus dem Kelch des Herrn trinkt, der wird schuldig sein am Leib und Blut des Herrn. Der Mensch prüfe aber sich selbst und so esse er von dem Brot und trinke aus diesem Kelch. Denn wer so isst und trinkt, dass er den Leib des Herrn nicht achtet, der isst und trinkt sich selber zum Gericht. Paulus greift nochmal das auf, was Jesus ins Leben gerufen hat und führt das hier fort und weist darauf hin, dass am Abendmahl dass das Abendmahl ein Gedächtnismahl ist. Ein Gedächtnis daran, was Jesus Christus für uns Menschen getan hat. Daran, wie hoch der Preis für Jesus Christus gewesen ist, die Menschen mit Gott zu versöhnen, die Menschen mit Gott zu befrieden. Er weist aber auch darauf hin, wer am Heiligen Abendmahl teilnehmen soll. Derjenige, die Person, die sich bekehrt hat, ein wiedergeborenes Kind Gottes ist. Die Person, die die Taufe angenommen hat, die getauft worden ist und im Frieden mit Gott lebt und mit den Menschen zumindest so weit wie von einem selbst abhängig ist. Und so gilt es auch für uns. Genau nach diesem Maßstab wollen wir uns auch halten. Jeder unter uns, jeder von euch, der wiedergeboren ist, bekehrt, wiedergeboren ist, getauft ist und im Frieden lebt, der darf sehr gerne gleich am Heiligen Abendmahl teilnehmen. Wir werden jetzt gemeinsam ein Lied singen und dann werden während dem Lied die Brüder das Abendmahl soweit vorbereiten und dann gehen wir weiter im Programm. Bitte schön.
1: Gerne aufstehen.

0: Ja, wir werden jetzt gleich das Abendmahl feiern und alle Teilnehmer dürfen gleich nach dem Segensgebet stehen bleiben. Die anderen Besucher setzen sich gleich wieder hin und Vassili wird das Gebet für das Brot sprechen.
1: Ja, so ist Jesus, so bist du. Du hast die Welt so geliebt, dass du auf dieser Erde gekommen bist. Du hast dich geopfert für uns Menschen, Herr. Wir danken für diese große Liebe, die du gebracht hast, Herr. Wir danken dir für diesen wunderbaren Tag, den wir heute erleben dürfen, Herr. Wir danken dir für alle Täuflinge, die heute das Ja-Wort gesagt haben zu dir, Herr, die das bezeugt haben, dass deine Liebe groß ist, Herr, dass du lebst. Und dafür wollen wir dich preisen und anbeten, Herr. Wir danken dir auch und bitten dich, dass du auch dieses Brot segnest als ein Zeichen für dein Leib, den du für uns Menschen hier auf Erde gebrochen lassen hast. Amen.

Wir singen jetzt das nächste Lied. Wie tief muss Gottes Liebe sein? In dieser Zeit werden gleich die Brüder auch mit dem Wein sich vorbereiten. Bitte schön.

0: Edotheuern spricht und das Gebet für den Wein.
1: Jesus Christus, danke dir für die große Gnade, aus der wir leben dürfen. Danke dir dafür, dass dein Blut geflossen ist für uns. Danke dir dafür, dass es unsere Schuld bedeckt hat, uns mit dem Vater versöhnt hat. Du hast das getan, was wir selbst nicht zu tun in der Lage waren. Wir danken dir von Herzen dafür. Wir danken dir dafür, dass wir jeden Tag aus dieser Gnade leben, aus dieser Gnade schöpfen dürfen. Und wir bitten dich jetzt, segne du diesen Wein, den wir als Bild für dein Blut jetzt gleich zu uns nehmen werden. Amen.

Ja, ihr Lieben, darf ich euch bitten, euch hier einmal aufzustellen. Ich habe hier euren Taufschein. Ja, als Erinnerung an diesen Tag möchte ich euch euren Taufschein überreichen mit einem Wunsch aus Sprüche 3, die Verse 5 und 6. Vertraue dem Herrn von ganzem Herzen und verlass dich nicht auf dein eigenes Urteilsvermögen. Achte auf ihn, was immer du tust, dann ebnet er dir den Weg. Gottes Segen von uns als Gemeinde. Ich überreiche die Taufscheine, dann kommt das Geschenk von der Gemeinde und dann macht auch Daniel noch ein paar Fotos.

So, bleibt einmal kurz stehen, haltet euer Lächeln bei, deines gleich bei euch. So, gleich kannst du der Leitungskreis schon mal bereit machen, dazu zu stoßen.

Ja, soweit auch zum formellen Teil. Auch wenn die Blumensträuße, die Gratulation ein symbolischer Akt ist, nichtsdestotrotz ist es ein wichtiger Punkt. Und gerade die Bibel, die ihr gerade bekommen habt, in Weiß als Zeichen der Reinheit, eine Symbolik auf das Zauffest, wo ihr mit weißen Kleidern hier erschienen seid. Haltet das im Gedächtnis. Der Blumenstrauß, der wird verwelken, ist schön auf dem Foto, genießt ihn, das sind ganz tolle Sträuße, aber erhaltet den Moment im Gedächtnis, wo ihr mit Jesus Christus diesen Bund geschlossen habt. Und die Bibel soll euch immer wieder daran erinnern. Und besonders dann, wenn es mal vielleicht regnerisch aussieht in eurem Leben, wenn es mal trüb wird, wenn es mal nicht das Hoch ist, was einem begegnet im Alltag, dann denkt dran, ihr habt euch zu Jesus bekannt und vielmehr noch, Jesus hat sich zu euch bekannt. Und er hat sich nicht bekannt für die guten Zeiten eures Lebens, sondern er hat sich bekannt, mit euch durch jede Phase des Lebens zu gehen. Und die Bibel soll euch daran erinnern, dass Jesus sein Versprechen hält. Gott segne euch. Wir haben gleich die Möglichkeit, ja, den frisch getauften Geschwistern, Menschen zu gratulieren. Sie werden gleich nach dem Gottesdienst, nach dem Abschlussgebet, das ich gleich sprechen werde, sich hier vorne positionieren, bleiben hier vorne. Ihr dürft die Blumensträuße gerne weglegen, aber bleibt erstmal hier vorne. Und ich würde euch bitten, wenn ihr gratulieren wollt, geht bitte hinter dem Flügel her und dann hier vorne wieder runter, sodass wir eine gewisse Ordnung haben, kein Chaos entsteht. Wir sind ja Deutsche, wir lieben Ordnung. Lasst uns auch daran halten, dass wir entsprechend diese Struktur beibehalten und leben, dass es kein Unordnung gibt. Dann möchte ich noch auf zwei Dinge hinweisen. Ihr könnt auch den Veranstaltungsplan schon mal einblenden. Die Familie Klaus und Minich machen sich auf den Weg in Urlaub diese Woche und bitten um Gebet. Lasst uns für sie beten. Dann möchte ich alle Männer einladen, wenn du 16 Jahre alt bist oder älter, darfst du gerne nächsten Samstag hier um 15 Uhr auf dem Gelände hier erscheinen. Du bist herzlich willkommen. Wir haben Michael Kötsch als Gastredner zu Besuch. Wir freuen uns sehr. Wir werden hier einen Männernachmittagabend verbringen. Und wenn du magst, komm gern dazu. Wenn du Fragen hast, komm gern auf mich oder auf jemanden aus der Gemeinde hier zu. Wenn du Gast bist, du musst nicht Mitglied sein, du musst nicht Teil der Gemeinde hier sein. Jeder ist herzlich willkommen, wie gesagt, ab 16 Jahren. An diejenigen, die besonders aus der Gemeinde, bitte meldet euch an, liebe Männer, damit wir entsprechend auch besser planen können. Genau, dann unsere nächsten Veranstaltungen, Gottesdienste, wir haben eben den Plan schon gesehen und ich möchte darauf hinweisen, dass wir am Donnerstag die Jungschaft, die Teenie haben und gerne noch einladen dazu. Am Freitag haben wir dann die Gebetsstunde mit Bibelstunde und auch die Kinderstunde im Parallel dazu. Und am Samstag, wie erwähnt, der Männertreff und am Sonntag dann nochmal Michael Kötsch bei uns im Morgengottesdienst um 10 Uhr. Alle sind herzlich eingeladen. Ich möchte jetzt noch ein Abschlussgebet sprechen. Lasst uns dazu aufstehen. Jesus, lieber Heiland, Herr, du bist groß, wunderbar, du bist herrlich und allmächtig und doch hast du dich in deiner Güte so klein gemacht. Du bist in diese Welt gekommen, bist für uns hier Mensch geworden, hast dich erniedrigt, aus göttlicher Gestalt hast du eine menschliche Gestalt angenommen und vielmehr noch, du hast dich von uns Menschen, von den Menschen demütigen, quälen und töten lassen. Herr, wir können nur staunen über deine Liebe und deine Gnade und doch wollen wir sie annehmen aus Dankbarkeit und wir danken dir für den Segen heute, für die Geschwister, für die Menschen, die sich für dich entschieden haben, aber du siehst, wie viele noch da sind, die vielleicht Fragezeichen haben in ihrem Leben, die vielleicht noch eine Orientierungslosigkeit haben oder vielleicht noch nicht sicher sind. Herr, bitte wirke weiterhin, alles wollen wir deine Hände legen. Amen. Gesegneten Sonntag.

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1: Auswechseln und kannst nicht mehr zu mir zurück. Ich kann mir das gar nicht vorstellen. Aber genau das ist das, was Gott hier tut. Gott handelt hier wirklich sehr hart. Und das ist nicht mehr das Bild eines sozialen Vaters. Das ist das Bild eines unbarmherzigen, gnadenlosen Gottes, der den Menschen aufgrund seiner Sünde vor seinem Angesicht wegtreibt. Welche Konsequenzen hatte der Sündenfall? Zunächst mal, der Mensch hat das Paradies verloren und er hat auch Gott als seinen sozialen Vater verloren. Der Mensch hat das Paradies verloren und er hat Gott als seinen sozialen Vater verloren. Jetzt könnte Gott ja in seiner großen Liebe alles vergeben. Gott könnte sagen, du, weißt du was, wir fangen einfach nochmal von vorne an. Aber genau das ist das, was Gott nicht tut. Auf der einen Seite steht jetzt ein heiliger, gerechter Gott, der immer heilig war, der immer heilig bleiben wird. Und auf der anderen Seite steht eine Menschheit, die das Paradies und Gott als ihren sozialen Vater verloren hat. Und das ist auch das Bild, was die Bibel uns gibt. Gott ist ein heiliger Gott. Wir haben die Tage darüber gesprochen, als Gott Mose geholt hat auf dem Berg Horeb und seinem Volk die 10 Gebote gegeben hat. Was das für eine Situation war. Der Berg rauchte, die Menschen hatten Angst, Gott hat eine Grenze gezogen. Und das ist das Bild eines heiligen Gottes, zu dem der Mensch einfach nicht kommen kann. Einer der gottesfürchtigsten Menschen aus der gesamten Bibel, das ist Hiob. Hiob war ein Mensch, der absolut gottesfürchtig war. Und dieser Hiob war so gottesfürchtig, der hat manchmal Opfer gebracht für die Sünden seiner Kinder, obwohl er noch gar nicht wusste, ob die gesündigt hatten. Also der hat in so einer Ehrfurcht vor Gott gelebt, der wollte auf gar keinen Fall irgendetwas gegen Gott tun. Und dieser Hiob, der hat einige Schicksalsschläge bekommen, der hat einen Großteil seiner Familie verloren, er hat einen Großteil seines Habs und Guts verloren, also ihm ging es wirklich sehr schlecht. Und zu all dem ist er sehr, sehr schwer krank geworden. Und dann kamen seine Freunde zu ihm, 3 Freunde von ihm. Und den Freunden war ganz klar, also einem Menschen, den es so schlecht geht, das kann ja nur ein Gericht Gottes sein. Und dieser Hiob hat sich verteidigt, hat immer gesagt, nein, ich habe mich nicht versündigt gegen Gott, ich halte an meiner Gerechtigkeit fest. Und die Freunde kamen immer wieder und haben gesagt, Hiob, du bist ein schlimmer Sünder, da muss doch irgendetwas in deinem Leben gewesen sein. Sonst würde Gott dich doch nicht so strafen. Und Hiob kommt immer wieder und sagt, nein, ich habe mich nicht versündigt, ich halte an meiner Gerechtigkeit fest. Und das Ganze geht 37 Kapitel. Die Freunde sagen, du hast gesündigt. Hiob sagt, nein, habe ich nicht. 37 Kapitel lang. Und im 38. Kapitel ist was ganz Interessantes. Da antwortet Gott. Und Gott antwortet und redet zu Hiob. Und 37 Kapitel hat er sich verteidigt. Und als Gott ihm geantwortet hat, da hat Hiob Folgendes gesagt, in Hiob 40, Vers 5, da heißt es, einmal habe ich geredet und ich will nicht mehr antworten. Ein zweites Mal habe ich geredet und ich will es nicht wieder tun. Der sich 37 Kapitel vorher verteidigt hat, hat eine Begegnung mit einem heiligen Gott. Und obwohl dieser Hiob so gottesfürchtig ist, antwortet Gott ihm und danach sagt Hiob, ich habe einmal geredet, ich mache das nie wieder. Weißt du, was er für eine Erfahrung bekommen hat? Er hat einen heiligen Gott kennengelernt. Er wusste das ja vorher. Aber dann hat Gott sich auf eine Art und Weise ihm offenbart, dass er mit so einer tiefen Ehrfurcht und Gottesfurcht erfüllt würde, dass er genau gesagt hat, einmal habe ich geredet, ich mache das Ganze nicht mehr. Und das ist auch ein Bild, was Gott uns gibt. Er ist ein heiliger Gott. Im Psalm 51, Vers 6 heißt es, da sagt David, an dir allein habe ich gesündigt und getan, was böse ist in deinen Augen, damit du Recht behältst, wenn du redest und rein dastehst, wenn du richtest. Der Psalmist David wusste ganz genau, alleine ich bin schuldig und Gott hat immer Recht. Und genau das ist das Bild, was Gott vom Menschen gibt. Er steht schuldig vor ihm und das Bild, was Gott von sich selber gibt, ich habe immer Recht, ich bin heilig, ich bin untadelig und mein Urteil ist immer gerecht. Und das ist das Bild eines heiligen Gottes. Und jetzt ist die Menschheit in Sünde gefallen und die Folge davon, er konnte sich nicht einfach zu Gott nahen. Und obwohl er in Sünde gefallen ist, hatte Gott dennoch den Wunsch, Gemeinschaft mit dem Menschen zu haben. Und wie hat er das gemacht? Gott ließ die sogenannte Stiftshütte errichten. Er ging mit dem Auftrag zu seinem Volk Israel, er hat einige Führer erwählt und hat ihnen gesagt, sie sollen mir ein Heiligtum machen, dass ich mitten unter ihnen wohne. Also das muss man sich mal vorstellen. Da treibt Gott den Menschen aus dem Garten Eden, sagt ganz klar zu ihm, du kannst keine Gemeinschaft mit mir haben. Und dennoch ist die Liebe und der Wunsch nach Gemeinschaft vom Gott zum Menschen so groß, dass Gott sagt, ich will mitten unter ihnen wohnen. Weißt du, was das ist? Das ist der Wunsch eines Vaters zu seinen Kindern, unabhängig, was sie getan haben. Das ist der tiefe Wunsch eines Vaters, egal was die Kinder gemacht haben, ich will trotzdem mit ihnen Gemeinschaft haben, weil ich sie so liebe. Und das ist das Bild eines liebenden Vaters. Er möchte Gemeinschaft mit seinen Kindern haben und er möchte mitten unter ihnen wohnen. Und dann hat Gott Folgendes gemacht, er hat die Stiftshütte errichten lassen. Und diese Stiftshütte, die war in drei Bereiche aufgeteilt. Da gab es einmal den Vorhof, da gab es einmal das Heilige und dann gab es einmal das Allerheiligste. Und dieses Allerheiligste war von dem Rest durch einen Vorhang getrennt. Und dort in diesem Allerheiligsten, das war ein ganz, ganz besonderer Ort. Ich möchte mal einen Gedankenwechsel einfügen. Stell dir mal vor, du würdest dein Kind fragen, sag mal, mach mir mal eine Liste, wie stellst du Gemeinschaft mit mir vor? Was ist deine Wunschliste? Wie stellst du dir die Gemeinschaft mit mir, mit deiner Mutter, mit deinem Vater vor? Weißt du, was die Kinder machen würden? Die würden sagen, zu aller Zeit, an jedem Ort, mit all meinen Problemen zu Papa. Im Winter möchte ich mit Papa einen Schneemann bauen, im Sommer möchte ich mit Papa Fahrrad fahren, im Sommer möchte ich mit Papa Eis essen, im Sommer möchte ich mit Papa an den See fahren. Ich möchte die ganze Zeit Gemeinschaft mit meinen Eltern verbringen. Ich will zu Papa hin, wenn mein Fahrrad kaputt ist und wenn Papa mir das Fahrrad nicht repariert, dann kauft Papa mir am nächsten Tag ein neues Fahrrad. Also so in der Art und Weise stellt sich ein Kind wahrscheinlich die Gemeinschaft mit seinen Eltern vor. Zu jeder Zeit, an jedem Ort, immer Gemeinschaft mit allen Sorgen zu ihm hin. Wie sah denn die Gemeinschaft aus, als Gott diese Stiftshütte errichtet hat? Weil die Bibel sagt ja, er wollte unter seinem Volk wohnen. Er ist ja der liebende Vater, er ist ja der soziale Vater. Wie sah denn die Gemeinschaft aus? Ich möchte mal vorlesen in 3. Mose, Kapitel 16, ab Vers 2. Hört mal genau zu. Das ist die Gemeinschaft, die der wunderbare Vater dem Menschen gegeben hat. Und Gott sprach zu Mose, sage deinem Bruder Aaron, dass er nicht zu jeder Zeit in das Heiligtum gehe hinter den Vorhang vor den Gnadenthron, der auf der Lade ist, damit er nicht sterbe. Denn ich erscheine in der Wolke über dem Gnadenthron. Boah, das ist gewaltig, oder? Da kommt Gott und sagt, ich möchte Gemeinschaft mit euch haben. Ich werde unter euch eine Stiftshütte errichten lassen. Das ist der Begegnungsort zwischen mir und euch. Und jetzt auf einmal gibt der liebende Vater, der soziale Vater, gibt Bedingungen, wie er Gemeinschaft mit seinen Kindern hat. Und diese Gemeinschaft lautet, einmal im Jahr, nur der hohe Priester. Und wenn der irgendetwas falsch macht, dann wird er dort in dieser Hütte sterben. Und warum? Weil ich dort bin. Das ist gewaltig, oder? Nicht zu jeder Zeit an jedem Ort. Nicht jeder Mensch, überhaupt keine Chance, nein. Nur einmal im Jahr, nur der hohe Priester, und zwar nach den Bedingungen, die ich gestellt habe. Und wenn dieser hohe Priester das Ganze nicht einhält, dann wird er dort sterben. Und der Grund dafür, dass er stirbt, ich bin dort. Das heißt also, die Gegenwart Gottes ist für den Menschen lebensgefährlich. Die Gegenwart Gottes ist für den Menschen lebensgefährlich. Und das muss man ganz klar sagen, ist nicht das Bild eines liebenden Vaters. Stell dir mal vor, du bist ein Vater, du willst ja Gemeinschaft mit deinem Sohn haben und du erstellst jetzt eine Liste. Da sind so 30, 40 Punkte drauf und dann schreibst du drauf, also wenn du mit mir Gemeinschaft haben willst, dann nur um diese Uhrzeit, nur an diesem Tag und du darfst keine schlechtere Note als eine 2 nach Hause gebracht haben in den letzten 3 Monaten. Du musst ordentlich angezogen sein, es darf kein Tadel von deiner Mutter mir gegenüber genannt werden und wenn du das alles einhältst, dann darfst du für 2 Minuten in mein Büro. Ist das eine wunderbare Gemeinschaft? Ist das der Wunsch eines Kindes? Nein, überhaupt nicht, oder? Aber genau das ist das, was Gott vorausgesetzt hat. Das war die Heiligkeit Gottes. Und wenn du mal 3. Mose liest, das ist ja ein Buch, das ist nicht gerade so erbaulich für uns Christen. Und ich habe es gerade gelesen. Aber weißt du, was dieses Buch zeigt? Die ganzen Gebote, die ganzen Gesetze, die ganzen Vorschriften, die Gott gemacht hat, offenbaren seine Heiligkeit. Und wenn ein Mensch das verstanden hat, dann weiß er, dass er nicht zu jeder Zeit an jeden Ort zu Gott kommen kann. Und zwar aus dem Grund, weil Gott ein heiliger, gerechter Gott ist. Jetzt hat Gott aber diesen tiefen Wunsch, Gemeinschaft mit dem Menschen zu haben. Und jetzt hat Gott uns bis hierhin gezeigt, ich bin der biologische Vater, ich bin auch der soziale Vater, ich habe euch das Paradies erschaffen. Und jetzt macht Gott einen wunderbaren Erlösungsplan, indem er jedem Menschen die Möglichkeit gibt, zu jeder Zeit an jeden Ort zu ihm zu kommen. Und weißt du, wie Gott das macht? Indem er zu einem rechtlichen Vater wird. Eltern haften für ihre Kinder. Und genau das ist das, was Gott tut. Gott macht sich strafbar für das, was die Menschen getan haben. Gott lässt sich richten für das, woran sie schuldig geworden sind. Und die Bibel sagt, denn Gott war in Christus. Und genau das ist vor 2000 Jahren passiert. Gott selber hat an der Gestalt seines Sohnes die Herrlichkeit verlassen und kam hier auf diese Erde. Warum? Um das Sündenproblem zu lösen, um zu einem rechtlichen Vater zu werden. Eltern haften für ihre Kinder und genau das ist das, was Gott vor 2000 Jahren am Kreuz getan hat. Gott kam in der Gestalt seines Sohnes herab und er musste das Sündenproblem lösen. Und dann kam dieser Jesus Christus, er kam, um dieses eine Problem zu lösen, was der Mensch selber nicht lösen konnte, um den Menschen zurück ins Paradies zu führen. Und dieser Herr Jesus Christus kam, er schenkte Menschen das Augenlicht, er machte, dass Lahme wieder gehen konnten, aber der Höhepunkt seines Wirkens war, dass er an das Kreuz gegangen ist. Jesus Christus starb stellvertretend für unsere Sünde am Kreuz. Er wurde im Garten Gethsemane gefangen genommen, man hat ihn gegeißelt, geschlagen und man hat ihn an das Kreuz geschlagen. Und wisst ihr, was dort am Kreuz geschehen ist? Da sind ganz viele Sachen geschehen. Das ist der absolut gewaltige Heilplan Gottes. Aber wisst ihr, was ganz wichtig ist, was dort geschehen ist, in dem Augenblick, als Christus starb? Der Vorhang im Tempel wurde entzweigerissen. Das war dieser eine Vorhang, über den Gott gesagt hat, nur einmal im Jahr, nur der hohe Priester. Und wenn er was falsch macht, wird er sterben. Und als Jesus Christus am Kreuz gestorben ist, ist dieser Vorhang zerrissen. Und Gott hat durch den Tod Jesu Christi deutlich gemacht, der Zugang zu mir ist frei. Du kannst zurück, nicht einmal im Jahr, nicht nur der hohe Priester. Nein, alle Menschen können das tun. Ich bin bereit, alle Menschen aufzunehmen. Ich bin bereit, allen Menschen die Schuld zu vergeben. Ich bin bereit, alle Menschen zurück in das Paradies zu holen, weil dieser eine stellvertretend starb für all das, was ihr falsch gemacht habt. Und ich bin der biologische Vater von allen Menschen. Ich bin auch der soziale Vater. Aber ich bin nicht der rechtliche Vater von allen. Denn Eltern haften für ihre Kinder. Und jetzt ist die Frage, bist du ein Kind Gottes? Und wenn du sagst, ja, ich bin ein Kind Gottes, weil Gott mein biologischer Vater ist, dann hast du kein Recht auf das ewige Leben. Wenn Gott nur dein biologischer Vater ist, dann hast du kein Recht auf das ewige Leben. Erst wenn Gott dein rechtlicher Vater wird, Eltern haften für ihre Kinder, wenn du das im Glauben annimmst, wenn du dich für Jesus entscheidest, dann ist Gott dein rechtlicher Vater. Vorher nicht, dann erst ist Gott dein rechtlicher Vater. Und genau diese Möglichkeit gibt Gott dem Menschen. Was für ein Bild gibt Gott uns durch sein Wort? Ein heiliger, gerechter Gott. Ein wunderbarer, liebender Vater, ein treuer Hirte, ein biologischer Vater, ein sozialer Vater. Aber das Allerwichtigste ist, er muss dein rechtlicher Vater werden. Und solange Gott nicht dein rechtlicher Vater ist, nur der biologische, vielleicht sogar der soziale, weil er dir wunderbare Dinge im Leben schenkt, dass du täglich essen kannst, dass du gesund bist. Aber das ist nicht ausreichend, um für alle Ewigkeit gerettet zu werden. Weißt du, was der Mensch tun muss? Ich möchte mal einen Vers vorlesen, der die gesamte Predigt zusammenfasst. Johannes 1,12. Allen aber, die Jesus aufnahmen, denen gab er das Recht, Kinder Gottes zu werden. In dem Moment, wenn ein Mensch Jesus Christus aufnimmt, hat er das Recht, ein Kind Gottes zu heißen. Und in dem Augenblick ist Gott der rechtliche Vater geworden. Eltern haften für ihre Kinder. Erst dann, wenn ich eine klare Entscheidung für Christus treffe, ist Gott mein rechtlicher Vater und tritt für mich ein für die Schuld, die ich getan habe. Und das ist jetzt die Frage, die ich dir stelle. Das Thema lautet ja, Gott, dein Richter oder Vater? Es gibt eigentlich nur diese zwei Bilder von Gott. Entweder ist er mein liebender Vater und ich bin auf Zeit und Ewigkeit gerettet, weil ich Christus aufgenommen habe. Oder Gott ist mein biologischer Vater und ich habe nichts davon, weil er nicht mein rechtlicher Vater ist, weil ich Christus nicht aufgenommen habe. Und nur weil ein Mensch von Gott das Leben bekommen hat, heißt es nicht, dass er gerettet wird. Er braucht ein neues Leben von Gott. Und dieses neue Leben kann einzig allein Jesus Christus ihm geben. Und das ist die Frage, die ich dir heute stelle. Gott, dein Richter oder Gott, dein Vater? Allen, die Jesus aufnahmen, gab er das Recht, Kinder Gottes zu werden. Und dieses Recht darfst du heute für dich in Anspruch nehmen. Du brauchst Gott nicht als Richter begegnen. Du kannst Gott als deinen liebenden Vater heute annehmen. Aber die Voraussetzung ist, du musst Jesus aufnehmen. Wie geschieht das Ganze? Durch ein klares Schuldbekenntnis ihm gegenüber. Durch das Eingestehen, ich kann nichts machen. Ich kann nichts dazu beitragen, gerettet zu werden. Aber ich nehme das im Glauben an, was du getan hast. Und wenn die Bibel von Glauben redet an Christus, dann meint sie immer eine Bekehrung. Dann meint sie ein Weggehen von eigenen Wegen, Zielen, Plänen, Wünschen und ein ganz klares Nachfolgen von Jesus Christus. Und das darfst du heute machen. Du darfst heute in die Nachfolge gehen. Du darfst heute Gott als deinen liebenden Vater kennenlernen. Das ist ein absolutes Gnadengeschenk, was er für dich heute vorbereitet hat. Aber die Voraussetzung, du musst Christus aufnehmen. Und erst dann ist Gott dein rechtlicher Vater. Ich möchte noch kurz einen Vers vorlesen aus Hebräer 10, Vers 19. Wir haben durch das Blut Jesu die Freiheit zum Eingang in das Heiligtum. Das ist dieser Ort gewesen, wo Gott gesagt hat, nur einmal im Jahr nur der hohe Priester und wenn er irgendwas falsch macht, wird er sterben. Und jetzt sagt Gott uns, durch das Blut Jesu haben wir die Freiheit zum Eingang in das Heiligtum. Und ich möchte das mal ein bisschen symbolisch sagen. Wenn du dich heute für Jesus entscheidest, weißt du, wo du hingehst? Du gehst direkt hinter den Vorhang. Du gehst direkt in das Allerheiligste. Du gehst direkt vor Gottes Thron. Und diesen Zugang hat er dir durch Christus aufgemacht. Aber die Bibel sagt auch, dass er diesen Zugang für alle Ewigkeiten für Menschen versperren wird, die Jesus nicht aufnehmen. Heute hält Jesus ein Angebot für dich bereit. Ob das morgen noch gilt, das kann man nicht sagen. Deswegen ist es gut, wenn der Mensch es heute annimmt. Und ich warte noch auf Menschen, die jetzt noch nicht ihre Knie gebeugt haben. Aber vielleicht möchtest du das trotzdem machen. Und dann darfst du dich heute für ein Leben mit Christus entscheiden. Oder du kannst einen neuen Anfang machen. Du kannst zurück nach Hause zum Vaterhaus. Aber ich bitte dich einfach, triff ganz bewusst diese Entscheidung. Hab einfach den Mut, such das Gespräch. Geh zum Kreuz und beug deine Knie. Es ist eine Entscheidung, die der Mensch niemals bereuen wird, auf Zeit und Ewigkeiten nicht. Ich möchte jetzt ein Gebet sprechen. Jesus Christus, ich danke dir, dass du uns den Willen des Vaters offenbart hast und ich danke dir, dass er durch dich, durch deinen Sieg am Kreuz, ein rechtlicher Vater für uns geworden ist. Dass er für unsere Schuld eingetreten ist, Herr, dadurch, dass du an das Kreuz gegangen bist und du den Preis der Schuld bezahlt hast. Ich danke dir, Herr Jesus, dass du den Weg gebahnt hast zurück ins Paradies und dass diese Tür jetzt noch offen ist und Menschen dorthin zurück dürfen. Ich danke dir, Herr, für die Tage, die du geschenkt hast, für die Menschen, die da waren, die es gehört haben. Und ich möchte beten, Herr, dass auch jetzt noch Menschen ihre Knie vor dir beugen, dass sie diesen Mut zusammenfassen und einfach wirklich, ja, Sündenbeladenen zu dir kommen und einfach sagen, Herr Jesus, vergib mir alle Sünde, Schuld und du wirst es tun. Darauf dürfen wir uns verlassen. Segne auch diesen Rest des Tages und geh denen nach, die heute nicht kommen werden, die heute nicht die Knie beugen werden. Geh ihnen nach, Herr Jesus, und mach die Last so schwer, dass sie einfach sich demütigen vor dir und wirklich reumütig zu dir kommen und Vergebung empfangen dürfen. Danke, Herr, für diese Zeit der Gnade, die du schenkst. Amen.

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0: 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Der Schulanfang ist für jede Familie ein ganz besonderer Moment. Voller Vorfreude, aber manchmal auch mit ein bisschen Sorgen. Das erlebt heute auch der kleine Giuseppe Schmidt.
1: Lieber Giuseppe, deine Familie, Papa, Mama und Smilla, schicken dir heute diesen ganz persönlichen Wunsch. Behalte Gott immer in deinem Herzen und hab viel Freude an all den neuen Dingen, die du jetzt lernst. Sie haben dich unheimlich lieb. Und dieser Bibelvers soll dich wie ein unsichtbarer Schutzengel auf deinem Schulweg begleiten. Habe ich dir nicht geboten, dass du stark und mutig sein sollst? Sei unerschrocken und sei nicht verzagt. Denn der Herr, dein Gott, ist mit dir überall, wo du hingehst. Josua 1, Vers 9.
0: Lieber Giuseppe, damit du auf deinem Schulweg immer sicher ankommst, ist es wichtig, auch auf die Ampeln zu achten. Hier ist dein Lied: Wenn die Ampel rot ist.

0: Am 27. August feierte Elvira aus Paderborn Schloss Neuhaus ihren 71. Geburtstag. Zu diesem Anlass sendet Evelyn Schäfer aus Detmold liebevolle Grüße.
1: Meine liebe Mama, ich bin Gott dankbar, dass ich dich haben darf. Genau wie meine Geschwister Melanie, Esther, Regina und Tobias. Du bist die beste Mama der ganzen Welt. Zu deinem 71. Geburtstag wünschen Nathalie und ich dir alles erdenklich Gute.

0: Katharina Rempel aus Preußisch-Oldendorf feierte am 31. August ihren Geburtstag. Die Geschwister Olfert grüßen ihre Schwester Katharina zum 86. Geburtstag mit dem Gedicht »Herr, nimm auch dieses Jahr in deine Hand«. Und sie wünschen Katharina alles Gute, Gottes Segen und Vertrauen auch im neuen Lebensjahr.
1: Herr, nimm auch dieses Jahr in deine Hand und wandle alles, was es bringt, in Segen. Lass mich auf dich nur blicken unverwandt, dass eigener Wunsch und Wille sich nicht regen. Schenk ein geöffnet Ohr für dein Gebot, für deine Stimme für des Tages Treiben, dass ich das Rechte tue, das, was Not, und lass mich alle Zeit in dir, Herr, bleiben. Ja, nimm auch dieses Jahr in deine Hand, dass es nicht sei umsonst gelebt, vergebens, nicht leer und nutzlos rinne in den Sand, dass es dir Frucht erbringe, Herr des Lebens. Ein Tag, ein winzig Korn und wiegt doch schwer, ist unser Leben doch ein Heer von Tagen. Nimm sie in deine Gnadenhand, o Herr, dass sie mich immer näher zu dir tragen.
0: Blicke nur auf Jesus ist das Wunschlied für Katharina Rempel. Das Lied wird von den Geschwistern aus der Gemeinde Pforzheim gesungen.

0: Irma Timm feierte am 1. September ihren 77. Geburtstag. Der Seniorenkreis aus der Gemeinde Berstig wünscht ihr Gesundheit, Gottes Segen, viel Kraft und Freude mit ihrer großen Familie.
1: Liebe Irma, möge Gottes Hand dich leiten, was auch immer kommen mag. Möge er deinen Weg bereiten und dich führen Tag für Tag.
0: So will ich dich loben mein Leben lang, in deinem Namen meine Hände aufheben. Psalm 63, Vers 5.
1: Das Menschenleben ist wie Gras, schnell eilt's dem Ende zu. Auf einmal ist das Alter da, als ob in einem Nu. Als ob erst gestern noch gegrünt wie ein ganz junger Baum und heute alt und hochbetagt, man fasst und glaubt es kaum. Der Leib, der einst gesund und stark, ja schnell und wendig war, wird nun oft müde, matt und krank und schwächer Jahr für Jahr. All seine Schönheit ist dahin, dahin des Fleisches Glanz, und es bedeckt als Zierde nun das Haupt ein grauer Kranz. Wo ist die Zeit geblieben bloß, die Gott so reichlich gab? Von dem vertrauten Mutterschoß bis auf den heutigen Tag? Wo ist die Kindheit, Jugendzeit, wo sind die Jahre nur, die bis zu dieser Stund durchlebt, in Arbeit, Sorg und Mühe? Dahin, dahin wie Kerzenrauch, dahin wie Morgentau. Die Lebensuhr hält niemand auf, sie geht und schlägt genau. Gott setzte jeglichem sein Ziel, darüber kommt er nicht. Auch Zeit, die nicht gefallen wird, sein Wort dem Mensch verspricht. Ist das ein Grund zu trauern stets und unglücklich zu sein? Ein Grund zu sorgen ohne End, weil man oft ganz allein? Ein Grund zu zweifeln an der Macht, die Gott der Herr besitzt, durch die er in der ganzen Welt sein treues Volk beschützt? O Kind des Höchsten, blicke auf, wisch deine Tränen ab. Der Vater schaut von seinem Thron auf dich voll lieb herab. Er lässt dich niemals von dem Feind, der wie ein Löwe brüllt, versuchen über deine Kraft, die Leib und Seele füllt. Nur Mut, auch wenn das Alter drückt. Dir winkt ein großer Lohn. Die Wohnung dort in Gottes Reich ist

0: Tina Sawatzkaja aus Andernach feierte am 1. September ihren 74. Geburtstag. Johann und Maria Sawatzki mit den Kindern und Enkeln gratulieren Tina und wünschen ihr Gottes Segen, Kraft, Gesundheit und Freude im Herrn mit Psalm 27, den Versen 1 und 2. Der Herr ist mein Licht und mein Heil. Vor wem sollte ich mich fürchten? Der Herr ist meines Lebens Kraft. Vor wem sollte mir grauen? Wenn Übeltäter mir nahen, um mein Fleisch zu fressen, meine Widersacher und Feinde, so müssen sie straucheln und fallen.
1: Einsam, ein Gedicht von Dorothea Fechau. Bis in euer Greisenalter bin ich derselbe, und bis zu eurem grauen Haar werde ich euch tragen. Ich habe es getan, und ich werde heben, und ich werde tragen und erretten. Jesaja 46, 4. Einsam? Nein, das bin ich nicht. Ich bin ja nie allein. Wenn Gottes Wort hier zu mir spricht, kann ich nicht einsam sein. Ja, wenn ich still und ganz allein in meinem Stübchen bin, dann fallen mir Gottes Worte ein, als Trost und als Gewinn. Ich habe mich ja in diesem Leben so viele Jahre abgemüht. Was kann die Welt mir jetzt noch geben, wenn mich mein Glaube heimwärts zieht? Ich will die müden Hände falten, und mehr verlangt der Herr auch nicht. So spüre ich das göttlich Walten, mein Leben in prophetischer Sicht. Der Kommentar aus Gottes Wort lässt mich nicht einsam sein. Mein Glaube sieht ja schon den Ort, freut sich auf ein Daheim. O Welt, bleib stehen vor meiner Tür, ich lass dich nicht mehr ein. Herr Jesus Christ, ich danke dir, ich brauch nicht einsam sein.

0: Justina Gärtner hatte am 3. September ihren Geburtstag. Ihre Kinder, Enkel und Urenkel gratulieren.
1: Geliebte Mama und Oma, wir sind Gott von Herzen dankbar, dass er dir 72 Lebensjahre geschenkt hat und wir dich in unserer Mitte haben dürfen. Wir wünschen dir Gottes reichen Segen zum Geburtstag. Unser Wunschlied für dich: Ich will ganz nah bei Jesus sein.
0: Für jeden Tag, den du, mein Gott, mir gibst, an dem ich sehen darf, wie du mich liebst, für jedes Licht, das mir den Weg erhält, für jeden Sonnenstrahl in dunkler Welt, für jeden Trost, wenn ich in Ängsten bin, nimm, Herr, das Loblied meines Herzens hin. Wenn ich oft bange denk an künftige Zeit, hast du ein Hoffen schon für mich bereit. Und wenn mich heut ein Körnlein elend drückt, vielleicht ist's morgen schon hinweggerückt. Wo ich auch geh, dein Arm ist über mir, du lässt mich nie allein, wie dank ich dir. Für jedes Lied, das mir ein Vöglein singt, für jede Not, die mich dir näher bringt, für jeden Frohsinn, jedes Tröpflein Glück, für jeden friedenvollen Augenblick, für jede Wolke, die vorüberzieht, für alles dir ein stilles Dankeslied. Für jeden Freundesgruß, der mich erfreut, für jede Hand, die mir ein Blümlein streut, für jedes Herz, das mir entgegenschlägt, das mit mir liebt und glaubt und kämpft und trägt, für alle Seligkeit, Herr, dort und hier, in aller Ewigkeit, ich danke dir.

0: Helena Steinbaron lebt in Paraguay. Sie feierte am 3. September ihren 49. Geburtstag. Ihre Tochter Julia Steinbaron aus Öhringen in Deutschland sendet ihr herzliche Segenswünsche zum Geburtstag mit dem Gedicht »Dein Vater sorgt für dich«.
1: Heute darfst zurückschauen aufs vergangene Lebensjahr und Gott danken voll Vertrauen, dass er immer dir war nah. Niemals ließ er dich alleine, die Gebete hörte er. Trost er schenkte, wenn du meintest, dass dein Herz von Freude leer. Er, der reichlich dich gesegnet, schenkt auch ferner Liebe dir. Deinen Weg er gern dir ebnet, hilft dir gerne für und für. Er kennt heute schon dein Morgen, alles ist ihm wohl bekannt. Darum brauchst du dich nicht sorgen, er hat dich sein Kind genannt. Für dich sorgt er wie ein Vater, deinem Gott ist niemals gleich. Er nur sei dein Freund, Berater, wenn auch jede Freude weicht. Suche jeden Tag aufs Neue seine Kraft fürs Leben hier. Er erweist dir Lieb und Treue, schenket Mut und Stärke dir.
0: Folgendes Lied wurde uns von Julia für ihre Mutter zugesandt.

0: Erika Domanski schreibt: Am 3. September hatte Simon Isbrecht aus Andernach Geburtstag. Mit dem Wort Gottes aus Johannes 6 und dem Lied »Folge mir nach« gratulieren wir dir, lieber Simon, zu deinem 20. Geburtstag und wünschen dir die Treue in der Nachfolge. Deine Großeltern.
1: Im Johannesevangelium 6, 68 und 69 lesen wir: Da antwortete ihm Simon Petrus: Herr, zu wem sollen wir gehen? Du hast Worte ewigen Lebens, und wir haben geglaubt und erkannt, dass du der Christus bist, der Sohn des lebendigen Gottes.

0: Jakob Peters aus Altenkirchen hat am Samstag, den 5. September, seinen 56. Geburtstag. Irene Wahl aus Neuwied gratuliert Jakob zum Geburtstag mit dem 28. Vers aus Römer Kapitel 8.
1: Wir wissen aber, dass denen, die Gott lieben, alle Dinge zum Besten dienen. Denen, die nach dem Vorsatz berufen sind.

0: Anna Gisbrecht schreibt:
1: Am 5. September hat mein Bruder Andreas Sabatzky aus Langenberg seinen 75. Geburtstag. Wir, seine Schwester Anna und sein Schwager Johann, wünschen Andreas viel Freude in der großen Familie, die nötige Gesundheit und Gottes Segen.

0: Waldemar und Liliham aus Geldernfert vom Niederrhein feierten am 30. August ihren 45. Hochzeitstag. Die Kinder Martin, Paul und Jessie gratulieren.
1: Liebe Mama, lieber Papa, zu eurem 45. Hochzeitstag wünschen wir euch von ganzem Herzen Gottes reichen Segen, Gesundheit und weiterhin Gottes tragende Gnade und schützende Hand für euren weiteren gemeinsamen Lebensweg. Die Liebe erträgt alles, sie glaubt alles, sie hofft alles, sie duldet alles. Die Liebe hört niemals auf. Nach 1. Korinther 13, die Verse 7 und 8.

0: Das waren die Grüße und Segenswünsche für diese Ausgabe der Sendung Wunschbox von Radio Segenswelle mit Anna und Viktor Sawatzki.
1: Ihre Grußbestellungen nehmen wir gerne unter der Telefonnummer 05231 500 5988 entgegen. 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Zu jeder Zeit jedoch können Sie uns eine Nachricht über WhatsApp oder Telegram schicken. Die Nummer für WhatsApp: plus 49 5231 500 5988. Der Kontakt über Telegram ist Segenswelle. Oder Sie nutzen das Bestellformular auf unserer Homepage.
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Herr, mein Herz ist nicht hoffärtig und meine Augen sind nicht stolz. Ich gehe nicht um mit großen Dingen, die mir zu wunderbar sind. Fürwahr, meine Seele ist still und ruhig geworden wie ein kleines Kind bei seiner Mutter. Wie ein kleines Kind, so ist meine Seele in mir. Israel, hoffe auf den Herrn von nun an bis in Ewigkeit.

0: Herzlich lieb habe ich dich, Herr, meine Stärke. Herr, mein Fels, meine Burg, mein Erretter. Mein Gott, mein Hort, auf den ich traue, mein Schild und Berg meines Heiles und mein Schutz. Ich rufe an den Herrn, den Hochgelobten. So werde ich von meinen Feinden errettet.
1: Es umfingen mich des Todes Bande, und die Fluten des Verderbens erschreckten mich. Des Totenreichs Bande umfingen mich, und des Todes Stricke überwältigten mich. Als mir Angst war, rief ich den Herrn an und schrie zu meinem Gott. Da erhörte er meine Stimme von seinem Tempel, und mein Schreien kam vor ihn zu seinen Ohren.
0: Die Erde bebte und wankte, und die Grundfesten der Berge bewegten sich und bebten, da er zornig war. Rauch stieg auf von seiner Nase und verzehrend Feuer aus seinem Munde. Flammen sprühten von ihm aus. Er neigte den Himmel und fuhr herab, und dunkel war unter seinen Füßen. Und er fuhr auf dem Cherub und flog daher, er schwebte auf den Fittichen des Windes. Er machte Finsternis ringsum zu seinem Zelt. In schwarzen, dicken Wolken war er verborgen. Aus dem Glanz vor ihm zogen seine Wolken dahin, mit Hagel und Blitzen. Der Herr donnerte im Himmel, und der Höchste ließ seine Stimme erschallen mit Hagel und Blitzen. Er schoss seine Pfeile und streute sie aus, sandte Blitze in Menge und jagte sie dahin. Da sah man die Tiefen der Wasser, und des Erdbodens Grund ward aufgedeckt vor deinem Schelten, Herr, vor dem Odem und Schnauben deines Zornes.
1: Er streckte seine Hand aus von der Höhe und fasste mich und zog mich aus großen Wassern. Er errettete mich von meinen starken Feinden, von meinen Hassern, die mir zu mächtig waren. Sie überwältigten mich zur Zeit meines Unglücks, aber der Herr ward meine Zuversicht. Er führte mich hinaus ins Weite, er riss mich heraus, denn er hatte Lust zu mir.
0: Der Herr tut wohl an mir nach meiner Gerechtigkeit. Er vergilt mir nach der Reinheit meiner Hände. Denn ich halte die Wege des Herrn und bin nicht gottlos wider meinen Gott. Denn alle seine Rechte habe ich vor Augen, und seine Gebote werfe ich nicht von mir, sondern ich bin ohne Tadel vor ihm und hüte mich vor Schuld. Darum vergilt mir der Herr nach meiner Gerechtigkeit, nach der Reinheit meiner Hände vor seinen Augen. Gegen die Heiligen bist du heilig, und gegen die Treuen bist du treu, gegen die Reinen bist du rein, und gegen die Verkehrten bist du verkehrt. Denn du hilfst dem elenden Volk, aber stolze Augen erniedrigst du. Ja, du machst hell meine Leuchte. Der Herr, mein Gott, macht meine Finsternis Licht. Denn mit dir kann ich Kriegsvolk zerschlagen und mit meinem Gott über Mauern springen. Gottes Wege sind vollkommen. Die Worte des Herrn sind durchläutert. Er ist ein Schild allen, die ihm vertrauen.
1: Denn wer ist Gott, wenn nicht der Herr, oder ein Fels, wenn nicht unser Gott? Gott rüstet mich mit Kraft und macht meine Wege ohne Tadel. Er macht meine Füße gleich den Hirschen und stellt mich auf meine Höhen. Er lehrt meine Hände streiten und meinen Arm den ehernen Bogen spannen. Du gibst mir den Schild deines Heils, und deine Rechte stärkt mich. Und deine Huld macht mich groß. Du gibst meinen Schritten weiten Raum, dass meine Knöchel nicht wanken.
0: Ich will meinen Feinden nachjagen und sie ergreifen und nicht umkehren, bis ich sie umgebracht habe. Ich will sie zerschmettern, dass sie nicht mehr aufstehen können. Sie müssen unter meine Füße fallen. Du rüstest mich mit Stärke zum Streit. Du wirfst unter mich, die sich gegen mich erheben. Du treibst meine Feinde in die Flucht, dass ich vernichte, die mich hassen. Sie rufen, aber da ist kein Helfer zum Herrn, aber er antwortet ihnen nicht. Ich will sie zerstoßen zu Staub vor dem Winde, ich werfe sie weg wie Unrat auf die Gassen. Du hilfst mir aus dem Streit des Volkes und machst mich zum Haupt über Heiden. Ein Volk, das ich nicht kannte, dient mir, es gehorcht mir mit gehorsamen Ohren. Söhne der Fremde müssen mir huldigen. die Söhne der Fremde verschmachten und kommen mit Zittern aus ihren Burgen.
1: Der Herr lebt. Gelobt sei mein Fels. Der Gott meines Heils sei hoch erhoben. Der Gott, der mir Vergeltung schafft und zwingt die Völker unter mich, der mich errettet von meinen Feinden. Du erhöhst mich über die, die sich gegen mich erheben. Du hilfst mir von den Frevlern. Darum will ich dir danken, Herr, unter den Heiden und deinem Namen Lob singen, der seinem Könige großes Heil gibt und Gnade erweist seinem Gesalbten, David, und seinem Hause, ewiglich.

0: Und David redete vor dem Herrn die Worte dieses Liedes, zur Zeit, als ihn der Herr errettet hatte aus der Hand aller seiner Feinde und aus der Hand Sauls, und sprach:
1: Der Herr ist mein Fels und meine Burg und mein Erretter. Gott ist mein Hort, auf den ich traue, mein Schild und Berg meines Heils, mein Schutz und meine Zuflucht, mein Heiland, der du mir hilfst vor Gewalt. Ich rufe an den Herrn, den Hochgelobten, so werd ich vor meinen Feinden errettet. Es hatten mich umfangen die Wogen des Todes, und die Fluten des Unheils erschreckten mich. Des Totenreichs Bande umfingen mich, und des Todes Stricke überwältigten mich. Als mir Angst war, rief ich den Herrn an und schrie zu meinem Gott. Da erhörte er meine Stimme von seinem Tempel, und mein Schreien kam vor ihn zu seinen Ohren. Die Erde bebte und wankte, die Grundfesten des Himmels bewegten sich und bebten, da er zornig war. Rauch stieg auf von seiner Nase und verzehrend Feuer aus seinem Munde, Flammen sprühten von ihm aus. Er neigte den Himmel und fuhr herab, und dunkel war unter seinen Füßen. Und er fuhr auf dem Cherub und flog daher, und er schwebte auf den Fittichen des Windes. Er machte Finsternis

von meinen starken Feinden, von meinen Hassern, die mir zu mächtig waren. Sie überwältigten mich zur Zeit meines Unglücks. Aber der Herr ward mein Halt. Er führte mich hinaus ins Weite. Er riss mich heraus, denn er hatte Lust zu mir. Der Herr tut wohl an mir nach meiner Gerechtigkeit. Er vergilt mir nach der Reinheit meiner Hände. Denn ich halte die Wege des Herrn und bin nicht gottlos wider meinen Gott. Denn alle seine Rechte habe ich vor Augen und seine Gebote werfe ich nicht von mir, sondern ich bin ohne Tadel vor ihm und hüte mich vor Schuld. Darum vergilt mir der Herr nach meiner Gerechtigkeit, nach der Reinheit meiner Hände vor seinen Augen. Gegen die Heiligen bist du heilig, gegen die Treuen bist du treu, gegen die Reinen bist du rein und gegen die Verkehrten bist du verkehrt. Denn du hilfst dem elenden Volk und die Augen aller Stolzen erniedrigst du. Ja, du, Herr, bist meine Leuchte. Der Herr macht meine Finsternis Licht. Denn mit dir kann ich Kriegsvolk zerschlagen und mit meinem Gott über Mauern springen. Gottes Wege sind vollkommen, des Herrn Worte sind durchläutert. Er ist ein Schild allen, die ihm vertrauen. Denn wer ist Gott, wenn nicht der Herr? Und wer ist ein Fels, wenn nicht unser Gott? Gott stärkt mich mit Kraft und weist mir den rechten Weg. Er macht meine Füße gleich den Hirschen und stellt mich auf meine Höhen. Er lehrt meine Hände streiten und meinen Arm den ehernen Bogen spannen. Du gibst mir den Schild deines Heils und deine Huld macht mich groß. Du gibst meinen Schritten weiten Raum, dass meine Knöchel nicht wanken. Meinen Feinden jagte ich nach und vertilgte sie. Und ich kehre nicht um, bis ich sie umgebracht habe. Ich brachte sie um und hab sie zerschmettert, dass sie nicht mehr aufstehen können. Sie sind unter meine Füße gefallen. Du hast mich gerüstet mit Stärke zum Streit. Du kannst mir unterwerfen, die sich gegen mich erheben. Du hast meine Feinde zur Flucht gewandt, dass ich vernichte, die mich hassen. Sie sehen sich um, aber da ist kein Helfer. Nach dem Herrn, aber er antwortet ihnen nicht. Ich will sie zerstoßen zu Staub der Erde. Wie Dreck auf der Gasse will ich sie zerstäuben und zertreten. Du hast mir aus dem Aufruhr meines Volkes geholfen und machst mich zum Haupt über Heiden. Ein Volk, das ich nicht kannte, dient mir. Die Söhne der Fremde huldigen mir und gehorchen mir mit gehorsamen Ohren. Die Söhne der Fremde verschmachten und kommen mit Zittern aus ihren Burgen. Der Herr lebt. Und gelobt sei mein Fels. Und Gott, der Fels meines Heils, sei hoch erhoben. Der Gott, der mir Vergeltung schafft und mir die Völker unterwirft. Er hilft mir aus von meinen Feinden. Du erhöhst mich über die, die sich gegen mich erheben. Vor dem Mann, der Gewalttat, rettest du mich. Darum will ich dir danken, Herr, unter den Heiden. Und deinem Namen Lob singen, der seinem Könige großes Heil gibt. Und Gnade erweist seinem gesalbten David. Und seinem Hause ewiglich.

0: Dies sind die letzten Worte Davids.
1: Es spricht David, der Sohn Isais. Es spricht der Mann, der hoch erhoben ist, der Gesalbte des Gottes Jakobs, der Liebling der Lieder Israels. Der Geist des Herrn hat durch mich geredet, und sein Wort ist auf meiner Zunge. Es hat der Gott Israels zu mir gesprochen, der Fels Israels hat geredet. Wer gerecht herrscht unter den Menschen, wer herrscht in der Furcht Gottes, der ist wie das Licht des Morgens, wenn die Sonne aufgeht, am Morgen ohne Wolken. Und wie das Gras nach dem Regen aus der Erde bricht, so ist mein Haus fest bei Gott. Denn er hat mir einen ewigen Bund gesetzt, in allem wohlgeordnet und gesichert. All mein Heil und all mein Begehren wird er gedeihen lassen. Aber die nichtswürdigen Leute sind allesamt wie verwehte Disteln, die man nicht mit der Hand fassen kann. Sondern wer sie angreifen will, muss Eisen und Spieß in der Hand haben. Sie werden mit Feuer verbrannt an ihrer Stätte.
0: Dies sind die Namen der Helden Davids.

0: Baal, der Hachmoniter, der erste unter den dreien, der schwang seinen Spieß über 800, die auf einmal erschlagen waren. Nach ihm war unter den drei Helden Eleazar, der Sohn Dodos, der Ahoachiter. Er war mit David in Pasdamim, als die Philister dort versammelt waren zum Kampf und die Männer Israels sich zurückzogen. Er aber hielt stand und schlug die Philister, bis seine Hand müde war und am Schwert erstarrte. Und der Herr gab großes Heil an jenem Tage, so dass das Volk sich wieder umwandte, hinter ihm her, um zu plündern. Nach ihm war Schammah, der Sohn Ages aus Harar. Als die Philister sich sammelten in Lehi, es war dort ein Stück Acker mit Linsen, und das Volk vor den Philistern floh, da trat er mitten auf das Stück und entriss es den Philistern und schlug sie, und Gott gab großes Heil. Und drei von den 30 Helden kamen zu Beginn der Ernte hinab zu David, zu der Höhle Adullam, und das Lager der Philister lag in der Ebene Rephaim. David aber war damals in der Bergfeste, und die Wache der Philister lag in Bethlehem. Und David gelüstete es, und er sprach:
1: »Wer will mir Wasser zu trinken holen aus dem Brunnen am Tor in Bethlehem?«
0: Da brachen die drei Helden in das Lager der Philister ein und schöpften Wasser aus dem Brunnen am Tor in Bethlehem und trugen's und brachten's zu David. Aber er wollte es nicht trinken, sondern goss es aus für den Herrn und sprach:
1: »Das lasse der Herr fern von mir sein, dass ich das tue. Ist nicht das Blut der Männer, die ihr Leben gewagt haben und hingegangen sind?«
0: Und er wollte es nicht trinken. Das taten die drei Helden. Abishai, Joabs Bruder, der Sohn der Zeruja, war der erste der 30. Er schwang seinen Spieß über 300 Erschlagenen und war berühmt unter den 30. Er war hoch geehrt unter den 30 und war ihr Oberster. Aber er kam nicht an jene drei heran. Und Benaja, der Sohn Jojadas, ein streitbarer Mann von großen Taten, war aus Kabzeel. Der erschlug die beiden Gotteslöwen der Moabiter. Er stieg hinab und erschlug einen Löwen in einem Brunnen, als Schnee gefallen war. Er erschlug auch einen ägyptischen Mann, einen Riesen, der hatte einen Spieß in seiner Hand. Er aber ging zu ihm hinab mit einem Stecken und riss dem Ägypter den Spieß aus der Hand und durchbohrte ihn mit dessen eigenem Spieß. Das tat Benaja, der Sohn Jojadas. Er war berühmt unter den 30 Helden und war hoch geehrt unter den 30, aber er kam nicht an jene drei heran. Und David setzte ihn über seine Leibwache. Asael, der Bruder Joabs, war unter den 30. Auch Elhanan, der Sohn Dodos aus Bethlehem. Schammah, der Haroditer, Elika, der Haroditer, Heles, der Peletiter, Ira, der Sohn des Ikesh aus Tekoa, Abiezer, der Anatotiter, Sibechai, der Hushatiter, Zalmon, der Ahoachiter, Marai, der Netophatiter, Helet, der Sohn Banas, der Netophatiter, Itai, der Sohn Ribais aus Gibea in Benjamin, Benaja, der Piratoniter, Hidai aus Nahalegaasch, Abialbon, der Arbatiter, Asmavet, der Bahurimiter, Eljachba, der Schaalboniter, Jaschen, der Guniter, und Jonathan, der Sohn des Schammah, der Harariter, Ahiam, der Sohn Scharars, der Harariter, Eliphelet, der Sohn Ahasbeis, der Machatiter, Eliam, der Sohn Ahitophels, der Giloniter, Hezro, der Karmeliter, Parai, der Arabiter, Jigal, der Sohn Nathans aus Zoba, Bani, der Gatiter, Zelek, der Ammoniter, Nachai, der Beerotiter, ein Waffenträger Joabs, des Sohnes der Zeruja, Ira, der Jatiriter, Gareb, der Jatiriter, Uriah, der Hittiter. Das sind zusammen 37.

0: Und der Zorn des Herrn entbrannte abermals gegen Israel. Und er reizte David gegen das Volk und sprach:
1: Geh hin, zähle Israel und Juda.
0: Und der König sprach zu Joab und zu den Hauptleuten, die bei ihm waren:
2: Geht umher in allen Stämmen Israels, von Dan bis Beersheba, und zählt das Kriegsvolk, damit ich weiß, wie viel ihrer sind.
0: Joab sprach zu dem König:
3: Der Herr, dein Gott, tue zu diesem Volk, wie es jetzt ist, noch 100-mal so viel hinzu, dass mein Herr, der König, seine Augen Lust daran habe. Aber warum verlangt es meinen Herrn, den König, solches zu tun?
0: Aber des Königs Wort stand fest gegen Joab und die Hauptleute des Heeres. So zog Joab mit den Hauptleuten des Heeres aus von dem König, um das Volk Israel zu zählen. Und sie gingen über den Jordan und fingen an bei Aroer und bei der Stadt, die mitten im Bachtal liegt, nach Gad und nach Jasa zu und kamen nach Gilead und zum Land der Hethiter, nach Kadesh zu und darauf nach Dan. Und von Dan wandten sie sich nach Sidon zu. Dann kamen sie zu der festen Stadt Tyrus und allen Städten der Hiviter und Kanaaniter und in das Südland Judas nach Beersheba. So durchzogen sie das ganze Land und kamen nach 9 Monaten und 20 Tagen nach Jerusalem zurück. Und Joab gab dem König die Summe des Volks an, das gezählt war. Und es waren in Israel 800.000 streitbare Männer, die das Schwert trugen, und in Juda 500.000 Mann. Aber das Herz schlug David, nachdem das Volk gezählt war. Und David sprach zum Herrn:
2: Ich habe schwer gesündigt, dass ich das getan habe. Und nun, Herr, nimm weg die Schuld deines Knechts, denn ich habe sehr töricht getan.
0: Als David am Morgen aufstand, kam des Herrn Wort zu Gad, dem Propheten, David Seher:
1: Geh hin und rede mit David, so spricht der Herr. Dreierlei lege ich dir vor, erwähle dir eins davon, dass ich es dir tue.
0: Gad kam zu David und sagte es ihm an und sprach zu ihm:
4: Willst du, dass 3 Jahre lang Hungersnot in dein Land kommt? Oder dass du 3 Monate vor deinen Widersachern fliehen musst und sie dich verfolgen? Oder dass 3 Tage Pest in deinem Lande ist? So bedenke nun wohl, was ich antworten soll, dem, der mich gesandt hat.
0: David sprach zu Gad:
2: Es ist mir sehr Angst. Aber lass uns in die Hand des Herrn fallen, denn seine Barmherzigkeit ist groß. Ich will nicht in der Menschenhand fallen.
0: Da ließ der Herr die Pest über Israel kommen, vom Morgen an bis zur bestimmten Zeit, so dass von dem Volk starben von Dan bis Beersheba 70.000 Mann. Als aber der Engel seine Hand ausstreckte über Jerusalem, um es zu verderben, reute den Herrn das Übel, und er sprach zum Engel, der das Verderben anrichtete im Volk:
1: Es ist genug. Lass nun deine Hand ab.
0: Der Engel des Herrn aber war bei der Tenne Araunas, des Jebusiters. Als aber David den Engel sah, der das Volk schlug, sprach er zum Herrn:
5: Siehe, ich habe gesündigt. Ich habe die Missetat getan. Was haben diese Schafe getan? Lass deine Hand gegen mich und meines Vaters Haus sein.
0: Und Gad kam zu David an jenem Tage und sprach zu ihm:
4: Geh hinauf und errichte dem Herrn einen Altar auf der Tenne Araunas des Jebusiters.
0: Da ging David hinauf, wie Gad nach des Herrn Gebot gesagt hatte. Und als Arauna aufschaute, sah er den König mit seinen Großen zu ihm herüberkommen und fiel nieder vor dem König auf sein Angesicht zur Erde und sprach:
6: Warum kommt mein Herr, der König, zu seinem Knecht?
0: David sprach:
2: Um von dir die Tenne zu kaufen und dem Herrn einen Altar zu bauen, damit die Plage vom Volk weiche.
0: Aber Arauna sprach zu David:
6: Mein Herr, der König, nehme und opfere, wie es ihm gefällt. Siehe, da sind die Rinder zum Brandopfer und auch die Dreschschlitten und das Geschirr der Rinder als Brennholz. Das alles gibt Arauna dem König.
0: Und Arauna sprach zum König:
6: Der Herr, dein Gott, sei dir gnädig.
0: Aber der König sprach zu Arauna:
2: Nicht doch, sondern ich will dir es abkaufen für seinen Preis, denn ich will dem Herrn, meinem Gott, nicht Brandopfer darbringen, die ich umsonst habe.
0: So kaufte David die Tenne und die Rinder für 50 Lot Silber. Und David baute dort dem Herrn einen Altar und opferte Brandopfer und Dankopfer. Und der Herr wurde dem Land wieder gnädig, und die Plage wich von dem Volk Israel.

Liebe Kinder, schön, dass ihr alle da seid. Hallo und herzlich willkommen bei Sonnenstrahl, der Radiokinderstunde von Segenswelle. Mein Name ist Anita Dück und ich freue mich, dass du eingeschaltet hast und zuhörst, denn das heißt, dass du zu der Kinderstunde Sonnenstrahl gehörst. Jedes Kind unserer Kinderstunde hat die Aufgabe, ein kleiner Sonnenstrahl zu sein. Das heißt, immer freundlich, hilfsbereit und lieb zu sein. Ist das nicht eine schöne Aufgabe? Eine Aufgabe, durch die man anderen Menschen eine Freude bereitet? Ja, die Aufgabe ist schön, aber auch ziemlich schwer. Viele Menschen, Erwachsene und auch Kinder, fällt es schwer, freundlich zu sein. Es ist für einige viel einfacher, grummelig und unfreundlich zu sein. Und das ist nicht so schön. Also, lasst uns lieber frohe Kinder Gottes sein, die als kleine Sonnenstrahlen in die Welt hineinleuchten. Zum Anfang der Kinderstunde wollen wir gemeinsam beten. Wenn wir beten, dann reden wir mit unserem Vater im Himmel. Dafür werden wir ganz ruhig. Dann schließen wir die Augen und falten die Hände. Und wenn du mit dem Gebet einverstanden bist, dann sage am Ende von dem Gebet laut Amen. Jetzt wollen wir beten. Unser Vater im Himmel, ich danke dir für die Kinderstunde. Ich danke dir, dass wir als deine Kinder fröhlich und freundlich sein können. Hilf einem jeden Kind von unserer Radiokinderstunde, das auch in die Tat umzusetzen. Danke dafür, dass du die Kinder ganz besonders lieb hast. Danke, dass du gesagt hast, lass die Kinder zu mir kommen, denn ihrer ist das Himmelreich. Ich danke dir für jedes Kind, das heute zuhört. Schenke uns mit allen Kindern zusammen eine schöne, gesegnete Zeit. Amen.

In der Lektion heute geht es um Jesus und Nikodemus. Nikodemus war verwirrt. So viel hatte er schon von dem Messias gelesen. Sollte er tatsächlich der Messias sein? Ob das wohl stimmte? Sicher war er sich nicht. Nikodemus war ein Pharisäer. Das waren Menschen, die sehr viel die Bibel studiert haben. Viele von ihnen meinten aber, die Menschen müssen ganz viel Gesetze einhalten, damit sie zu Gott kommen können. Nikodemus war sich da nicht so sicher. Es gab so viele Gesetze. Wenn nur die Menschen, die alle Gesetze einhalten, zu Gott kommen könnten, dann könnte das niemand. Sie, die Pharisäer, hielten viele Gebote, aber selbst Nikodemus wusste, dass sie es nicht schafften, wirklich gut zu sein. Ja, und dann warteten die Pharisäer, genau wie die anderen Juden, auf den Messias. Gott hatte jemanden versprochen, der die Menschen retten sollte. Und jetzt war immer wieder die Rede von diesem Mann. Nikodemus hatte schon viel von ihm gehört. Ob er wohl wirklich der Messias war? Nikodemus war sich fast sicher. Viele Menschen glaubten an ihn, auch weil er Wunder tat und Menschen gesund machte. Aber die anderen Pharisäer glaubten das nicht. Aber vielleicht war es ja doch so. Nikodemus wollte es ganz genau wissen. Jetzt war Jesus gerade nach Jerusalem gekommen. Aber wenn die anderen sahen, dass Nikodemus zu Jesus ging, dann würden sie ihn bestimmt auslachen. Oder sie würden sogar sagen, er gehörte nicht mehr zu ihnen. Nikodemus hatte Angst. Aber trotzdem wollte er Jesus kennenlernen. Eines Abends schaute er vorsichtig aus seinem Fenster. Als er niemanden sah, machte er sich auf den Weg. Geschafft! Keiner hatte ihn gesehen, und er war zu dem Haus gekommen, in dem Jesus gerade war. Jesus war sogar da und hatte Zeit für ihn. Nikodemus war froh, dass er sich doch getraut hatte, zu Jesus zu gehen. Jesus, du tust so viele Wunder, das zeigt, dass du von Gott kommst, dass Gott dich gesandt hat, begann Nikodemus. Jesus ließ ihn gar nicht ausreden. Nikodemus hätte vielleicht viele Fragen gehabt, aber Jesus wollte ihm etwas Wichtiges sagen. Jesus war auf die Erde gekommen, und ja, er hatte viele Wunder getan und vielen Menschen geholfen. Aber das war nicht der Grund, warum er gekommen war. Er war da, um den Menschen zu zeigen, wie sie zu Gott kommen konnten. Und eigentlich war es auch genau das, was Nikodemus wissen wollte. Wie gut müssten wir sein, damit es reicht, dass wir es zu Gott schaffen? Jesus sagte etwas ganz Wichtiges. Das möchte ich euch einmal vorlesen. Das steht in der Bibel in Johannes 3,3. Wenn jemand nicht von Neuem geboren wird, kann er das Reich Gottes nicht sehen. Er sagt also, Nikodemus, niemand kann durch gute Werke zu Gott kommen. Das kann man nur, wenn man von Neuem geboren wird. Wie bitte? Nochmal geboren werden? Nikodemus war schon erwachsen, aber das wissen selbst Kinder, dass man nicht wieder in den Bauch der Mutter zurück kann, um dann noch einmal geboren zu werden. Aber das meinte Jesus gar nicht. Man muss durch den Heiligen Geist neu geboren werden, erklärte er. Nikodemus verstand immer noch nicht so ganz. Er verstand schon, dass er es nicht schaffen würde, gut genug zu sein, um zu Gott zu kommen. Das hat Jesus auch gesagt. Das schafft kein Mensch. Du hast bestimmt auch schon mal was getan, was nicht in Ordnung war, oder? Und die Bibel sagt uns, dass wir deshalb nicht zu Gott kommen können, weil wir es eben nicht schaffen, gut zu sein. Genau das hatte Jesus gesagt. Jesus hatte gesagt, dass man neu geboren werden muss und nur so zu Gott kommen kann. Aber wie geht das denn? Fragte Nikodemus endlich. Wie kann ich denn durch den Heiligen Geist neu geboren werden, damit ich zu Gott kommen kann? Schau mal, sagte Jesus, du kennst doch die Geschichte, wie das Volk Israel in der Wüste von der Schlange gebissen wurde, oder? Ja, die kannte Nikodemus gut.
Es gehörte zu seinem Beruf, dass er sich gut mit den Schriften auskannte. Das war nämlich damals so gewesen, dass das Volk Israel Gott ungehorsam gewesen war. Sie hatten einfach das getan, was Gott nicht wollte. Und dann kamen Schlangen in das Lager der Israeliten. Viele Menschen wurden gebissen und mussten sterben. Viele Menschen hatten erkannt, dass sie falsch gehandelt hatten, und sie baten Gott um Vergebung. Gott hat nicht einfach die Schlangen weggenommen, sondern er hat zu Mose gesagt: »Mose, mach eine Schlange aus Bronze. Sie soll an einem großen Stab hängen. Den sollst du so aufstellen, dass alle Menschen ihn sehen können. Wenn jetzt jemand gebissen wird, der soll zu der Schlange hinschauen und dann wird er gerettet. Jeder, der auf diese Schlange geschaut hat, den hat Gott dann auch gesund gemacht und er musste nicht sterben. Aber die, die Gott nicht geglaubt hatten und nicht die Schlange anschauen wollten, die wurden nicht gesund.« Aber was hatte das mit der Schlange jetzt mit dem zu tun, worüber Jesus und Nikodemus sprachen? Jesus erklärte es. Mit ihm war es ähnlich wie mit der Schlange. Jesus ist später am Kreuz gestorben. Genau wie die Schlange an diesem Stab hing, so hing Jesus am Kreuz. Weißt du auch, liebes Kind, dass Jesus auch für dich und mich gestorben ist? Weil so, wie wir sind, können wir nicht zu Gott kommen. Wenn du sündigst, dann muss Gott das eigentlich bestrafen. Aber Jesus hat sich dafür schon am Kreuz bestrafen lassen. Er hat gesagt, eigentlich müsste, und dann ist eine Stelle frei, von Gott bestraft werden. Aber Gott soll mich dafür bestrafen, so als hätte ich das getan. Das will ich tun, damit, jetzt ist wieder eine Stelle frei, wieder zu Gott kommen kann. Und diesen Satz kann jetzt jeder von uns wiederholen mit seinem Namen darin. Bei mir würde es heißen, eigentlich müsste Anita von Gott bestraft werden. Aber Gott soll mich dafür bestrafen, so als hätte ich das getan. Das will ich tun, damit Anita wieder zu Gott kommen kann. Jetzt werde ich den Satz noch einmal lesen. Und da, wo eine Pause ist, da kannst du laut deinen Namen einsetzen. Oder du kannst den ganzen Satz mitsprechen. Eigentlich müsste von Gott bestraft werden. Aber Gott soll mich dafür bestrafen, so als hätte ich das getan. Das will ich tun, damit wieder zu Gott kommen kann. So sehr hat Gott uns geliebt, dass er für deine und für meine Sünden ans Kreuz gegangen ist. Er starb für uns, damit wir das ewige Leben haben können, damit wir nicht bestraft werden müssen und damit wir einmal im Himmel sein können bei ihm. Das mit Jesus ist so wie bei den Israeliten. Sie mussten auf die Schlange schauen. Und genau so müssen wir auf Jesus schauen und an ihn glauben, damit wir wirklich zu Gott kommen können. Wir müssen zu Gott gehen und ihn um Vergebung bitten, falls wir das noch nicht getan haben. Hast du das schon getan? Wenn nicht, dann kannst du einfach zu Gott beten und ihm sagen: Gott, ich weiß, dass ich schon so viel Falsches getan habe. Bitte vergib mir. Ich danke dir dafür, dass Jesus für mich am Kreuz gestorben ist. Bitte komm du jetzt in mein Leben und mache es ganz neu. Und noch eine wichtige Sache. Wenn du Gott um Vergebung fragst, dann musst du die Sachen, die du falsch gemacht hast, auch beim Namen nennen. Nicht einfach sagen, bitte vergib mir, was ich falsch gemacht habe. Sondern, wenn du ungehorsam warst, gestohlen oder gelogen hast, schlecht über andere geredet hast, dann musst du das Gott sagen. Und dann musst du das auch bei den Menschen, wo du dich versündigt hast, in Ordnung bringen. Du musst deine Sünde bekennen. Wer das tut und so betet, der wird wiedergeboren. Der bekommt ein neues Leben von Gott geschenkt, ein ewiges Leben, das nicht aufhört, wenn wir hier auf dieser Erde sterben. Sondern Gott wird uns danach zu sich holen
sodass wir immer bei ihm leben dürfen.

Das konnte Nikodemus nun auch verstehen. So kann man also von neuem geboren werden, wenn man an Jesus glaubt. Sie hatten lange geredet, Jesus und Nikodemus. Jetzt war es schon bald Morgen. Nikodemus brauchte Zeit, um nachzudenken. Denn das, was Jesus gesagt hatte, galt auch für ihn, also für Nikodemus. Aber wenn die anderen davon erfuhren, dass er an Jesus glaubte, dann würden sie vielleicht nichts mehr mit ihm zu tun haben wollen. Kennst du diese Gedanken? Du bist dir unsicher, ob du wirklich anfangen sollst, mit Jesus zu leben und Gott um Vergebung zu bitten. Warte nicht, schieb diese Entscheidung nicht auf. Es ist egal, wenn andere dich auslachen. Viel wichtiger ist es, dass du weißt, dass du Gottes Kind bist und dass er dir deine Sünden vergeben hat. In der Bibel steht nicht, was Nikodemus dann tat. Ob er wirklich an Jesus geglaubt hat? Oder hatte er zu viel Angst vor den anderen? Aber wir lesen später über ihn in Johannes 19, Vers 39, dass er, als Jesus gestorben war, den Freunden von Jesus half, ihn zu begraben. Da hatte er also keine Angst mehr. Da hat er wahrscheinlich an Jesus geglaubt. Nikodemus hatte vielleicht erlebt, wie er wiedergeboren werden konnte, um zu Gott zu kommen. Dadurch, dass er an Jesus glaubte und seine Sünden bekannte.

Oma Ilse hatte Hühner und Hasen. Ihr Haus stand in der Nähe von einem Wald und daneben floss ein kleiner Bach. Oma Ilse hatte immer viel Zeit für die Kinder und in der Umgebung gab es eine jede Menge zu entdecken. Nur manchmal, da war Silas ein bisschen langweilig. Und als es ihm wieder einmal gerade langweilig war, da nahm er einen Stein und warf ihn auf den Hühnerhof. Die Hühner rannten wild auseinander und gackerten aufgeregt. Lustig, dachte Silas, nahm sich noch einen Stein, wartete, bis sich die Hühner beruhigt hatten und warf den nächsten Stein. Die Hühner gackerten wieder und rannten auseinander. Silas grinste, nahm den dritten Stein und wartete. Eine ganze Weile vertrieb er sich so den Nachmittag. Das Hühnerärgern fand er richtig lustig. Doch da, der Stein, den Silas jetzt geworfen hatte, traf ein Huhn am Kopf. Es fiel sofort um. Die anderen Hühner rannten erschrocken auseinander. Das Huhn, das getroffen wurde, blieb regungslos liegen. Silas erschrak. Das hat er nicht gewollt. Er schaute sich schnell nach allen Seiten um, es war keiner in der Nähe, und rannte an den Bach. Dort setzte er sich ins Gras und dachte nach. Das Huhn war sowieso tot. Es wurde auch nicht wieder lebendig, wenn er es Oma Ilse sagte. Aber Ärger würde er bekommen, wenn er es Oma Ilse sagte. Oma Ilse liebte ihre Hühner. Und dass er nicht mit Steinen werfen durfte, wusste er auch. Aber eigentlich sah das Huhn ja auch schon ganz schön alt aus. Vielleicht wäre es ja sowieso bald gestorben. Es konnte ja schließlich auch mal passieren, dass ein Huhn einfach so auf dem Hühnerhof starb. So beschloss Silas, Oma Ilse nichts zu sagen. Wozu auch? Nach dem Abendessen rief Oma Ilse Julia in die Küche. Julia, komm Geschirr abtrocknen. Oma Ilse hatte nämlich keine Spülmaschine und so musste immer ein Kind beim Abtrocknen helfen. Doch Julia antwortete, der Silas hat gerade gesagt, er will das für mich machen. Und zu Silas flüsterte sie leise, ich habe das mit dem Huhn gesehen. Silas bekam einen roten Kopf und als Oma Ilse verwundert den Kopf ins Esszimmer streckte, sagte er ganz eifrig, ja, Oma Ilse, ich helfe dir gerne. Am nächsten Tag nach dem Frühstück wiederholte sich das Spiel. Als Oma Ilse rief, Julia, jetzt bist du aber dran mit Abtrocknen. Da lächelte sie und sagte, der Silas ist bestimmt so nett, er macht das für mich heute. Auch beim Mittagessen und Abendessen lief das so. Silas ärgerte sich, aber er wusste nicht, was er machen sollte. Als Oma Ilse ihn abends ins Bett brachte, das lobte sie ihn. Du warst den ganzen Tag so fleißig, immer hast du abgetrocknet, das hat mich sehr gefreut. Nur morgen, da muss wirklich Julia mal wieder was tun. Oma Ilse war so lieb zu ihm. Dabei hat er gar nicht geholfen, weil er ihr eine Freude machen wollte, sondern weil Julia sonst gepetzt hätte. Da fasste Silas seinen ganzen Mut zusammen und sagte, du, Oma Ilse, ich muss dir noch was sagen. Also gestern Nachmittag, da war ich bei den Hühnern und hab ein bisschen mit Stein gespielt. Und da ist mir aus Versehen ein Stein auf ein Huhn gefallen. Und dann ist es umgefallen. Ich glaube, jetzt ist es tot. Oma Ilse strich Silas durch das Haar und sagte, ich weiß. Was? Fragte Silas. Ja, ich habe es gesehen. Silas wurde rot. Und ich habe noch etwas gesehen, sagte Oma Ilse. Das Huhn ist wieder aufgestanden, als du beim Bach warst. Es ist nicht tot, es war nur kurz ohnmächtig. Da fiel Silas ein Stein vom Herzen. Erleichtert drückte er Oma Ilse und konnte wieder gut schlafen. Und als Julia am nächsten Morgen nach dem Frühstück zu Oma Ilse sagte, der Silas will dir bestimmt wieder gerne beim Abtrocknen helfen. Da lächelte Silas und sagte, nein, das will der Silas nicht. Ich gehe jetzt nach draußen spielen. Und das mit dem Huhn, das habe ich Oma Ilse schon erzählt. Sicher hat das jeder mal schon von uns erlebt. Da ist etwas vorgefallen, das so richtig dumm gelaufen ist. Und wir finden das so peinlich, dass wir mit niemandem darüber reden wollen. Doch das, was passiert ist, das bleibt nicht ohne Folgen. Und das kann man nicht einfach so vergessen. Und es kostet viel Überwindung, darüber zu reden.
Und dann sind wir froh, wenn es jemanden gibt, der so ist wie Oma Ilse. Sie hat gemerkt, wie schwer es Silas fällt, über diesen Vorfall zu reden. Und deswegen hat sie auch nicht geschimpft, sondern ihm einfach verziehen. Aber den ersten Schritt, den musste Silas tun. Hätte er nicht mit Oma Ilse gesprochen, hätte er vielleicht für den Rest der Ferien das Geschirr abgetrocknet und wäre mit seinem schlechten Gewissen nach Hause gefahren. Dazu gibt es auch in der Bibel einen passenden Vers dazu. In 1. Johannes 1, Vers 9. Wenn wir aber unsere Sünden bekennen, dann ist er treu und gerecht, dass er uns die Sünden vergibt und reinigt uns von allem Bösen.

Das war die Kinderstunde Sonnenstrahl von Radio Segenswelle. Schön, dass du dabei warst. Versuch auch heute mit Gottes Hilfe ein Sonnenstrahl zu sein. Ich lade dich herzlich ein, auch morgen wieder mit dabei zu sein, um wieder etwas Spannendes von Gott zu lernen. Ich lade dich ein, mitzubeten, mitzusingen und zuzuhören. Ich freue mich auf dich.

Sie hören wieder eine Sendung des Radioprogrammes Licht des Evangeliums. Das Programm Licht des Evangeliums wird von Family Life Network in Winnipeg hergestellt und ist ein Wort der Hoffnung für die Familie von heute. Wir freuen uns dazu, dass Sie Ihr Radio wieder eingeschaltet haben, um unser heutiges Programm mit Gottes Wort, Liedern und Gebet anzuhören. Und wir laden Sie nun ein, diese halbe Stunde doch mit uns in die Gegenwart Gottes zu treten und ihn anzubeten. Wir wünschen auch einen guten Empfang. Am Mikrofon ist euer Diener am Wort, Jakob Funk. Wollen wir gemeinsam beten? Herr, wir danken dir, dass du uns wieder diese kostbare Zeit gegeben hast, die Botschaft aus deinem Wort über das Radio zu verkündigen. Du hast uns dazu berufen, Botschafter an Christi Staat zu sein. Darum hilf uns nun auch, das Wort der Versöhnung klar und deutlich zu predigen. Wir danken für deinen Sohn Jesus Christus und für die Erlösung durch sein Blut am Kreuz auf Golgatha. Himmlischer Vater, gib du uns nun doch wieder hörende Ohren und offene Herzen, dass wir die heutige Botschaft von deiner Liebe in unsere Herzen aufnehmen möchten und danach leben. Und möchte jeder Hörer dich heute doch auf irgendeine Weise ganz persönlich begegnen. Herr, segne dein Wort an die Herzen eines jeden Hörers. Amen.

In den letzten zwei Wochen habe ich in unserer Predigtenserie über die 10 Gebote in 2. Mose 20, Verse 1 durch 17, das erste und das zweite Gebot behandelt. Ich habe zu Beginn der Serie gesagt, dass Gott dem Volk Israel die 10 Gebote gab, um ihnen ein geregeltes Zusammenleben möglich zu machen. Weiter sagte ich dann aber auch, dass die 10 Gebote gelebt werden müssen, sonst sind sie nur ein toter Buchstabe. Andererseits sagt der Herr aber auch, dass der Buchstabe des Gesetzes tötet, aber der Geist macht frei. Wenn ich heute und in den folgenden Wochen weiter über die 10 Gebote spreche, will ich das im Zusammenhang mit der Bergpredigt Jesu tun, wo der Herr Jesus in Matthäus 5 bis 7 den 10 Geboten die wahre, wirkliche Auslegung für unser tägliches Leben gibt. Ich freue mich in dem heutigen Programm mit euch zusammen, das dritte Gebot zu betrachten. Es ist mein Wunsch und Gebet, dass der Heilige Geist unsere Augen, Ohren und Herzen öffnen möchte, sodass wir den wahren Sinn verstehen und dann aber auch im Alltag ausleben können. Für die heutige Botschaft wollen wir 2. Mose Kapitel 20, die Verse 1 bis 11 lesen. Ich lade dich ein, deine Bibel nach 2. Mose 20, Vers 1 bis 11 aufzuschlagen, während die Sänger dieses Lied singen. Und nach dem Lied wollen wir zusammen das Schriftwort lesen. Cool.

wollen wir jetzt zusammen 2. Mose 20, die Verse 1 durch 11 lesen. Und Gott redete alle diese Worte: Ich bin der Herr, dein Gott, der dich aus Ägyptenland, aus dem Diensthause geführt habe. Du sollst keine anderen Götter neben mir haben. Du sollst dir kein Bildnis noch irgendein Gleichnis machen, weder das, das oben im Himmel, noch das, das unten auf Erden, oder das, das im Wasser unter der Erde ist. Bete sie nicht an und diene ihnen nicht. Denn ich, der Herr, dein Gott, bin ein eifriger Gott, der daheim sucht der Väter Missetat an den Kindern bis in das dritte und vierte Glied, die mich hassen, und tue Barmherzigkeit an vielen Tausenden, die mich lieb haben und meine Gebote halten. Du sollst den Namen des Herrn deines Gottes nicht missbrauchen, denn der Herr wird den nicht ungestraft lassen, der seinen Namen missbraucht. Gedenke des Sabbattages, dass du ihn heiligest. 6 Tage sollst du arbeiten und alle deine Dinge beschicken. Aber am 7. Tag ist der Sabbat des Herrn, deines Gottes. Da sollst du kein Werk tun, noch dein Sohn, noch deine Tochter, noch dein Knecht, noch deine Magd, noch dein Vieh, noch dein Fremdling, der in deinen Toren ist. Denn in 6 Tagen hat der Herr Himmel und Erde gemacht und das Meer und alles, was darinnen ist, und ruhte am 7. Tage. Darum segnete der Herr den Sabbat und heiligte ihn.

Es geht in der heutigen Botschaft der Predigtenserie über die 10 Gebote in 2. Mose 20, Verse 1 durch 11 um das dritte Gebot. In der Bibel nach der Übersetzung von Martin Luther heißt das dritte Gebot: Gedenke des Sabbattages, dass du ihn heiligest. 6 Tage sollst du arbeiten und alle deine Dinge beschicken. Aber am 7. Tage ist der Sabbat des Herrn deines Gottes. Da sollst du kein Werk tun, noch dein Sohn, noch deine Tochter, noch dein Knecht, noch deine Magd, noch dein Vieh, noch dein Fremdling, der in deinen Toren ist. Denn in 6 Tagen hat der Herr Himmel und Erde gemacht und das Meer und alles, was darinnen ist, und ruhte am 7. Tage. Darum segnete der Herr den Sabbattag und heiligte ihn. Wie sollen wir den Sabbattag heiligen? Wie tun wir Christen das? Ich glaube, dass es wichtig ist, erst einmal die Frage zu beantworten, warum wir Christen heute den Sonntag als Ruhetag feiern, statt den Sabbattag. Der eigentliche Sabbattag ist Samstag und nicht Sonntag. Wenn wir uns an dem Sterben und der Auferstehung Jesu erinnern, sehen wir, dass der Herr Jesus am ersten Tage der Woche auferstand. Das ist der heutige Sonntag. Die ersten Christen waren Judenchristen und feierten voll und ganz den Sabbat als Ruhetag, wie alle anderen Juden. Die Jünger und Nachfolger Jesu feierten aber auch den Auferstehungstag des Herrn. Als sich das Christentum dann sehr rasch durch die Missionsarbeit der Apostel, besonders den Heidenapostel Paulus, unter den Heiden verbreitete, die den Sabbattag nicht einhielten, kam es ungefähr 350 nach Christus dazu, dass der Sabbattag als heiliger Ruhetag weggetan wurde und Sonntag als der offizielle Ruhetag anerkannt wurde. Wir wissen, dass die den jüdischen Glauben ernst nehmen, wie die Zionisten und auch andere Glaubensrichtungen, auch heute noch den Sabbattag heilig halten und als Ruhetag ansehen. Das dritte Gebot besagt nicht,

dass an einem Tag der Woche, ob es nun der Sabbattag oder Sonntag ist, überhaupt nichts getan werden soll. Wir verstehen das so, dass wir an diesem Tage in der Gemeinschaft, wenn eben möglich im Gottesdienst zusammenkommen sollen, gemeinsam den Wochenrückblick halten und die zurückliegende Woche mit der Kraft des Herrn abschließen. Was noch an ungeregelten Dingen und Sündhaftem ansteht, also noch unbereinigt und ungeklärt ist, sollen wir mit unserem Nächsten bereinigen und klären, um frei in die neue Woche gehen zu können. Ist alles soweit abgeschlossen, wie es möglich ist, dann sollen wir Gott ehren und preisen, ihm danken und auch von ihm sprechen. Er ist die unendliche Liebe und er hat uns durch die zurückliegende Woche begleitet. So halten viele Christen es jeden Sonntag. Viele kommen am Sonntagabend im Gebet zusammen und halten gemeinsam Wochenrückblick. Sie schließen die zurückliegende Woche ab und feiern gemeinsam das Abendmahl. Ich glaube, das ist eine wunderbare Praxis. Sie danken Gott, sie loben und preisen ihn und nehmen Christus wieder bewusst mit in die kommende Woche, auf dass er ihnen beisteht, die Gebote Gottes und die Bergpredigt Jesu auszuleben. Viele Christen geben also am Sonntag gemeinsam ihrem ewigen Vater die Ehre und pflegen an diesem Tag bewusst mehr das innere, geistliche als das äußere, wirtschaftliche Leben. So ist dieser Tag für Christen eine Quelle, daraus sie immer wieder neue Kraft schöpfen können, die kommende Woche mit allem zu begegnen und zu bewältigen, was auf sie zukommen mag. Christen werden ihre Kraft nicht sinnlos vergeuden, sondern werden an diesem Tag in der Quelle, die Gott ist, die Hoffnung, die Kraft, die Zuversicht und auch die Freude für die neue Woche schöpfen. Außerdem freuen Christen sich an den freien Stunden, in denen sie sich einmal recht von dem Stress und dem Rasen der vergangenen Woche ausruhen können und mit Familie oder Freunden innige Gemeinschaft haben können. Der Ruhetag des Herrn sollte jedoch in keinem Fall zu einem Tag werden, wo man alles das tun kann, wozu man während der Woche nicht Zeit fand, denn die Auswirkungen würden unsere kommende Woche bestimmen. Wie würde es am Montag aussehen, der ein dynamischer Werktag, ein Tag der Arbeit sein sollte, wenn man doch den ganzen Sonntag hindurch schwer geschuftet hat? Wir Christen bemühen uns, an dem arbeitsfreien Tag ruhiger und besonnener zu werden, uns noch mehr zu verinnerlichen, Kraft zu tanken, um kraftvoll mit Christus, unserem Erlöser, in die neue Woche gehen zu können. Im Wortlaut der Übersetzung Die gute Nachricht heißt dieses dritte Gebot: Vergiss nicht den Tag der Ruhe. Er ist ein besonderer Tag, der dem Herrn gehört. 6 Tage in der Woche hast du Zeit, um deine Arbeit zu tun. Der 7. Tag aber soll ein Ruhetag sein. Vergleichen wir die beiden Übersetzungen, so erkennen wir, dass die Wahrheit in beiden Büchern mit anderen Worten beschrieben ist. Wir sehen hier auch wieder, dass wir nicht am Buchstaben haften sollen, sondern den Sinn erfassen, und diesen können wir nur ergründen, wenn wir im täglichen Leben nach der Erfüllung der 10 Gebote und der Bergpredigt Jesu streben und mehr danach leben. Wir wollen wieder etwas anhalten, um ein Lied zu hören, und danach mache ich mit der Botschaft weiter.

Im dritten Gebot wird uns gesagt, dass wir den Sabbattag nicht vergessen sollen. Wir sollen ihn nicht nur halten, sondern auch heiligen. Gedenke des Sabbattages, dass du ihn heiligest. Gott selbst gibt den Grund an, warum wir den Sabbattag, heute bei uns Christen den Sonntag, halten und heilig halten sollen. Nach 6 Tagen schwerer Arbeit brauchen wir den Ruhetag. Es ist dieses aber auch der Tag des Herrn, unseres Gottes, und darum sollen wir an dem Tag kein Werk tun. Nicht nur soll ich kein Werk tun, nein, auch mein Sohn, meine Tochter, mein Arbeiter, sogar mein Vieh, all meine Tiere sollen kein Werk tun. Der Herr hat selbst den Sabbattag gesegnet und geheiligt. Wenn das so ist, dann darf auch ich den Sabbattag nicht entheiligen, indem ich das dritte Gebot ignoriere oder bewusst und mutwillens breche. Es gibt heute eine Reihe von Anstalten, wo Männer und Frauen auch am Sonntag arbeiten müssen. In Hospitälern und Altersheimen müssen immer Menschen bei der Arbeit sein, 7 Tage die Woche und 24 Stunden pro Tag. Da geht es um Menschenleben. Aber wie ist es mit all den Geschäften, die jeden Sonntag offen sind, und mit all den Christen, die sonntags zu Mittag gleich nach dem Gottesdienst schon im Restaurant am Tisch sitzen und andere dazu zwingen, am Sonntag zu arbeiten? Ich weiß, dass uns diese Fragen nicht angenehm sind. Und vielleicht stößt du dich gerade jetzt darüber, dass ich dieses überhaupt aufbringe. Aber denk mal ernstlich darüber nach. Der Herr Jesus sagte selber in seiner Bergpredigt, dass er nicht gekommen sei, die Gebote aufzulösen. Er kam, sie auszuleben, sie zu erfüllen. Ich gestehe, dass ich das dritte Gebot selbst allzu oft gebrochen habe und bedarf so auch selber dieser Erinnerung. Ist es vielleicht nur meine Gemütlichkeit oder persönlicher Vorzug, das Einkaufen bis auf Sonntag zu schieben, während ich das genauso gut an irgendeinem Abend oder am Samstag tun könnte? Wir wollen jetzt noch einmal zusammen beten. Herr, wir danken dir auch wieder für das heutige Wort an uns. Wie oft habe ich schon das dritte Gebot ignoriert oder gebrochen, indem ich den Ruhetag, den du selbst eingesetzt und geheiligt hast, leider entheiligt habe. Herr, vergib mir die Sünde. Hilf uns doch allen, Täter deines Wortes zu sein und nicht nur Hörer. Segne auch wiederum alle lieben Hörer, die ihr Radio wieder eingeschaltet hatten. Im Namen Jesu. Amen.

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0: Wir hoffen, dass Ihnen auch dieses heutige Programm wieder zum Segen gewesen ist und verabschieden uns von Ihnen. Um eine Woche, so der Herr will, hören Sie ein weiteres Programm vom Licht des Evangeliums um dieselbe Zeit und auf derselben Stelle. Wir danken für Ihre Briefe an uns und laden Sie ein, uns doch wieder zu schreiben. Und wenn Sie durch schwere Lagen gehen und Sie uns das mitteilen möchten, dürfen Sie es gerne tun.
1: Es ist 17:30 Uhr.

Herzlich willkommen im Open Doors Gebetshaus für verfolgte Christen. Danke, dass du heute dabei bist, denn du hast großes Potenzial. Du hast großes Potenzial, die Lebensumstände von Christen zu verändern, denen es nicht so gut geht. Warum sage ich das? Weil ich davon ausgehe, dass wenn du betest, dass dein Herz berührt ist von ihren Umständen und dass du mit dieser Haltung Gottes Herz wiederum berührst. Und dass er dann tätig wird und seinen Arm ausstreckt und anfängt, die Umstände von ihnen zu verändern, zum Guten. Weltweit werden Christen inhaftiert, nur weil sie an Jesus Christus glauben. Sie werden intensiv verhört, zum Teil körperlich misshandelt und gefoltert. Sie werden unmöglich behandelt und es ist ein Thema, bei dem wir lieber dezent wegsehen. Allerdings fordert uns Paulus in der Bibel sehr stark heraus und massiv hinzuschauen und sogar aktiv zu werden. Und ich lese euch dazu eine Bibelstelle aus Hebräer 13 vor. Hebräer 13,3: Kümmert euch um alle, die wegen ihres Glaubens gefangen sind. Sorgt für sie wie für euch selbst. Steht den Christen bei, die verhört und misshandelt werden. Und jetzt kommt's noch ganz krass. Leidet mit ihnen so, als würden die Schläge euch selbst treffen. Vielleicht hast du noch nie ein Gefängnis von innen gesehen. Vielleicht hattest du auch vorher nie einen Zug oder einen Bezug zu Christen im Gefängnis. Aber gerade dann müssen wir aufwachen, denn Paulus fordert uns eindringlich auf. Wir sollen praktisch, wir sollen ausdauernd für sie da sein. Kümmert euch um sie alle, heißt es. Sorgt für sie wie für euch selbst. Steht ihnen bei, leidet mit ihnen. Und ja, wir kennen die meisten christlichen Gefangenen nicht. Vielleicht nicht mal mit Namen. Manche ihrer Geschichten erfahren wir im Detail, andere überhaupt nicht. Von vielen hören wir erst gar nicht. Unsere Geschwister sitzen oft Tausende von Kilometern in entfernten Ländern in Gefängnissen. Gefängnissen, die weit unter dem Standard von deutschen Gefängnissen sind. Wir können nicht praktisch diesen Geschwistern Essen bringen. Wir können sie nicht umarmen, sie trösten. Wir können ihnen nicht rechtlich beistehen. Aber eins können wir. Wir können Jesus für sie bitten, dass er uns konkrete Eindrücke gibt für ihre Situation. Wir können uns in ihre Lage versetzen und so für sie beten. Und deshalb lass uns heute um ihre Situationen kümmern und für sie sorgen und im geistlichen Raum an ihrer Seite stehen und so mit ihnen leiden, als wären wir selbst inhaftiert. Warum inhaftiert man eigentlich Christen? Sie sind doch eigentlich ganz sozialverträglich, suchen das Beste für ihre Umgebung. Sie sind wunderbar, weil Christus in ihnen wohnt und sie etwas ausstrahlen, das die Welt wirklich gebrauchen kann. In ihnen lebt Jesus, der Weg, die Wahrheit und das Leben. Aber in der Bibel wird beschrieben, warum es so ist. Denn in Römer 1, Vers 30 beschreibt dieser Vers Menschen, die Gottes Wahrheit mit Füßen treten und denen Gott gleichgültig ist. Und dort steht, sie hassen Gott. Sie sind gewalttätig, sie sind anmaßend und sie sind überheblich. Und beim Bösen sind sie auch noch sehr erfinderisch. In Markus 13,3 sagt Jesus, alle Welt wird euch hassen, weil ihr euch zu mir bekennt. Und schließlich Psalm 35, Vers 19, wo steht, meine Feinde hassen mich ohne Grund, ohne die geringste Ursache, steht hier. Überall auf dieser Welt werden viele unserer Brüder und Schwestern wegen ihres Glaubens an Jesus inhaftiert, festgehalten. Man erfindet Haftgründe mit falschen Anschuldigungen, zum Beispiel Christen, ihr seid Spione. Christen, ihr seid eine Gefährdung für die Staatssicherheit. Christen, ihr habt andere zwangsmissioniert und vieles mehr. Und der Open Doors Verfolgungsindex von 2025 legt offen, dass im Vorjahr 4.744 Christen ohne Gerichtsverfahren gefangen genommen, verhaftet, verurteilt wurden, inhaftiert wurden und weitere 3.775 Christen verschleppt wurden. Das sind nur die uns bekannten Fälle. Und wir wollen heute für unsere Geschwister beten, die gefangen gehalten werden, weil sie sich an Jesus festhalten, weil sie weiter zu ihm stehen. Aber so eine Gefangennahme bringt sehr viel Leid und Unsicherheiten über die Gefangenen.
auch über ihre Familien und ihr Umfeld. Werden Christen inhaftiert, sind nicht nur die Gefangenen betroffen, sondern auch ihr gesamtes Umfeld ist gequält mit Fragen wie, wie geht es unseren Angehörigen geistlich? Wie geht es ihnen physisch? Wie behandelt man sie? Wer vertritt sie rechtlich? Wann kommen sie wieder frei oder kommen sie überhaupt jemals frei? In manchen Situationen werden bewusst Männer inhaftiert, ihre Frauen und Kinder bleiben in ihren Kulturen schutzlos zurück, können sich nur mit Mühe über Wasser halten. Und sie alle brauchen Trost über Verstehen. Matthäus 25, ab Vers 36 wird es beschrieben, dass Jesus während des Weltgerichts den Menschen, die nach seinem Willen gelebt haben, sagen wird, ich war im Gefängnis und ihr habt mich besucht. Und die Gläubigen werden zurückfragen, Jesus, wann warst du denn im Gefängnis und wir haben dich besucht? Und Jesus wird ihnen antworten, das will ich euch sagen, was ihr für einen meiner geringsten Brüder oder eine meiner geringsten Schwestern getan habt, das habt ihr für mich getan. Und an dieser Stelle dürfen wir einen Blick in die unsichtbare Welt wagen. Jesus lebt in unseren gefangenen Geschwistern genauso, wie wenn er selbst in Gefangenschaft wäre. Und wenn wir für sie beten, beten wir mit Jesus zusammen. Wir sind einfach eins und dieses Einssein ist so wichtig. Was ihr für einen von ihnen getan habt, habt ihr direkt mir getan. Und wenn wir gleich für Familie und Umfeld gefangener Geschwister beten, dann dürfen wir beten, dass sie getröstet werden. Getröstet werden in dem Wissen, dass Jesus ihnen nah ist. Er ist mit ihnen im Gefängnis und er identifiziert sich mit ihnen und mit ihren Angehörigen zu 100%. Und deshalb lasst uns identifizieren und jetzt für sie beten. Bitte bete. Bitte bete für Familie und Umfeld inhaftierter Christen. Und bitte bete für Gewissheit bei den Gefangenen, dass Gott für ihre Familien sorgt.

Jesus, wir bringen dir unsere Schwestern, unsere Brüder, die in Gefangenschaft geraten sind. Und wir bringen dir genauso ihre Angehörigen, ihr ganzes Umfeld. Diese unfassbare Erschütterung, die in diesem Moment geschieht. Diese Erschütterung, Herr, wo bist du? Warum lässt du das zu? Diese ganzen Fragen, die hochgeschwemmt werden. Herr, wo bist du? Antworte uns. Und Herr, wir machen uns eins mit ihnen und wir bitten dich, dass du ihnen Antworten gibst, die halten, die sie festhalten, die ihnen Perspektive geben, die sie nicht loslassen, die sie auf einen festen Grund stellen, sei es im Gefängnis oder außerhalb des Gefängnisses. Wir bitten dich um eine große Standruhe für unsere Geschwister, die mit Gefangenschaft zu tun haben. Amen. Wenn ein Christ inhaftiert wird, kann das sein Glaubensleben auf eine schwere Probe stellen. Glaubenssätze, die gestern noch galten, werden heute ins Wanken geraten. Dabei können Briefe an Gefangene eine große Hilfe sein. Ich erzähle euch die Geschichte von Andrew Brunson. Er war im Jahr 2016 als Pastor inhaftiert worden, und zwar 700 Tage lang in schlimmen Gefängnissen unter Terrorverdacht. Die Anschuldigung an diesen Pastor war, dass er Kurden in der Türkei Hilfe geleistet hatte. Er hatte sich um diese Flüchtlinge gekümmert. Und in einer Passage aus seinem Buch Geisel für Gott auf Seite 80 beschreibt er, wie er Briefe erhalten hat. Und er sagt, manchmal brachte meine Frau Briefe von Freunden mit. Worte, von denen sie hoffte, dass sie mich inspirieren würden, nicht aufzugeben und aus diesem Prozess als Sieger hervorzugehen. Und dann schrieben mir Leute, singe wie Paulus und Silas, predige allen Menschen um dich herum, genieße die Zeit, nur du und Gott. Und Andrew schreibt, ich verstand, warum sie so etwas schrieben. Aber die Wahrheit war, dass ich geistlich und emotional nur um mein Überleben kämpfte. Wann immer ich den Mund zum Singen öffnete, würgte es mich. Und deshalb war ich dankbar, als ich diesen Brief mit den für mich wertvollsten Ratschlägen erhielt. Atme einfach nur. Halte deinen Blick auf Gott gerichtet. Das ist alles. Mehr wird nicht von dir erwartet. Atme einfach nur und du wirst durchkommen. Das ist genau das, was ich brauchte, sagte er. Christen können im Gefängnis an den Rand kommen. Deshalb lasst uns jetzt für sie beten, dass Gott sich, wenn sie nicht mehr können, ihnen offenbart. Und deshalb bete bitte. Bete, dass inhaftierte Christen weltweit eine intakte und lebendige Beziehung zu Gott haben dürfen.

Jesus, du kennst die schlimmsten Gedanken, die Gefangene befallen, anfallen wie ein Schuss aus einer Kanone, wo sie nicht mehr wissen, wo oben und unten ist in ihrem Glaubensleben, in ihrem theologischen Konstrukt, in ihrer Auffassung, die sie gestern noch hatten, wo alles wie ein Kartenhaus zerbrechen kann in einem Moment und sie nur noch schreien, Jesus, gibt es dich wirklich? Und wir bitten dich, dass du in diese Situationen hinein Antworten schenkst, die eben nicht von dieser Welt sind, die von deiner Welt sind, die direkt aus dem Himmel in ihr Herz fallen. Wir bitten dich, dass du ihnen Engel schickst, dass du ihnen Boten schickst, die ihnen dienen, dass du ihnen ganz präzise Antworten auf jede einzelne Frage gibst, die noch nie geklärt war. Und wir beten, still du ihr Herz, während sie einfach nur noch atmen können. Amen. Christen in Isolationshaft brauchen unsere Gebete in einem ganz besonderen Maß. Menschen sind nämlich für Gemeinschaft geschaffen und so ist Isolationshaft an sich schon Folter. Lange Tage, lange Nächte, zum Teil unter grellem Licht, entfernten, verzweifelten Stimmen anderer Gefangener, gezielt eingesetzte Geräusche können so qualvoll sein. In Nordkorea werden manche Christen in Käfige gesteckt wie Tiere, nur mit einem Quadratmeter, oder in Eritrea werden manche Christen einfach in Erdlöcher gesteckt. Dort müssen sie einzeln irgendwie überleben. Für sie wollen wir heute einstehen. Es gibt ein ermutigendes Bild. Es ist das von Sharina. Es ist eine Geschichte, die sich ereignet hat in Iran, im Evin-Gefängnis in Teheran. Sharina war dort in Einzelhaft und es quälte sie unsäglich und besonders die Tatsache, dass jeden Morgen ein Wärter kam und ihr einen fertigen Brief vorhielt und sagte, unterschreib, sag dich von Jesus los, bekenn dich zu Allah und du bist frei, hier ist die Tür. Und eines Abends konnte Sharina nicht mehr. Sie war so ausgelaugt von diesen Angriffen, von diesen Attacken, von dieser ganzen Wut dieses Systems, dass sie sagte, Jesus, ich bitte dich jetzt schon um Vergebung, aber morgen früh werde ich unterschreiben, ich kann einfach nicht mehr. Erschöpft schlief Sharina ein. Und in der Nacht erschien Jesus ihr im Traum. Und er führte sie aus diesem Gefängnis heraus, an einen weit entfernten Ort. Und sie kamen dort in ein großes Gebäude, es war voller Menschen und sie murmelten etwas und hatten die Köpfe geneigt. Und Sharina hörte im Traum nochmal genauer hin und sie hörte, dass ihr Name immer wieder fiel, dass man für sie betete. Am nächsten Morgen erwachte sie und war voller Stärke und voller Freude. Und sie wusste, es gibt Menschen, die für mich beten. Und den Rest ihrer Gefangenschaft konnte sie zu Jesus treu stehen. Mittlerweile lebt sie in der Schweiz und sie fährt von einer Gemeinde zur anderen, berichtet über ihre Gefangenschaft und über Gottes Wirken in diesem Moment. Und dann wendet sie sich an ihre Zuschauer und sie sagt, ihr wart es, die damals für mich gebetet haben und ich danke euch von ganzem, ganzem Herzen dafür. Und genau so wollen wir jetzt beten. Bitte bete, dass inhaftierte Christen in Isolationshaft sich von Gott und von den Gebeten der Christen getragen wissen.

0: Jesus, wir danken dir für Sharina. Wir danken dir für diese wahre Geschichte, dass du ihr begegnet bist im Traum, dass du ihr gezeigt hast, sie ist nicht allein. Und so beten wir für jeden Christen in Isolationshaft. Und ich denke dort nochmal ganz besonders jetzt an unsere Geschwister in Nordkorea und auch in Eritrea, wo das Ausmaß der menschlichen Gewalt überhaupt kein Ende zu nehmen scheint, dass du einen Stopp setzt, dass du sie befreist, dass sie alleine schon in Gefangenschaft so frei sind, wie sie selbst in der Freiheit nicht sein könnten, weil du sie bewegst, weil du etwas in ihnen offenbarst, weil du zeigst, wie viele Menschen für sie beten. Herr, komm du mit deinem Geist des Gebets auch über uns, dass wir beten lernen wie nie zuvor, dass wir einfach an sie denken, weil du das in uns initiierst. Danke, dass wir dich selbst dafür bitten dürfen, dass wir beten können. Amen. Bleib dran. Regelmäßig und ausdauernd. Das sind so zwei Attribute, die man einüben muss, die uns nicht so leicht fallen. Aber wie gesagt, Paulus fordert uns in Hebräer 13, Vers 3 dazu auf. Wir sollen uns ausdauernd unseren Geschwistern in Gefangenschaft zur Verfügung stehen. Wir sollen uns kümmern, wir sollen für sie sorgen, wir sollen ihnen beistehen, mit ihnen leiden, als wären wir selbst im Gefängnis. Und an jedem Tag werden Christen verhaftet, aber jeden Tag offenbart sich Jesus auch in diesen Situationen an unseren Geschwistern. Lass dieses Thema vielleicht heute für dich so ein Startschuss sein und bete regelmäßig und andauernd für unsere Geschwister. Sie alle brauchen unser andauerndes Gebet. Vielleicht möchtest du eine Übung machen nach dieser Gebetszeit oder wann immer es dir in deinen Zeitplan passt, dass du einfach mal 10 Minuten, eine halbe Stunde oder auch eine ganze Stunde ganz allein sitzt an einem kleinen begrenzten Ort, wo du nichts mehr sagen kannst, wo du dir vorstellst, du wärst hier ganz allein. Und dass du dich dann identifizierst mit deinen Geschwistern im Gefängnis und sagst, Jesus, bitte gib mir diese Gabe, dass ich das kann, denn ohne ihn werden wir das nicht schaffen können. Dank dir, dass du heute mitgebetet hast. Wir freuen uns sehr, wenn wir dich nächstes Mal wieder dabei haben. Und bis dann, alles Liebe und Gottes Segen für dich. Tschüss.
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0: Es ist 18 Uhr.
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2: Ja, guten Tag zusammen, auch daheim. Wie gesagt, ich bin Peter Borger und ich bin Biologe, ich bin Molekularbiologe. Ursprünglich komme ich aus Holland, in den Niederlanden eigentlich, da habe ich auch studiert, da habe ich meine Promotionsforschungen gemacht. Ich bin also promovierter Molekularbiologe. Ich habe weltweit eigentlich geforscht die letzten 25 Jahre. Ich habe in Sydney, Australien geforscht, Genexprimierung, wie Genen an- und abgeschaltet werden. Das habe ich auch die letzten 15 Jahre in der Schweiz gemacht. Ich war an der Uni von Basel und ich war an der Uni von Zürich. Da habe ich große Genomprojekte durchgeführt. So, ich kenne mich ziemlich gut aus mit Genomen, mit DNA, wie Gene an- und abgeschaltet werden, wie gesagt. Und ich kenne mich auch mit Genomen, was das eigentlich sind und was sind dann Organismen, wie die funktionieren. Und heute möchten wir gerne reden über Grundtypen. Was sind eigentlich Grundtypen? Gibt es dafür Belege? Und funktioniert dann ein Grundtyp? Also, wir sehen auf diesem Bild sehen wir ein sehr interessantes Tier. Ich werde später da noch auf zurückkommen, warum das ein interessantes Tier ist auch für uns als Wissenschaftler, die glauben an die Schöpfungslehre. Und lassen wir mal vorangehen und schauen, was das so all gibt in der Biologie. Wenn man so im Wald oder in der Natur sich befindet oder man forscht mal auf Internet, dann sieht man eine Unmenge von Arten. Es gibt überall Arten. Und ich sage immer Arten, Arten, Arten und abermal Arten. Und ja, wie auf diesem Bild sieht man sehr viele unterschiedliche Formen. Man sieht nicht nur Bakterien und Blumen, aber es sind auch unglaublich viele Insekten. Es gibt viele Katzenarten, es gibt Vögel, es gibt sehr, sehr viel unterschiedliche Arten. Aber wie viele gibt es eigentlich tatsächlich davon? Das ist eine gute Frage. Und wie viel gibt es davon? Man kann sie eigentlich überhaupt nicht zählen oder nicht gut schätzen. Man kann sie natürlich schätzen und man geht heutzutage davon aus, dass da ungefähr 4.000 Säugetieren existieren, etwa 8.000 bis 9.000 Vögelarten, 6.000 Reptilien, mehr als 3.000 Amphibien, 6.000 Landschnecken, 35.000 Spinnen und über 1 Million Insekten. Man sieht schon hier, dass es sehr, sehr viele Arten gibt. Und das gibt natürlich auch eine interessante Frage. Können so viele Arten auf zum Beispiel Arke Noahs gepasst haben? Können die da einfach vorhanden gewesen sein? Na, wir können uns mal anschauen, woher all diese Arten dann stammen. Woher stammen sie? Sind all diese unterschiedlichen Arten, sind die alle geschaffen worden? Sind sie, wie man heutzutage lernt, alle evolutiv entstanden? Oder ist auch beides zum Beispiel möglich? Ist da etwas geschaffen worden, das ein Vermögen hatte, entstehen zu lassen zum Beispiel? Wenn wir in die Bibel lesen, was sagt die Bibel eigentlich über Arten? Das steht in 1 Mose 1, dann lesen wir zum Beispiel Vers 24 bis 25, da steht, da machte Gott alle Arten der wilden Landtiere und alle Arten des Viehs und alles Getier, das auf dem Erdboden kriecht, jedes nach seiner Art. Und Gott sah, dass es gut war. Darauf befahl Gott, die Erde soll vielfältiges Leben hervorbringen. Also wir lesen, dass Gott schuf die Geschöpfe nach ihrer Art, aber wir lesen auch, dass die Erde brachte hervor, Arten hervor. Wie können wir das dann verstehen? Was ist eigentlich eine Art? Müssen wir dann erst näher betrachten und wir müssen das eigentlich auch definieren können. In der Biologie ist es so, die Biologen können den Begriff Art eigentlich nicht richtig gut definieren. Und es gibt über 20 unterschiedliche Definitionen davon. Was heutzutage sehr wichtig betrachtet wird, ist Kreuzbarkeit Das ist ein wichtiges Kriterium. Wenn Arten zum Beispiel kreuzen können und auch noch lebensfähige Nachkommen haben, dann ist das ein wichtiges Kriterium, um etwas als eine Art zu betrachten. Aber ich habe hier zum Beispiel einen Artikel aus 2001, das zeigt schon etwas, das sagt schon etwas aus über Arten und die Schwierigkeiten, die Biologen haben. Wir haben zum Beispiel diese unzählige Käfer, die sehr ähnlich aussehen. Und das Problem ist für die Biologen, ist das eigentlich das langjährige Versagen, sich darauf zu einigen, was wir als Arten identifizieren und wie wir das Wort Arten definieren sollten. So, da gibt es ein Problem schon. Wie gesagt, ist es sehr wichtig, dass Arten, dass eine Art Kreuzbarkeit, Kreuze zu kreuzen sind und damit dann festgestellt werden kann, ob das eine Art ist oder dass es unterschiedliche Arten sind. So, die Kreuzbarkeit ist ein sehr wichtiges Kriterium, um das festzustellen. Und es hat sich herausgezeigt in mehreren Publikationen, dass 10-25% aller Arten, was wir dann Arten nennen, dass sie noch miteinander kreuzen können und auch lebensfähige Nachkommen erzeugen können. So, das heißt eigentlich, dass Geschöpfe nicht die Arten darstellen eigentlich, aber dass Geschöpfe eine Art von Eigenschaft noch haben, ein Merkmal, um sich auch in unterschiedliche Arten weiter zu entwickeln. So ein Geschöpf, was da geschaffen wurde mal, ist nicht das gleiche als ein Art. So, was Gott dann schuf, was in der Bibel Geschöpfe genannt werden, sind eigentlich keine Arten, wie wir sie heute kennen. Aber was ist dann eigentlich ein Art, kann man sich fragen. Und hier haben wir Geschöpf Mensch, da sehen wir schon sehr viele Unterschiede. Aber dieses Geschöpf Mensch, die können untereinander, können auch Nachkommen erzeugen. So, wir erkennen das dann auch als ein Geschöpf, aber auch als eine Art, als Biologen. Es gibt innerhalb dieser Arten, gibt es aber sehr große Variationen, wie das auch sehr deutlich ist, wenn man so ein Bild betrachtet. Aber da kann man sich auch fragen, gibt es dann auch so etwas wie ein Geschöpf Hund? Wir sehen innerhalb der Hundefamilie sehen wir natürlich auch sehr viele unterschiedliche Arten, wie hier abgebildet sind. Aber ist es auch ein Geschöpf, ein Hund? Und dann kann man sich zum Beispiel das mal näher betrachten. Und was wir hier sehen, ist ein Wolf und ein Pudel in einem Gehege. Und wenn man die zusammenbringt in einem Gehege, dann wird das nach Verlauf von Zeit, werden da auch Nachkommen entstehen. Und die kann man dann bezeichnen als ein Wodel oder ein Puvel. Und das kommt darauf an, wenn der Papa ein Pudel war, dann wird er ein Puvel genannt, weil der Name des Vaters wird immer erst erwähnt. Und wenn der Papa ein Pudel war, dann wird es ein Puvo. Und wenn der Papa ein Wolf war, wie das zum Beispiel in diesem Beispiel hier, dann wird es ein Wodel sein. So, diese zwei Arten, die sind tatsächlich imstande, um Nachkommen zu erzeugen. So, das heißt, diese Arten brauchen dann auch nicht geschaffen zu werden. Das sind keine echte Arten. Die können so eigentlich von alleine entstehen. Und Pudel und Wolf sind eigentlich die gleiche Art. Also, was sind dann aber Arten? Und da müssen wir ein bisschen zurückgehen in der Zeit. Und dann kommen wir in die 18. Jahrhundert, kommen wir wieder raus. Und da haben wir einen dänischen Naturforscher, der heißt Karl von Linne. Und sein lateinischer Name, das war dann Linnaeus. Und vielleicht habt ihr da mal davon gehört, weil Karl von Linnaeus oder Karl von Linne, das war einer der bekanntesten dänischen Naturforscher. Und er hat nämlich diese sogenannte binomische wissenschaftliche Nomenklatur, wie Tiere und wie Pflanzen Namen gegeben werden, hat er erfunden. Zum Beispiel ein Wolf heißt dann Canis Lupus oder ein Mensch ist dann Homo Sapiens. Und das hat er erfunden, davon ist er auch sehr bekannt. Und er hat damals schon festgestellt, dass Hybridisierung zwischen Pflanzen sehr normal ist. Und Hybridisierung, das heißt, dass unterschiedliche Arten von Pflanzen miteinander kreuzen können und dann auch Nachkommen erzeugen können. Das hat er damals schon festgestellt. Und er hat auch festgestellt, dass Fuchs, Wolf und Hund auch eigentlich eine Gattung entstanden ist, weil all diese drei, was wir jetzt Arten nennen, die können einfach auch Nachkommen erzeugen, wenn sie sich kreuzen. Dann hat er darüber nachgedacht und dann ist er zum Schluss gekommen, dass Gott schuf so viele Individuen, wie es Ordnungen und Gattungen gibt. Die Natur mischte dann diese Gattungen, um Arten zu bilden, und das Schicksal, sagt er, mischte diese Arten, um Varietäten zu erzeugen. Das können wir, uns so vorstellen. Er sagt, Gott schuf nicht auf die Ebene der Arten, sondern auf eine höhere Ebene. Und er schuf Gattungen und vielleicht sogar Ordnungen. Und dann sehen wir hier, in diesem Bild sehen wir das. Hier sind die Gattungen und er fängt eigentlich an bei Varietäten, was wir zum Beispiel in Hunderassen vorfinden.

wird. So etwa 100 Jahre später hat ein Mann gelebt, Charles Darwin, die kennen wir alle, denke ich, und die hat sich auch mit dieser Art von Varietäten hat sie sich beschaffen und er steht auch bekannt als der Urvater der Evolutionstheorie. Und die hat sich auch damit mit auseinandergesetzt, was ist eigentlich, woher kommt eigentlich diese Vielfalt, wie entstehen neue Arten, und die hat dann eine Theorie, hat er sich ausgedacht, die steht jetzt bekannt als Evolutionstheorie. Und er sagt eigentlich, Änderungen, die wir in diese Varietäten vorfinden, diese Änderungen, die sind unbeschränkt. Und wenn diese Änderungen, wir können das nicht vorhersagen, wie das alles passiert, diese Änderungen, die sind zufällig. Und die Natur wählt sie dann aus, was eine gute Eigenschaft ist, zum Beispiel, dass zum Überleben sehr wichtig ist, das kann dann durch die Natur ausgewählt werden. Und das steht dann auch bekannt als natürlich Auslese oder Selektion oder wird auch gesagt Survival of the Fittest. Und er sagt auch, Arten und die genetische Information, die dafür zuständig ist, entwickeln sich dann Schritt für Schritt im Laufe der Zeit, weil die Natur das so alles auswählt. Und wie ist er auf diese Gedanken gekommen? Da müssen wir noch ein bisschen in seinem Leben hineinschauen. Und als Darwin so ein Jüngling war, so 20, 25, hat er als einer der wenigen Menschen seiner Zeit eine Weltreise gemacht. Mit einem Schiff ist er die Welt herumgefahren und dann hat er auch sehr viele Inseln besucht. Zum Beispiel in Südamerika hat er Naturforschungen durchgeführt auf den Galapagos-Inseln und da hat er auch zum Beispiel diese Vögelarten hat er gesehen, das waren alle Varietäten. Und er hat die dann mitgenommen auch, hat die getrocknet und mitgenommen nach England. Und in England hat er diese auch ein Vogelexperte gezeigt. Und die hat ihm gesagt, das sind alle Varietäten von einer Art Finke. Und dann hat er gedacht, hey, das ist interessant. All diese Finken, die kommen auf verschiedene Inseln, werden die vorgefunden. Vielleicht haben sie sich so auf diese Insel so angepasst an diese Insel und die haben sich da so entwickelt. Das ist natürlich ein sehr interessanter Gedanke. Und er hat dann auch geschrieben, ich denke, und dann sehen wir hier so auf der rechten Seite, hier so, was er dann als Gedanken gehabt hat. Und dann hatte er hier diese Finkenarten, hat er gesehen, dass diese alle Varietäten hervorbringen können. Aber natürlich hat er auch Tauben gesehen, weil er war auch ein Taubenzüchter und er kannte sich sehr gut aus mit Taubenzucht. Und er wusste auch, wie viele Varietäten da vorkommen. Das hat er gesehen. Natürlich gibt es auch sehr viele Varietäten in Pferden. Die hat er auch beschrieben in seinem Buch, das er damals geschrieben hat. Und das Gleiche, das wusste er auch, was Linné schon wusste, dass Hund, Wölfe und Füchse, die können kreuzen, das sind Varietäten eigentlich. Und so hat er sich eigentlich gedacht, wenn diese Varietäten unbegrenzt sind und wenn man darüber nachdenkt, dann können sowohl all diese Organismen, all diese Varietäten durch diese Variabilität verbunden werden. Und das hat er dann eigentlich gemacht so. Er hat hier eine Linie hat er gezogen. Und er geht da dann von aus, und das ist seine Idee, seine Hypothese, dass all diese Arten verbunden werden können durch sogenannte Urahnen oder gemeinsame Abstammung. Und das ist eigentlich Darwins Idee gewesen, weil er diese Varietäten in unterschiedliche Arten oder in unterschiedliche Geschöpfe gesehen hat, hat er gedacht, dann kann man diese Arten auch alle verbinden. Und so ist er so zu seinem Idee gekommen, dass alle Arten, alle Geschöpfe zurückzuführen sind auf eine gemeinsame Vorfahren. Genau wie das hier dann in diesem Bild gezeichnet oder abgebildet wird. So alle Organismen, auch Hunde und Finken, haben eine gemeinsame Vorfahren. Und das ist eigentlich Darwins Idee. Und hier wird das nochmal schön abgebildet von Ernst Haeckel, eine deutsche Naturforscher. Und dann sieht man auch, dass wir alle Organismen abstammen von Mikroben, von die sich entwickeln Richtung Einzeller, Weichtiere, Würmer. Und das geht immer höher und höher so. Und schlussendlich kriegt man dann die Wirbeltiere, die Amphibien, Reptilien, Säuger und schlussendlich Affen und Menschen. Und hier in diesem Baum sieht man auch, dass die Menschen zusammen mit den Affen ganz oben im Baum geklettert sind. Die sind ganz oben, sind die eigentlich die
die weitest entwickelten Organismen, die es gibt. Aber alle kommen hier vor aus

0: einem Einzeller. Und das wird hier auch nochmal deutlich gemacht in diesem Bild. Das ist eigentlich die Familienfoto des Lebens, kann man sagen. Man sieht hier in der Mitte ein Einzeller und die hat sich dann im Laufe von Millionen von Jahren hat sich die weiterentwickelt Richtung all diese schönen Organismen, die man hier so vorfindet. Alle Pflanzen, alle Pilze, alle Vögel, alle Tiere, alle Insekten, alle stammen dann von nur einem Organismus ab. Und das ist eigentlich die Evolution, wie man das heutzutage auch lehrt in Universitäten und in Schulen und natürlich auch in den Medien immer wieder begegnet. Und das ist auch dann die gängige Meinung seit 1859. Evolution hat all diese Dinge, all diese Arten hervorgebracht. Und diese Formel, die sagt eigentlich alles, was Darwin auch sagt. Die sagt, Evolution durch natürliche Auslese ist gleichgeschaltet mit gemeinsamer Abstammung von allen Arten plus Modifikation oder plus Mutation. Und in einer seiner Bücher sagt Darwin dann noch, die Arten entstehen infolge langsam wirkender und noch fortdauernder Ursachen und nicht durch wundervolle Schöpfungsakte und gewaltige Katastrophen. So eigentlich sagt er, die Bibel, was die Bibel beschreibt, ist nicht, stimmt nicht. Diese Arten, die Formen, die bringen sie sich selber hervor. Eigentlich ist das genau das Gleiche, was Linnaeus auch schon beobachtet hatte. Der sagt, Arten gibt es nicht richtig, es gibt eher Gattungen oder Familien. Und diese können sich dann differenzieren zu unterschiedlichen Arten. So, eigentlich sagt Darwin genau das Gleiche, als was Linnaeus schon 100 Jahre bevor gesagt hatte. Aber das Interessante ist, dass Darwin Linnaeus, nichts von Linnaeus gelesen hatte, hat er in einem seiner Briefen geschrieben. Und er war eigentlich erstaunt darüber, dass Linnaeus eigentlich seine gleichen Gedanken schon gehabt habe, als was er da geschrieben hat in sein Buch. Also ungefähr gleichzeitig mit Darwin hat ein Mönch in Moldawien gelebt. Zeitgleich mit Darwin lebte dieser Mönch in Brünn. Und das ist eine Stadt, die heutzutage Brno heißt und das liegt in Polen. Und sein Name ist Gregor Mendel, da hat man, denke ich, auch mal davon gehört. Und er war, wie gesagt, ein Zeitgenoss von Darwin und er war ebenso ein sehr guter Beobachter. Und im Gegensatz zu Darwin war er auch nochmal experimentell sehr begabt. Und er hat sehr viele Zuchtexperimente durchgeführt, mit Ärzten zum Beispiel. Und dadurch hat er auch seine genetischen Gesetze entdeckt. Durch Experimentieren und Experimente durchzuführen und sehr gut zu beobachten, hat er diese Gesetze entdeckt. Seine Arbeit ist deswegen rein empirisch, sagt man. Das ist durch Experimente belegt worden. Und sie sind sehr reproduzierbar und somit sind sie auch getestet worden im Laufe der Zeit. Und es stimmt, die gleichen Daten kommen eigentlich immer wieder raus. Er ist also der Entdecker der genetischen Gesetze. Und er sagt im Gegensatz zu Darwin, sagt er, Änderungen sind nicht unbeschränkt, aber Änderungen sind sogar vorhersagbar. Man kann im Voraus kann man sagen, wie und was für Merkmale zu erwarten sind in den Nachkommen, wenn man das gut studiert und wenn man richtig Kreuzungsexperimente durchführt. Das heißt auch, dass latente genetische Informationen von Anfang schon vorhanden sind in diesem Organismus. Und das heißt dann auch präexistente genetische Informationen, wie wir das heutzutage kennen. Und wie kann man sich das auch vorstellen? Dann habe ich hier noch ein Kreuzungsexperiment eigentlich von Hunden, zeige ich hier in diesem Bild, in dieser Folie. Und man hat unterschiedliche Hunde, die kann man miteinander kreuzen. Wenn man zum Beispiel einen Hund nimmt, ein Hundepärchen, ein Weibchen und ein Männchen mit mittellanges Fell, dann haben die schon diese Eigenschaften, diese Merkmale, genetische Merkmale findet man schon vor in diese beiden Eltern. Und wenn man die dann kreuzt, dann findet man merkwürdigerweise langes Fell, kurzes Fell und mittellanges Fell. Und man kann das erklären, weil diese Gene, die dafür sorgen, dass diese Merkmale in die Nachkommen ausgeprägt werden, dass die schon in dieses Elternpaar vorhanden sind. Und wenn man dann zum Beispiel diese mit langes Fell weiterzüchtet, dann findet man nur noch mit langes Fell. Und man kann dann verstehen, woher diese Varietätenbildung kommt. Das war schon in die Urelzern oder in die Vorelzern oder in die Elten war das schon vorhanden. Also auf diese Art und Weise kann man verstehen, wo diese Varietäten herkommen. Und das hat eigentlich mit Evolution nichts zu tun, weil diese genetische Information ist schon in diesen Eltern vorhanden. Das braucht nicht entstehen. Und man kann auch vorhersagen, zum Beispiel, welcher Anteil der Nachkommen dieses langes Fell haben und kurzes Fell und mittellanges Fell. Das kommt immer in die gleichen Verhaltungen, kommt das, wie das ausgeprägt. Das war natürlich etwas ganz anderes, als was Darwin vorhat, weil Darwin braucht Neuigkeiten, die sich im Laufe der Zeit entwickeln. Also, dann kann man sich fragen, Mendel oder Darwin? Wir wissen heutzutage, dass die Mendelsche Gesetze, die haben sich bewährt, und Mendel kann dann auch sagen, meine Theorie hat sich im Laufe der Zeit bewährt. Das heißt, diese Kreuzungsexperimente, die zeigen eigentlich immer wieder seine Gesetze. Auf der anderen Seite haben wir Darwin, und der sagt so etwa von meiner Theorie ist, auf den Moment ist er sehr fraglich. Man muss sich dann fragen, warum ist es fraglich? Es ist fraglich, weil neue Merkmale sich, die, erstens müssen die entstehen können, aber wir wissen heutzutage, dass neue Merkmale, die sind gegründet auf genetische Information, auf Gene. Und das hat man natürlich in dieser Zeit noch nicht gewusst, aber das wissen wir jetzt. Und deswegen haben wir mit einer alten Epoche der Biologie zu tun, die so ungefähr bis 1953 gedauert hat. Und das ist eigentlich eine reine materialistische Epoche gewesen, weil man hat gedacht, und das hat Darwin hat das auch gedacht, dass Materie plus Energie, wenn man sehr viel Zeit nimmt, schlussendlich Leben hervorbringen wird. Das hat man lange Zeit gedacht, aber als man dann die DNA entdeckt hat, mit allen Informationen, die darin versteckt sind, dann geht das nicht länger auf. Weil Materie und Energie geben natürlich keine Bausteine für das Leben. Nein, die brauchen da einen Plan. Und um eine lebendige Zelle zu bauen, braucht man ein sehr ausführliches Plan sogar. So, Steine und Muckis werden kein Haus hervorbringen, wenn es keinen Bauplan gibt. Und dieses Bauplan, ja, das ist in Information, gefunden werden. Und dem alten Konzept eigentlich bis 1953 fehlte die Information. Das ist etwas ganz anderes. Wie gesagt, hier nochmal, das alte Konzept war nur Materie und Energie und Zeit bringt hervor das Leben. Wir wissen jetzt, es gibt auch die Information. Und eigentlich, wenn wir in die Zelle hineintauchen, dann finden wir heraus, dass die Zelle ein Computer ist. Genau wie ein Computer, wie wir die auf dem Büro stehen haben. Da ist eine Dateninput ist immer notwendig, wie zum Beispiel hier mit dem Tastatur. Es gibt eine Festplatte im Computer, die all diese Daten verarbeitet. Und es gibt dann einen Datenoutput. Und das kann zum Beispiel so ein Bildschirm kann das sein, aber es kann auch ein 3D-Drucker kann das sein. Das gibt einen Output. Auf der anderen Seite hat man dann eine Zelle hier, auf der rechten Seite. Der hat auch eine Tastatur, weil die Zellmembran, die hat sehr viel Eiweiß und das sind wie die spüren die Umgebung so ab und die können mit der Umgebung können sie all diese Daten Input können sie fühlen. Das wird dann zum Nukleus, zum Kern wird das geleitet und da findet dann eine Datenverarbeitung Platz, so dass eine richtige und adäquate Datenoutput auch vorhanden ist und schlussendlich ist dieser Output ist dann ein Organismus. Eine Zelle, die ein Organismus zusammen ein Organismus bauen, ja, bilden. Und das ist das Interessante an Information ist, dass es immateriell ist. Und das kann man sich so vorstellen. Das ist ein Brief, die wurde mal geschrieben von Francis Crick und das ist ein Entdecker des DNA-Moleküls und ich schreibe seinem Sohn, schreibt er, Wir glauben, dass die DNA eine Code ist. Das heißt, die Reihenfolge der Basen, das sind die Buchstaben im DNA, in der DNA, die unterscheidet ein Gen von einem anderen Gen, so wie sich eine bedruckte Seite von der anderen unterscheidet. Und das kann man sich die Information, das ist Information, was er seinem Sohn vermittelt, das kann man sich so vorstellen. Information ist das Geschriebene in diesem Brief und der Brief selber. Das ist das Medium, das ist Papier und Tinte. Das ist eigentlich keine Information, weil nur Tinte und Brief, das ist Materie, das bringt nicht von alleine solche Informationen hervor. Wir wissen, dass Information und ein Computer können nur durch Intelligenz hervorgebracht werden. So eigentlich finden wir jetzt eine dritte große Größe in der Natur, finden wir, die neben Materie und Energie existiert. Und das ist Information. Und wie gesagt, Information kann nur durch Intelligenz hervorgebracht werden. Wir kennen keine anderen Gründe oder keine anderen Ursachen, die Information hervorbringen können. Und wir finden Information in Zellen, also können wir daraus schließen, dass diese Information von einer Intelligenz mal ausgedacht wurde und in diese Zellen eingelegt wurde. Also, wenn wir dann zum Beispiel Artenbildung anschauen, dann haben wir die männliche Artenbildung, da sehen wir zum Beispiel einen Wolf. Ein Wolf, der kann sich allmählich so im Laufe der Zeit, kann er sich entwickeln, oder kann man da ein Chihuahua kann man daraus züchten. Das erfordert keine neue Gene, das erfordert auch keine neue Information. Nein, Information geht dabei tendenziell verloren. Andersrum, wenn ein Chihuahua wieder zurückerzeugt werden muss, oder das erfordert neue Gene, neue Information, da muss Information hinzugefügt werden. Stell dich mal vor, wir haben ein Chihuahua-Pärchen und davon möchte man gerne einen Wolf züchten. Ist das möglich? Ich denke persönlich, man kann 200 Jahre züchten, man kriegt daraus nie wieder einen Wolf. Und das kommt, weil etwas Grundsätzliches verloren gegangen ist. Das ist nämlich Information, die dafür sorgen, dass ein Wolf ist. So ein Wolf kann in eine Chihuahua gezüchtet werden, aber umgekehrt geht leider nicht. Weil da ist etwas verloren gegangen. So, das bringt uns eigentlich auch zu Grundtypen. Hier sehen wir nochmal das Schema, das Darwin sich ausgedacht hat, dass alle Organismen einen gemeinsamen Vorfahren haben müssen. Nein, sagen wir, es gibt Grundtypen, die Varietäten hervorbringen können. Es gibt Finken, die können all diese Varietäten hervorbringen. Es gibt auch Hundartigen, die all diese Varietäten hervorbringen können. Und wir nennen das dann Grundtypen. Und die werden definiert von einer sehr klaren Abgrenzung. Zum Beispiel Katzen können nicht mit Hunden kreuzen. Finken können nicht mit Tauben kreuzen. Das ist eine sehr klare Abgrenzung, die da vorhanden ist. Die kann auch nicht durchbrochen werden. Ein zweites wichtiges Kriterium ist Kreuzbarkeit innerhalb der Gruppe. Wenn innerhalb einer Gruppe diese Organismen direkt oder indirekt miteinander kreuzen können und auch noch lebendiges Nachkommen erzeugen können, dann können wir von einem Grundtyp reden. Das heißt, Wolf und Fuchs und Hund, aber auch zum Beispiel Mähnenwölfe können auch noch kreuzen. Es gibt viele Hundartigen, die miteinander kreuzen können, direkt oder indirekt, dann auch Nachkommen hervorbringen können. Bei Finken ist es genauso. Finkenarten gibt es sehr viele und auch diese Galapagos-Finke, die Darwin mitgebracht hat nach England, die können, wissen wir heutzutage, auch innerhalb dieser Gruppe noch kreuzen und auch Nachkommen hervorbringen. Da wird auch hybridisiert zwischen diesen Arten, heißt es dann. Also zwei sehr wichtige Merkmale, klare Abgrenzung und Kreuzbarkeit innerhalb der Gruppe. Das definiert ein Grundtyp. Also da kann man sich noch fragen, wie ist es dann möglich, dass diese Arten bilden, Mechanismen der Artbildung. Da gibt es unterschiedliche Mechanismen gibt's dafür und drei will ich heute abhandeln, aber es gibt noch mehr. Aber das sind und diese drei habe ich hier erwähnt. Das ist die sogenannte Polyvalenz und das wird meistens durch Gen oder DNA-Verlust werden da Arten gebildet zum Beispiel? Das haben wir gerade gesehen mit dieser Erzeugung, diese Züchtung von Chihuahua aus einem Wolf zum Beispiel. Das kann auch Gen- oder DNA-Verdopplungen können da stattfinden, wodurch auch Arten sich bilden können. Da entsteht dann dabei keine neue Information, da entstehen keine neuen Gene. Ein zweiter Mechanismus, was wir kennen, ist sogenannte Karyotyp-Änderungen und das hat mit dem Chromosomen zu tun. Ich denke, ich werde das später noch ein bisschen weiter erklären, was damit gemeint ist. Und zum Schluss oder als dritter Punkt ist es die Epigenetik. Und das hat damit zu tun, wie bestimmte genetische Programme an- und ausgeschaltet werden können. Das ist geht heutzutage zu weit, um das alles ausführlich abzuhandeln. Das würde ich auch nicht tun. Da habe ich eine ganze Präsentation darüber. Das kann ich mal machen, aber heute will ich das nicht tun. Ich werde nur das erwähnen und ich werde einige Beispiele davon geben. Und das alles kann von sogenannten Transposons, kann das durchgeführt werden. Transposone, das werde ich später auch noch erklären, was das sind. Aber wir gehen mal kurz vorbei an diese Sache jetzt und ich werde einige Sachen besprechen. Erstmal die Polyvalenz, das ist das erste Mechanismus, das wir kennen. Hier in dieser Abbildung sieht man zum Beispiel so einen Grundtyp in der Mitte. Die hat 6 Gene, A, B, C, D und F. Und man kann durch Verlust kann man diese Gene in unterschiedliche Nachkommen kann man die dann vorfinden. Es gibt zum Beispiel dann so hier ein ABC-Organismus, aber die hat dann verschiedene Gene verloren. Hier gibt's noch einen, die bleibt genau gleich wie seine Eltern hier so. Aber es gibt auch, wobei zum Beispiel ein Gen verdoppelt wird. Und das sind alle Mechanismen, wobei keine neue Information, neue Genetik benötigt werden. Das steht ja auch, erfordert keine neue DNA-Sequenz, das heißt keine neue Informationen. Und das sind auch Sachen, die beobachtet worden sind, zum Beispiel in Hunde-Domestizierung, das heißt, ein Wolf wurde mal zu Hund gezüchtet und die Leute, die schreiben, diese Ergebnisse liefern die ersten quantitativen Schätzungen der schädlichen Varianten, die direkt mit der Domestizierung des Hundes verbunden sind. Schädliche Varianten sind meistens Gene, die abgeschaltet werden oder die ganz kaputt gegangen sind. So, durch Verlust von Mutationen können neue Hundearten gezüchtet werden. Also, hier ist auch ein interessantes Beispiel. Das ist ein Pflanz, die kann man überall, in der freien Wildbahn finden. Dies ist eine Studie aus 2007. Die wurde in Science veröffentlicht. Und die Ackerschmalwand, das ist Arabidopsis thaliana, heißt ja auch, ist ein Pflanz, die sehr viel im Labor für genetische Zwecke auch angewandt wird, weil es ein sehr kleines Genom hat, sehr, sehr wenige Gene hat. Und was man gemacht hat, man hat 20 Arten gesammelt, die weltweit verbreitet waren und die hat man dann genetisch analysiert. Und da hat man gezeigt, dass 10% der Gene, die hier angetroffen werden, die sind defekt. Das heißt, fast jedes 10. Gen scheint überflüssig zu sein in eine bestimmte Umgebung und darf da dann auch verloren gehen. Und auf diese Art und Weise können dann auch diese Varietäten entstehen. Und das kommt dann auch wegen dieser Polyvalenz. Es gibt viel mehr Information in diese, lass mich sagen, Urpflanze, in diese Urackerschmalwand. Und das ist dann verloren gegangen in 10% der Fälle. Und deswegen können auch sehr schnell Arten gebildet werden. Da braucht man keine neuen Informationen dafür. Das sagt auch aus, dass der Vorfahr dieser Arten genetisch viel reicher war. Die hat mehr Genen gehabt als diese unterschiedlichen Arten, die jetzt überall auf der Welt vorkommen. So, das heißt, sie waren komplexer und sie waren nicht einfacher. Und ein Zitat aus diesem Science-Artikel ist, dass es eine sehr große Überraschung war für diese Forscher. Durch Verdopplungen habe ich auch erwähnt, können zum Beispiel neue blauäugige Hunderassen können gezüchtet werden. Und hier haben wir ein interessantes Beispiel davon. Hier sehen wir Hundeaugen, die haben normalerweise braune Augen. Und wenn da eine kleine Verdoppelung im Genom, im DNA aufgetreten ist, zum Beispiel bei diesen Huskies, dann werden diese Augen werden blau. Dann kriegt man blauäugige Hunderasse. Und wie das genau funktioniert, das wissen wir auf den Moment noch nicht, aber es ist nachgewiesen worden, dass diese Huskies überall im Genom die gleiche Verdopplung haben. So, durch Verdopplungen kann man sehr schnell und auch bestimmte neue Merkmale hervorrufen, das man auch nicht erwartet hat. Also, Sie sagen hier auch, eine DNA-Region, die auf dem Genom, auf dem Chromosom 18 des Hundes vorhanden ist und eine Tandem-Duplikation, das ist eine Verdopplung in der Nähe von diesem Gen trägt, ist stark mit der blauen Augenfarbe verknüpft. Hauptsächlich bei sibirischen Huskies. Und diese Hunde, die haben eine Verdopplung hier gehabt und deswegen, denkt man, haben sie blaue Augen bekommen. Also diese Information ist schon vorhanden, das braucht auch nicht entstehen, das braucht nur verdoppeln. Das ist, denke ich, was man sich merken muss. Okay, dann kommen wir jetzt schon beim Karyotyp-Änderungen und da müssen wir erstmal anschauen, was ein Karyotyp ist. Ein Karyotyp ist die Gesamtzahl und Zusammensetzung der Chromosome. Und ich habe hier als Beispiel habe ich Menschenchromosomen genommen. Wir haben 2x23 von diesen Chromosomen in jeder Zelle und die stehen hier dann unter abgebildet. Das ist der Karyotyp, nennen wir das. Also, 23 Chromosomen bei Menschen. Hunde haben eine andere Zahl. Aber es wurde schon vor mehreren Jahrzehnten, fast ein Jahrhundert kann man sagen, wurde schon von Richard Goldschmidt, das war ein deutsch-amerikanischer Genetiker, wurde das schon vorausgesagt, dass Umstrukturierungen und Umgestaltungen der Chromosome liegt, sagt er, der Makroevolution zugrunde. Damit meint er dann eigentlich, dass diese Art diese unterschiedlichen Hundearten zum Beispiel entstehen können. Und das wurde dann mehr in unserer Zeit, auch schon wieder länger her, wurde das auch begründet. Dieser Forscher sagt, es besteht eine offensichtliche Korrelation zwischen der Zunahme der Anzahl von Chromosomen und der Artbildung innerhalb dieser Gruppe. Dann redet er über die Gruppe der Hundenfamilie. Und wenn wir uns das näher betrachten, dann sehen wir auch, dass die Hundefamilie, das sind auch zum Beispiel alle Füchse sind da einbezogen, aber auch die Wildhunde und die Mähnenwolf. Wenn wir uns die Chromosomen anschauen, dann sind die sehr unterschiedlich, wenn man zum Beispiel Füchse anschaut. Aber die sind zum Beispiel in Wildhund und in Mähnenwolf, in Wolf und in Hund noch immer 78. Und das bedeutet auch, dass die ziemlich leicht kreuzen können, weil die Chromosomzahlen übereinstimmen. Und wenn man zum Beispiel Rotfuchs anschaut, da gibt es einen ziemlich großen Unterschied, sogar in Rotfüchse, die hier so im Wald herumlaufen. Da ist ein Unterschied in der Chromosomzahl zwischen 70 und 78. Und man kann sich vorstellen, es kommt ab und zu vor, dass Füchse und Hunde auch kreuzen oder Wölfe sogar. Und das sind dann meistens, diese Rotfüchse, die auch noch 78 Chromosome haben. Also, wenn die Chromosomzahlen stimmen und übereinstimmen, dann können sie noch miteinander kreuzen. Wenn die nicht übereinstimmen, können sie auch kreuzen, aber geht es viel schlechter. Geht es nicht so gut. Wie können die Chromosomen sich so entwickeln? Es gibt dafür biologische Ideen und diese Ideen, die sind auch beobachtet worden in Tieren. Das ist die sogenannte Kinetic Core Reproduktionstheorie. Ich will nicht viel Zeit damit vertun, um das alles zu erklären, weil das ist ziemlich biochemisch und genetisch. Aber wir können anhand von diesen Chromosomen in den Zellen können wir feststellen, dass bestimmte Arten auf genau diese Art und Weise entstanden sein müssen, aus einem Urtyp oder aus einem Grundtyp. Nämlich, wenn wir uns die Wallabies in Australien anschauen, dann haben diese Art von Chromosomen, die auf diese Art und Weise entstehen können. Das heißt, die sehen genau so aus. Das hat man bei diesen Wallabys hat man das festgestellt. Das kann man auch bei den Lemuren auf Madagaskar kann man das feststellen. Und das kann man auch bei diesen Nashörnern kann man das auch feststellen. Das heißt, es ist sehr annehmlich, es ist sehr plausibel, dass diese Aufspaltung der Chromosomen dafür gesorgt hat, dass man diese unterschiedlichen Arten sich gebildet haben auf diese Kontinente und in die Natur. Dann habe ich hier noch ein interessantes Beispiel für Artbildung oder nicht so sehr Artbildung, aber sehr schnelle äußerliche Veränderungen. Das heißt ein Infection. Hier haben wir zwei Männer von den Kämpfläufer. Das ist ein Vogel, den man ab und zu hier in Deutschland auch noch antrifft. Und das gibt auch noch einen dritten Art Mann. Die hat nicht diese schöne Kleider wie die anderen zwei. Die sieht eher aus wie ein Frau, ein Weibchen eigentlich. Und dann, man hat genetisch festgestellt, dass der einzige Unterschied zwischen diesen Arten von Männern eine Infusion ist. In Infusion sieht man hier nochmal ein Chromosom. Da hat sich ein ganzes Stück, hat sich so umgedreht. Und deswegen sind eigentlich diese männlichen Eigenschaften, Merkmale sind verschwunden. Und das ist eine interessante Idee. Und ein interessanter Befund natürlich, dass auf einmal durch Umdrehung ein Stück DNA eine ganze Reihe von Eigenschaften verschwinden kann auch, oder auch entstehen kann. Und so können natürlich sehr schnell auch Arten entstehen. Und man sieht das auch wieder zurück, zum Beispiel bei Honigbienen, bei Zebrafinken oder bei anderen Organismen. Und sie nennen diese Gene, weil es sind sehr viele Gene, meistens hunderte von Gene, die so in einem Chromosom vorgefunden werden und auf einmal sich umdrehen. Das nennt man Supergene. Und die können ja dann, die ermöglichen es dann, eine Reihe von Merkmalen sehr schnell auszuprägen oder auch, auszulösen. Also, das ist. Und das dritte Beispiel, was ich heute gerne nochmal zeige, das ist die Epigenetik. Und das sieht man hier anhand von der Blutzellbildung, das heißt auch Hämatopoese. Und in der Hämatopoese, das ist ein sogenannter pluripotente Stammzelle, ist da. Und aus dieser Stammzelle entwickeln sich dann sehr in einer Reifung, als Ausreifungsprozess, entwickeln sich dann zum Beispiel diese Erythrozyten, das sind die Rotblutzellen, aber auch eine ganze Reihe anderer Zellen, zum Beispiel B- und T-Zellen des Immunsystems und auch diese Zellen des Immunsystems. So eine Stammzelle kann dann 8 oder 9 unterschiedliche Zellen hervorbringen. Und dafür braucht man auch überhaupt keine neue Information. Nein, das hat damit zu tun, dass bestimmte genetische Programme an- oder abgeschaltet werden. Und genau so etwas sehen wir dann auch zum Beispiel hier bei Grundtypen, stellen wir das vor und so fort. Das kann auch ein epigenetischer Antrieb haben, nicht nur eine genetische, aber auch ein epigenetischer. Aber dafür braucht man dann natürlich auch keine neue Information. Und so können dann auch Wildhunde, Schakale, Füchse, Wilde und alle Hunde entstehen. Was auch ein interessanter Befund ist und das habe ich letztlich noch mal auf Internet gefunden. Das ist zum Beispiel diese 5 Arten von Dinosaurier, die kennt ihr, denke ich vielleicht, die hat man immer so betrachtet, als ob das 5 unterschiedliche Arten sind. Aber jetzt geht man auch davon aus, dass es vielleicht unterschiedliche epigenetische Entwicklungsformen sind. Das kann heißen, dass es mit Jungtiere, Erwachsentiere und alte Tiere, dass wir damit zu tun haben. Oder es kann damit zu tun haben, dass sie sich einfach so in unterschiedliche Umgebungen zu unterschiedlichen Organismen so entwickelt haben. Und auch dafür braucht man keine neue Information. Gibt es da noch Belege für diese Art von Grundtypen? Ja, die gibt es. Was haben wir gefunden hier im sibirischen Permafrost zum Beispiel haben wir ein hundartiges Welpen gefunden und aufgrund genetischer Analysen ist die Identität unklar. Genetische Marker für Wölfe und Hunde sind beide vorhanden. Man kann nicht sagen, es ist ein Wolf oder es ist ein Hund. Es ist eher eine genetische Mischung. Und die Welpe stammt dann, denkt man, aus einer Population, die sowohl Hunde als auch Wölfe hervorgebracht haben. Und das heißt auch, wie schwierig es ist, schwieriger zwischen Arten oder Rassen zu unterscheiden, je weiter man in die Zeit zurückgeht. Und da kommt man immer, geht man immer weiter zurück, da kommt man immer näher zu diesem Grundtyp und kann man nicht mehr richtig unterscheiden. Das Gleiche gilt eigentlich auch für so die sogenannte Urwolf, die ist ausgestorben. Aber da sagt man auch davon, aufgrund ihres Aussehens hat man immer vermutet, dass diese Urwölfe und moderne Wölfe eng verwandt gewesen sein müssen. Aber das sind sie nicht. Und trotz ihres wolfähnlichen Aussehens ähneln sie eher genetisch Schakale und keine Wölfe. Auch hier ist es schwieriger, auf genetischer Ebene zwischen Arten und Rassen zu unterscheiden, je weiter man in der Zeit zurückgeht. Das ist, denke ich, eine wichtige Beobachtung. Und hier haben wir dann nochmal dieses Organismus, er heißt Etiosetus, und es ist ein ausgestorbenes, walähnliches Lebewesen. Es sieht ein bisschen aus wie ein Delfin, glaube ich, aber dieses Tier ist einer der wenigen fossilen Belege für die Existenz von Grundtypen, glaube ich, weil, was man sieht, dass sie sowohl Zähne als auch deutliche Hinweise auf sogenannten Foramina haben, und das sind die biologischen Strukturen, an denen die Barten befestigt sind. So, sie haben eigentlich Barten und Zahn. Das heißt, aus diesem Grundtyp können sich alle Arten von Walen entwickelt haben. Das ist interessant. Und natürlich werden die dann betrachtet als Übergangsform, aber das gibt natürlich ein Problem, weil in Wirklichkeit können solche Systeme, so Zähne und Barten, können nicht zusammen nebeneinander entwickelt haben, weil es nur auf einem einen Selektionsdruck geben kann. Es ist also für mich ein Beleg für Grundtypen, die mal gelebt haben und jetzt nicht mehr da sind, weil sie haben sich in Richtung Bart oder Zahnweil haben sie sich entwickelt. Also, das geht auch sehr schnell. Artbildung ist sogar ein Merkmal der Schöpfung, der Geschöpfe, würde ich sagen. Und das sieht man auch zum Beispiel an diese Fische in die afrikanischen Seen. Und davon wird dann auch gesagt von einem Evolutionsforscher, die sagt, die Vermutung, dass die Evolution dieser Fische in einem erstaunlichen Tempo stattfand, wurde durch die Entdeckung bestätigt, dass der Victoriasee, wo sie jetzt alle vorkommen, diese 500, vor etwa 12.000 Jahre austrocknete. Vor wenigen tausend Jahren war der ganze See ausgetrocknet, waren da noch keine Fische, und diese 500 Arten haben sie innerhalb kurzer Zeit entwickelt. Und das sieht man dann auch, wenn man die Literatur so liest heutzutage, dann geht es immer über Rapid Change, über Rapid Speciation, Rapid Radiation, Speedy Speciation, nochmals Speedy and Rapid, Superfast Evolution, und ihr versteht natürlich alle schon Englisch. Und Rapid, Speedy und Super Speedy. Artenbildung heißt das, verläuft super schnell, und das braucht keine Millionen von Jahren. Artbildung ist sogar ein Merkmal der Geschöpfe, würde ich sagen. Da sehen wir hier nochmal Geschöpf Mensch. Innerhalb der Arten gibt es sehr große Variation. Wo kommt das her? Die Variation ist genetisch vorprogrammiert, kann man sagen. Anpassungen sind oft vorprogrammiert. Und ich will das noch kurz diskutieren. Ich sehe, ich habe nicht viel Zeit mehr. Ich habe auch nicht mehr viel Folien. Deswegen, ich will noch mal kurz diese Transposonen würde ich erwähnen. Zum Beispiel, was können Transposonen hervorbringen? Das sieht man schon in die Gemüseecke, im Laden, im Supermarkt. Im Gemüseladen kann man sogar diese superschnelle Artenbildung beobachten. Weißkohl, Brokkoli, Blumenkohl und so weiter sind alle Brassica-Familie und werden eigentlich hervorgebracht von diesen kleinen Transposonen. Und was sind Transposonen? Das habe ich hier nochmal verdeutlicht. Das sind kleine mobilen Elemente im Genom, die herumspringen können und damit auch die genetische Programmierung auf neuem umprogrammieren können, kann man sagen. Ich zeige es nochmal, da gibt es so ein Transposable Element, heißt die Transposon, die hüpft, die lagert sich um, dann ist das Genprogramm ist zum Beispiel angeschaltet, dann wird er da abgeschaltet und dann hat man eine ganz andere Programmierung und können superschnell neue Programme an- und abgeschaltet werden. Wie geht es zum Beispiel bei Farben? Man kann es sich so vorstellen, Man hat so ein Transposon, man hat hier ein Farbegen, das normalerweise exprimiert wird, und dann wird es ausgeprägt und hat man eine Farbe. Kommt ein Transposon drin, dann verschwindet diese Farbe, wird weiß, kann man sagen, und dann kann man diese Varietäten schön beobachten. Und das geht auf einmal, das braucht auch nicht Millionen von Jahren, das geht von einer auf eine andere Generation. Und hier geht es sogar innerhalb einem Pflanzen, ist es Mais. Also, das bringen wir fast zum Ende. Das ist eigentlich das Ergebnis von Transposon-Aktivitäten. Diese schönen Traubenfarben werden von Transposonen hervorgebracht, aber auch Mäusefellfarben wird von Transposonen hervorgebracht. Und sogar das Schulbuchbeispiel von Evolution kann man sagen, das sind diese weiße und diese schwarze Betularia. Wie heißt er auf Deutsch? Betularia? Diese Falter? Birchen etwas? Birkenspanner. Das ist ein Schulbuchbeispiel von Evolution, wird auch von Transposonen hervorgebracht. Das heißt, es braucht keine Millionen von Jahren oder Hunderte von Jahren. Nein, das ist eine Generation, die damit beschaffen ist, und dann hat man eine Schwarzform. Also, zum Schluss, Gott schuf keine Arten, nein, er schuf Geschöpfe. Und Geschöpfe wurden mit einer Vielzahl von nützlichen, auch versteckten oder kryptischen genetischen Programmen ausgestattet. Das nennen wir dann die Polyvalenz, die natürlich Selektion bestimmt, welcher Teil der genetischen Information in einer bestimmten Umgebung, Nische sagen wir als Biologen, erhalten bleibt. So, eigentlich ist es so, die Selektion ist eigentlich eine natürliche Konservierung, eine Erhaltung von Merkmalen. Und Geschöpfe wurden mit Mechanismen zur Anpassung und zur Artbildung ausgestattet, wie zum Beispiel Transposonen. Also, zum Schluss, hier nochmal diese Echinocetes als fossile Beleg eigentlich für diese Grundtypen. Und ich sage, Herr, was du tust, macht mich froh, und ich juble über deine großen Taten. Wie machtvoll sind deine Werke und wie tief sind deine Gedanken, dass du so etwas hervorgebracht hast, was wir mit uns allen anschauen können und uns darüber staunen können. Das war's. Vielen Dank für Ihre Teilnahme.
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3: Du weißt, wir beten ja schon seit Monaten für diese Sache. Und es ist jetzt ziemlich klar, dass ich meinen Job aufgeben und diese Chance ergreifen muss.
4: Ja, ich weiß, wir werden eine ganze Zeit lang versorgt sein. Aber wo soll das Geld in einem Jahr herkommen? Meinst du nicht, du solltest das erstmal rausfinden?
5: Glaubst du wirklich, dass Gott vertrauenswürdig ist?
4: Ich möchte einen Plan für alle Eventualitäten haben.
5: Manchmal muss ich mir in Erinnerung rufen, dass Gott mich nie im Stich gelassen hat und auch jetzt nicht damit anfangen wird. Gott hält seine Versprechen, und das heißt, dass wir den Worten aus Hebräer 13 Glauben schenken dürfen, wo Gott sagt: Ich will dich nicht verlassen und nicht von dir weichen. Fordert Gott dich auf, gewisse Schritte zu tun? Kommen sie dir zu waghalsig vor? Vergiss nicht, dass Gott genügt. Er ist treu und er wird dich niemals verlassen.
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1: Herzlich willkommen zur Sendereihe Durch die Bibel. Heute im Mittelpunkt das 6. Kapitel aus dem 1. Korintherbrief. Zuvor noch einmal kurz zur Erinnerung. Die christliche Gemeinde in Korinth wurde vom Apostel Paulus während seiner zweiten Missionsreise gegründet. Während seiner dritten Missionsreise, während eines längeren Aufenthaltes in Ephesus, hält er brieflich Kontakt zu den Christen in Korinth. Paulus hatte erfahren, dass es unter ihnen zu Meinungsverschiedenheiten gekommen war, so dass sich verschiedene Gruppierungen innerhalb der Gemeinde gebildet hatten. Indem Paulus daran erinnert, dass die Botschaft des Evangeliums auf den einen Herrn, nämlich auf Jesus Christus, hinweist, versucht er die Gemeinde wieder zu einen. Wenn im Leben eines Einzelnen oder auch im Alltagsgeschehen einer christlichen Gemeinde Jesus nicht mehr so ganz im Mittelpunkt steht, kann das sehr unterschiedliche Folgen haben. Im zurückliegenden Kapitel 5 zum Beispiel machte der Apostel Paulus die Korinther darauf aufmerksam, mit wie viel Gleichgültigkeit sie einen Fall von Unzucht in der Gemeinde einfach hingenommen hatten. Im vor uns liegenden Kapitel 6 geht es nun um ihr Verhalten bei Rechtsstreitigkeiten und um ihre mangelnde Versöhnungsbereitschaft in persönlichen Konflikten. Wie schon zuvor stellt Paulus auch in diesem Kapitel verschiedene Fragen, mit denen er die Korinther zum Nachdenken bringen will. 6-mal beginnen diese Fragen mit der Formulierung »Wisst ihr denn nicht?« Und auch der erste Vers ist eine Frage. Sie lautet »Wie kann jemand von euch wagen, wenn er einen Streit hat mit einem anderen, sein Recht zu suchen vor den Ungerechten und nicht vor den Heiligen?« Anders ausgedrückt, warum zieht ihr als Glaubensgeschwister vor ein weltliches Gericht, statt euch darum zu bemühen, die Angelegenheit gütlich unter euch zu regeln? Wieder einmal wird deutlich, obwohl die Christen in Korinth nur die allerbeste Meinung von sich und ihrer Gemeinde haben, sind sie blind für vieles, was in einer christlichen Gemeinde nicht vorkommen sollte. Paulus öffnet ihnen die Augen dafür und erweist ihnen damit einen wertvollen Dienst. Obwohl es ja bekanntlich nicht immer sehr angenehm ist, mit der ungeschminkten Wahrheit konfrontiert zu werden. Paulus seinerseits übernimmt diese Aufgabe, weil er sich als Apostel dazu berufen fühlt, der Gemeinde die Augen über ihren wahren Zustand zu öffnen. Warum ist es nun aber falsch, bei rechtlichen Streitigkeiten vor ein weltliches Gericht zu ziehen? Weil Glaubensgeschwister in brüderlicher Liebe aufeinander zugehen und einander zu ihrem Recht verhelfen sollten. Das heißt, sie sollten nicht nur ihre eigenen Belange durchsetzen, sondern sich auch um die Belange der anderen kümmern. Paulus legt hier an die Christen ganz bewusst einen ziemlich hohen Maßstab an, denn durch Jesus Christus sind sie Heilige geworden, also Menschen, die vor Gott als Gerechtfertigte dastehen, weil sie die Gerechtigkeit Jesu für sich angenommen haben. In diesem Sinne sind die anderen, die für ein weltliches Gericht tätig sind, die Ungerechten, wie Paulus es in Vers 1 ausdrückt, oder genauer, die vor Gott Ungerechtfertigten. Zur griechischen Kultur jener Tage gehörte es nun allerdings, selbst ziemlich unbedeutende Streitigkeiten vor Gericht auszufechten. Ähnlich scheint es mir übrigens auch heute zu sein, denn manche Gerichte ersticken förmlich in einer Flut von Nachbarschaftsstreitigkeiten, über die sie entscheiden sollen. Zur Zeit des Apostels Paulus gab es die Regelung, dass jeder Mann, der älter als 30 Jahre war, Beisitzer im Gericht werden konnte und jeder ab 60 Jahren sogar Richter. Per Losentscheid wurden die Männer täglich zur Urteilsfindung über die anfallenden Rechtsstreitigkeiten als Richter oder als Geschworene eingeteilt. Dank dieses Verfahrens wurde der Gang vor die Gerichte fast schon zu einer Selbstverständlichkeit. Aber was für Nichtchristen selbstverständlich sein mag, kann aus christlicher Sicht völlig unangemessen sein. Eben weil Christen darum bemüht sein sollten, nicht nur das eigene Recht durchzusetzen. Vers 2. Paulus schreibt an die Christen in Korinth, »Wisst ihr nicht, dass die Heiligen die Welt richten werden? Wenn nun die Welt von euch gerichtet werden soll, seid ihr dann nicht gut genug, geringe Sachen zu richten?« Hier taucht nun also zum ersten Mal diese Formulierung auf: Wisst ihr nicht? Offenbar sollten die Christen also über dieses Thema Bescheid wissen. Vielleicht, weil Paulus schon bei anderer Gelegenheit darauf eingegangen ist. Dass die Heiligen, also diejenigen, die zu Christus gehören, eines Tages mit ihm herrschen und die Welt richten werden, darauf deutet zum Beispiel ein Abschnitt aus der Offenbarung, Kapitel 20 hin. Dort heißt es unter anderem: Und ich sah Throne, und sie setzten sich darauf, und ihnen wurde das Gericht übergeben. Und weiter: Selig ist der und heilig, der Teil hat an der ersten Auferstehung. Sie werden Priester Gottes und Christi sein und mit ihm regieren 1000 Jahre. Zurück zu unserem Bibeltext aus dem 1. Korintherbrief, Kapitel 6. Dort folgt nun in Vers 3 die nächste Frage des Apostels Paulus, die er wieder mit den Worten einleitet: Wisst ihr nicht? Sie lautet: Wisst ihr nicht, dass wir über Engel richten werden? Wie viel mehr über Dinge des täglichen Lebens? Paulus erinnert die Korinther also daran, dass sie als Christen zu höchster Bestimmung und Würde berufen sind. Sie werden einmal mit ihrem Herrn die Welt, also die ganze sündige Menschheit, richten. Selbst das Urteil über Engel werden sie einmal sprechen. Das Richten wird hier im Sinne einer Teilhabe an der Königsherrschaft Jesu Christi verstanden. Wenn Christen diese besondere Würde doch nur ernster nehmen würden, dann könnten sie Belanglosigkeiten besser von dem unterscheiden, was wirklich wichtig ist im Leben. Alltägliche Streitereien würden dann viel schneller zu den Akten gelegt werden. Vers 4: Ihr aber, wenn ihr über diese Dinge rechtet, nehmt solche, die in der Gemeinde nichts gelten, und setzt sie zu Richtern. Mit denen, die in der Gemeinde nichts gelten, sind hier die Heiden gemeint. Sinngemäß könnte man Vers 4 also auch folgendermaßen wiedergeben: Ihr Christen in Korinth, ihr geht mit euren alltäglichen Streitigkeiten zu weltlich gesinnten Leuten, die nicht nach dem Willen Gottes fragen, und bittet ausgerechnet sie darum, ein gerechtes Urteil zu fällen. Ist das nicht widersinnig? Sie haben doch keine Ahnung davon, was dem Willen Gottes entspricht. Paulus hat keineswegs die Absicht, die weltlichen Richter herabzuwürdigen. Aber er hält es für falsch, dass Christen nach Entscheidungen verlangen, die nur weltlichen Maßstäben genügen können. Weiter ab Vers 5. Paulus schreibt: Euch zur Schande muss ich das sagen. Ist denn gar kein Weiser unter euch, auch nicht einer, der zwischen Bruder und Bruder richten könnte? Vielmehr rechtet ein Bruder mit dem anderen, und das vor Ungläubigen. Im griechischen Originaltext wird ein Begriff verwendet, der eigentlich bedeutet, den Rücken zuwenden. Und das geschieht in der Gemeinde von Korinth gleich auf dreifache Weise. Einmal wendet die Welt den Christen den Rücken zu. Zweitens sehen die Ungläubigen, dass die Christen ihrer eigenen Botschaft den Rücken zuwenden, weil sie nicht im Einklang mit dem Wort Gottes leben. Und drittens wenden die Christen durch ein solches Verhalten ihrem Herrn selbst den Rücken zu. Sie missachten sein wichtigstes Gebot für die Seinen, nämlich die Bruderliebe. Und das ist wirklich ein Grund, die den Christen in Korinth die Schamesröte ins Gesicht treiben sollte. Genau das ist gemeint, wenn Paulus am Anfang von Vers 5 schreibt: Euch zur Schande muss ich das sagen. Und dann fragt er eben weiter: Ist denn gar kein Weiser unter euch? Anders ausgedrückt: Gibt es keinen unter euch, der so viel Verstand hat, dass er die Rechtsstreitigkeiten unter euch schlichten kann, ohne dass die Gräben zwischen euch noch weiter aufreißen? Ich lese weiter ab Vers 7. Es ist schon schlimm genug, dass ihr miteinander rechtet. Warum lasst ihr euch nicht lieber Unrecht tun? Warum lasst ihr euch nicht lieber übervorteilen? Vielmehr tut ihr Unrecht und übervorteilt, und das unter Brüdern. Die Wertmaßstäbe, die Paulus unter den Christen verwirklicht sehen will,

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Die von Gottes Geist gewirkte Bruderliebe befreit also von der Sorge um das eigene Ich und eröffnet die Möglichkeit, auch um das Wohl des anderen besorgt zu sein. Als ich selbst noch Pastor einer Gemeinde war, kam eines Tages ein Mann aus einer anderen Gemeinde zu mir und verlangte, dass ich unbedingt gegen einen Ältesten aus meiner Gemeinde tätig werden müsse. Angeblich hatte dieser ihn in einer geschäftlichen Angelegenheit übervorteilt. »Herr Pastor, ich erwarte von Ihnen, dass Sie diesem Kerl seine Grenzen aufzeigen, indem Sie ihn vor Ihren Gemeindevorstand bringen und dann aus der Gemeinde rausschmeißen. Sonst werde ich Anzeige gegen ihn erstatten.« So dieser Mann. »Moment mal«, erwiderte ich, »Sie sagten doch gerade, dass ich die Angelegenheit vor den Gemeindevorstand bringen soll. Das halte ich für vernünftig. Aber würden Sie die Entscheidung des Vorstandes dann auch akzeptieren?« Darauf entgegnete der Mann, »Das kommt ganz auf die Entscheidung an.« Ich fragte noch einmal nach, »Verstehe ich Sie richtig? Wenn die Entscheidung nicht in Ihrem Sinne ausfällt, dann werden Sie sie nicht akzeptieren.« »Genau so ist es«, antwortete der andere. »Dann können wir uns doch die ganze Prozedur im Grunde sparen«, sagte ich abschließend, »denn offenbar sind Sie ja gar nicht bereit, die Sache von einem unabhängigen Gremium klären zu lassen.« Diese Begebenheit zeigt, wie schwierig es auch unter Christen sein kann, Streit zu schlichten. Doch alle Beteiligten sind aufgefordert, um Christi willen aufeinander zuzugehen. Zurück zu unserem Bibeltext. Ich lese weiter ab Vers 9. Paulus schreibt, »Oder wisst ihr nicht, dass die Ungerechten das Reich Gottes nicht ererben werden? Lasst euch nicht irreführen. Weder Unzüchtige noch Götzendiener, Ehebrecher, Lustknaben, Knabenschänder, Diebe, Geizige, Trunkenbolde, Lästerer oder Räuber werden das Reich Gottes ererben.« Zum dritten Mal fragt Paulus die Christen, »Wisst ihr nicht?« So, als ob sie es doch eigentlich längst wissen sollten. Inhaltlich, so jedenfalls mein Eindruck, sind diese beiden Verse 9 und 10 eine Art Ergänzung zu Vers 4. Denn dort war von denen die Rede, die in der Gemeinde nichts gelten, also von den Heiden, von denen, die aus Gottes Sicht ungerechtfertigt sind und Unrecht tun. Zur Veranschaulichung zählt Paulus nun eine ganze Reihe von Unrechttuern auf. Doch, ach du Schreck, gibt es solche Unrechttuer nicht auch innerhalb der christlichen Gemeinde? Die negativen Eigenschaften dieser Leute sind mit Sicherheit auch in einem übertragenen Sinne zu verstehen. Unzüchtige zum Beispiel, das sind Menschen, die nach dem Prinzip der eigenen Lustbefriedigung leben. Geizige und Räuber sind habgierige Menschen, die andere übervorteilen und so weiter. Ich vermute, dass Paulus hier auf geschickte Weise auf die tiefe Kluft hinweisen will, die sich bei den Korinthern zwischen Anspruch und Wirklichkeit auftut. Sie, die sich für starke, kluge und vollmächtige Christen halten, leben noch immer in einer gefährlichen Nähe zur Sünde. Die Frage, wisst ihr nicht, dass die Ungerechten das Reich Gottes nicht ererben werden, ist eine sehr, sehr deutliche Warnung des Apostels an die Korinther. Lasset euch nicht irreführen, warnt er sie in Vers 9. Oder wörtlich übersetzt, lasst euch nicht vom Weg abbringen. Paulus bezieht sich damit auf den Weg der gehorsamen und konsequenten Nachfolge. Nun ist es ja leider so, dass auch die treuesten und aufrichtigsten Christen immer wieder sündig werden. »Wollen habe ich wohl, aber das Gute vollbringen kann ich nicht«, stöhnt der Apostel Paulus im Römerbrief. Doch glücklicherweise weiß Paulus auch, dass Christen durch Jesus errettet und in ihm geheiligt sind, selbst wenn es mit dem Vollbringen des Guten nicht immer so recht klappen will. Nach der langen Aufzählung von Unrechttuern heißt es nun deshalb in unserem Bibeltext in Vers 11, »Und solche sind einige von euch gewesen, aber ihr seid reingewaschen, ihr seid geheiligt, ihr seid gerecht geworden durch den Namen des Herrn Jesus Christus und durch den Geist unseres Gottes.« Tja, die Gemeinde in Korinth ist ein echtes Gotteswunder. Denn Gott selbst hat die Gemeindeglieder von ihren Sünden befreit. Er hat sie um seines Sohnes willen gerecht gesprochen
unabhängig

davon, wie gerecht sie sich im Alltag tatsächlich verhalten. Ihr seid gerecht geworden durch den Namen des Herrn Jesus Christus, schreibt Paulus und appelliert an dieser Stelle nicht an den Willen der Korinther. Er fordert sie nicht zu vermehrter eigener sittlicher Anstrengung auf, sondern er erinnert sie vielmehr daran, dass sie ohne eigene Anstrengung zu Kindern Gottes geworden sind. Und als solche genießen sie eine große Freiheit, die Paulus in Vers 12 umschreibt. Dort heißt es: Alles ist mir erlaubt, aber nicht alles dient zum Guten. Alles ist mir erlaubt, aber es soll mich nichts gefangen nehmen. Nachdrücklich hat Paulus die Korinther daran erinnert, dass sie von Jesus Christus aus der Gewalt der Sünde befreit wurden. Sie dürfen und sie sollen nun in der Freiheit der Kinder Gottes leben. Alles ist mir erlaubt. Das gilt ganz gewiss für einen jeden Christen. Aber jeder Christ ist dabei gleichzeitig an seinen Herrn gebunden. Will sagen, Jesus Christus befreit von Sünde, aber er gibt uns nicht die Freiheit zu sündigen. Mir ist alles erlaubt. Das ist unter manchen Christen in Korinth möglicherweise so ein Motto gewesen, mit dem sie sich sozusagen einige fragwürdige Freiheiten genehmigten. Womöglich beriefen sie sich dabei sogar auf verschiedene Predigten des Apostels Paulus, der die Freiheit der Christen oft betont. Doch nun präzisiert Paulus diese Aussage. Jawohl, alles ist mir erlaubt, aber nicht alles dient zum Guten. Hierzu fällt mir das Gleichnis vom verlorenen Sohn ein. Auch diesem Sohn war alles erlaubt. Er konnte selbst entscheiden, entweder im Hause seines Vaters zu bleiben oder in der Fremde sein Glück zu suchen. Nun, seine Entscheidung diente letztlich nicht zum Guten. Er brachte sein Erbteil durch mit Prassen, so die Schilderung im Lukasevangelium, und er landete schließlich bei den Schweinen. Also, nach Aussage des Apostels Paulus muss sich die Freiheit dem Prinzip der Liebe zum Nächsten unterordnen. Denn eine Freiheit, die dem anderen nicht zum Guten dient, sondern die ihm Schaden zufügt, die kann schwerlich als echte Freiheit bezeichnet werden. Um das, was den Christen erlaubt oder nicht erlaubt ist, also was sie im Rahmen ihrer von Gott geschenkten Freiheit tun dürfen und was sie unterlassen sollten, weil es nicht zum Guten dient, darum geht es nun ganz konkret in Vers 13. Paulus schreibt dort: Die Speise dem Bauch und der Bauch der Speise, aber Gott wird das eine wie das andere zunichte machen. Der Leib aber nicht der Hurerei, sondern dem Herrn und der Herr dem Leibe. Der Apostel Paulus greift hier offenbar eine etwas zu freiheitliche Argumentation der Christen in Korinth auf, die damit eine gewisse geschlechtliche Freizügigkeit rechtfertigen wollten. Ihre Argumentation lautete etwa so: Der menschliche Körper hat verschiedene Bedürfnisse, die gestillt werden müssen. Der Hunger etwa wird durch das Essen gestillt. Ebenso gibt es geschlechtliche Bedürfnisse, die gestillt werden wollen. Ist doch alles ganz natürlich. Doch dem setzt Paulus ein ganz entschiedenes Nein entgegen und erklärt: Gott wird das eine wie das andere zunichte machen. Anders ausgedrückt, sowohl der Bauch wie auch die Speise sind vergänglich. Was mit ihnen geschieht, ist letztlich zweitrangig. Der Mensch an sich ist aber eine von Gott geschaffene Persönlichkeit, die zwar auch eine Seele besitzt, die aber hier auf Erden in einem Leib wohnt. Und wer diesen Leib missbraucht, um damit Hurerei zu treiben, der bereitet damit seinem Herrn und Schöpfer keine Ehre. Deshalb fordert Paulus die Christen auf: Der Leib aber soll nicht der Hurerei gehören, sondern dem Herrn. Der Gedanke, dass der menschliche Leib nicht missbraucht werden soll, wird ab Vers 14 weiter entfaltet. Dort heißt es: Gott aber hat den Herrn auferweckt und wird auch uns auferwecken durch seine Kraft. Wisst ihr nicht, dass eure Leiber Glieder Christi sind? Sollte ich nun die Glieder Christi nehmen und Hurenglieder daraus machen? Das sei ferne. Nachdrücklich betont Paulus, dass die Verheißung der Auferstehung dem ganzen Menschen dient. Schließlich lehrt die biblische Verheißung des ewigen Lebens auch eine neue, eine himmlische Leiblichkeit. Auch Jesus ist seinen Jüngern nach seiner Auferstehung nicht als leibloses Seelenwesen erschienen, sondern in einem neuen, einem himmlischen Leib.
Also, wer darauf wartet, nach der Auferstehung einen neuen himmlischen Leib zu bekommen, wird auch mit seinem irdischen Leib sorgsam umgehen und danach streben, als Mensch mit diesem Leib Gott die Ehre zu geben. Hurerei zu treiben, wie Paulus es ausdrückt, kommt deshalb für einen solchen Menschen nicht in Frage. Weiter ab Vers 16. Oder wisst ihr nicht, wer sich an die Hure hängt, der ist ein Leib mit ihr? Denn die Schrift sagt, die zwei werden ein Fleisch sein. Wer aber dem Herrn anhängt, der ist ein Geist mit ihm. Paulus zitiert hier einen Vers vom Anfang der Bibel, nämlich Mann und Frau, sie werden ein Fleisch sein. Das bedeutet, wenn sich zwei Menschen geschlechtlich begegnen, dann vollzieht sich weit mehr als nur ein belangloser, triebhafter Körperkontakt. Da verbinden sich zwei Personen und werden zu einer Einheit. Paulus macht nun deutlich, dass dies auch in einem negativen Sinne passieren kann. Ein geschlechtlicher Akt, der ohne gegenseitige Liebe und ohne Respekt vollzogen wird oder der von Gott gezogene Grenzen überschreitet, der schadet dem ganzen Menschen. Und er beeinträchtigt auch die Beziehung zu Gott. Denn, Vers 17, wer dem Herrn anhängt, der ist ein Geist mit ihm. Letztlich ist es also frommer Selbstbetrug, wenn man meint, das Körperliche hätte nichts zu tun mit der eigenen Beziehung zu Gott. Deshalb schreibt Paulus ab Vers 18, flieht die Hurerei. Alle Sünden, die der Mensch tut, bleiben außerhalb des Leibes. Wer aber Hurerei treibt, der sündigt am eigenen Leibe. Oder wisst ihr nicht, dass euer Leib ein Tempel des Heiligen Geistes ist, der in euch ist und den ihr von Gott habt, und dass ihr nicht euch selbst gehört? Denn ihr seid teuer erkauft, darum preist Gott mit eurem Leibe. Paulus betont, eure tiefe Gemeinschaft mit Gott steht auf dem Spiel, sie wird durch Unzucht zerstört. Darum kann es nur eine entschlossene Reaktion geben, flieht. Paulus empfiehlt an dieser Stelle nicht zu kämpfen oder zu widerstehen, sondern da gibt es nur noch die Flucht, die Absage, die Trennung. Was das ganz praktisch bedeutet, kann sich jeder selbst ausmalen, der in sexuelle Versuchung gerät. Gemäß Paulus ist die Sünde der Unzucht eine Sünde wider den eigenen Leib. Durch sie wird der Mensch in seinem Kern zerstört. Das heißt, er wird innerlich ruiniert, er geht zugrunde. Andere Sünden zerstören den Menschen zunächst nicht so zentral, sondern wirken von außen nach innen und greifen erst später den inneren Kern an. Doch die Sünde der Unzucht, sie zerstört das menschliche Leben von innen heraus. Paulus bezeichnet den Leib als den Tempel des Heiligen Geistes, also als einen Ort, an dem der Geist Gottes in seiner Kraft gegenwärtig ist. Keine Frage also, dass jeder Christ sorgsam mit seinem Leib umgehen sollte, in gesundheitlicher Hinsicht, aber auch in Bezug auf das, was eben schon über die Sünde der Unzucht gesagt wurde. Das sechste Kapitel des ersten Korintherbriefes endet mit dem schwergewichtigen Satz, denn ihr seid teuer erkauft, darum preist Gott mit eurem Leibe. Mit großem Nachdruck erklärt Paulus, dass uns Christus teuer erkauft hat, beziehungsweise, dass er für uns wortwörtlich den Preis bezahlt hat. Sein Blut war der für uns gezahlte Kaufpreis. Das bedeutet sozusagen, wir sind Gott seinen einzigen Sohn wert. Und von diesem überwältigenden Zuspruch her sollten auch wir in der heutigen Zeit unser Leben gestalten. In der Sendereihe Durch die Bibel erreichen wir beim nächsten Mal das siebte Kapitel aus dem ersten Korintherbrief. Da es relativ umfangreich ist und weil darin viele verschiedene Themen behandelt werden, teile ich es in zwei Hälften auf. Also gibt es zwei Sendungen zum siebten Kapitel. Ich verabschiede mich nun an dieser Stelle von Ihnen und wünsche Ihnen von Herzen Gottes Segen.

0: Uhr und 30 Minuten. 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
1: Die Apostelgeschichte ist deshalb so interessant und auch so leicht zu verstehen, weil es sich hier nicht um theologische Fragen, um Auslegung, um Prophetien und seltsame Symbole und Visionen handelt, sondern einfach um Berichte, was damals geschehen ist. So ist es auch heute, wenn wir Apostelgeschichte Kapitel 19 lesen, von Vers 1 bis Vers 7 zunächst einmal. Wir begleiten da weiter den Apostel Paulus auf seiner zweiten Missionsreise. Er ist jetzt in Ephesus oder kommt nach Ephesus. Während Apollos, heißt es da in Apostelgeschichte 19 von Vers 1 bis 7, während Apollos in Korinth war, reiste Paulus durch das kleinasiatische Hochland und kam nach Ephesus. Er traf dort einige Glaubensgenossen und fragte sie: Habt ihr den Heiligen Geist erhalten, als ihr Jesus als Herrn angenommen habt? Sie antworteten: Wir haben noch nie etwas von einem Heiligen Geist gehört. Paulus fragte sie: Was für eine Taufe habt ihr denn empfangen? Die Taufe, die auf Johannes zurückgeht, sagten sie. Daraufhin erklärte ihnen Paulus: Johannes hat alle getauft, die ein neues Leben anfangen wollten. Aber er hat auch gesagt, sie sollten sich an den halten, der nach ihm kommt, nämlich an Jesus. Als sie das hörten, ließen sie sich auf den Namen des Herrn Jesus taufen. Paulus legte ihnen die Hände auf, und sie wurden vom Heiligen Geist erfüllt. Sie redeten in unbekannten Sprachen und verkündeten Weisungen von Gott. Es waren 12 Männer. Soweit der Text, der Bericht aus der Apostelgeschichte. Und ich möchte bei diesem Abschnitt einmal besonders betonen, dass es sich hier um einen Bericht handelt. Es sind keine Gebote oder Anordnungen, die uns hier gegeben werden. Es handelt sich auch nicht um irgendwelche theologischen Lehren, Glaubenssätze, die wir akzeptieren müssen, bevor wir Christen werden können. Es sind auch keine Auslegungen und Prophezeiungen oder Prophetien oder Verheißungen. Es ist einfach ein Bericht, der uns hier gegeben wird, und so wollen wir es auch betrachten. Wenn man so die großen Trends in den letzten 100 Jahren in Europa verfolgt, da muss man einige interessante Veränderungen feststellen. Mit Adolf Hitler begann hauptsächlich in Deutschland der große Machtrausch. Zuerst erwachte ein erstaunliches Nationalbewusstsein, das übersteigert wurde und schließlich in so etwas wie Wahnsinn ausartete. Man war vom Rausch beseelt, die ganze Welt erobern zu können. Man sang Vaterlandslieder und drängte sich praktisch danach, Soldat zu werden und das Vaterland zu verteidigen. Der Traum von der Weltherrschaft zerschlug sich und wir verloren den Krieg und wurden tief gedemütigt. Auf die Begeisterung für Hitler und für den Krieg folgte eine große Ernüchterung, eine Enttäuschung. Es war schwer geworden, unser Volk noch für irgendetwas zu begeistern. Wenn man irgendwo noch Gefühle hatte, dann verbarg man sie. Aber dieser Zustand konnte auch nicht lange anhalten, denn der Mensch hat Gefühle und kann sie nicht auf die Dauer verstecken. So begann das große Interesse am Sex. Die Zeitschriften wurden immer sinnlicher, es gab keine Zensur mehr, Sexshops und Sexkinos entstanden überall, das Geschäft der Pornografie begann zu blühen. Hand in Hand mit dieser Welle fielen auch die Schranken der Ehe. Die Antibabypille machte es möglich. Voreheliche Geschlechtsbeziehungen waren kein Problem mehr, die freie Liebe, die Ehe ohne Trauschein wurde modern. Der Sexualunterricht an den Schulen tat ein Übriges, dass die Instinkte und Gefühle der Menschen kaum noch zu zügeln waren. Eine Welle der Sinnlichkeit riss die Jugend und Menschen aller Altersstufe in ihren Bann. So steht es zum Teil auch heute noch, aber Psychologen und Pädagogen sehen schon, wie sich wieder ein neuer Trend abzeichnet. Viele Leute sind vom Sex enttäuscht worden. Sie haben nicht das Glück und die Befriedigung gefunden, die sie suchten. Vor allem haben sie nicht das dauernde Glück gefunden, sondern oft Enttäuschung, Katzenjammer, Abstumpfung und Leere. Nun wenden sich viele Menschen von der Sinnlichkeit ab und fangen an, sich für das Übersinnliche zu interessieren. Dieser Trend begann vielleicht schon, als die Hippie-Bewegung nach Europa kam und die Blumenkinder auf den Wiesen herumlagen. Dort wurden auch die Drogen konsumiert, Haschisch, Heroin und LSD. Ein neuer Rausch erfasste die Jugend, der Rausch nach einem Trip in eine irreale Welt. Bald schon waren die Drogen sehr verbreitet, in den Schulen, unter den Soldaten, in den Universitäten, wo immer Jugendliche zusammenkamen. Für viele waren die Drogen eine Art Religion geworden. Sie vergaßen den Alltag, neue Dimensionen öffneten sich für sie. Hand in Hand mit dieser Entwicklung ging auch die Kunst. Grelle, diabolische, obszöne Bilder entstanden. Die Musik wurde immer wilder und begann, verborgene Instinkte und Gefühle im Menschen aufzuwühlen. Jugendliche kamen in Trance. Die Künstler, wenn man die Musiker und Komponisten und Maler so nennen will, arbeiteten oft unter dem Einfluss von Drogen und oft genug auch in Verbindung mit dem Teufel, dem sie sich verschrieben hatten. Es brachen Dämme auf zur Unterwelt. Man sah nicht nur Geister, sondern man verbündete sich auch mit ihnen. Nach der Sex- und Drogenwelle, oder vielleicht auch gleichzeitig mit ihr, begann ein neues Interesse in Europa an indischen Geheimkulten, an Gurus, an orientalischen mystischen Religionen, am Okkultismus und am Schamanentum. Der Materialismus und Luxus hatten die Menschen nicht befriedigt, in der freien Liebe im Sex fanden sie auch nicht die Erfüllung, nach der sie sich sehnten, nun richteten sich alle Erwartungen auf das Übersinnliche, auf das Okkulte. Ob das besser ist als die Sexwelle? Bestimmt nicht. Genauso wie Unmoral und sexuelle Schrankenlosigkeit Sünde sind und gegen Gottes Plan und Willen verstoßen, so ist auch Okkultismus Sünde. Genauso wie die Unmoral Familien und Völker und Individuen zerstört, so bringt auch der Okkultismus seelische und geistliche Verwirrung, Zerrüttung und Zerstörung. Der Mensch kann seinen Charakter einbüßen, seine Persönlichkeit verlieren, entscheidungsunfähig werden und manche anderen Schäden im psychischen Bereich erleiden. Offenbar ist jedoch, dass der Mensch ein ungestilltes Verlangen nach dem Übersinnlichen in sich trägt. Die ganze Aufklärung und der Wohlstand und Materialismus haben das Sehnen des Menschen nach der Verbindung zu einer anderen, unsichtbaren Welt nicht ersticken können. Wir müssen verstehen, dass es wirklich eine unsichtbare Welt der Geister gibt. Gott, Jesus Christus und die Engel gehören auch zu dieser Welt. Und die Sehnsucht des Menschen geht im tiefsten Grunde zurück zu Gott, zur Verbindung mit seinem Schöpfer. Auf dieser Suche nach Gott wird er vom Teufel abgeholt und verführt. Der Mensch wird angezogen von den dunklen Mächten, weil er selbst ein Sünder ist, der auf der Flucht ist vor Gott. Aber nicht die dunklen Mächte können den Menschen retten, ihm Frieden und Erfüllung schenken, das kann nur Gott. Nun müssen wir verstehen, dass das Christentum ja auch etwas mit Übersinnlichem zu tun hat. Es geht um ein geistliches Reich, um geistliche Werte und Begriffe. Nicht alles, was übersinnlich ist, ist schlecht. Es gibt gute, heilige Mächte und es gibt da böse und zerstörerische Mächte. Gott ist gut, er ist Liebe. Er interessiert sich für den Menschen und will ihn heilen und retten. Aber er ist unsichtbar. Er ist nicht Materie. Gott ist Geist und lebt in einer anderen Welt. Ja, auch das Christentum hat mit übersinnlichen Dingen zu tun. Da gibt es Ereignisse, Wahrheiten und Erscheinungen, die auf natürliche Weise nicht zu erklären sind. Zum Beispiel das ganze Erlösungswerk Christi. Es ist mit dem menschlichen Verstand nicht zu erklären, dass Gott Mensch wurde und von einer Jungfrau geboren wurde. Es ist einem natürlichen Menschen sehr schwer zu erklären, warum Jesus starb und dass sein Tod uns Errettung und ewiges Leben bringen kann. Das klingt geheimnisvoll und mystisch. Beim Christentum gibt es auch geheime Wirkungen und Kräfte, wie zum Beispiel das Gebet. Durch das Gebet sind schon Wunder geschehen, die man wissenschaftlich nicht erklären kann. Oder Menschen haben durch das Lesen des Wortes Gottes Trost und unerklärlichen Mut bekommen. Da sind übernatürliche Kräfte am Werk, Einflüsse, die ein normaler Mensch nicht versteht. Und sie bestimmen das Leben der Gläubigen, die mit Gott in Verbindung sind. Und schließlich gibt es beim Christentum auch unverständliche Handlungen, die manch einem Außenstehenden wie Geheimkulte anmuten. Und schließlich gibt es beim Christentum auch unverständliche Handlungen, die manch einem Außenstehenden wie Geheimkulte vorkommen. Handlungen, die ein ungeistlicher Mensch nicht richtig zu deuten weiß. Solch eine Handlung zum Beispiel ist die Taufe. Wir haben in unserem heutigen Bibelabschnitt davon gelesen, dass die Männer in Ephesus zuerst mit der Taufe, die auf Johannes zurückgeht, getauft wurden und später noch einmal, auf Veranlassung des Paulus, auf die Taufe Jesu. Äußerlich gesehen ist die Taufe eine Handlung, wobei die zu taufende Person ins Wasser, damals meist ein Fluss, stieg und dort von einem Prediger oder Apostel untergetaucht oder übergossen wurde. Was hat das aber alles zu bedeuten? Was geschieht hierbei? Wozu lassen sich Menschen taufen? Diese Fragen bewegen nicht nur die Leute, die dem Christentum kritisch gegenüberstehen, sondern sogar die Christen unter sich in den verschiedenen Denominationen. Und das Christentum ist kein Geheimkult. Wir dürfen offen von all den Dingen sprechen und sie erklären. Auch ist das Christentum keine Zauberei, wobei durch Formeln und bestimmte Handlungen gewisse Kräfte übertragen werden. Wer die Taufe als eine Art Zauberhandlung versteht, wodurch er ein Christ wird und in den Himmel kommt, der hat die Taufe gründlich missverstanden. Diese Handlung an einer Person, die nicht einmal versteht, was hier mit ihr geschieht und gemacht wird, hat keine erlösende und heilsvermittelnde Wirkung. Die Taufe an sich rettet niemand. Es ist glattweg ein Irrtum und ein Missverständnis der biblischen Lehre, wenn man glaubt, dass man durch die Taufhandlung in den Himmel kommen kann. Nun aber, wenn die Taufe uns nicht retten kann, was kann sie dann? Wozu ist sie dann nötig? Darauf wollen wir eine dreifache Antwort geben. Erstens ist die Taufe ein Gehorsamsschritt. Im Missionsbefehl hat Jesus zum Beispiel gesagt, darum geht nun zu allen Völkern der Welt und macht die Menschen zu meinen Jüngern. Tauft sie im Namen des Vaters und des Sohnes und des Heiligen Geistes und lehrt sie, alles zu befolgen, was ich euch aufgetragen habe. Wir sind also nicht gegen die Taufe, es war Gottes Wille und Befehl. Aber achte bitte einmal genau darauf, wer getauft werden sollte. Ich glaube, gerade hierin sind wir heute dem Befehl Jesu oft ungehorsam. Es werden viele Menschen getauft, die noch gar nicht Jesu Jünger sind. Dadurch gibt es Missverständnisse. Die Bedeutung der Taufe wird verwischt und das Christentum wird verwässert. Zweitens, die Taufe ist ein Bekenntnis. Es gehört zur Eigenart der Taufe, dass sie vor Zeugen geschieht. Da ist der Prediger oder Apostel, der die Person tauft, da sind aber auch die Gemeinde und Nichtchristen. Sie alle schauen zu. Wer sich taufen lässt, der bekennt vor diesen Zuschauern, dass er erstens ein Sünder ist. Johannes der Täufer rief die Menschen auf, die ein neues Leben beginnen wollten, sich taufen zu lassen. Auch bei der christlichen Taufe existiert dieser Gedanke. Ich habe bisher verkehrt gelebt, ich will ganz neu anfangen. Und zweitens ist die öffentliche Taufe ein Zeugnis dafür, dass der Mensch jetzt mit Jesus leben will. Er will zur Gemeinde gehören und in allen Dingen den Lehren Jesu folgen. Die Taufe rettet nicht, aber sie ist das Zeugnis eines Menschen, der gerettet wurde, der Buße getan und Vergebung empfangen hat und nun in Jesu Nachfolge leben will. Das ist nichts Geheimnisvolles und nichts Mystisches und keine Zauberei. Drittens, die Taufe ist ein Symbol, ein Bild, vielleicht auch eine Predigt. Und so wird sie heute von vielen Christen verstanden. Das Untertauchen ins Wasser spricht von Sterben. Der Täufling sagt damit, ich bin der Sünde und dem alten Leben gestorben, ich bin mit Christus begraben. Das Auftauchen aus dem Wasser ist ein Bild für die Wiedergeburt. Der Täufling sagt damit, ich bin zu einem neuen Leben mit Jesus auferstanden. Ich bin in Christus eine neue Kreatur. Diese Umwandlung geschieht nicht bei der Taufe, sie ist schon vorher im Herzen der Person geschehen. Die Taufe ist nur ein öffentliches Bekenntnis von dem, was da schon geschehen ist, durch das Eingreifen Gottes und die Wiedergeburt. Das Wasser bei der Taufe spricht von Reinigung, vom Abwaschen der Sünde. Der Täufling bekennt damit, Jesus hat mir meine Sünden vergeben. Es gibt beim Christentum schwer zu erklärende Erscheinungen. Es hat mit übersinnlichen Dingen in einer geistlichen, unsichtbaren Welt zu tun und der Glaube an Gott setzt übernatürliche Kräfte frei. Aber das Christentum ist keine Zauberei, wodurch man durch äußerliche Handlungen und Zeremonien auf geheimnisvolle Weise ins Reich des Lichtes versetzt wird. Auch die Taufe kann keinen Menschen selig machen. Das kann nur Gott. Und er tut es, wo einer im Buße und Glauben zu ihm kommt. Wir beten. Herr, wir bitten dich in dieser dunklen Zeit, wo viele sich dem Okkultismus zuwenden, schenke uns geistliches Verständnis und Unterscheidungsvermögen, so dass wir dein Heil und deinen Willen erkennen. Amen.

0: 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Der Schulanfang ist für jede Familie ein ganz besonderer Moment. Voller Vorfreude, aber manchmal auch mit ein bisschen Sorgen. Das erlebt heute auch der kleine Giuseppe Schmidt.
1: Lieber Giuseppe, deine Familie, Papa, Mama und Smilla, schicken dir heute diesen ganz persönlichen Wunsch. Behalte Gott immer in deinem Herzen und hab viel Freude an all den neuen Dingen, die du jetzt lernst. Sie haben dich unheimlich lieb. Und dieser Bibelvers soll dich wie ein unsichtbarer Schutzengel auf deinem Schulweg begleiten. Habe ich dir nicht geboten, dass du stark und mutig sein sollst? Sei unerschrocken und sei nicht verzagt. Denn der Herr, dein Gott, ist mit dir überall, wo du hingehst. Josua 1, Vers 9.
0: Lieber Giuseppe, damit du auf deinem Schulweg immer sicher ankommst, ist es wichtig, auch auf die Ampeln zu achten. Hier ist dein Lied: Wenn die Ampel rot ist.

0: Am 27. August feierte Elvira aus Paderborn Schloss Neuhaus ihren 71. Geburtstag. Zu diesem Anlass sendet Evelyn Schäfer aus Detmold liebevolle Grüße.
1: Meine liebe Mama, ich bin Gott dankbar, dass ich dich haben darf. Genau wie meine Geschwister Melanie, Esther, Regina und Tobias. Du bist die beste Mama der ganzen Welt. Zu deinem 71. Geburtstag wünschen Nathalie und ich dir alles erdenklich Gute.

0: Katharina Rempel aus Preußisch-Oldendorf feierte am 31. August ihren Geburtstag. Die Geschwister Olfert grüßen ihre Schwester Katharina zum 86. Geburtstag mit dem Gedicht »Herr, nimm auch dieses Jahr in deine Hand«. Und sie wünschen Katharina alles Gute, Gottes Segen und Vertrauen auch im neuen Lebensjahr.
1: Herr, nimm auch dieses Jahr in deine Hand und wandle alles, was es bringt, in Segen. Lass mich auf dich nur blicken unverwandt, dass eigener Wunsch und Wille sich nicht regen. Schenk ein geöffnet Ohr für dein Gebot, für deine Stimme für des Tages Treiben, dass ich das Rechte tue, das, was Not, und lass mich alle Zeit in dir, Herr, bleiben. Ja, nimm auch dieses Jahr in deine Hand, dass es nicht sei umsonst gelebt, vergebens, nicht leer und nutzlos rinne in den Sand, dass es dir Frucht erbringe, Herr des Lebens. Ein Tag, ein winzig Korn und wiegt doch schwer, ist unser Leben doch ein Heer von Tagen. Nimm sie in deine Gnadenhand, o Herr, dass sie mich immer näher zu dir tragen.
0: Blicke nur auf Jesus, ist das Wunschlied für Katharina Rempel. Das Lied wird von den Geschwistern aus der Gemeinde Pforzheim gesungen.

0: Vers 5.
1: Das Menschenleben ist wie Gras, schnell eilt's dem Ende zu. Auf einmal ist das Alter da, als ob in einem Nu. Als ob erst gestern noch gegrünt wie ein ganz junger Baum und heute alt und hochbetagt, man fasst und glaubt es kaum. Der Leib, der einst gesund und stark, ja schnell und wendig war, wird nun oft müde, matt und krank und schwächer Jahr für Jahr. All seine Schönheit ist dahin, dahin des Fleisches Glanz, und es bedeckt als Zierde nun das Haupt ein grauer Kranz. Wo ist die Zeit geblieben bloß, die Gott so reichlich gab? Von dem vertrauten Mutterschoß bis auf den heutigen Tag? Wo ist die Kindheit, Jugendzeit, wo sind die Jahre nur, die bis zu dieser Stund durchlebt, in Arbeit, Sorg und Mühe? Dahin, dahin wie Kerzenrauch, dahin wie Morgentau, die Lebensuhr hält niemand auf, sie geht und schlägt genau. Gott setzte jeglichem sein Ziel, darüber kommt er nicht. Auch Zeit, die nicht gefallen wird, sein Wort dem Mensch verspricht. Ist das ein Grund zu trauern stets und unglücklich zu sein? Ein Grund zu sorgen ohne End, weil man oft ganz allein? Ein Grund zu zweifeln an der Macht, die Gott der Herr besitzt, durch die er in der ganzen Welt sein treues Volk beschützt? O Kind des Höchsten, blicke auf, wisch deine Tränen ab. Der Vater schaut von seinem Thron auf dich voll Lieb herab. Er lässt dich niemals von dem Feind, der wie ein Löwe brüllt, versuchen über deine Kraft, die Leib und Seele füllt. Nur Mut, auch wenn das Alter drückt. Dir winkt ein großer Lohn. Die Wohnung dort in Gottes Reich ist längst bereitet schon. Des Himmels Pracht und Herrlichkeit sind wirklich nicht mehr fern. Bald ist der letzte Schritt getan. Dann bist auch du beim Herrn.

Martina Sawatzkier aus Andernach feierte am 1. September ihren 74. Geburtstag. Johann und Maria Sawatzki mit den Kindern und Enkeln gratulieren Tina und wünschen ihr Gottes Segen, Kraft, Gesundheit und Freude im Herrn mit Psalm 27, den Versen 1 und 2. Der Herr ist mein Licht und mein Heil.

0: Vor wem sollte ich mich fürchten? Der Herr ist meines Lebens Kraft. Vor wem sollte mir grauen? Wenn Übeltäter mir nahen, um mein Fleisch zu fressen, meine Widersacher und Feinde, so müssen sie straucheln und fallen.
1: Einsam, ein Gedicht von Dorothea Fechau. Bis in euer Greisenalter bin ich derselbe, und bis zu eurem grauen Haar werde ich euch tragen. Ich habe es getan, und ich werde heben, und ich werde tragen und erretten. Jesaja 46, 4. Einsam? Nein, das bin ich nicht. Ich bin ja nie allein. Wenn Gottes Wort hier zu mir spricht, kann ich nicht einsam sein. Ja, wenn ich still und ganz allein in meinem Stübchen bin, dann fallen mir Gottes Worte ein, als Trost und als Gewinn. Ich habe mich ja in diesem Leben so viele Jahre abgemüht. Was kann die Welt mir jetzt noch geben, wenn mich mein Glaube heimwärts zieht? Ich will die müden Hände falten, und mehr verlangt der Herr auch nicht. So spüre ich das göttlich Walten, mein Leben in prophetischer Sicht. Der Kommentar aus Gottes Wort lässt mich nicht einsam sein. Mein Glaube sieht ja schon den Ort, freut sich auf ein Daheim. O Welt, bleib stehen vor meiner Tür, ich lass dich nicht mehr ein. Herr Jesus Christ, ich danke dir, ich brauch nicht einsam sein.

0: Justina Gärtner hatte am 3. September ihren Geburtstag. Ihre Kinder, Enkel und Urenkel gratulieren.
1: Geliebte Mama und Oma, wir sind Gott von Herzen dankbar, dass er dir 72 Lebensjahre geschenkt hat und wir dich in unserer Mitte haben dürfen. Wir wünschen dir Gottes reichen Segen zum Geburtstag. Unser Wunschlied für dich: Ich will ganz nah bei Jesus sein.
0: Für jeden Tag, den du, mein Gott, mir gibst, an dem ich sehen darf, wie du mich liebst, für jedes Licht, das mir den Weg erhält, für jeden Sonnenstrahl in dunkler Welt, für jeden Trost, wenn ich in Ängsten bin, nimm, Herr, das Loblied meines Herzens hin. Wenn ich oft bange denk an künftige Zeit, hast du ein Hoffen schon für mich bereit. Und wenn mich heut ein Körnlein elend drückt, vielleicht ist's morgen schon hinweggerückt. Wo ich auch geh, dein Arm ist über mir. Du lässt mich nie allein, wie dank ich dir. Für jedes Lied, das mir ein Vöglein singt, für jede Not, die mich dir näher bringt, für jeden Frohsinn, jedes Tröpflein Glück, für jeden friedenvollen Augenblick, für jede Wolke, die vorüberzieht, für alles dir ein stilles Dankeslied. Für jeden Freundesgruß, der mich erfreut, für jede Hand, die mir ein Blümlein streut, für jedes Herz, das mir entgegenschlägt, das mit mir liebt und glaubt und kämpft und trägt, für alle Seligkeit, Herr, dort und hier, in aller Ewigkeit, ich danke dir.

0: Helena Steinbaron lebt in Paraguay. Sie feierte am 3. September ihren 49. Geburtstag. Ihre Tochter Julia Steinbaron aus Öhringen in Deutschland sendet ihr herzliche Segenswünsche zum Geburtstag mit dem Gedicht »Dein Vater sorgt für dich«.
1: Heute darfst zurückschauen aufs vergangene Lebensjahr und Gott danken voll Vertrauen, dass er immer dir war nah. Niemals ließ er dich alleine, die Gebete hörte er. Trost er schenkte, wenn du meintest, dass dein Herz von Freude leer. Er, der reichlich dich gesegnet, schenkt auch ferner Liebe dir. Deinen Weg er gern dir ebnet, hilft dir gerne für und für. Er kennt heute schon dein Morgen, alles ist ihm wohl bekannt. Darum brauchst du dich nicht sorgen,

0: Erika Domanski schreibt: Am 3. September hatte Simon Isbrecht aus Andernach Geburtstag. Mit dem Wort Gottes aus Johannes 6 und dem Lied »Folge mir nach« gratulieren wir dir, lieber Simon, zu deinem 20. Geburtstag und wünschen dir die Treue in der Nachfolge. Deine Großeltern.
1: Im Johannesevangelium 6, 68 und 69 lesen wir: Da antwortete ihm Simon Petrus: Herr, zu wem sollen wir gehen? Du hast Worte ewigen Lebens, und wir haben geglaubt und erkannt, dass du der Christus bist, der Sohn des lebendigen Gottes.

0: Jakob Peters aus Altenkirchen hat am Samstag, den 5. September, seinen 56. Geburtstag. Irene Wahl aus Neuwied gratuliert Jakob zum Geburtstag mit dem 28. Vers aus Römer Kapitel 8.
1: Wir wissen aber, dass denen, die Gott lieben, alle Dinge zum Besten dienen. Denen, die nach dem Vorsatz berufen sind.

0: Anna Gisbrecht schreibt:
1: Am 5. September hat mein Bruder Andreas Sawatzki aus Langenberg seinen 75. Geburtstag. Wir, seine Schwester Anna und sein Schwager Johann, wünschen Andreas viel Freude in der großen Familie, die nötige Gesundheit und Gottes Segen.

0: Waldemar und Lilyham aus Geldernfeld vom Niederrhein feierten am 30. August ihren 45. Hochzeitstag. Die Kinder Martin, Paul und Jessie gratulieren.
1: Liebe Mama, lieber Papa, zu eurem 45. Hochzeitstag wünschen wir euch von ganzem Herzen gottesreichen Segen, Gesundheit und weiterhin Gottes tragende Gnade und schützende Hand für euren weiteren gemeinsamen Lebensweg. Die Liebe erträgt alles, sie glaubt alles, sie hofft alles, sie duldet alles. Die Liebe hört niemals auf. Nach 1. Korinther 13, die Verse 7 und 8.

0: Das waren die Grüße und Segenswünsche für diese Ausgabe der Sendung Wunschbox von Radio Segenswelle mit Anna und Viktor Sawatzki.
1: Ihre Grußbestellungen nehmen wir gerne unter der Telefonnummer 05231 500 5988 entgegen. Am besten erreichen Sie uns von Montag bis Donnerstag zwischen 8 und 16 Uhr. Zu jeder Zeit jedoch können Sie uns eine Nachricht über WhatsApp oder Telegram schicken. Die Nummer für WhatsApp: plus 49 5231 500 5988. Der Kontakt über Telegram ist Segenswelle. Oder Sie nutzen das Bestellformular auf unserer Homepage.
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6. September. Heute, wenn ihr seine Stimme hört, verhärtet eure Herzen nicht. Hebräer Kapitel 4, Vers 7. Eine Andacht von Thomas Krückertskoten. Aufschieberitis. Kennen Sie das? Man müsste unbedingt die Steuererklärung machen oder die Garage aufräumen, ein wichtiges Gespräch führen oder einen Arzttermin vereinbaren. Aber irgendwie schiebt man diese Dinge vor sich her. Das erledige ich morgen. Ein Ausdruck, den wohl jeder schon mal genutzt hat und bei dem mit morgen nicht zwingend der Folgetag gemeint ist. Manche Dinge verschiebt man eben gerne. In Deutschland vertagen Menschen am häufigsten Hausarbeiten wie Aufräumen, Wischen oder Fensterputzen, 39%. Auch die Steuererklärung wird von den Bundesbürgern gerne hinausgezögert, 28%. Prokrastination ist übrigens die wissenschaftliche Bezeichnung für Aufschiebeverhalten. Einer der führenden Spezialisten in Sachen Prokrastination ist Joseph Ferrari von der DePaul University in Chicago. Er fasst seine Forschungsergebnisse knapp zusammen. Jeder schiebt auf, jeder. Es ist keine Unart, sondern eine menschliche Eigenschaft. Unterschiedlich ist nur, welche Art von Arbeiten jemand aufschiebt und wie oft man es tut. Bei manchen Dingen ist das Verschieben kein großes Problem, solange sie irgendwann erledigt werden. Es gibt allerdings Bereiche, in denen das Aufschieben schwerwiegende Folgen haben kann, beispielsweise bei medizinisch erforderlichen Therapien. Auch die Bibel spricht von der großen Gefahr, wichtige Entscheidungen zu verschieben. Die wichtigste Entscheidung ist die Antwort auf die Einladung Gottes zu einem erfüllten Leben mit ihm selbst. Die Bibel spricht in unserem Tagesvers vom Heute, also von der Dringlichkeit der Einladung Gottes. Diese Einladung sollte man nicht vor sich herschieben. Es gibt nämlich ein zu spät. Die Folgen werden schwerwiegender sein als eine nicht gemachte Steuererklärung. Frage: Haben Sie Gottes Einladung zum ewigen Leben schon angenommen? Tipp: Die wichtigste Entscheidung des Lebens sollte man nicht auf morgen verschieben. Bibellese: Hebräer Kapitel 4, Verse 1 bis 7. Lasst uns nun dafür sorgen, dass nicht etwa, da die Verheißung, in seine Ruhe einzugehen, noch aussteht, jemand von euch als zurückgeblieben erscheint. Denn auch uns ist eine gute Botschaft verkündigt worden, wie auch jenen. Aber das gehörte Wort nützte jenen nicht, weil es bei denen, die es hörten, sich nicht mit dem Glauben verband. Wir gehen nämlich in die Ruhe ein als die, die geglaubt haben, wie er gesagt hat. So schwor ich in meinem Zorn, sie sollen nimmermehr in meine Ruhe eingehen, obwohl die Werke von Grundlegung der Welt an geschaffen waren. Denn er hat irgendwo von dem siebten Tag so gesprochen, und Gott ruhte am siebten Tag von allen seinen Werken. Und an dieser Stelle wiederum, sie sollen nimmermehr in meine Ruhe eingehen. Weil es nun dabei bleibt, dass einige in sie eingehen und die, denen zuerst die gute Botschaft verkündigt worden ist, des Ungehorsams wegen nicht hineingegangen sind, bestimmt er wieder einen Tag, ein Heute, und sagt durch David nach so langer Zeit, wie vorhin gesagt worden ist: Heute, wenn ihr seine Stimme hört, verhärtet eure Herzen nicht.

Das Wort ist dir ganz nah. Es ist in deinem Mund und in deinem Herzen. Mit diesem Wort ist die Botschaft vom Glauben gemeint, die wir predigen. Römer 10, Vers 8. Gemeinde vor Ort. Es folgt eine Predigt aus der Ortsgemeinde.

Ja, ich möchte von meiner Seite ganz herzlich alle begrüßen, liebe Gemeinde, die wieder da ist. Ja, das Predigtthema lautet heute: Wenn alle fallen, fall du nicht auch. Also wenn alle fallen, fall du nicht auch. Ich habe vor ein paar Tagen einen Zeitungsartikel gelesen oder einen Nachrichtenartikel und da war das so, dass in Österreich in einem Dorf ein Bauer mit 41 Jahren mit seinen beiden Töchtern einen Traktor gefahren ist. Und ihr ahnt vielleicht schon das Unglück. Sie sind irgendwie auf so einer abschüssigen Bahn geraten, der Traktor hat sich überschlagen und der Bauer und seine 6-jährige Tochter sind gestorben. Es hat einige Zeit gedauert, bis jemand den Rettungsdienst gerufen hat, weil keiner wusste, wo er war, also bis man ihn gefunden hat. Und die alarmierte Feuerwehr aus dem Dorf, aus diesem Ort, ist dazu geeilt. Die mitalarmierte Feuerwehr aus dem Nachbarkreis hat noch ein bisschen gewartet. Und als die Feuerwehr kam und gesehen hat, wen sie da bergen, konnten sie nicht mehr weitermachen. Die Feuerwehr kam an ihre emotionalen Grenzen und für sie war Schluss. Sie haben das später nochmal auf den sozialen Medien kommentiert und nochmal erklärt, warum sie diese emotionale Barriere nicht überwinden konnten. Sie kannten ihn gut, diesen Bauern, und so war es für sie schwierig. Die alarmierte Feuerwehr aus dem Nachbarkreis, die hat dann die Bergung übernommen. Und so ist es eine sehr, sehr traurige Geschichte. Wir haben nun schon ein paar David- und Jonathan-Predigten gehört und wir möchten heute weitermachen. Was wir gelernt hatten, war zum Beispiel aus der ersten Predigt, wo David und Jonathan sich zum ersten Mal begegnet haben, nach der Schlacht gegen Goliath, wo Jonathan ihnen dann seine Waffenrock gegeben hat, sein Schwert, seine Königswürde und seine Seele sich verband mit der Seele von David. Sie wurden richtig, richtig gute Freunde. In der zweiten Predigt hatten wir gehört, wie Saul befohlen hatte, David zu töten, weil er eifersüchtig war, dass David so viel Erfolg hatte und Saul selbst, er war der verworfene König. Wir haben zwar gesehen, dass Jonathan versucht hat, für David einzustehen, das heißt, er ging in den Riss und hat gesagt, Vater, tu es nicht, weil dieser Junge, er ist gut für dich und für das Volk. Aber nach der gewonnenen Schlacht hat Saul ihn versucht zu töten. David ist untergetaucht. Und in der dritten Predigt haben wir dann gehört, wie David sich nicht mehr zu Saul nähern konnte, wie er wissen wollte, Jonathan, wie denkt dein Vater über mich? Finde es heraus. Und Jonathan hat versprochen und unter Lug und Betrug hat er die Information von seinem Vater ergaunert, erschlichen und hat sie David kundgetan. Sie verabschieden sich und weinen. Sie weinen bitter und David noch viel mehr. Bevor wir zu der Predigt heute kommen, müssen wir natürlich ein bisschen zur Vorgeschichte haben. David, er ist ja jetzt wirklich ganz abgehauen. Er ist nicht nur von Saul abgehauen, sondern er ist vom Volk Israel abgehauen. Er ist zu den Philistern rübergegangen, hat sich da versteckt. Und als sich ein großer Krieg anbahnte, das Philisterland gegen Israel, ein Großangriff war geplant, sollte David erst mit seinen Truppen mitkämpfen, dann aber doch nicht. David, er hatte seine Zelte zuvor in Ziklag aufgeschlagen und wo sie nach Ziklag kamen, merkten sie, dass alles verbrannt war. Frau und Kinder waren weg und sie folgten den Amalekitern hinterher, töteten sie und haben Frau und Kinder zurück nach Hause gebracht. Und jetzt könnt ihr euch vorstellen, David und seine Treuen sitzen in Ziklag, alles ist verbrannt, alles ist den Erdboden gleich. Sie sind froh, dass sie Frau und Kinder wieder haben, so viel Beute. Und in dieser Situation nähern wir uns jetzt dem Predigttext. Es kommt ein Bote, ein Amalekiter von den Schlachtfeldern Israels und verkündet David die Botschaft, dass Saul und Jonathan gestorben sind. Wir lesen 2. Samuel Kapitel 1, die Verse 17 bis 27. 2. Samuel Kapitel 1, die Verse 17 bis 27. Und wir merken, dass David jetzt ein Klagelied schreibt. Er will seine Gefühle einen Ausdruck verleihen und schreibt ein Lied. Und dieses Lied hat 3 Strophen. Und so ist meine Predigtgliederung den Strophen angepasst. Wir haben 3 Punkte. Und in der ersten Strophe lesen wir von dem Verlust über Saul und was er dem Volk gebracht hat. Über den zweiten Strophe singt David über Jonathan, seinen persönlichen Verlust. Und die dritte Strophe ist dann der Verlust der Hoffnung. Wir lesen die Verse ab Vers 17. Und David stimmte dieses Klagelied an über Saul und seinen Sohn Jonathan und er befahl, dass man die Kinder Judas das Lied von dem Bogen lehren solle. Siehe, es steht geschrieben im Buch des Rechtschaffenen.
Deine Zierde, Israel, liegt auf deinen Höhen erschlagen. Wir sind die Helden gefallen. Berichtet es nicht in Gat, verkündet es nicht auf den Straßen Aschkalons, dass sich nicht freuen die Töchter der Philister, dass nicht frohlocken die Töchter der Unbeschnittenen, ihr Berge von Gilboa, es soll weder Tau noch Regen auf euch fallen, noch mögen Felder da sein, von denen Hebopfer kommen. Denn dort ist der Schild der Helden schmählich hingeworfen worden, der Schild Sauls, als wäre er nicht mit Öl gesalbt. Vom Blut der Erschlagenen, vom Fett der Helden ist Jonathans Bogen nie zurückgewichen und das Schwert Sauls ist nie leer wiedergekommen. Saul und Jonathan, geliebt und lieblich im Leben, sind auch im Tod nicht geschieden. Sie waren schneller als Adler, stärker als Löwen. Ihr Töchter Israels weint über Saul, der euch köstlich in Karmesin kleidete, der eure Kleider mit goldenem Schmuck verzierte. Erstmal die erste Strophe. Ihr merkt, die erste Strophe ist der größte Teil, die zweite Strophe schon bedeutend kleiner und der dritte dann ist wie so ein Schlussseufzer, der ist dann ganz kurz. Das Lied vom Bogen. Der Bogen gehörte zu den Kriegswaffen damals. Es gab das Schwert, das war die Nahkampfwaffe und der Bogen war natürlich die Distanzwaffe. Beides war eigentlich, also man brauchte beides in einem Krieg. Weil wenn die Heere aufeinander prasselten, so waren die Schützen die, die die ausschlaggebende Kraft haben, hinter der Linie zu schießen. Die Jezreel-Ebene, in der dieser Krieg auch stattgefunden hat, weil die Höhe von Gilboa ist das Gebirge rechts, ist eine riesen Talfläche, wo die Philister davor lagerten, sie schlugen ihre Zelte auf und dann prasselten zwei Riesenmannschaften aufeinander um Leben und Tod. Und ihr könnt euch vorstellen, dass das war jetzt für Israel ein Verteidigungskrieg. Hier geht es nicht darum, dass sie Land gewinnen, dass sie die gottlosen Völker bestrafen. Es geht um ihre Existenz. Es ist ein Verteidigungskrieg. Sie kämpfen auf ihrem Boden. Das heißt, der Feind hat angefangen. Und dass David das Lied nennt, das Lied vom Bogen, macht deutlich, es ist ein Kriegslied. Es ist ein Verlustlied.

Experten. Wir lesen 1. Chronik 12. Viele, viele von seinen Brüdern sind zu David schon übergelaufen. Seine Bogenschützen fehlten. Ob David das damit eindeuten wollte, weiß ich nicht. Aber deutlich wird eins, der Bogen war eine sehr mächtige Waffe damals und Saul fürchtete sich vor dem Bogen. Dieses Lied sollte Erinnerung bleiben für die Kinder. Sie sollten die Geschichte lernen über ihren ersten König, den König Israels, der zwar so gut angefangen hatte, aber dann wegen Sünde verworfen wurde. Dieses Lied ist nicht eingegangen bei den Psalmen. Braucht ihr nicht suchen. Auch an keiner anderen Stelle der Bibel. Es steht hier und es steht im Buch der Rechtschaffenen. Das Buch der Rechtschaffenen könnte auch ein Buch gewesen sein, von dem Josua berichtet wird, wo diese Schlacht mit dem Mond, der stillstehen sollte, auch niedergeschrieben ist. Und David besingt diesen Verlust. Und die erste Strophe, der Verlust für das Volk Israel. Also der nationale Verlust für das Volk ist ihr König. Und er beginnt damit und sagt, ihr Töchter, also es soll keiner weiter sagen, dass sich nicht freuen die Töchter der Philister. Also ich meine, es ist ja klar, alle werden es erfahren. Saul war am Anfang ein gefürchteter König. Saul hat am Anfang beträchtliche Siege errungen. Aber jetzt verliert er. Wisst ihr, was das bedeutet in den Hauptstädten der Feinde? Wenn die Heere der Philister zurückkommen, sie werden sich freuen. Sie werden jubeln. Sie werden frohlocken. Und das ist das, was David jetzt sagt. Die sollen es nicht. Er sagt an sein Volk, sagt er, tut nichts, damit sie sich nicht freuen. Berichtet es nicht in Gat, sagt er. Verkündet es nicht auf den Straßen Askalons. Weil er deutlich macht, das sind die Töchter der Philister. Das sind die Töchter der Ungläubigen. Tut nichts, was ihnen Grund zur Freude gibt über diesen Verlust. Ihr könnt sagen über Saul, was ihr wollt, aber er war der Gesalbte des Herrn. Und David hat mit bewusst keine Hand an ihn gelegt. Er sagt, tut nichts, damit das Volk Gottes und damit Gott selbst verlacht wird. Und er steigert das, das ist ja ein Gedicht, ein Lied, er steigert das weiter und sagt, dass sie nicht frohlocken, die Töchter der Unbeschnittenen. Und damit macht er nicht nur deutlich, sie waren nicht nur ungläubig, sie waren gottlos. Das sind gottlose Menschen, die bewusst ohne Gott leben. Sie haben ihre Götzen, die sie anbeten. Und frohlocken ist mehr als nur freuen, das ist vor Freude. Springen und hüpfen. Wenn ihr eine gute Nachricht mitbekommen habt und ihr denkt, ich platze vor Energie, ich muss es jemandem sagen, dann frohlockt ihr. Und er sagt, also tut nicht nur nichts, dass sie sich nicht freuen. Sie sollen nicht mal frohlocken. Wir wissen natürlich aus der Geschichte, dass die Israeliten sowas ja selbst gemacht haben. Ihr kennt ja das Lied, Saul hat 1000 Feinde besiegt und David 10-mal so viel. Die Israeliten haben das selber gemacht, das war damals Kultur, das war normal. Man hat über die besiegten Feinde gesungen und sie damit auch verhöhnt und verspottet. Aber was damit seiner Generation nach ihm deutlich machen will, ist Folgendes. Tut nichts, worüber die Gottlosen lachen. Tut nichts, was euren Gott verunehrt. Das könnte schon eine kleine Anwendung für uns sein. Wie verhältst du dich auf der Arbeit, in der Schule? Was postest du im Internet, was den Gottlosen Grund zur Freude gibt? Tu es nicht. Als nächstes verflucht er sozusagen die Berge von Gilboa. Das ist halt der Ort, wo Saul und Jonathan gefallen sind. Und er macht deutlich, dieser Ort, also dieses Gebirge, es soll trocken bleiben. Es soll nicht regnen. Es soll nicht mal Tau auf diesem Berg kommen. Er soll sein wie verflucht. Dieser Ort soll Trockenheit leiden. Er soll nichts vom Segen Gottes abbekommen. Es soll wie ein stählerner Denkmal sein für die Gefallenen. Dass alle, die dann draufschauen, sagen, da oben sind sie gefallen, sie sind gestorben. Aber warum soll dieser Ort jetzt so verflucht werden? Was kann der Ort dafür? Und David macht deutlich, der Schild der Helden ist schmählich hingeworfen worden. Der Schild war das Verteidigungsgegenstand. Das hat man vor sich gehalten, um natürlich Pfeile abzuwehren oder Schwerthiebe. Das Schild war unglaublich wichtig. Wenn du Soldaten siehst, ohne Schild, wenn sie kämpfen, die sind ja fast dem Tode geweiht. Nicht unbedingt. Und wenn du Soldaten siehst, ohne Schild wegrennen, dann sind das die, die fliehen. Fliehen, weil sie schon längst die Hoffnung aufgegeben haben. Weil sie schon längst nicht mehr bereit sind zu kämpfen. Sie geben dem Land der Schmach und Schande preis und sie fliehen. Und es wird deutlich, dass dieser Augenblick, wo diese Schilde hingeworfen werden, schon eigentlich die Niederlage bedeutet. Es macht deutlich auch
Diese Schilde wurden beschmutzt. Normalerweise wurden Schilde nach dem Krieg wieder gereinigt, hergerichtet,

in die Waffenkammern gelegt, für den nächsten Kampf bereit. Und dass David hier sagt, als wäre das Schild nicht mit Öl gesalbt, macht eigentlich deutlich, also A, Saul ist natürlich der Gesalbte des Herrn gewesen, aber B, sein Schild wird nicht mehr gesalbt, es wird nicht mehr gereinigt. Er ist dort oben gestorben, er ist umgekommen und als wäre Saul ein ganz normaler Mensch, was er in Davids Augen nie war. Er war nie in Davids Augen ein ganz normaler, wo er auch gelitten hat unter Saul. Wir lesen in diesem Klagelied keine einzige Silbe. Ein Kommentator, der drückt das so aus. Er feierte das, was an ihm lobenswert war, dass er mit Öl gesalbt war, dem heiligen Öl, das als Zeichen für seine Erhöhung und seine Befähigung zum Regenten war, dass er ein Kriegsmann war, ein Held, und dass er oft über Israels Feinde gesiegt hatte und gegen alle seine Feinde ringsumher kämpfte. Der Untergang seiner Sonne lag zwar unter einer Wolke, doch es gab eine Zeit, in der sie leuchtend gestrahlt hatte. Und das möchte David einfach hervorheben. David hatte eine Zeit, wo er gestrahlt hat, Saul, aber leider, ist er nie zu Gott zurückgekommen. Und dann frage ich uns, wie gehen wir mit solchen Orten der Schande um? Orte, an denen schon viele Kinder Gottes gefallen sind. Repräsentativ wäre für uns heute das Internet wieder ein Punkt. Da sind schon viele Kinder Gottes gefallen in Sünde und Versuchung. Wie gehen wir mit solchen Orten um? David wollte, dass die Höhen von Gilboa austrocknen, brach liegen, damit jeder sehen kann von Ferne, das ist ein Ort der Schande. Da sind der König, der Führer und sein Sohn gestorben. Und was zeichnet Saul und Jonathan aus? Sie hatten keine Angst vor Blut. Sie hatten keine Angst, jemanden zu erschlagen. Wir lesen in 5. Mose 32, 42 etwas über Gott. Ich will meine Pfeile mit Blut berauschen und mein Schwert soll Fleisch fressen, mit dem Blut der Erschlagenen und Gefangenen vom Haupt der Fürsten des Feindes. Also das sagt Gott, so geht er mit seinen Feinden um. Und wenn wir lesen die Beschreibung in Vers 22, So lesen wir eine sehr, sehr krasse Ähnlichkeit. Vom Blut der Erschlagenen, vom Fett der Helden ist Jonathans Bogen nie zurückgewichen. Jonathans Bogen war immer auf die Helden der Feinde gerichtet und ist nie leer zurückgekommen, als ob der Pfeil immer fressen wollte und nie genug gekriegt hat, bis er nicht mehr konnte. Und dasselbe wird über Saul gesagt, aber über das Schwert. Und das Schwert Sauls ist nie leer wiedergekommen. Wisst ihr, was das bedeutet? Wenn Saul von einer Schlacht zurückgekommen ist, war sein Schwert immer mit Blut getränkt. Er war immer siegreich. Er hat vielleicht nicht den totalen Sieg errungen, aber er war siegreich. Jetzt frage ich uns, unsere Kämpfe im Alltag, erringen wir Siege? Ich rede nicht über den totalen Sieg über eine Sünde. Es gibt schwierige Sachen. Was ich frage ist, David preist Saul und Jonathan und sagt, sie sind nie leer wiedergekommen. Sie haben immer Siege errungen, immer. Wie sehen deine Kämpfe aus? Sind sie von Verlust gezeichnet oder sind sie von Siegen gekennzeichnet? Ich rede nicht davon, dass du in einer Sache immer den ganzen Krieg gewinnst. Aber wie sieht es aus? Wenn du stille Zeit nicht schaffst, schaffst du sie zwischendurch? Wenn du deine Medienzeit nicht im Griff hast, hast du sie zwischendurch im Griff? Wie sieht es mit den Teilsiegen, die zum Erfolg führen, aus? Und Vers 23, unzertrennliche Liebe. Saul und Jonathan, geliebt und lieblich im Leben. Und sie sind auch im Tod nicht geschieden. Ich meine, dass er das über Jonathan sagt, verwundert ja niemanden von uns. Weil wir wissen, was für eine innige Beziehung er zu diesem Prinzen hatte. Aber dass er das über Saul sagt, das verwundert. Wenn wir die Geschichte Sauls betrachten, verwundert das aber wieder nicht, weil Saul war vom Volk geliebt. Das Volk liebte ihren König am Anfang. Gott hatte ihn gesegnet und sie verehrten ihn. Sie waren froh, dass sie ihn hatten. Er hat sie befreit. Er hat viele Schlachten gewonnen. Und wir lesen dann in den nächsten Versen, davor werden auch ihre Eigenschaften gepriesen. Also sie waren schneller als Adler und stärker als Löwen. Wenn wir es vor Augen halten, was für Augen ein Adler hat, der seine Beute ja so gut wie nie verfehlt, ist das ja nur ein Kennzeichen von dem, was Saul und Jonathan waren. Sie haben ja auch ihre Beute gefangen. Gut, sie sind jetzt umgekommen, aber davor die Kriege haben sie gewonnen. Sie wurden geliebt vom Volk. Jonathan wurde von David geliebt. Sie hatten Menschen, die sie geliebt haben und sie waren lieblich. Saul war zu seinem Sohn Jonathan gut und Jonathan war zu seinem Vater mehr als gut. Jonathan hat seinem Vater die Treue erwiesen als Prinz bis in die letzte Schlacht. Er ist nicht zurückgewichen. Bis zum letzten Meter ist er hingegangen. Nicht nur er, seine Brüder auch. Sie sind alle gefallen in diesem Krieg. Obwohl ich mich gefragt habe, warum Jonathan nicht bei der letzten Predigt mit David mitgeflohen ist, zeigt es ja nur seine Treue und Loyalität zu seinem Vater. Bis zu den letzten Metern
ist er gefolgt und hat damit eigentlich auch die Königswürde, ist er treu geblieben. Und sie sind im Tod nicht geschieden. Die beiden und die Brüder, die haben die Stellung behalten bis zum Schluss. Sie hielten tapfer durch, obwohl sie den Verlust schon herannahen sehen. Obwohl sie vielleicht schon vorher gesehen haben, dass sie eigentlich in einer Unterzahl sind, sind sie geblieben bis zum letzten Hieb. Beide kämpften für die gleiche Sachen, für den Sieg Israels, für das Volk Gottes. Beide waren sie sehr ähnlich, Saul und Jonathan, von Mut und Kraft durchdrungen, tapfer, loyal, bis zum Schluss. Und deswegen fordert David nochmal auf, die Töchter Israels, weint über Saul. Er hat euch in Karmesin gekleidet. Karmesin ist ein unglaublich teurer Stoff. Also entweder damit ist gemeint, dass Saul den wirtschaftlichen Aufschwung gebracht hat für das Volk Israel. Das heißt, dass er durch die Kriegsbeute entweder die Kleider geraubt hat und die Töchter Israels die hatten. Oder er hat so viel Geld gebracht und so einen Aufschwung gebracht, dass sie sich das alle leisten konnten. Das heißt, sie haben das gekauft. Und er macht deutlich, also Saul hat euch nicht nur den Wohlstand, den wirtschaftlichen Aufschwung gebracht, sondern den Wohlstand. Überlegt euch mal, die Frauen hatten so viel, dass sie ihre Kleider mit Schmuck verzieren konnten. Mit Schmuck. Also das macht man ja so quasi so zum letzten Step. Wenn du alles hast, von dem du denkst, was du zum Leben brauchst, dann schmückst du dich mit Schmuck. So, und David macht deutlich, Saul hat euch das gebracht, liebe Frauen. Er hat euch das gebracht. Nicht nur den Aufschwung, den Wohlstand. Und dafür macht David deutlich, also dafür gehört ihm eigentlich diese Verehrung, diese letzte Ehre. Saul brachte für sein Volk eine Verbesserung. Auch wenn er zum Schluss furchtbar schrecklich war, hat er für das Volk Gutes gebracht. Und deswegen sollen sie ihn beweinen. Also er hat jetzt deutlich gemacht in der ersten Strophe, den Verlust für das Volk. National gesehen war Saul für das Volk Israel ein Verlust. Und in der zweiten Strophe sehen wir jetzt weiter, was ist dieser Krieg für einen Verlust für David bedeutet. Er macht das ja deutlich mit diesem Refrain, wie sind doch die Helden gefallen, mitten im Kampf. Ich lese die Verse ab Vers 25, also Vers 25 und 26. Wir sind doch die Helden gefallen, mitten im Kampf. Jonathan liegt erschlagen auf deinen Höhen. Es ist mir leid um dich, mein Bruder Jonathan. Du bist mir sehr lieb gewesen. Wunderbar war mir deine Liebe, mehr als Frauenliebe. Und er drückt das nochmal aus. Wie ist Jonathan gestorben? Mitten im Kampf. Nicht auf der Flucht, so wie viele Soldaten. Das lesen wir auf einer anderen Stelle. Viele sind geflohen. Viele haben den Verlust schon gesehen. Er ist nicht geflohen. Er ist bis zum Schluss geblieben. Er war tapfer wie eh und je und ist für die Sache Gottes eingestanden. Und deswegen trägt David so ein Leid. Er sagt, Jonathan ist auf den Höhen erschlagen. Wisst ihr, was das bedeutet, dass jemand erschlagen ist? Also oft hat man so dieses Bild, da kommen zwei Ritter mit Schwertern und der eine hiebt zu und dem anderen fallen die Körperteile ab. Nein, die Schwerter waren nicht immer so scharf. Oft war das so, dass die Klinge so stumpf war, dass du deinen Gegner eher erschlagen hast, als ihn den Körper abgetrennt hast. Das heißt, ihr könnt euch das vorstellen, wenn Jonathan mit seinem Bogen da stand und gezielt hat, da kam einer und hieb ihn richtig einen rüber. So, dass wahrscheinlich seine Knochen gesplittert sind, gebrochen sind. Das war ein sehr grausamer Tod. Also das ist nicht schön. Ich meine, kein Tod ist schön, aber erschlagen zu werden, das ist wirklich. Er hat sein Unglück quasi herannahen sehen und ist trotzdem bis zum Schluss geblieben. Das verdient eine Auszeichnung für Mut, sowas. Und er sagt, du bist mein Bruder gewesen. Also er macht die Gesinnung, wir sind so gleich, so ähnlich, obwohl wir nicht von gleichen Eltern abstammen, bist du mein Bruder. Wir nennen uns ja auch Kinder Gottes, Geschwister, nicht weil wir die gleichen Eltern haben, sondern weil wir den gleichen himmlischen Vater haben. Und David drückt damit aus, wir sind so gleich, wir sind so ähnlich, ich traue um dich, weil du mein bester Freund, mein Bruder gewesen bist. Er sagt, du bist mir sehr lieb gewesen. Und wenn wir uns jetzt nur mal kurz versuchen zurückerinnern, in welchen Situationen war Jonathan zu David lieb? In der ersten Predigt haben wir gesehen, Jonathan hat ihm alle seine Waffen gegeben. Die Königswürde. Jonathan hat ihm bei der zweiten Predigt, ist er für ihn eingestanden. Er war so lieb, dass er für David in den Riss gegangen ist und als einziger vor Saul gesagt hat, tu das nicht. Und bei der dritten Predigt hatten wir gesehen, dass Jonathan so lieb gewesen ist, dass obwohl er wusste, dass das ja falsch ist,
Weil das weiß jedes Kind, dass Lügen falsch ist. Jeder weiß das. Ich könnte jeden fragen und jeder von euch wüsste, Gott will das nicht. Trotzdem hat Jonathan das getan. Jonathan war David sehr, sehr lieb gewesen. Er sagt, wunderbar war mir deine Liebe. Nicht nur er war lieb, nicht nur er hat Gutes für mich getan, sondern er war wunderbar. Und ein Ausleger kommentiert das so: Jonathan liebte David, obwohl er wusste, dass die Krone an seinem Haupt vorübergehen und auf Davids Haupt bleiben würde. Beachten Sie, dass es in dieser Welt nichts Schöneres gibt als einen echten Freund, der weise und gut ist, der unsere Zuneigung freundlich aufnimmt und wiedergibt und treu zu uns in dem steht, was wirklich gut für uns ist. Jonathan wusste, die Krone geht an mir vorbei und es wird gut sein. Es wird gut für das Volk sein, es wird gut für David sein, es wird gut für mich sein, obwohl ich der Königssohn bin. Und das ist wirklich das, was seine Liebe auszeichnet. Sie war wunderbar. Sie war ganz anders. Und deswegen ist es nicht zu verwundern, dass David sagt, deine Liebe ist für mich mehr als Frauenliebe. Es geht nicht um Romantik. Es geht hier nicht um irgendwelche Gefühle. Es geht darum, dass die beiden gleich gedacht haben. Sie beiden haben gleich gekämpft für die Sache Gottes. Beide waren mutig. Beide haben sich auf Gott verlassen, wenn sie gegen die Philister gekämpft haben. Und beide sind den Schritt gegangen. Nur David, er hat es einfach nicht mehr ausgehalten. Und obwohl David, erinnert euch, wo sitzt er? Er sitzt in Ziklag. Er sitzt in einer Ruine, die Häuser verbrannt oder Zelte verbrannt oder was auch immer. Die sind froh, dass sie mit Leib und Leben davongekommen sind. Dieser Mann, er ist nicht einsam. Er ist nicht alleine. Er hat viele Krieger, er hat zwei Frauen. Er ist nicht alleine, aber er ist einsam. Weil Jonathan tot ist, sein bester Freund, sein Seelenverwandter, er ist nicht mehr da. Und obwohl er so viele Menschen um sich herum hat, hat er niemanden da, der ihm so versteht wie Jonathan. Und deswegen verwundert uns das nicht, wenn wir in die letzte Strophe gehen und das Gefühl bekommen von diesem Lied, dass alles verloren scheint. Nicht nur der König ist verloren, das Volk ist verloren. Er persönlich hat Verluste erlitten, sondern wir haben den Eindruck bei der letzten Strophe, dass wir die Hoffnung verlieren. Und wir lesen dann den Vers 27. Wie sind die Helden gefallen und verloren die Waffen des Krieges? Der Verlust der Hoffnung. Wenn sich Hoffnungslosigkeit Bahn bricht, ist das sehr, sehr schwierig, noch klarzukommen. Wenn keiner da ist, der sagt irgendwie, ey, es geht weiter oder ey, wir fragen Gott oder was auch immer, wird das eine sehr trübe Stimmung. Es scheint so hoffnungslos, so leer zu sein. Wie sollte Israel jetzt gewinnen? Ohne Führung, ohne Regenten, ohne Nachwuchs, weil die Prinzen sind ja auch gestorben. Wie soll es weitergehen? Aber in diesem Augenblick dieser Hoffnungslosigkeit ist es wie, wenn wir uns vorstellen, einmal tief ausatmen. Er seufzt so vor sich hin und sagt, ich habe alles verloren. Was bleibt einem Menschen, wenn er scheinbar alles verloren hat? Manchmal führt Gott uns durch tiefe, tiefe Täler, nimmt uns alles weg, wo wir dachten, dass es gut für uns ist, um Folgendes zu machen, uns die Augen zu öffnen für die neue Situation. Es ist nicht leicht, es ist schmerzhaft und dennoch ist sie da. Jetzt überlegt euch mal, Saul ist tot, was bedeutet das für David? Er wird nicht mehr verfolgt, er muss nicht mehr auf der Flucht leben, er muss nicht mehr Angst um sein Leben haben, weil sein größter Widersacher Saul ist tot. David hatte vielleicht eine Hoffnung gehabt, dass Saul irgendwie doch noch Buße tut, dass er vielleicht irgendwie doch noch Gott fragt, dass Gott irgendwie Gnade schenkt. Vielleicht hat er die Hoffnung. Jetzt nicht mehr. Die Hoffnung ist genommen. Saul ist tot, so wie Gott es gesagt hat. Er hat ihn verworfen. Und noch etwas ist passiert. Dadurch, dass er und seine Anhänger nicht mehr fliehen müssen, muss er sich nicht mehr rechtfertigen vor seinen Kameraden, die gefragt haben, warum gehen wir nicht in die Philisterland? Warum fliehen wir nicht? Oder warum tötest du nicht Saul? Er hätte mehrmals die Möglichkeit gehabt. David musste sich nicht mehr rechtfertigen. Also diese schwierige Situation öffnet David die Augen für den jetzigen Zeitpunkt. Er tut das einzig Richtige, was zu tun ist. Wenn du das Gefühl hast, wenn alle fallen, verlier dich nicht in Hoffnungslosigkeit, sondern geh zu Gott. Das lesen wir nicht hier in diesem Abschnitt, sondern das lesen wir ein Vers weiter. Und es geschah danach, da befragte David den Herrn und sprach, soll ich in einer der Städte Judas hinaufziehen? Und der Herr sprach zu ihm, zieh hinauf. Und David sprach, wohin soll ich ziehen? Er sprach,
nach Hebron. Und kurz darauf wird David erstmal König von Juda und ungefähr 7 Jahre später König von ganz Israel. Also diese schreckliche Situation, wo scheinbar die ganze Hoffnung für das Volk genommen wurde, wo David selbst persönlich größte Verluste oder laut seinem Text ja seinen größten Verlust eingefahren hat, dass sein bester Freund und Seelenverwandter gestorben ist, merken wir, dass Gott eigentlich ihn mit Absicht in die Situation geführt hat, das ganze Volk in die Situation, um einmal Saul natürlich zu strafen und dann aber das Volk später in einen neuen Glanz aufblühen zu lassen. Und deswegen lasst uns von David lernen, wenn alles fällt, fall nicht auch hin, sondern geh zu Gott. Wende dich an ihn. Er hat schon längst einen Plan. Frag ihn, er antwortet dir und er zeigt dir den Weg. Und er möchte dich, ja, er möchte, dass du nicht fällst, sondern dass du ein siegreiches Leben führst. Und ich wünsche uns allen, dass wir ein siegreiches Leben führen. Amen.

Es ist 21 Uhr und 35 Minuten. 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
1: Als ich aufwuchs, hatte zu Hause jeder immer irgendwas zu tun. Und wer sich hinsetzte, um was zu lesen, der wurde als faul angesehen. Und jetzt, wo ich erwachsen bin, fühle ich mich geradezu schuldig, wenn ich die Bibel lese. So, als müsste ich eigentlich etwas ganz anderes tun.
2: Wenn wir hart arbeiten, um dem Herrn und anderen Menschen zu dienen, ist es eine gute Sache. Aber wir können effektiver arbeiten, wenn wir Zeit mit dem Herrn verbracht haben. In Lukas 10 sehen wir, dass Maria eine bewusste Entscheidung traf. Ihre Schwester Martha war in der Küche beschäftigt, aber Maria beschloss, ihre Beziehung zu Jesus zu pflegen. Jesus sagte dazu: Maria hat das gute Teil erwählt, das soll nicht von ihr genommen werden. Wir können die gleiche Wahl treffen wie Maria, indem wir uns Zeit für das Gebet und das Wort Gottes nehmen, auch wenn andere gute Dinge unsere Aufmerksamkeit beanspruchen. Es ist eine bewusste Entscheidung dafür, Gott an die erste Stelle zu setzen, vor allen anderen Aufgaben. Hast du heute diese Wahl getroffen?
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7. September. Und nichts reicht heran an die Werke, die du vollbracht hast. Psalm 86, Vers 8. Eine Andacht von Daniela Bernhardt. Sharkskin-Technologie. Die Luftfahrtindustrie forscht seit langem intensiv daran, den Luftwiderstand eines Flugzeugs zu verringern. Dadurch können nämlich der Treibstoffverbrauch verringert und somit die CO2-Emissionen reduziert werden. Der große Durchbruch gelang in einem Gemeinschaftsprojekt der größten deutschen Fluggesellschaft und eines Chemieunternehmens. Die Forschenden entwickelten eine Oberflächenstruktur für die Außenhaut der Flugzeuge, die aus 50 Mikrometer kleinen Rippen besteht. Diese Oberfläche wurde der feinen Struktur von Haifischhaut nachempfunden. Seit 2022 wird die gesamte Flotte der Gesellschaft damit ausgerüstet. Die Aerodynamik der Flugzeuge ist dank dieser Sharkskin-Technologie besonders an strömungsrelevanten Stellen optimiert. Der Treibstoffverbrauch und damit der CO2-Ausstoß sind relevant verringert worden. Ein Frachtflugzeug vom Typ Boeing 777F zum Beispiel verbraucht dadurch rund 370 Tonnen Kerosin weniger pro Jahr, was 1170 Tonnen CO2-Emissionen einspart. Intelligente Spezialisten forschen, testen und entwickeln jahrzehntelang, um eine optimale Oberfläche zu entwickeln, die sie ursprünglich von der Natur imitiert haben. Sie gehen aber seltsamerweise meist davon aus, in der Natur sei so eine geniale Struktur zufällig entstanden. Dabei ist das Original weitaus perfekter als die technische Kopie. Diese Annahme entbehrt deshalb aller Logik. Selbst wenn mehrere Millionen Jahre als Entwicklungszeit angenommen werden, ist es höchst unwahrscheinlich, dass ohne das Zutun eines hochintelligenten, genialen Naturarchitekten eine so ideale Hautstruktur eines Fisches sich von selbst hätte entwickeln können. Haie gleiten energiesparend und fast geräuschlos durchs Wasser und können innerhalb kürzester Zeit auf erstaunliche Geschwindigkeiten beschleunigen. Ein Lob auf den Schöpfer. Frage: Kennen Sie weitere geniale Beispiele aus der Schöpfung, die der Mensch technisch nachgebaut hat? Tipp: Bleiben Sie beim Staunen nicht beim Geschöpf stehen, sondern bewundern Sie den Schöpfer. Bibellese, Psalm 104. Preise den Herrn, meine Seele. Herr, mein Gott, du bist sehr groß. Mit Majestät und Pracht bist du bekleidet. Du, der in Licht sich hüllt wie in ein Gewand, der den Himmel ausspannt gleich einer Zeltdecke, der seine Obergemächer errichtet in den Wassern, der Wolken macht zu seinem Wagen, der einherzieht auf den Flügeln des Windes, der Winde zu seinen Boten macht, Feuer und Lohe zu seinen Dienern. Er hat die Erde gegründet auf ihre Grundfesten. Sie wird nicht wanken, immer und ewig. Die Flut bedeckte sie wie ein Kleid. Das Wasser stand über den Bergen. Vor deinem Schelten floh es, vor dem Schall deines Donners wurde es fortgetrieben. Die Berge erhoben sich, es senkten sich die Täler an den Ort, den du ihnen bestimmt hattest. Du hast eine Grenze gesetzt, die überschreitet es nicht. Es wird nicht zurückkehren, die Erde zu bedecken. Du, der Quellen entsendet in die Täler, zwischen den Bergen fließen sie dahin. Sie tränken alle Tiere des Feldes, die Wildesel stillen ihren Durst. An ihnen wohnen die Vögel des Himmels, aus dichtem Laub lassen sie ihre Stimme erschallen. Du, der die Berge tränkt aus seinen Obergemächern, von der Frucht deiner Werke wird die Erde gesättigt. Der Gras hervorsprossen lässt für das Vieh und Pflanzen zum Dienst des Menschen, damit er Brot hervorbringe aus der Erde und Wein, der des Menschen Herz erfreut, damit er das Angesicht glänzend mache vom Öl und Brot des Menschen Herz stärke. Es werden gesättigt die Bäume des Herrn, die Zedern des Libanon, die er gepflanzt hat, wo die Vögel nisten, der Storch, Wacholderbäume sind sein Nest. Die hohen Berge sind für die Steinböcke, die Felsen eine Zuflucht für die Klippdachse. Er hat den Mond gemacht zur Zeitbestimmung, die Sonne kennt ihren Untergang. Du bestellst Finsternis und es wird Nacht. In ihr regen sich alle Tiere des Waldes. Die Junglöwen brüllen nach Raub, sie fordern von Gott ihre Speise. Geht die Sonne auf, ziehen sie sich zurück und lagern sich in ihren Verstecken. Der Mensch geht aus an sein Werk, an seine Arbeit bis zum Abend. Wie zahlreich sind deine Werke, Herr! Du hast sie alle mit Weisheit gemacht. Die Erde ist voll deines Eigentums.
Da ist das Meer groß und ausgedehnt nach allen Seiten. Dort ist ein Gewimmel ohne Zahl, Tiere klein und groß. Da ziehen Schiffe einher, der Leviathan, den du gebildet hast, um mit ihm zu spielen. Sie alle warten auf dich, dass du ihnen ihre Speise gibst zu seiner Zeit. Du gibst ihnen, sie sammeln ein, du tust deine Hand auf, sie werden gesättigt mit Gutem. Du verbirgst dein Angesicht, sie erschrecken. Du nimmst ihren Lebensatem weg, sie vergehen und werden wieder zu Staub. Du sendest deinen Lebenshauch aus, sie werden geschaffen. Du erneuerst die Flächen des Ackers. Die Herrlichkeit des Herrn sei ewig. Der Herr freue sich seiner Werke. Der die Erde anschaut und sie bebt. Er rührt die Berge an und sie rauchen. Singen will ich dem Herrn mein Leben lang. Ich will meinem Gott spielen, solange ich bin. Möge ihm gefallen meine Rede. Ich freue mich in dem Herrn. Die Sünder sollen verschwinden von der Erde und die Gottlosen nicht mehr sein. Preise den Herrn meine Seele. Halleluja.

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Eine Religionslehrerin hat mal ihren Schülern die 10 Gebote erklärt. Und nachdem sie ihren Kindern gesagt hat, wir sollen Vater und Mutter ehren, fragte sie die Kinder, gibt es auch ein Gebot, wie wir mit unseren Brüdern und Schwestern umgehen sollen? Und ein 7-jähriger Junge, ohne mit der Wimpern zu zucken, sagte, ja, wir sollen nicht töten. Oder sollen wir wirklich nicht? Aber wisst ihr, wir halten uns so oft an die 10 Gebote, die so wichtig sind. Und vielleicht kennen wir diese Ansatzweise. Und wir bemühen uns, bewusst oder unbewusst, diese 10 Gebote zu befolgen, weil wir eben, wie wir es im Zeugnis gehört haben, wir wollen keine schlechten Menschen sein. Und viele Menschen halten sich für keine schlechten Menschen, weil sie niemanden absichtlich schaden. Weil sie niemanden absichtlich irgendwie in Konflikte führen. Weil sie irgendwie das Eigentum und die Freiheit des anderen respektieren. Und das sind eben die Kriterien, wo man sagt, ich bin kein schlechter Mensch. Nein, ich bin vielleicht ein guter Mensch. Ich gehe davon aus, dass die meisten von uns mit moralischen Grundsätzen aufgewachsen sind. In der Erziehung hat man uns Werte beigebracht wie Gerechtigkeit, Freundlichkeit, Höflichkeit, Ehrlichkeit, ganz wichtig. Und man hat uns das vermittelt und wir versuchen danach zu leben. Und eigentlich hat man doch das Selbstbild, ich bin ein ganz anständiger Mensch. Und vielleicht ist das sogar die Steigerung. Da gibt es die nicht schlechten Menschen, die guten Menschen. Und ich würde mich vielleicht da einordnen, ich bin ein anständiger Mensch. Und einige unter uns sind seit Kindheit an vielleicht schon in der Gemeinde. Vielleicht gehen sie zu einer Kirche, sind vielleicht sogar als Kinder getauft worden. Sie haben die ganze Gemeindekarriere durchlaufen. Entschuldigung. Sie waren in der Kinderstunde, in der Jungschar, in der Jugend. Und sie kommen regelmäßig zur Gemeinde. Und so wie wir es im Zeugnis gehört haben, denkt man sich, hey, ich habe eigentlich gar nicht so schlimme Dinge in meinem Leben getan. Und dann sehe ich Leute und denke, boah, die sind schlimm. So schlimm bin ich eigentlich nicht. Ich befürworte sogar die christliche Moral und die christliche Ethik. Meint, sie sind sogar religiös. Und sie halten sich an christliche Dinge. Sie setzen sich sogar für gute Dinge ein, helfen Menschen, sind engagiert, sie dienen in der Gemeinde, übernehmen Aufgaben in der Gemeinde. Und im Vergleich zu anderen hält man sich vielleicht für einen religiösen Menschen, einen frommen Menschen. Und vielleicht ist das sogar noch eine weitere Steigerung. Da gibt es die nicht schlechten Menschen, die guten Menschen, die anständigen Menschen und die religiösen oder die frommen Menschen. Und vielleicht zählst du dich dazu. In der heutigen Zeit scheinen Politik, Medien und Gesellschaft zunehmend darüber zu urteilen, wer ein noch besserer Mensch ist. Entweder man schließt sich den vorherrschenden Ideologien an und erhält Anerkennung, oder man wird von seinem Umfeld als nicht konform eingestuft. Und so erzeugt man einen progressiven, aufgeklärten, einen menschenliebenden Humanisten. Und das ist ein noch besserer Mensch. Und vielleicht ist das sogar eine weitere Steigerung. Und das stellt uns vor eine große Herausforderung, oder? Wer legt denn jetzt den Maßstab dafür fest, ob ich jetzt ein guter Mensch bin oder nicht? Gibt es überhaupt einen absoluten moralischen Maßstab, wenn doch alles irgendwie relativ ist? Oder kann das, was heute böse und schlecht ist, morgen schon wieder gut und richtig sein? Wir werden heute uns eine Lebensgeschichte von einem Menschen anschauen, der uns in allem, wirklich in allem, ausnahmslos, in der Moral, in der Ethik, in der Religiosität, in der Hilfsbereitschaft, in der Gesetzestreue, in den Werten, in den Prinzipien, in den Grundsätzen, sogar in der gesellschaftlichen Anerkennung, und ich behaupte uns allen, weit überragt, der besser ist als wir. Sein Name war Nikodemus und er lebte zur Zeit von Jesus. Er war ein bekannter Pharisäer und er war ein Mitglied des Sanhedrin, also des Hohen Rates. Und das war schon etwas. Ja, er war somit, gehörte er zu der geistlichen Elite. Vielleicht war er die Koryphäe unter den Geistlichen. Er gehörte somit zu den einflussreichsten und strengsten religiösen Richtungen, die strikt danach
ausgerichtet waren, das Gesetz zu halten. Sie pochten darauf, wir müssen das Gesetz aufrichtig und konsequent durchziehen. Er gehörte zu der herrschenden Oberschicht und er war ein ausgezeichneter Kenner der Heiligen Schrift. Wisst ihr, der Tag und Nacht studiert. Er wollte es genau wissen. Nicht nur oberflächlich drüber hinweg, sondern er wollte es genau wissen. Er gehörte zu den vornehmsten, hingebungsvollsten und frommsten Menschen der ganzen Gesellschaft. Und ich behaupte jetzt einfach mal, er wollte Gott wirklich gefallen. Er wollte ihm gefallen. Und sich von dem Bösen entfernen. Rede ich zu laut, sodass du gar nicht... Ihr Lieben, er wollte wirklich Gott gefallen. Ich bin der Überzeugung, er hat ein aufrichtiges Verlangen. Er hat sich von dem Bösen ferngehalten, damit er nicht in die Versuchung kommt. Er hat sich nicht mit Sünde eingelassen, damit er ja nicht negativ geprägt wird. Und jetzt bin ich gespannt. Wie lautet deine Bewertung? War er ein guter Mensch? Besser als dieser Benny. War sein Leben ausreichend für den Himmel? War sein Leben ausreichend für die himmlische Ewigkeit? In Johannes 3 wird uns die Begegnung erzählt, wo Nikodemus Jesus aufsucht. Und da heißt es in den Versen 1 und 2, es war aber ein Mensch unter den Pharisäern namens Nikodemus, ein Oberster der Juden. Der kam bei Nacht zu Jesus und sprach zu ihm, Rabbi, wir wissen, dass du ein Leben

Form spricht, wissen wir, dass Jesus oft Gegenstand seiner Gespräche, seiner Gedanken und ja auch Diskussionen war. Und nun bekennt er diese Wunder, die Zeichen, das, was du da tust, das beweist, dass du von Gott bist. In Kapitel 2, also im Kapitel davor, in Johannes Kapitel 2, Vers 23, da lesen wir, zum Passafest glaubten viele an den Namen Jesus, weil sie seine Zeichen sahen. Und Nikodemus, der auch noch die heiligen Schriften so gut kannte, der kannte die prophetische Ankündigung des Messias. Und er sah ganz genau hin. Und diese Zeichen, die prophetisch angekündigt haben, waren ein Erkennungszeichen. Daran sollte man ihn erkennen. Schaut, da gibt es gewisse Dinge, wenn ihr das erlebt, dann wisst ihr, der Messias ist da. Nikodemus kannte das. Und deshalb ist er verunsichert, aber beeindruckt zugleich. Aus diesem Grund sucht er das Gespräch mit Jesus. Und er beginnt zu sagen, wir wissen. Nikodemus, er glaubt hier etwas zu wissen und wird bald merken, dass er das Entscheidende und das eigentlich Wichtige eben noch nicht weiß und eben noch nicht versteht. Er stößt an die Grenzen seines religiösen Verständnisses und wird erkennen, dass ihm das geistliche Verständnis über diese tiefe Wahrheit über Jesus und sein Wesen eben noch fehlt. Und ich bin davon überzeugt, das wird uns heute vielleicht auch so gehen, dass der eine oder andere an die Grenzen seiner Weltanschauung, an seiner religiösen Vorstellungen und an seiner Überzeugung stoßen wird. Und ein großes Fragezeichen macht sich auf. Und vielleicht denkst du, du weißt schon alles, was du über Jesus wissen musst. Aber vielleicht wirst du heute dich auch merken, dass du dich getäuscht hast. Und deswegen lade ich dich ein, neben Nikodemus Platz zu nehmen und hinzuhören, was Jesus uns zu sagen hat. Im nächsten Vers scheint Jesus Nikodemus abrupt zu unterbrechen und antwortet wie folgt. Vers 3. Jesus antwortete und sprach zu ihm, wahrlich, wahrlich, ich sage dir, wenn jemand nicht von Neuem geboren wird, so kann er das Reich Gottes nicht sehen. Anscheinend will Nikodemus mit ihm sprechen, weil er eine Frage zum Reich Gottes hat. Und Jesus antwortet hier nicht in der Mehrzahl. Ist euch das aufgefallen? Wir wissen. Er kommt mit Plural. Wir wissen. Und Jesus, er antwortet nicht im Plural, in der Mehrzahl, sondern er antwortet ihm direkt und persönlich. Ihr Lieben, darum geht es. Es geht nicht darum, was die anderen denken, sondern es geht um dich persönlich. An einer Stelle fragt Jesus seine Jünger, wer denken die Menschen, wer ich bin? Und sie sagen, du bist der. Und er sagt, und was denkst du? Denkt ihr, wer ich bin? Und darauf kommt es an. Heute geht es nicht um die anderen. Es geht um mich. Jesus, er durchleuchtet das Herz von Nikodemus und er beantwortet ihm eine ungestellte Frage, indem er mit einem doppelten wahrlich beginnt. Und wenn die Bibel wahrlich sagt, dann müssen wir genau hinhören. Dann ist etwas Wichtiges. Und wenn es gleich zweimal wahrlich heißt, dann ist unsere höchste Aufmerksamkeit gefordert. Jetzt passt ganz genau auf. Jetzt kommt etwas enorm Wichtiges. Und Jesus wiederholt wahrlich, weil die folgende Aussage so enorm und zentral wichtig ist. Und Jesus sagt im Prinzip aus, Nikodemus, du legst völlig falsch mit deinem Denken. Wenn du nicht von Neuem geboren wirst, so wirst du das Reich Gottes nicht einmal sehen. Du wirst nicht in das Reich Gottes kommen. So wenig wie eine Raupe sich einfach in den Himmel schwingen kann und fliegen kann, wenn er nicht zuvor ein Schmetterling wird. So wenig kann ein Mensch in das Himmelreich eingehen, wenn er nicht von Neuem geboren wird zu einem Kind Gottes. Da ist also ein guter, religiöser und frommer Mann. Und doch sagt Jesus hier mit Nachdruck, dass er das Reich Gottes nicht einmal sehen werde. So weit weg ist er, wenn er nicht von Neuem geboren wird. Und das ist irgendwie beängstigend, oder?
Ich weiß nicht, wie es auf dich gerade wirkt, aber das wirft einige Fragen auf.

Da drängt sich die Frage auf, wenn nicht einmal ein Nikodemus, und ich wiederhole es, es war ein guter, ein anständiger, religiöser, gottliebender Mensch, angenommen wird. Ja, was ist dann mit mir? Was ist dann mit uns, die wir ihm weit unterlegen sind? Das ist schon eine ziemlich verunsichernde und erschreckende Antwort, die Jesus hier tut. Und im Folgenden gibt Jesus dann drei Lektionen. Drei Lektionen, um ihnen das Reich Gottes näher zu bringen, wie er zu dem Reich Gottes kommt. Und die erste Lektion heißt, die Unfähigkeit und Unmacht des Menschen, sich selbst zu retten. Denn die unausgesprochene Frage, die er sich stellt und die sehen wir immer wieder in der Bibel, danke für die Einleitung, ist, wie kommt der Mensch in das Reich Gottes? Was muss ich tun? Was muss ich leisten? Welche Checkliste muss ich abarbeiten? Und Jesus stößt durch diese Antwort zum innersten Kern des eigentlichen Problems. Du musst von neuem geboren werden. Du musst nochmal von vorne beginnen. Ganz von Anfang und perfekt sein. Und diese Antwort wird Nikodemus schockiert haben. Und sie sollte auch uns in Unsicherheit stürzen. Denn ihr Lieben, den geringsten Einfluss auf ein Ereignis haben wir doch bei unserer Geburt, oder? Oder kann jemand sagen, ich habe mich geboren? Wir können wahrlich nichts zu unserer eigenen Geburt hinzutun. Und genauso war Nikodemus unfähig für das Reich Gottes. Seine guten Werke, seine großzügigen Spenden, sein frommes Leben, seine Gesetzestreue, all das war nichtig. Es berechtigte ihm nicht im geringsten für den Himmel. Du musst von neuem geboren werden. Du musst nochmal völlig neu werden. Das hat Nikodemus nicht erwartet. Das wollte er mit Sicherheit nicht hören. Wisst ihr, er war ein Vordenker eines Glaubenssystems, das den Menschen religiöse Leistung abverlangte. Das den Menschen versprach, wenn du dich nur genug anstrengst, wenn du gute Taten tust, dich an das Gesetz hältst, ja, dann wird es schon irgendwie gehen, dann wird Gott dir schon irgendwie die Tür öffnen. Und er hat sein ganzes Leben danach ausgerichtet. Er hat danach gelebt. Das machte seine Religion aus. Das war gesellschaftlich anerkannt. Ja, ihr Lieben, seine Bücher und seine Vorlesungen handelten davon. Er hatte viele Schüler, er hat es ihnen beigebracht. So ist das. Und nicht nur das, in dieses Leistungsdenken hatte er seine Hoffnung hineingelegt. Das war seine große Hoffnung, wenn er einmal von dieser Erde scheiden wird. Wenn er in den letzten Schrecken begegnen wird. Und anschließend hoffe ich, dass ich gut genug bin in dieser Waagschale. Dass meine guten Taten, meine schlechten Taten überwiegen. Und wisst ihr, das ist in jedem religiösen System das Gleiche. Alle Religionen basieren auf diesem Konzept und streben danach, Gott irgendwie zu genügen. Das Problem ist die Vorstellung, wer ist Gott? Wie ist Gott? Und sie fordern, was kann ich tun? Was muss ich leisten, um gerettet zu werden? Und die Antwort lautet immer, tu mehr, sei besser. Streng dich mehr an. Doch wisst ihr, was Jesus hier tut? Jesus zertrümmert alle frommen Bemühungen, mit Gott ins Reine zu kommen. Jesus zerschlägt sogar quasi das System von Religion. Er sagt, das funktioniert nicht. Das macht keinen Sinn. Du kannst dir das Himmelreich nicht verdienen. Punkt. Die Neugeburt ist außerhalb unserer Möglichkeiten. Und so stellt Nikodemus die Gegenfrage in Vers 4. Nikodemus spricht zu ihm, wie kann ein Mensch geboren werden, wenn er alt ist? Er kann doch nicht zum zweiten Mal in den Schoß seiner Mutter eingehen und geboren werden. Und Nikodemus, er kommt zum Nachdenken. Na, Moment mal, wie soll das gehen? Wie kann ein ausgewachsener Mensch wieder zurück in den Mutterleib einkehren und neu geboren werden, zum zweiten Mal geboren werden? Das geht doch nicht. In diesem Moment war er noch geistlich unfähig, diese Lektion zu begreifen, die Jesus hier nennt. Und deswegen stellt er die Frage, wie kann ein ausgewachsener Mann wieder zurück in die Mutter kehren und dann wieder geboren werden? Das ist doch absurd. Und vielleicht hat Jesus ihn extra in diese Verunsicherung hineingeführt. Trotz seiner Gelehrsamkeit,
seine Erfahrungen und seinen Errungenschaften, trotz seines überragenden Intellekts und seiner überragenden Stellung. Und er war eigentlich einer, der einen festen Standpunkt hatte, der selbstsicher war, der eigentlich die Fragen beantwortet hat. Doch was sollte Jesus jetzt hier mit meinen? Und Jesus antwortet in Vers 5 wieder mit diesen gewichtigen Dongschlägen: Wahrlich, wahrlich. Und wieder ist unsere ganze Aufmerksamkeit gefordert. Lass uns wieder genau hinhören, was Jesus hier sagt. Wahrlich, wahrlich, ich sage dir, wenn jemand nicht aus Wasser und Geist geboren wird, so kann er nicht in das Reich Gottes eingehen. Also Jesus, er wird hier konkreter. Und er sagt, es handelt sich hier nicht um eine gewöhnliche Geburt. Und er fügt seine Aussage etwas hinzu. Und zwar, er muss neu geboren werden aus Wasser und Geist. Und damit greift er eine Analogie aus dem Alten Testament auf, die Nikodemus kannte. Also Jesus, er spricht hier nicht in Rätsel, sondern er verlangt von Nikodemus: Denk mal darüber nach. Und wenn wir denken, Glauben hat etwas damit zu tun, mein Gehirn auszuschalten und eine Garderobe abzugeben, weit getäuscht. Denk nach. Gott ist nachweisbar, er hat Spuren hinterlassen, er ist prüfbar anhand seines Wortes. Und ihm sollte zum Beispiel die Verheißung aus Hesekiel Kapitel 36, Vers 25 bis 27 in den Sinn kommen. Da heißt es, wo Gott spricht: Und ich will ein reines Wasser über euch sprengen. Und ihr werdet rein sein von all eurer Unreinheit. Und von allen euren Götzen will ich euch reinigen. Und ich will euch ein neues Herz geben und einen neuen Geist in euer Inneres legen. Und ich will das steinerne Herz aus eurem Fleisch wegnehmen und euch ein fleischernes Herz geben. Ich will meinen Geist in euer Inneres legen und werde bewirken, dass ihr in meinen Satzungen wandelt und meine Rechtsbestimmungen befolgt und tut. Und diese Verheißung, sie war 600 Jahre alt. Vor 600 Jahren wurde sie geschrieben und Nikodemus kannte sie. Wahrscheinlich kannte er sie sogar auswendig. Und Nikodemus erkannte auch die zeremonielle Bedeutung von Wasser. Und das Wasser, sie hat die Funktion der Reinigung. Das kennen wir auch. Wir waschen uns die Hände mit Wasser. Und Nikodemus aber, er erkannte die zahlreichen Reinigungsgebote, die Zeremonien, die Waschungen aus dem Alten Testament, die er tatsächlich fast täglich praktizierte. Doch scheinbar verstand er nicht, dass das alles nur ein Hindeuten auf eine geistliche Waschung war. Und Jesus spricht hier nicht von einer Reinigung als einer äußerlichen Handlung, sondern von einer inneren, ganzheitlichen Reinigung von der Sünde durch das Erlösungswerk von Jesus Christus. Und außerdem geschieht diese Neugeburt durch den Empfang des Heiligen Geistes. Auch das wurde prophetisch angekündigt, dass der Geist Gottes ausgegossen wird. Und in der Tat war das das Hauptmerkmal der Gemeinde Christi. Wir lesen davon in Apostelgeschichte 2, in 1. Korinther Kapitel 6, 1. Korinther Kapitel 12, in Titus 3, Vers 4. Um euch einfach nur ein Beispiel zu nennen. In 1. Korinther Kapitel 6, Vers 11 spricht der Text zu Wiedergeborenen. Und solche sind etliche von euch gewesen. Aber ihr seid abgewaschen, ihr seid geheiligt, ihr seid gerechtfertigt worden in den Namen des Herrn Jesus und in dem Geist unseres Gottes. Und wir sehen wieder diese beiden Elemente: abgewaschen und der Geist Gottes. Ich wiederhole es, weil es einfach wieder so wichtig ist. Gute Taten, Sozialbewegungen, Gesetze und Religion können äußerlich bewundernswert erscheinen. Und sie klingen so verlockend. Aber wisst ihr, was sie tun? Sie setzen letztendlich nur den Menschen und seine Anstrengung ins Zentrum. Es dient zur Befriedigung des Fleisches, sagt Kolosser. Als ob sich der Mensch selber erretten kann. Als ob der Mensch etwas vor Gott vorbringen kann. Und diese Vorstellung ist so trügerisch. Ich sage sogar sehr gefährlich. Sie führt den Menschen in die Erschöpfung, in die Selbstgerechtigkeit und letztendlich in die Verzweiflung, weil sie die tiefe Kluft
zu Gott nicht überwinden kann. Und selbst der beste Mensch, und jetzt stell mir einmal vor, den besten Menschen, den du kennst, der voller Liebe, voller Taten ist, jetzt stell dir diesen mal vor, er kann aus Gottes Sicht niemals gut genug sein, um den heiligen Maßstab Gottes zu erfüllen, weil Gott heilig, heilig, heilig ist, weil er vollkommen ist, weil er gerecht ist, weil er rein ist, vollständig. Und das würde voraussetzen, dass dieser Mensch vollkommen ist. Alle Religionen ignorieren die tiefe Wahrheit, dass der Mensch, egal wie sehr er sich anstrengt, aufgrund der gefallenen Natur unfähig ist, sich selbst zu retten. Unser kleinster Fehler, so klein er auch uns erscheinen mag, trennt uns von einem vollkommenen, reinen Schöpfergott. Boah, das liegt schwer, oder? Und das drückt. Aber wisst ihr, in dieser Erkenntnis liegt diese überwältigende Gnade. Wenn wir das verstanden haben, dann können wir aufatmen. Er schenkt uns nämlich die Vergebung. Er schenkt uns die Waschung. Und nicht nur das, sondern er schenkt uns seine Kraft durch den Heiligen Geist. Und so wie Nikodemus, dieser fromme Mann, eine Erneuerung braucht, dass er ein neuer Mensch wird, dass er eine Reinigung von seiner Schuld bekommt und den Heiligen Geist braucht, so brauchen wir das auch alle. Kinder brauchen eine Wiedergeburt. Teenager brauchen eine Wiedergeburt. Jugendliche, Erwachsene und auch Senioren, wir alle brauchen eine Wiedergeburt. Denn nicht als Christ wird man geboren, sondern als Christ wird man wiedergeboren. So wie eine Geburt lebensnotwendig ist, so ist eine Wiedergeburt lebensnotwendig, um das ewige Leben zu bekommen. Vielleicht kennen einige John Wesley. Also ich mag John Wesley, ich habe auch einiges von ihm gelesen. Er ist der Gründer der Methodistenbewegung und er war ein großer Teil der Erweckungsbewegung in Amerika und in England. Ja. Und dieser John Wesley, er wuchs in einem streng religiösen Elternhaus auf. Und er selber wurde Priester der anglikanischen Kirche. Er lebte ein Leben voller Hingabe, voller Aufopferung, voller Disziplin. Er widmete sich dem Gebet, dem Fasten und den guten Werken. Doch tief in seinem Herzen verspürte er eine Leere, eine unerklärliche Kälte, trotz all seinen Anstrengungen. Er glaubte, durch seine Taten Gott irgendwie näher zu kommen, aber der innere Frieden blieb aus. Und auf einer Reise nach Amerika, wohlgemerkt als Missionar, kam er dann in eine Lebenskrise. Er erkannte, dass all seine Bemühungen ihm nichts brachten. Er spürte keine echte Verbindung zu Gott, keine Gewissheit der Erlösung, dass er gerettet ist. Und voller Verzweiflung kehrte er dann zurück nach England, innerlich gebrochen, leer, verzweifelt. Und dann geschah etwas Unerwartetes. Er besuchte eine kleine Versammlung in der Adelaide Street in London, eine ganz unscheinbare kleine Versammlung. Und dort hörte er die Vorrede von Martin Luthers Kommentar zum Römerbrief. Und auf einmal, als er so lauschte, passierte etwas Gewaltiges. So unscheinbar das auch war, aber wie Paulus oder die Bibel es von Paulus sagt, wie Schuppen fiel es ihm von den Augen. Und er spürte, wie sein Herz seltsam erwärmt wurde. So hat er es beschrieben. Und zum ersten Mal erkannte er, dass nicht seine Werke, sondern allein Gottes Gnade es war, die ihn retten konnte. Allein seine Gnade, habt ihr gesungen. Allein seine Gnade. Sie reicht aus. Und in diesem Moment erlebte Wesley die wahre Bedeutung des Glaubens an Jesus Christus. Nicht durch Anstrengung, sondern durch das Vertrauen in die Gnade wurde er wiedergeboren. Aus Barmherzigkeit wurden wir wiedergeboren. Und diese Erfahrung verwandelte sein Leben komplett. Das war das einschneidende Erlebnis. Ab dem Zeitpunkt konnte Gott ihn als ein Werkzeug gebrauchen. Das war mächtig. Und dahin will uns dieser Text führen. Aus der religiösen Pflicht wurde eine lebendige Beziehung zu Gott. Und ich möchte dich fragen, hast du deinen geistlichen Bankrott schon anerkannt?
Viele Menschen, sie sind atheistisch aufgewachsen, wo der Glaube verlacht und unterdrückt wurde. Auch in Russland war es sehr schwierig. Und deswegen haben sie ihr Leben auf Eigenständigkeit, auf Selbstbestimmung, auf das, was ich selber schaffe, aufgebaut. Und für sie wirkt es manchmal eine Abhängigkeit von Gott, als wäre es eine Schwäche, als wäre es eine Bedrohung meiner Unabhängigkeit. Und vielleicht ist auch das deine Situation, deine festen Routinen, deine geprägten Denkmuster, sie stehen dir im Weg, um deine Hilfs- und Erlösungsbedürftigkeit zu erkennen und zu akzeptieren. Andere sind in religiösen Verhältnissen aufgewachsen und sie gehörten schon immer irgendwie indirekt zu den Glaubenden dazu, immer schon in der Gemeinde gewesen. Und auch dem möchte ich sagen, auch wenn du immer hier die Bank gedrückt hast und auch wenn du gute Taten getan hast und wenn du dich an die konservativsten Gemeinderegeln immer hältst, das rettet dich nicht für die Ewigkeit. Unsere Erziehung, unsere kulturellen Prägungen, unser religiöser Hintergrund, sie formen uns so tief. Sie sind manchmal wie unüberwindbare Mauern, wie eine Hürde, die sich vor uns auftürmen, die uns hindern, unsere Unmacht und Unfähigkeit vor Gott zu verstehen und zu akzeptieren. Hast du diesen Augenblick gehabt, wo du völlig neu wurdest? Wo du gerecht gesprochen wurdest, von außen gerecht gesprochen wurdest und Christus das Ruder deines Lebens übernommen hat? Den Zeitpunkt, wo du dein altes Leben ausgezogen hast und Christus angezogen hast? Nun, Nikodemus wurde dieser fromme Mantel ausgezogen und ihm wurde diese Blöße vor Gott deutlich gemacht. Du musst von neuem geboren werden. Anders geht's nicht. Und Jesus sagte einmal zu den Pharisäern, ihr getünchten Gräber. Das Grab sieht so äußerlich, so schön hergemacht aus. Da haben sie es wirklich geschmückt und es ändert nichts an der Tatsache, dass da tote Gebeine drin sind. Das ist nicht Leben unter der Erde, auch wenn es außen schön aussieht. Und so machen auch heute viele Menschen wirklich einen guten Anschein. Sie nennen sich Christen, sie nennen sich Pfarrer, sie nennen sich Gläubige und doch sind sie geistlich für Gott tot. Und vielleicht ist auch das deine Situation. Du machst dir etwas vor, versuchst dir einzureden, hey, das wird schon irgendwie gehen. So schlecht bin ich ja gar nicht. Und obwohl du eine innere Unruhe verspürst, keine Heilsgewissheit hast, versuchst du einfach noch mehr, dich in Gebote und Verbote zu stürzen. Durch Religion willst du dir das Wohlwollen Gottes verdienen. Doch ich frage dich, wenn du in eine falsche Richtung läufst, hilft es dann noch schneller zu laufen? Nein, man muss umdrehen. Man muss Buße tun. Man muss sich bekehren zu Jesus Christus. Jesus sagt, ich bin der Weg, die Wahrheit und das Leben. Niemand kommt zum Vater als nur durch mich. Allein durch Jesus Christus. Und Jesus spricht auch in dein Leben hinein. Du musst von Neuem geboren werden. Du musst völlig neu werden. Und damit kommen wir zur Lektion 2, wo wir aufatmen dürfen. Das Wasserbad der Wiedergeburt reinigt und erneuert den Menschen zum ewigen Leben. Jesus fährt fort und sagt in Johannes 3, Vers 6 bis 8 folgendes. Was aus dem Fleisch geboren ist, das ist Fleisch. Und was aus dem Geist geboren ist, das ist Geist. Wundere dich nicht, dass ich dir gesagt habe, ihr müsst von Neuem geboren werden. Der Wind weht, wo er will, und du hörst sein Sausen, aber du weißt nicht, woher er kommt und wohin er geht. So ist jeder, der aus dem Geist geboren ist. Wir alle haben die Geburt im Fleisch erlebt. Es ist die Geburt durch den Leib unserer Mutter. Und was aus dem Fleisch geboren ist, das ist Fleisch, sagt Jesus. Was meint Jesus? Ein sterblicher Mensch bringt immer einen sterblichen Menschen hervor. Ein sündiger Mensch bringt immer einen sündigen Menschen hervor. Das ist eine logische Schlussfolgerung. Nikodemus, du kennst dieses Prinzip. Wie willst du da ausbrechen? In 1. Johannes 1, Vers 8, da lesen wir, wenn wir sagen, dass wir keine Sünde haben, so verführen wir uns selbst und die Wahrheit ist nicht in uns. So viele Verse in der Bibel machen uns so
unmissverständlich deutlich, dass jeder Mensch sündig ist und den Maßstab Gottes nicht erfüllt. Denn alle haben gesündigt und verfehlen die Herrlichkeit, die sie vor Gott haben sollten. Römer Kapitel 3. Und das ist Selbstbetrug zu glauben, man sei ohne Sünde. Nikodemus' Theologie war es, halte das mosaische Gesetz und du wirst daraus leben. Und doch wusste er, dass es kein Mensch vermag, es immer vollständig zu halten. Und Jakobus Kapitel 2, Vers 10 zerschlägt sowieso den Gedanken komplett. Und wenn du das ganze Gesetz hältst und verfehlst dich in einem, so bist du dem ganzen Gesetz schuldig geworden. Dem ganzen. Stellt euch wieder vor, den Richter. Du kommst zu dem Richter und du hast ein Auto gestohlen. Und sagst, ja, ich habe das Auto gestohlen. Ich gebe es zu, aber ich habe gespendet. Und ich habe Menschen geholfen. Und der Richter sagt, aber deswegen bist du nicht hier. Du bist schuldig, weil du das Auto gestohlen hast. Und wisst ihr, diese Waagschale, die wir uns immer wieder in den Köpfen konstruieren, sie passt nicht. Angenommen, du hast dein ganzes Leben das Gesetz gehalten, was überhaupt nicht möglich ist. Und kurz vor deinem Tod nennst du eine kleine Lüge aus Höflichkeit. Und das Gesetz verurteilt dich. Es verdammt dich für Zeit und Ewigkeit. Und Jesus, er geht sogar noch weiter. Er beschreibt die Quelle der Sünde folgendermaßen. Markus Kapitel 7, Vers 21 bis 23. Denn von innen aus dem Herzen des Menschen kommen die bösen Gedanken hervor. Ehebruch, Unzucht, Mord, Diebstahl, Geiz, Bosheit, Betrug, Zügellosigkeit, Neid, Lästerung, Hochmut, Unvernunft. All dieses Böse kommt von innen heraus und verunreinigt den Menschen. Und wir denken manchmal, ja, das Böse kommt von außen. Ich bin eigentlich innerlich gut, aber das Böse, das macht mich zu dem, was ich tue. Jesus sagt, nein, das Böse kommt aus dir heraus. Der erste Sündenfall war nicht Adam und Eva, sondern es war Luzifer, der sich gegen Gott gestellt hat, wie Gott sein wollte. Und eben genau das war diese große Sünde auch bei Adam und Eva, wo er gesagt hat, ab dem Zeitpunkt, wo ihr davon essen werdet, werdet ihr Gott gleich sein. Es ist die Sünde des Stolzes, ich will Gott gleich sein. Ab dem Sündenfall sind wir alles selbsternannte Götter. Und wir sind nicht Sünder, weil wir sündigen, sondern wir sündigen, weil wir Sünder sind. Ich möchte Ihnen nochmal die Frage stellen, bist du ein guter Mensch? Hast du das ganze Gesetz zu jedem Zeitpunkt immer und vollständig gehalten, auch in deinen Gedanken? Kennst du überhaupt das ganze Gesetz? Oder täuschst du dich immer noch selbst? Ihr merkt, ich bin in diesem Punkt so klar. Und vielleicht gefällt das den einen oder anderen nicht. Aber wisst ihr, die beste medizinische Behandlung setzt eine gründliche Diagnose voraus. Ich habe einen sehr guten Freund, der ist Arzt, und der sagt, das Schwierige ist nicht immer die Behandlung. Das Schwierige ist, eine eindeutige Diagnose zu bekommen. Die Bibel setzt uns hier eine eindeutige Diagnose. Jeder Mensch ist verdorben und untauglich für die heilige Gegenwart Gottes. Und die Behandlung ist, du musst neu werden. Du musst durch den Geist neu geboren werden. Der Heilige Geist, und das ist so wunderschön, er führt uns zu dieser wunderbaren, fröhlichen, wunderbaren Hoffnungsbotschaft des Evangeliums. Jesus Christus kam auf diese Welt. Perfekt, ein reines Opfer. Er starb am Kreuz von Golgatha für meine Schuld, für unsere Schuld. Er heftete mein altes Wesen und meine Schuldschrift an dieses verfluchte Holz. Und wie Jesus Christus auferstanden ist, und in der Tat ist er auferstanden, so können wir im neuen Leben im Geist auferstehen, durch seine Kraft. Er hat den Tod überwunden. Er hat dem Todesskorpion den Stachel gezogen. Und wenn du dich in einem einfachen, persönlichen Gebet dein Leben diesen Herrn Jesus Christus übergibst. Dass, wenn du glaubst, dass er der Herr ist und dass er wahrhaftig aus den Toten auferstanden ist, wenn du anerkennst, dass du ein Sünder bist und dass du erlösungsbedürftig bist, dass er der einzige Erlöser ist, wenn du glaubst, dass er auch für deine Schuld gestorben ist, ihm um Vergebung bittest, so ist er treu und gerecht, dass er dir die Sünden vergibt und dir ein neues Leben schenkt. Und das ist diese befreiende Botschaft, diese wunderbare Botschaft der Wiedergeburt. Du erhältst Vergebung,
du erhältst Gerechtigkeit, du erhältst den Heiligen Geist. Ja, du wirst eine neue Schöpfung. In 2. Korinther heißt es, darum ist jemand in Christus, du bist eine neue Schöpfung. Das Alte ist vergangen, sie ist alles neu geworden. Du bekommst eine Gewissheit. Du bekommst eine lebendige Hoffnung, dass du auferstehen wirst in der Auferstehung der Herrlichkeit. Und du trittst ein in einem Leben mit Jesus. Das Evangelium im Alltag. In Epheser 4, 22 bis 24 wird uns so deutlich hervorgehoben, was es dann macht. Dass ihr, was den früheren Wandel betrifft, den alten Menschen abgelegt habt, der sich wegen der betrügerischen Begierde verderbte, dagegen erneuert werdet im Geist eurer Gesinnung und den neuen Menschen angezogen habt, der Gott entsprechend geschaffen ist, in wahrhafter Gerechtigkeit und Heiligkeit. Der neue Mensch ist auf Christus ausgerichtet. Er liebt Gott und er liebt seinen Nächsten. Das sind Kennzeichen dieser Wiedergeburt. Er trachtet nicht mehr nach Irdischen, sondern nach dem, was da droben ist. Er wandelt im Geist und wird in das Ebenbild Christi verwandelt. Die Frucht des Geistes nimmt in ihm Gestalt an. Er steht unter der Herrschaft des Geistes und nicht mehr unter der Herrschaft des Fleisches. Unter welcher Herrschaft steht dein Leben? Unter der Herrschaft des Fleisches oder des Geistes? Lebt der Geist in dir oder bestimmt immer noch das sündige Wesen dein Leben? Manchmal gibt es Situationen in unserem Leben, wo wir uns wieder verstricken, uns wieder in alte Gewohnheiten begeben. Und wir sind so gefangen. Die Wiedergeburt ist entscheidend, heilsnotwendig. Und wir sollten eifrig dafür Sorge tragen, dass wir wirklich und wahrhaft von Neuem geboren werden. Denn es gibt viele, die bilden sich ein. Gerettet zu sein sind es aber nicht. Es gibt Kirchengänger, die niemals so etwas erfahren haben. Die eher eine Tradition, einer religiösen Idee oder einem Moralsystem folgen. Und das ist so traurig, weil sie so nah dran sind. Und vielleicht ist das ja auch deine Situation. Und heute, wenn du angesprochen bist, wenn du merkst, dass nicht ich rede, sondern der Heilige Geist in deinem Herzen etwas bewirkt. Dein Herz ist am Beben. Du merkst, etwas spricht zu dir. Dann weht der Geist vor deinem Herzen. Und er möchte dir neues Leben schenken. Und deswegen sagt Jesus hier, der Geist weht, wo er will. Daher muss der Geist zunächst einmal wirken. Und dieser Geist, der ist unsichtbar, ist unkontrollierbar und unbestimmbar. Und ihr Lieben, ich kann keine Bekehrung erzeugen. Keiner von uns. Wir können nichts produzieren. Aber wisst ihr, was wir tun? Wir beten, dass der Geist in deinem Leben wirkt. Dass er in deinem Herzen heute dich anspricht. Und Nikodemus, der Professor, er will es genau wissen und er fragt in Vers 9, wie kann das geschehen? Und ich vermute, dass Nikodemus hier diesen göttlichen Akt mit menschlicher Weisheit erklären will. Was genau passiert hier eigentlich? Und vielleicht willst du das auch jetzt alles irgendwie rational fassen und verstehen. Aber vielleicht wertest du auch gerade das Evangelium ab und sagst, das ist dumm, das ist töricht. Weißt du, was du dann tust? Du stellst dich als klüger dar als Gott. Und Jesus ertadelt hier Nikodemus im Vers 10. Du bist ein Lehrer Israels und verstehst das nicht? Du kamst doch als der Wissende und verstehst das nicht? Und das Problem war nicht, dass er nicht intelligent genug dafür wäre. Auch Kinder, alle Kinder, Teenager, Jugendliche, alle können diese Botschaft, diese einfache Botschaft verstehen. Er wollte das Zeugnis Jesus nicht annehmen. Das war das Problem der Pharisäer, das war das Problem der geistlichen Führer. Es war kein Verständnisproblem, es war ein Glaubensproblem. Ganz nach dem Motto, das darf nicht sein, also kann es nicht sein. Sie wollten einfach nicht ohnmächtig und bankrott vor Gott sein. Und wenn sie glauben wollten, dann hätte der Geist ihnen das schon ermöglicht. Aber wenn ich mein Herz vor Gott verschließe, so bleibe ich im Dunkeln. Und Jesus gibt jetzt eigentlich noch eine dritte Lektion weiter. Und dieses ist eigentlich entscheidend, um die Neugeburt zu erfassen. Was bedeutet das? Wie komme ich zu dieser Neugeburt? Aber aufgrund der Zeit werde ich da jetzt nicht drauf eingehen. Aber wenn Gottes Wort dich angesprochen hat, möchte ich dich ermutigen, zurückzubleiben. Dass wir da nochmal ins Gespräch kommen, wo ich die Dinge nochmal erklären kann. Dass du die Wiedergeburt wirklich im Glauben, das ist die große Lektion, die Wiedergeburt im Glauben zu empfangen.
Bei Nikodemus haben wir wirklich guten Grund dafür, zur Annahme, dass er wiedergeboren ist. Wir sehen einige Indizien in der Bibel, dass er das in Anspruch nahm. Und ich wünsche mir wirklich jeden. Und wenn ich könnte, ich würde mir wünschen, dass jeder, der heute rausgeht, sagt, ich bin wiedergeboren, ich bin mit Jesus unterwegs. Jesus ist mein Herr und mein Heiland. Mein Heiland, der mich gerettet hat, und er ist der Herr, weil er mein Leben bestimmt. Nicht nur am Anfang meiner Bekehrung, sondern mein Leben hindurch. Ich möchte dich dazu aufrufen, aber ich möchte auch dir aufrufen, die hier zu bleiben, die schon Christen sind oder die sich zumindest Christen nennen, Mitglied der Gemeinde oder der Kirche tragen, die das Etikett tragen. Ich bin Christ. Aber wisst ihr, in einem Schuhkarton, nur weil da irgendeine Marke draufsteht, heißt das noch nicht, dass es immer drin ist. Dass da wirklich Christ drin ist. Vielleicht sind einige getauft in der Gemeinde schon lange, aber sind nie wieder geboren. Ich habe das schon erlebt bei uns in der Gemeinde, dass wir jemanden hatten, der war schon 15 bis 20 Jahre in der Gemeinde. Und dann erst, er hat Abendmahl durchgenommen, jedes Mal war ihm bewusst, ich bin eigentlich nie wiedergeboren. Und dann kam dieser entscheidende Punkt. Viel zu spät, obwohl Gott ihn so oft gemahnt hat. Vielleicht lebst du ein christliches Leben, weil du einfach so aufgewachsen bist. Naja, weil man es einfach so tut, oder? Lieber Zuhörer, wenn du deinen geistlichen Bankrott vor Gott nie verstanden hast, dass du ein Sünder durch und durch bist und dass du erlösungsbedürftig bist, dann kannst du nicht durchbrechen zum ewigen Leben. Doch du bist herzlich eingeladen. Martin Luther, er sagte einmal, ein Christ ist ein Mensch, der aus seinem dunklen Haus springt in diese helle Sonne. Möchtest du auch aus deinem dunklen Haus springen und dich dieser strahlenden und wärmenden Liebe Gottes aussetzen? Und ich weiß, wie schwer es ist, diese ganzen Verstrickungen mit der Sünde. Und vielleicht bist du ja schon Christ, aber wieder kommt Finsternis in dein Leben. Ich habe Teenager als Kinder. Es ist so schwer in der Schule. So viele Anfechtungen und Versuchungen. Und so schnell wird man hineingezogen. Man will es nicht. Und dann dieses drückende Gewissen. Ihr Lieben, ich habe es erlebt, dass einige in Sünde waren und sie wollten einfach nicht ans Licht damit kommen. Und weil sie es immer wieder verdrängt haben, kamen Depressionen auf. Man hat sich selber verletzt. Man tut sich Schlechtes an. Jesus sagt, in Johannes heißt es, bring die Finsternis ans Licht, die Sünde ans Licht, so verliert sie ihre Kraft. Bekennt einander eure Sünden, so ist er treu und gerecht, dass er eure Sünden vergibt und euch heilt. Wir müssen nicht alleine damit bleiben. Da ist ein Gott der Gnade, der darauf wartet. Ich finde dieses Bild so gut. Der Vater wartet mit offenen Armen. Wann willst du kommen? Du hast dunkle Bereiche in deinem Leben, vielleicht irgendwelche Geheimnisse, die keiner wissen darf. Und eigentlich merkst du dieses quälende Gefühl. Es belastet dich so sehr. Hey, wir machen uns nichts vor. Wir alle kamen schon mal in dieser Situation. Und deswegen hat Gott auch die Gemeinde eingesetzt. Wir dürfen Überwinder sein, weil Jesus Überwinder ist. Komm heute zum Licht, auch mit der Sünde, die du hast. Jeder, der Böses tut, hasst das Licht, ja? Es fühlt sich so schwierig an. In dem Moment, wo du die Sünde ans Licht bringst, zappelt es und es will im Dunkeln bleiben. Und vielleicht merkst du diesen innerlichen Kampf. Nikodemus ist erst aus der Finsternis ausgetreten und später bei der Grablegung hat er sich zu Jesus bekannt. Komm zum Licht. Komm zum Licht. Ich möchte auch die Gläubigen heute aufrufen. Auch wenn du vielleicht einen Dienst hast und denkst, was werden die Menschen denken? Ich möchte dich aufrufen, zum Licht zu kommen. Wenn der Geist dich heute ruft, wenn seine Stimme an deinem Herzen heute pocht, dann folge diesem Ruf. Und ich lade dich heute ein. Wir haben da ein Nebenzimmer, ein Seelsorgerraum. Komm gleich nach dem Gebet einfach dort rein. Und ich würde dir so gerne nochmal anhand eines Schaubildes diese dritte Lektion kurz deutlich machen. Einfach sagen, okay, wie kann ich mich bekehren? Wie bekomme ich diese Wiedergeburt? Ganz einfach, in kleinen Worten. Also keine dritte Predigt. Wirklich. Kinder können es verstehen. Jungschaller, alle können es verstehen. Senioren. Das Evangelium ist so einfach.
Du kannst dann deine Fragen stellen. Vielleicht hast du noch Unklarheiten. Und wenn du weißt, dass Gott an deinem Herzen wirkt, hast du dann die Möglichkeit, dann mit jemandem zu sprechen. Und ich möchte noch einmal ausdrücklich, ich liebe die Kinder so sehr. Kinder ansprechen. Spurgeon wurde mal gefragt, wie viele haben sich bekehrt? Er sagt, 2,5 Menschen. Die Erwachsenen so, oh, 2 Erwachsene und ein Kind. Nein, nein, sagt er, 2 Kinder und ein Erwachsener. 2 Kinder haben noch das ganze Leben für Christus. Es ist so schön, wenn man in jungen Jahren Christus in seinem Leben lässt. Ich möchte Jungschale aufrufen. Ich weiß, wie schwer es ist. Und ich will es nicht verharmlosen. Aber mit Christus hast du einen Rückgrat, sich diesen Dingen zu stellen. Jugendliche, die so viele Entscheidungen zu treffen haben, die ihr ganzes Leben betreffen werden. Erwachsene, du sagst, ich habe mein Leben geführt, ich weiß, wie es läuft. Aber hast du Jesus in deinem Leben gelassen? Und Senioren, die sich vielleicht schon mehr Gedanken machen, was ist, wenn ich einmal diese Türschwelle überschreite? Bin ich dann mit Jesus? Ich möchte euch alle einladen, im Namen Jesus, als Botschafter Christi.